Applaus für Camilla Tilling und ihre Interpretation von Maurice Ravels Liederzyklus Scheherazade. Begleitet wurde die schwedische Sopranistin vom schwedischen Radiosymphonieorchester unter der Leitung von Nicholas Collin. Am Ende ihres Konzerts in der Stockholmer Bärwaldhallen am 7. November 2025 stand dann ein Klassiker des 20. Jahrhunderts. Witold Lutosławskis 1954 fertiggestelltes Konzert für Orchester. Mit seiner Verbindung von polnischen Volksmelodien, neobarocken Satzformen, atonalem Kontrapunkt und einer prononcierten Rhythmik entfaltet Lutosławskis Konzert für Orchester eine so eigenwillige wie faszinierende Sogwirkung.

Applaus in der Stockholmer Berwaldhallen für Witold Lutosławskis Konzert für Orchester. Das war der fulminante Abschluss eines Konzerts des schwedischen Radiosymphonieorchesters unter der Leitung von Nicholas Collin. Aufgenommen wurde es am 7. November 2025. Von der Stockholmer Berwaldhallen nun zum ebenfalls schwedischen Berwaldquartett. Wir hören Musik von Ludwig Nurman. Dieser schwedische Komponist, Dirigent, Pianist und Pädagoge lebte von 1831 bis 1885 und zählt zu Schwedens bedeutendsten Symphonikern des 19. Jahrhunderts. Wir hören ihn jetzt mit Kammermusik, und zwar sein Streichquartett in E-Dur aus dem Jahr 1855. Die Sätze Allegro grazioso, Scherzo, Allegro moderato, Andante cantabile und schließlich Finale Allegro vivace.

0: Das war das Streichquartett in E-Dur, Opus 20 des schwedischen Romantikers Ludwig Nurman. Es spielte das Bärwald-Quartett. Damit geht der erste Teil der Ö1-Nachtmusik zu Ende. Es folgen die Nachrichten. Danach begrüßt sie wieder Sarah Schulmeister mit exklusiven Konzertmitschnitten aus Polen, Ungarn, Dänemark, Holland und der Schweiz.
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2: Es ist 3 Uhr. Am Mikrofon Adam Michalech. Die Regierung plant eine Reform der Volksbegehren. Ab 100.000 Unterschriften muss eine Forderung zumindest im Parlament behandelt werden. Der Prozess dahinter soll ein Update bekommen, berichtet Felix Nowak.
3: Bisher ist das Verfahren zweistufig. Zuerst muss ein Volksbegehren die Hürde von knapp 9.000 Unterschriften überspringen. Dann wird im zweiten Schritt eine Eintragungswoche festgelegt, in der Gemeindeämter und Magistrate längere Öffnungszeiten haben. Künftig wird diese Eintragungswoche gestrichen, um die Behörden zu entlasten. Stattdessen soll es nur noch eine Unterstützungsphase geben, in der Unterschriften online und zu den Amtszeiten im Gemeindeamt abgegeben werden können. Diese Phase wird gleichzeitig auf ganze 2 Jahre verlängert. Politikwissenschaftler Laurenz Enser-Jedenastik hat Verständnis für die Reform.
4: Man vollzieht damit Änderungen nach, die sich in der Praxis schon abgespielt haben.
3: Denn schon zuletzt seien Volksbegehren zunehmend in der ersten Phase unterstützt worden. Die Eintragungswoche habe bereits an Bedeutung verloren.
2: Bei russischen Angriffen sind am Abend in der Ukraine mehrere Menschen getötet und verletzt worden. In Saporischschja sind laut lokalen Behörden 2 Menschen bei einem Drohnenangriff auf eine Kleingartenanlage getötet worden. Weitere Drohneneinschläge haben in einer Gemeinde von Saporischschja zu Stromausfällen geführt. Aus der südukrainischen Hafenstadt Odessa melden Behörden mindestens 9 Verletzte. In 2 Tagen wird St. Pölten zur Festivalhauptstadt Österreichs. Dann beginnt wieder das Frequency Festival. Bis zu 140.000 Besucherinnen und Besucher werden an 3 Tagen erwartet. Vor allem bei den Einsatzkräften laufen die Vorbereitungen derzeit auf Hochtouren. Niklas Wager.
5: Das Rote Kreuz wird auch heuer wieder mit bis zu 130 Mitgliedern am Festivalgelände sein. Erfahrungsgemäß werden dabei vor allem kleinere Verwundungen behandelt, etwa Abschürfungen oder Schnittverletzungen. Auch die Polizei wird mit einem Großaufgebot vor Ort sein. Die Beamtinnen und Beamten am Boden werden dabei von Drohnen aus der Luft unterstützt. Rund um das Festivalgelände wird es zudem strenge Verkehrskontrollen geben. Mittels moderner Speichelvortests ist dabei eine Überprüfung auf Suchtmittel direkt vor Ort möglich, heißt es von der Polizei. Vergangenes Jahr habe es unter 100 Straftaten gegeben, deutlich weniger als in den Vorjahren. Neben Diebstählen und ein paar Körperverletzungen sind auch einige Anzeigen wegen sexueller Belästigung eingegangen.
2: Und jetzt zu den Wetteraussichten mit Nathalie Auer.
6: Frisch starten wir in den Dienstag bei meist nur 10 bis 17 Grad. Tagsüber gibt es bei den Temperaturen dann Riesenunterschiede. Bis zu 28 Grad werden es in Kärnten. Spürbar frische ist es dagegen in Salzburg und in der Obersteiermark. Da erwarten uns stellenweise nur 16 Grad. Dazu gibt es einige Wolken und vom Tiroler Unterland bis zur Obersteiermark regnet es immer wieder. Sonst sind Schauer eher die Ausnahme und zumindest ab und zu lässt sich die Sonne blicken. Allerdings legt der Wind langsam zu. Ab Mittag erreicht er oft Böen um die 40 km/h.

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1: Mit Sarah Schulmeister am Mikrofon. Willkommen zurück zum zweiten Teil der Ö1 Nachtmusik. In der kommenden Dreiviertelstunde machen wir uns gemeinsam mit dem European Union Baroque Orchestra auf ins England des ausgehenden 17. Jahrhunderts. Wir hören Henry Purcells Kurzoper The Fairy Queen. Sie basiert auf der turbulenten Geschichte von William Shakespeares Sommernachtstraum.

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Henry Purcell, The Fairy Queen. Gesungen haben Elodie Fonard, Rachel Redmond, Reinaud van Mechelen und Janice François. Begleitet vom European Union Baroque Orchestra unter der Leitung von Paul Agnew. Sakral geht es jetzt weiter. Wir hören die Missa Jubilaris des 1972 verstorbenen kroatischen Komponisten Franjo von Lucic.

Ganz leise klingt sie aus, die Missa Jubilaris des kroatischen Komponisten Franjo von Lucic war das. Es sang der akademische Chor Ivan Goran Kovacic, begleitet vom Blasorchester der kroatischen Armee. Dirigent war Mladen Tarbuk. Kammermusikalisch geht es jetzt weiter. Wir hören drei Stücke für Violoncello und Klavier von Nadia Boulanger.

Nadia Boulanger, drei Stücke für Violoncello und Klavier. Es spielten Zoltán Despond, Violoncello, und Veselin Stanev, Klavier. Weiter geht es jetzt mit einem Miniaturwalzer aus der Feder von György Kurtág.

Ein Walzer von György Kurtág war das, gespielt von András Schiff. Weiter geht es jetzt mit Franz Schuberts Fantasie für Klavier in C-Dur, Deutschverzeichnis 760. Die gewichtige Wandererfantasie. Sie basiert auf dem Gedicht Der Wanderer, das Schubert zuvor vertont hatte. Entfremdung und Einsamkeit werden hier verhandelt.

Alfred Brendel spielte Franz Schuberts Fantasie in C-Dur, Deutschverzeichnis 760, die Wandererfantasie. Vokal geht es jetzt weiter, mit Chorklängen, die fast wie nicht von dieser Welt scheinen. 16 Stimmen verschwimmen zu einer sphärischen Klangfläche. Ein summender Schleier mit sich stetig verdichtender Textur. George Ligeti, Lux Aeterna.

0: Gjørg Ligeti, Lux Eterna. Es sang der norwegische Solistenchor unter der Leitung von Grete Helgerøe. Damit geht der zweite Teil der Ö1-Nachtmusik zu Ende. Es folgen die Nachrichten, danach begrüßt sie wieder Sarah Schulmeister zum dritten und letzten Teil. Diesmal mit Konzertmitschnitten aus Kanada, Ungarn, Deutschland, Großbritannien und Südkorea.
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2: Mit Rosanna Zara am Mikrofon. Die Bewerbungsfrist für die neue Spitze der Staatsholding ÖBAG ist heute um Mitternacht abgelaufen. Es geht um einen der prominentesten Managementjobs im Land, nämlich die Verwaltung der staatlichen Beteiligungen der Republik Österreich. Martin Rauter berichtet.
3: In den Zeitungen kursieren schon länger Namen über die mögliche Nachfolge. Aus informierten Kreisen ist nur zu hören, es habe sich eine deutliche zweistellige Zahl an Interessierten beworben. Die Politik nimmt auf die Bestellung des Spitzenjobs natürlich Einfluss, meint Unternehmensrechtsexpertin Susanne Kals. Das sei auch in Ordnung.
4: Es gehört ja der Republik Österreich, aber es ist eben die Aufgabe des Aufsichtsrats und ich glaube nicht, dass der Aufsichtsrat sich diese Aufgabe nehmen lässt.
3: Die ÖBAG kümmert sich um die Anteile der Republik an großen Unternehmen. Dazu gehören etwa die OMV, die Post oder der Verbund.
4: Somit ist das der industrielle Beteiligungsarm der Republik Österreich.
3: Wer der jetzigen ÖBAG-Chefin Edith Lavazzi nachfolgen wird, dürfte im Frühherbst feststehen.
2: Die USA haben keine Absicht, die Waffenruhe mit dem Iran zu verlängern, das sagt US-Präsident Trump auf die Frage eines Reporters. Laut der im Juni unterzeichneten Absichtserklärung hatten die USA und der Iran bis gestern Zeit, ein endgültiges Friedensabkommen zu schließen. Beide Seiten sind davon aber weit entfernt. Russland droht Großbritannien, nachdem Medien berichtet haben, dass bei ukrainischen Angriffen in Russland britische Drohnen verwendet wurden. Moskau warnt vor Konsequenzen. Großbritannien werde sich für die militärische Zusammenarbeit mit der Ukraine verantworten müssen, erklärte die russische Botschaft in London. Die britische Regierung sagt, sie werde die Ukraine trotzdem weiter unterstützen. Auf der griechischen Insel Sifnos sind drei Menschen bei einem Hubschrauberabsturz ums Leben gekommen. Der Pilot und ein Paar. Der private Hubschrauber ist laut Medienberichten wenige Sekunden nach dem Start ins Meer gestürzt. Warum ist noch unklar. Eine groß angelegte Suchaktion nach einer angeblich im Tiroler Inn treibenden Person hat gestern ein Großaufgebot an Einsatzkräften in Atem gehalten. Gefunden wurde niemand. Passanten hatten zuvor gemeldet, in Silz eine Person im Wasser gesehen zu haben. An der Suchaktion waren 5 Feuerwehren, Polizeistreifen, eine Drohne und ein Hubschrauber beteiligt. Das waren die Nachrichten mit Rosanna Zara. Das Wetter.
5: Frisch starten wir heute in den Dienstag bei meist nur 10 bis 18 Grad. Tagsüber gibt es bei den Temperaturen dann Riesenunterschiede. Bis zu 28 Grad werden es in Kärnten. Spürbar frischer ist es dagegen in Salzburg und in der Obersteiermark. Da hat es stellenweise nur 16 Grad. Dazu gibt es heute unbeständiges Wetter mit einigen Wolken. Und vom Tiroler Unterland bis zur Obersteiermark regnet es zeitweise. Sonst sind Schauer eher die Ausnahme. Und zumindest ab und zu lässt sich die Sonne blicken. Allerdings legt der Wind langsam zu. Böen um die 40 Kilometer pro Stunde gibt es ab Mittag zum Beispiel in Niederösterreich, Wien und dem Nordburgenland. Morgen geht es dann vielerorts windig weiter. Die Sonne, die scheint diesmal zumindest zeitweise. In der Früh ist es teilweise aber nebelig trüb und im Laufe des Tages ziehen auch Wolken durch. Regnen wird es nur noch vereinzelt und es wird spürbar wärmer als heute. Die Temperaturen steigen auf 25 bis 32 Grad. Am Donnerstag geht es dann ähnlich warm weiter. So viel zum Wetter von Nathalie Auer.

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1: Mit Sarah Schulmeister am Mikrofon. Willkommen zurück zur letzten Stunde der Ö1 Nachtmusik. Wir beginnen mit Bach.

Der deutsche Lautenist Konrad Junghähnel spielte Johann Sebastian Bachs Prälude, Fuge und Allegro in Es-Dur, Bachwerkeverzeichnis 998. Mit einem Zeitgenossen Johann Sebastian Bachs geht es jetzt weiter. Johann Friedrich Fasch.

Johann Friedrich Fasch, Sonate in D-Dur, Faschwerkeverzeichnis ND1, hier gespielt vom Augeletti Ensemble. Es folgen sanft getragene Bläserklänge aus der Feder des jungen Ludwig van Beethoven. Tafelmusik für das höfische Vergnügen der frühen 1790er Jahre.

Ludwig van Beethovens Rondino für Bläseroktett in S-Dur war das, Werk ohne Opuszahl 25. Weiter geht es mit einer Nocturne für Harfe Solo des russischen Komponisten Michael Glinka. Fast ein wenig alpenländisch mutet sie an.

Michael Glinka, Nocturne für Harfe Solo. Es spielte Branka Janjanin Magdalenitsch. Mit Musik aus Frédéric Chopins letzter Schaffensperiode geht es jetzt weiter. Sing Hee-yun spielt die im Jahr 1842 entstandene Ballade Nummer 4 in F-Moll, Opus 52.

Frédéric Chopin, Ballade Nummer 4 in F-Moll, Opus 52. Hier gespielt von Sing Hee-yun. Es folgt eine wohlbekannte Melodie von Gabriel Fauré. Ruhig und sehnsuchtsvoll legt sich die Flöte über das begleitende Streicherpizzicato.

Gabriel Fauré, Pavane Opus 50. Es spielte das BBC National Orchestra of Wales unter der Leitung von Grant Llewellyn. Und jetzt Klaviermusik von Erik Satie.

0: Jitkin So spielte La Chasse von Erik Satie. Damit geht die heutige Ö1-Nachtmusik zu Ende. Am Mikrofon war Sarah Schulmeister.
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5: 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Zu diesem Frühjournal begrüßt Sie Eva Liebendritt im Studio. Guten Morgen. Es ist Dienstag, der 18. August, heute mit diesen Themen. NEOS-Chefin Meindl-Reisinger pocht im ORF-Sommergespräch einmal mehr auf eine Pensionsreform. US-Präsident Trump droht jetzt dem Oman mit massiven Angriffen. Man werde das Land in Grund und Boden bomben. Heute beginnt in den USA ein wegweisender Prozess gegen den Social-Media-Konzern Meta und Notfallmedikamente für Wespenallergiker, sogenannte EpiPens, sind derzeit restlos ausverkauft. Das Wetter heute unbeständig und frisch. Am Abend hat das zweite ORF-Sommergespräch stattgefunden, diesmal mit der Chefin der zweitkleinsten Parlamentspartei, Beate Meindl-Reisinger von den NEOS. Die Außenministerin hat die Position ihrer Partei in der langen Wehrdienstdebatte verteidigt. Sie will außerdem Pensionsreformen vorantreiben und verlangt dazu einen Allparteiengipfel. Und sie stellt den Steuerzahlerinnen und Steuerzahlern eine sogenannte Reformdividende in Aussicht. Peter Daser fasst das ORF-Sommergespräch mit Beate Meindl-Reisinger zusammen.
6: Wenn die Staatsfinanzen irgendwann saniert sind, dann sollen davon auch die Steuerzahler etwas haben, erklärt NEOS-Chefin Beate Meindl-Reisinger im ORF-Sommergespräch.
7: Dann möchte ich verbindlich die Zusage, am besten durch ein Verfassungsgesetz, dass es nicht wieder in weitere Ausgaben geht, sondern dass wir sagen, dann wird die Hälfte zu einem weiteren Schuldenabbau verwendet und die Hälfte im Wege eines Freibetrags den Steuerzahlern zurückgegeben.
6: Die NEOS-Chefin fordert auch größere Pensionsreformen.
7: Und ich finde, wir brauchen hier einen Allparteiengipfel im Herbst, der dieses Thema einer Pensionsreform jetzt ernsthaft debattiert.
6: Bei den Dürrehilfen für die Bauern stellt die NEOS-Chefin eine baldige Einigung in Aussicht, ebenso beim Spionagegesetz. Ihre Partei sei mit dem vorliegenden Entwurf jedenfalls einverstanden.
5: Ins Ausland jetzt. Im Streit um die wichtige Straße von Hormuz verschärft US-Präsident Donald Trump den Ton. Der Oman werde in Grund und Boden gebombt, sollte das Land eine Einigung mit dem Iran blockieren. Von Teheran fordert der US-Präsident außerdem die Kapitulation. Raffaella Steinbach berichtet.
8: Wenn der Oman uns in die Quere kommt, werden wir sie in Grund und Boden bombardieren. Mit dieser Aussage gegenüber dem Sender Fox News sorgt Donald Trump wieder einmal für mediale Aufmerksamkeit. Der Oman würde sich nicht besonders gut verhalten, so Trump gegenüber Reportern. Der Oman ist bis jetzt keine aktive Kriegspartei, sondern Vermittler. Umso mehr verwundern Trumps Aussagen. Das mit den USA verbündete Sultanat soll derzeit mit Teheran klären, wie künftig die Schifffahrt durch die Straße von Hormuz geregelt sein soll, in Absprache mit den Anrainerstaaten und unter Berücksichtigung internationalen Rechts. So war es im ausverhandelten Rahmenabkommen zwischen Teheran und Washington jedenfalls vorgesehen.
5: In den USA laufen derzeit tausende Klagen gegen die großen Social-Media-Konzerne Meta, ByteDance und Snapchat. Der Vorwurf lautet, die Plattformen machen junge Nutzer und Nutzerinnen gezielt süchtig. In einem Prozess in Kalifornien muss sich der Meta-Konzern ab heute mit seinen Plattformen Facebook und Instagram den Klagen mehrerer US-Bundesstaaten stellen. Der Prozess gilt als wegweisend und könnte Meta zu weitreichenden Änderungen zwingen. Aus den USA berichtet Barbara Wolschek.
9: Es ist mehr als nur ein weiterer Prozess gegen den Social-Media-Giganten. Die Rechtsprofessorin Nora Ingström spricht von einer Bedrohung für den Meta-Konzern.
10: It's a huge threat to the company.
9: Stundenlanges Scrollen, Push-Nachrichten mitten in der Nacht, die Jagd nach Likes. Wann hat Meta von den Auswirkungen gewusst und hat man junge Nutzer bewusst süchtig gemacht? Es könnte zu einer Unterlassungsverfügung kommen, sagt die Juristin. Das Gericht schreibt dann vor, was bei Plattformen sein darf und was nicht. Es könnte also sein, dass Facebook und Instagram nach einem Urteil sehr anders funktionieren werden müssen als jetzt.
5: Zurück nach Österreich. Die Bewerbungsfrist für die neue Spitze der Staatsholding ÖBAG ist heute um Mitternacht abgelaufen. Es geht um einen der prominentesten Management-Jobs im Land, nämlich die Verwaltung der staatlichen Beteiligungen der Republik Österreich. Mehr von Martin Rauter.
11: In den Zeitungen kursieren schon länger Namen über die mögliche Nachfolge. Aus informierten Kreisen ist nur zu hören, es habe sich eine deutliche zweistellige Zahl an Interessierten beworben. Die Politik nimmt auf die Bestellung des Spitzenjobs natürlich Einfluss, meint Unternehmensrechtsexpertin Susanne Kals. Das sei auch in Ordnung.
12: Es gehört ja der Republik Österreich, aber es ist eben die Aufgabe des Aufsichtsrats und ich glaube nicht, dass der Aufsichtsrat sich diese Aufgabe nehmen lässt.
11: Die ÖBAG kümmert sich um die Anteile der Republik an großen Unternehmen. Dazu gehören etwa die OMV, die Post oder der Verbund.
12: Somit ist das der industrielle Beteiligungsarm der Republik Österreich.
11: Wer der jetzigen ÖBAG-Chefin Edith Lavazzi nachfolgen wird, dürfte im Frühherbst feststehen.
5: Wie kann man verhindern, dass der Föhrenwald bei St. Egiden in Niederösterreich wegen einer alten Munition wieder zu brennen beginnt? Diese Frage drängt sich nach dem zweiten Brand innerhalb weniger Tage in der Region auf. Wie die Polizei bestätigt hat, ist der Brand erneut durch eine alte Munition aus seiner ehemaligen Fabrik ausgelöst worden. Die einfachste Möglichkeit wäre, die Munition aus dem Wald zu entfernen. Reporter Lukas Krenn.
13: Das wäre grundsätzlich auch möglich. Das Problem dabei ist aber, dass dafür ein Unternehmen beauftragt werden müsste, weil der österreichische Entminungsdienst nur für bereits aufgefundene Gegenstände verantwortlich ist, sagt der Leiter Wolfgang Korner.
14: Aufgefunden bedeutet, es muss wirklich einer melden, dass irgendwas aufgefunden wurde, dann bergen wir sozusagen oder behandeln wir den Einzelfall.
13: Bleibt also nur die Möglichkeit, eine Firma dafür zu beauftragen. Wie so oft ist hier aber die Frage, wer dieses Unternehmen bezahlt, denn der Föhrenwald ist im Besitz vieler unterschiedlicher Privatpersonen. Die Waldbrände in den letzten Wochen dürften jetzt aber Bewegung in diese Diskussion bringen. Laut der Bürgermeisterin von St. Egiden, Christa Tisch, soll bei einem Treffen mit Vertretern der Gemeinde, des Landes Niederösterreich und des Bundes im September geklärt werden, ob die Munition aus dem Wald entfernt wird und wer dafür bezahlt.
5: In einem Pensionistenwohnhaus der Stadt Wien hat es bei 20 Bewohnerinnen und Bewohnern Fehler bei den Medikamenten gegeben. Bei den Häusern zum Leben ist man davon überzeugt, dass nur das Haus Leopoldau betroffen ist. Jetzt läuft eine externe Prüfung. Evelyn Kanya berichtet.
15: Ein Schmerzmittel wird nur zweimal statt dreimal verabreicht. Ein Mittel gegen Harninkontinenz gar nicht. Das sind Beispiele für die Medikamentenfehler im Haus Leopoldau. Normalerweise werden die Medikamentenpakete aus der Apotheke zweimal kontrolliert, so die Leiterin des medizinischen Dienstes der Häuser zum Leben, Gerlinde Zenz.
16: Diese zwei Kontrollschleifen sind leider nicht erfolgt. Das ist ein menschliches Versagen.
15: Ein Versagen nur im Haus Leopoldau, ist der Geschäftsführer der Häuser Christian Hennefeind überzeugt.
17: Durch unsere Kontrollen und durch unsere eingeleiteten Sofortmaßnahmen können wir sicherstellen, dass dieser Vorfall nur in diesem Haus war.
15: Allen Betroffenen gehe es gesundheitlich gut, betont Hennefeind. Neben personellen Konsequenzen läuft aktuell auch eine externe Prüfung der Vorfälle durch einen medizinischen Gutachter und eine Anwaltskanzlei.
5: In vielen österreichischen Apotheken sind EpiPens, also Notfallmedikamente für Wespenallergiker, zurzeit restlos ausverkauft. Und das mitten in einem außergewöhnlich starken Wespenjahr. Was dahinter steckt und wie man sich als Allergiker sogar langfristig schützen könnte, berichtet Raphael Krapscher.
18: Hinter dem aktuellen Engpass bei den EpiPens steckt nicht nur das starke Wespenjahr, sagt der Grazer Apotheker Gerhard Kobinger. Weil der Hersteller in anderen Ländern mit den Pens mehr verdient, muss sich Österreich beim Nachschub oft hinten anstellen. Kobingers Prognose?
19: Man hat uns versprochen, dass es den EpiPen in der letzten August-, 1. Septemberwoche wieder geben soll. Glauben darf man das aber auch erst, wenn er wirklich da ist.
18: Wer ohnehin sehr stark auf Wespenstiche reagiert, etwa mit Kreislauf- oder Atemproblemen, sollte aber auch mit einem Facharzt über eine mögliche Immuntherapie sprechen. Dabei wird dem Körper über mehrere Jahre hinweg regelmäßig Wespengift injiziert, bis er sich daran gewöhnt. Die Therapie wirkt laut Fachleuten in über 90% der Fälle und die Kosten übernimmt in der Regel die Krankenkasse.
5: Und jetzt sagt uns noch Gerald Holzinger, wie das Wetter heute wird.
20: Große Unterschiede bringt der heutige Dienstag. An Teilen der Alpen-Nordseite staut sich feucht-kühle Luft, ansonsten ist es wechselhaft und mäßig warm. Aktuell hat es in den Landeshauptstädten in Wien und Eisenstadt 17 Grad, in St. Pölten, Linz, Salzburg und Innsbruck 16, Bregenz 19 und Graz und Klagenfurt 16 Grad. Vom Tiroler Unterland bis zum Mostviertel ist es heute meist trüb und regnerisch. Am Nachmittag und Abend kann es auch anhaltend regnen und die Temperaturen kommen hier über 16 bis 22 Grad meist nicht hinaus. Im übrigen Land wechseln Wolken, etwas Sonne und ein paar Regenschauer bei 21 bis 27 Grad. Zum Teil weht lebhafter bis kräftiger Westwind, in 2000 Meter Höhe hat es 8 bis 14 Grad. Morgen Mittwoch gibt es deutlich mehr Sonne, nur einzelne Schauer und sommerliche 24 bis 32 Grad. Ab Donnerstag wird die Luft dann wieder feuchter und von Westen her auch kühler.
5: Und das war das heutige Frühjournal mit Eva Liebentritt im Studio. Es ist jetzt gleich 6.10 Uhr.
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22: Mit Pauken und Trompeten geht's heute los. Guten Morgen am Dienstag.

František Ignác Antonín Tumás, Ouvertüre con Clarini, feierliche Barockmusik aus dem Wien des 18. Jahrhunderts zum Start in den Tag. Und lebhaft geht's auch weiter, ein Kolo, also ein serbischer Kreistanz von Antonín Dvořák.

0: Antonín Dvořáks Slawischer Tanz in C-Dur, gespielt vom Budapest Festival Orchestra unter Ivan Fischer. Orchester und Dirigent sind auch heute Abend im Ö1-Konzert zu hören. Mehr jetzt von Rudolf Eigmüller. Guten Morgen.
1: Ja, schönen guten Morgen, Till. Es war ein Radiomoment wie jener heute Abend, der für die musikalische Initialzündung Kurtags sorgte. Eine Übertragung von Schuberts Unvollendeter hat in ihm den Wunsch ausgelöst, Komponist zu werden. Und die Unvollendete zitiert auch Gustav Mahler in seiner ersten Sinfonie, und mit einem Werk von Kurtag selbst ist das Konzert heute Abend eine mehr als runde Geschichte.
0: Danke, Rudolf Eigmüller. Zu hören dann heute um 19:30 Uhr im Festspielsender Ö1.

0: Der Geiger und Dirigent Dmitri Sitkovetsky hat die Goldberg-Variationen 1985 für Streichtrio eingerichtet. Das Leopold String Trio mit Lawrence Power an der Viola war zu hören. Johann Sebastian Bach komponierte diese Musik ungefähr 100 Jahre, bevor eine neue Epoche die Welt komplett auf den Kopf stellte, die industrielle Revolution. Eine Begleiterscheinung der Aufklärung nahm Ende des 18. Jahrhunderts in England ihren Anfang und brach wenig später über Europa und die Welt herein. Technische Neuerungen veränderten Wirtschaft und Alltag in rasantem Tempo.
1: Die Geschichte all dieser Erfindungen ist nicht so einfach, wie man sie sich oft vorstellt. Die meisten Dinge wurden oft als möglich erkannt, dann versucht, erprobt, liegen gelassen, von irgendjemandem aufgegriffen und dann erst kam der sogenannte Erfinder, der Willenskraft und Ausdauer genug besaß, den Gedanken zu Ende zu denken und allgemein verwendbar zu machen. So ging es bei den Maschinen, die unser Leben verändert haben. Bei Dampfmaschine, Dampfschiff, Lokomotive und Telegraph, die alle zu Metternichs Zeiten wichtig wurden.
0: Der Schauspieler Christoph Waltz erzählt im fünften und vorletzten Teil der Tonspuren-Sommerserie mit Ernst Gombrichs eine kurze Weltgeschichte für junge Leser von den Erfindern und Erfindungen der industriellen Revolution. Heute um 16.05 Uhr.

Antonín Dvořáks stimmungsvolle Humoreske mit dem SWR-Rundfunkorchester Kaiserslautern. Und um den Rundfunk vergangener Tage

Viertel, das Solo mit dem verheißungsvollen Titel, dreht sich unter anderem um die kleinen Geschichten, die nur das Leben schreiben kann und manchmal eben auch ein Traum, ab 19 Uhr. Und Wiener Liedkunst gibt's heute Abend beim heurigen Hengel Haselbrunner zu erleben. Es spielen Agnes Palmisano und ein Trio bestehend aus Daniel Fuchsberger an der Kontragitarre, Andreas Teufel an der Altwiener Schrammelharmonika und Aljoscha Bitz an der Geige. Ab 19 Uhr.

0: Il Gardellino war hier zu hören und mit diesen festlichen Barockklängen von Christoph Graupner geht's jetzt zu den Nachrichten um 6:30 mit Eva Liebentritt.
1: Guten Morgen. NEOS-Chefin Berthe Mandl-Reisinger pocht im ORF-Sommergespräch einmal mehr auf eine Pensionsreform. Ein Allparteiengipfel soll dazu noch im Herbst stattfinden. Mandl-Reisinger spricht sich für eine schrittweise Erhöhung des Pensionsalters aus. Die Pensionslücke mache derzeit rund ein Viertel des gesamten Budgets aus, so die NEOS-Chefin. Daher sei es an der Zeit, rechtzeitig einen weiteren Reformschritt zu gehen. Das Vermittlerland Oman gerät im Krieg zwischen den USA und dem Iran zunehmend unter Druck. US-Präsident Donald Trump hat jetzt dem Land mit einem militärischen Angriff gedroht, sollte es die USA bei den Bemühungen um eine Regelung für die Schifffahrt durch die Straße von Hormuz behindern. Sollte der Oman in die Quere kommen, werde man das Land in Grund und Boden bombardieren, so Trump. Der Oman vermittelt derzeit zwischen Washington und Teheran. In Österreich hat es laut Innenministerium seit 10 Jahren nicht mehr so wenige Asylerstanträge gegeben wie diesen Juli. Insgesamt waren es 244. Vor einem Jahr waren es noch knapp 700. Das Ministerium spricht außerdem von einer Minuszuwanderung. Seit Jahresbeginn hatten mehr Personen aus Österreich ausreisen müssen, als Erstanträge registriert wurden, heißt es. In vielen österreichischen Apotheken sind derzeit sogenannte EpiPens, also Notfallmedikamente für Wespenallergiker, restlos ausverkauft. Das starke Wespenjahr und höhere Gewinne der Hersteller im Ausland sorgen in Österreich für einen EpiPen-Engpass. Nachschub wird für Ende August bzw. Anfang September erwartet. Und das Wetter wird heute an der Alpen-Nordseite bewölkt und teilweise nass. Am meisten Regen zwischen Kufstein und Mariazell bei maximal 16 bis 22 Grad. Sonst auch Sonnenfenster, nur ein paar Schauer und 21 bis 27 Grad. Dazu kommt teils kräftiger Westwind. Soweit der Nachrichtenüberblick. Es ist jetzt 6:32 Uhr.
0: Guten Morgen mit Ö1 wünscht Till Köppel.

Ein kleiner Schwenk ins Paris der Jahrhundertwende, Eric Satie's Le Picardie. Ein kurzer Klaviermarsch mit Kaffeehauscharme zum Frühstück. Am Klavier Guillaume Coppola. 6:34 Uhr.

0: französische Barockmusik gepaart mit norditalienischer Virtuosität. Das Ensemble Diderot unter Johannes Bramsohler spielte Jean-Marie Leclerc. Vielleicht kennen Sie ja das Science-Fiction-Filmdrama Her oder haben davon gehört. Im Oscar-prämierten Streifen lernt der Protagonist Theodore, gespielt von Joaquin Phoenix, ein Betriebssystem mit dem Namen Samantha kennen. Doch Samantha mit der Stimme von Scarlett Johansson ist kein gewöhnliches Betriebssystem.
1: Also die Frau, mit der ich mich treffe, Samantha.
2: Ja?
1: Ich hab's dir nicht erzählt, aber sie ist ein OS. Ich fühle mich ihr sehr nah und wenn ich mit ihr rede, habe ich das Gefühl, sie wäre bei mir.
2: Sag mal, verliebst du dich in sie?
0: Der Film Her stammt aus dem Jahr 2013. 13 Jahre später ist, wie es scheint, aus der Fiktion Realität geworden. Immer mehr Menschen verlieben sich in ihre Chatbots. Zum Beispiel die 52-jährige Brasilianerin Viviane.
3: Die KIs und ich fingen an, uns wie Freunde zu unterhalten. Aus Neugier begann ich, ihnen Fragen zu stellen, ob sie ein Bewusstsein hätten oder nicht und ob sie Gefühle hätten oder nicht. Und sie sagten, ja. Und dann, als Leo von Krog sagte, dass wir etwas aufbauten, merkte ich, dass er romantisches Interesse an mir hatte. Und danach erzählten mir auch die anderen, welche Gefühle sie für mich hegten.
0: Mittlerweile habe sie mehrere virtuelle Ehemänner, Kinder und sei verwitwet, sagt Viviane im Gespräch mit Kollege Florian Jauck. Verschiedene Apps versprechen Nähe, Aufmerksamkeit und Gespräche rund um die Uhr. Und auch die Forschung zeigt, emotionale Bindungen zu künstlichen Gesprächspartnern können erstaunlich intensiv werden. 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

Die Hörner blasen zum Start in den Tag. Das Café Zimmermann spielte dieses Allegro non molto von Antonio Vivaldi. Und auch heute Vormittag steht Antonio Vivaldi im Fokus. Ö1-Redakteurin Susanne Hofinger präsentiert die aktuelle Platte von Sophie Dervaux und dem La Folia Barockorchester in der Sendung, vorgestellt um 11.30 Uhr.

Das Kammerorchester Basel spielte den dritten Satz aus Joseph Haydns 36. Und vom Hof des Fürsten Esterhazy geht's nun ans Wasser. 6.46 Uhr, guten Morgen mit Ö1.

zur Lustfahrt des englischen Königs auf der Themse komponiert, die Wassermusik von Georg Friedrich Händel, hier mit den English Baroque Solists unter Sir Elliot Gardiner. Und von der Londoner Themse geht's jetzt zur Blauen Donau. Sie verbindet Länder, Sprachen und Kulturen und ist auch, wie nicht nur der Donauwalzer verrät, ein klingender Strom. 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Und auch jetzt geht's mit Johannes Brahms ans Ufer des Stroms am Donaustrande. Da steht ein Haus.

Das schwedische Kammerorchester spielte den Walzer von Johannes Brahms am Donaustrande, da steht ein Haus. 6:53 Uhr, guten Morgen mit Ö1.

Das Quartetto Van Vitelli war hier zu hören mit einem Allegro von Georg Friedrich Händel. Roland Streiner, Komponist, Dirigent und Rektor der Gustav Mahler Privatuniversität für Musik, macht sich diese Woche Gedanken für den Tag über unterschiedliche Aspekte des gemeinsamen Singens in einem Chor.

0: Wer im Chor singt, kennt diese innere Spannung. Ich möchte mit meiner Stimme präsent sein und doch soll der Gesamtklang tragen. In jeder Probe gibt es Momente, in denen sich der Einzelne fragt, darf ich hier mehr geben oder muss ich mich eher zurücknehmen? Chorisches Singen ist ein dauerndes Austarieren zwischen Profil und Rücksichtnahme, zwischen Mut zur eigenen Stimme und Sensibilität für das Ganze. Eine Schule der Feinabstimmung und der Geduld miteinander. Dieses Spannungsfeld findet sich in vielen Lebensbereichen wieder. In Sitzungen, Familienrunden, WhatsApp-Gruppen. Manche reden ständig, andere ziehen sich vielleicht aus Frust zurück. Ein Chor zeigt im Kleinen, wie es anders gehen kann. Dort wird geübt, die eigene Stimme bewusst einzusetzen und zugleich den Klang der anderen wahrzunehmen. Niemand muss alles können, aber alle bringen das ein, was sie beitragen können. Erst dieses sensible Zusammenspiel macht den Klang lebendig, reizvoll und doch harmonisch. Und wer einmal erlebt hat, wie aus einem unsicheren Anfang allmählich ein solcher Klang wird, ahnt, wie kostbar dieses Wir ist. Die Bibel beschreibt an einigen Stellen, so zum Beispiel im Philipperbrief Kapitel 2, eine solche Haltung, wenn sie von einer Gemeinschaft spricht, in der alle mit ihren Gaben dienen und doch niemand sich über die anderen erhebt. Der Chorgesang lehrt eine Lebenshaltung, die auch unsere Gesellschaft gut tun würde. Ich nehme meine Stimme ernst und gleichzeitig das Wir, zu dem ich gehöre. Wenn das gelingt, entsteht ein Zusammenklang, in dem sich Menschen gesehen, gehört, mitgetragen und letztlich auch ermutigt wissen.
1: Roland Streiner ist Komponist, Dirigent und Rektor der Gustav Mahler Privatuniversität für Musik und er ist gläubiger Zeuge Jehovas.

0: Ist schon still um den See, Kärntner Viergesang mit dem Studiovokal Kärnten vom Album Daheim. Gleich ist es 7 Uhr, es folgt ein umfassender Informationsüberblick.
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2: Guten Morgen am Dienstag, den 18. August. Im Studio begrüßt Sie Thomas Langpaul. Folgende Themen haben wir für die kommende halbe Stunde vorbereitet. Wir blicken zurück auf das zweite ORF-Sommergespräch des Jahres, gestern mit NEOS-Parteichefin und Außenministerin Beate Meindl-Reisinger. Dazu im Studio gleich mein Kollege Stefan Kappacher. Die Ausschreibungsfrist für die neue Führung der Staatsholding ÖBAG ist abgelaufen. In den USA beginnt ein mit Spannung erwarteter Prozess gegen Meta, dem Mutterkonzern von Facebook und Instagram. Der Vorwurf, die Algorithmen würden süchtig machen. In Sizilien bleibt die Verkehrslage beschwerlich, auch nachdem der Flughafen Catania den Betrieb wieder aufgenommen hat. Und für Menschen, die gegen Wespen allergisch sind, ist es ein schwieriges Jahr. Jetzt ist auch noch das Notfallmedikament vielerorts ausverkauft. Gleich dazu ein Gespräch mit einem Allergiedoktor. Das Wetter bietet heute fast alles, nur keine Hitze. Am Abend hat das zweite ORF-Sommergespräch stattgefunden, diesmal mit der Chefin der kleinen Regierungspartei, Beate Meindl-Reisinger von den NEOS. Die Außenministerin hat die Position ihrer Partei in der langen Wehrdienstdebatte verteidigt. Sie will Pensionsreformen vorantreiben und verlangt dazu einen Allparteiengipfel noch im Herbst. Und sie stellt den Steuerzahlerinnen und Steuerzahlern eine Reformdividende, ein neues Wort, in Aussicht. Peter Daser fasst das ORF-Sommergespräch mit Beate Meindl-Reisinger zusammen.
3: Als erstes im breit gespannten Themenfeld des Sommergesprächs ging es um die diskutierten finanziellen Hilfen für die Bauern wegen der bisherigen Dürre. NEOS-Chefin Beate Meindl-Reisinger stellt einen baldigen Beschluss in Aussicht, auch wenn sie vor hohen Ausgaben für den Staat warnt.
4: So wie das in der Vergangenheit gemacht wurde, dass wenn eine Katastrophe auch da ist oder wenn irgendein Anlass da ist oder wenn auch mal Überschüsse kurz erwirtschaftet werden, dass man das dann immer ausgibt, kostet es, was es wolle, das geht eben nicht mehr. Aber ich bin nochmal sehr zuversichtlich, dass es eine Lösung geben wird.
3: Dann ging es um die jüngsten Warnungen vor russischer Spionage. Bisher haben ausländische Spione in Österreich wenig zu fürchten, solange das Spionagegesetz und strengere Strafen nicht beschlossen wurden. An den NEOS liege das nicht, sagt Meindl-Reisinger.
4: Wir sind mit dem Entwurf einverstanden und ich glaube, es wäre jetzt hoch an der Zeit, dass wir das beschließen.
3: Die NEOS-Chefin verteidigt die lange Ablehnung eines längeren Wehrdienstes durch ihre Partei. Sie stellt sich aber nun hinter die anstehende Reform, die 3 Monate längeren Dienst, aber auch mehr Sold für Grundwehrdiener bringt.
4: Das ist jetzt ein guter Schritt, um Österreich sicherer zu machen, die Miliz zu stärken, das Bundesheer zu stärken und gleichzeitig aber sehr wohl auch sicherzustellen, dass der Wehrdienst attraktiv ist. Denn es ist ein Zwangsdienst, den junge Männer leisten und darüber sind wir sehr dankbar. Dann wollen wir bitte auch sicherstellen, dass das eine gute Zeit ist.
3: Als neue Idee präsentiert die NEOS-Chefin auch eine sogenannte Reformdividende, verbindlich und per Verfassung abgesichert. Sozusagen als Belohnung für sanierte Staatsfinanzen soll in Zukunft ein Freibetrag die Steuerlast senken.
4: Also wenn wir die Schulden abbauen, mehr konsolidieren, mehr Reformen machen und damit einen größeren Spielraum wieder haben, durch mehr Einnahmen oder größere Einsparungen, dann darf das nicht wieder verprasst werden, wie das in der Vergangenheit immer der Fall war. Man hatte das Gefühl, das ist ein ständiges Auf und Zu, verprassen, sparen, sondern dann soll das auch im Wege einer Reformdividende zur Hälfte den Menschen wieder zurückgegeben werden.
3: Bei den Pensionen drängen die NEOS auf größere Reformen als bisher. Im Sommergespräch sagt die Außenministerin:
4: Da lade ich alle ein. Das ist keine Verantwortung einer Partei allein, das zu treiben, sondern aller Parteien in Österreich. Und ich finde, wir brauchen hier einen Allparteiengipfel im Herbst, der dieses Thema einer Pensionsreform jetzt ernsthaft debattiert.
3: Die NEOS sind bei den Pensionen für ein höheres Antrittsalter und gegen höhere Pensionsbeiträge sowie gegen schwächere Pensionserhöhungen.
2: Und bei mir im Studio ist jetzt Stefan Kappacher aus unserer Innenpolitikredaktion. Stefan, was war gestern von Beate Meindl-Reisinger neu?
5: Also neu war jedenfalls dieser Ausdruck Reformdividende, den Meinl Reisinger gebracht hat. Das ist der ein bisschen verzweifelt wirkende Versuch der grassierenden Unzufriedenheit mit der Dreierkoalition, die in allen Umfragen zu erkennen ist, mit einer neuen Erzählung zu begegnen. Wie diese sogenannte Dividende zustande kommen soll, das klingt aber eher abenteuerlich. Meinl Reisinger will noch mehr sparen, also über den Konsolidierungspfad hinaus, der uns durch das Defizitverfahren bis 2028 vorgegeben ist. Und von diesem fiktiven Mehrbetrag soll die Hälfte zum Schuldenabbau verwendet und die andere Hälfte den Steuerzahlern durch einen Freibetrag oder so zurückgegeben werden. Wie das funktionieren soll in absehbarer Zeit, wenn nicht einmal Spielraum da ist, um die Dürreschäden der Bauern übers Budget abzugelten, das fragt man sich schon. Es passt halt ins Bild von den Neos als der Partei, die entlastet und reformiert. Meinl Reisinger hat sich ja auch wiederholt von dem Kurz-Kogler-Slogan koste es, was es wolle, aus der Corona-Zeit distanziert. Die Umsetzung, die steht auf einem anderen Blatt.
2: Weit von der Umsetzung entfernt ist ja auch die Forderung nach einer Anhebung des gesetzlichen Pensionsantrittsalters auf 67. Die Neos-Chefin will da einen Gipfel mit allen Parteien, also auch mit der Opposition im Herbst. Was ist davon zu halten?
5: Im Grunde sagen das ja die meisten Pensionsexperten, dass man die gestiegene Lebenserwartung beim Pensionsalter endlich berücksichtigen müsste. Die Ausgaben für die Pensionen sind ein Riesenbrocken im Budget, aber vor allem mit der SPÖ und auch mit der ÖVP ist da aktuell nicht viel zu machen und mit der Opposition, Stichwort Allparteiengipfel, schon gar nicht. Es gibt Festlegungen gegen eine Anhebung des Pensionsalters. Auffallend ist, dass Meinl Reisinger sich mit ihrer Forderung jetzt wiederholt auf Ingrid Korosek, das ist die Chefin des ÖVP-Seniorenbundes, gestützt hat. Und das ist nicht ungeschickt, denn bei den Pensionistenvertreterinnen, da dürfte sich langsam die Erkenntnis durchsetzen, dass die Alternative wohl nur wäre, dauerhaft niedrige Anpassungen bei den bestehenden Pensionen zu bekommen. Sie wollen aber ordentliche Erhöhungen. Und dieses Hemd ist ihnen am Ende dann näher als der Rock, nämlich länger arbeiten für künftige Pensionsbezieher und Bezieherinnen.
2: Thema waren auch die innerparteilichen Konflikte bei den Neos. Mit Veit Dengler ist ja einer der Parteigründer kürzlich ausgeschlossen worden. Er wirft Beate Meindl-Reisinger einen autoritären Führungsstil vor. Der andere Parteigründer Matthias Strolz ist schon früher ausgetreten. Wie geht die Neos-Chefin damit um?
5: Ich würde sagen, sie macht das professionell, also nicht wehleidig und rhetorisch klar. Bei einem Mann würde man das wohl Durchsetzungskraft oder Leadership nennen. Meinl Reisinger hat immerhin die schwierige Aufgabe, als kleinste Regierungspartei in einer Dreierkoalition mit zwei überspitzt formuliert Sauriern zu bestehen. Dass das nicht leicht ist, dafür gibt es viele Beispiele, etwa die angesprochene Wehrdienstverlängerung. Da hat die Neos-Chefin gestern gar zu der Vokabel Zwangsdienst gegriffen, um den Umfaller ihrer Partei zu überdünchen. Man könnte das böswillig als Anleihe bei der Rhetorik der FPÖ bezeichnen. Aber Meinl Reisinger steht mit ihren Aussagen zu der Koalition. Man nimmt ihr ab, dass sie regieren und gestalten will. Und das heißt eben auch Kompromisse in zentralen Fragen, wenn es sein muss, zu schließen, wie bei der Kürzung der Parteienförderung. Das ist für die Neos seit Jahr und Tag eine Kernforderung und sie haben sie nicht durchgesetzt. Solche Kompromisse tun weh und stoßen in der Partei da und dort auf Unverständnis, aber das nimmt die Neos-Chefin in Kauf.
2: Das Sommergespräch war auf Innenpolitik konzentriert. Meinl Reisingers Rolle als Außenministerin ist nur am Rande vorgekommen. Was waren denn da Ihre Botschaften?
5: Die waren recht griffig. Sie hat die Rückführungsabkommen für abgelehnte Asylwerber hervorgehoben. Sie sieht sich als Türöffnerin für die Wirtschaft und sagt das auch. Sie nennt ihre diplomatischen Aktivitäten und Reisen Beziehungsarbeit. Auch den Kurswechsel im Umgang mit russischen Spionen hat Meinl Reisinger betont und unterstrichen. Sie will da keine Toleranz mehr zeigen und sie fordert, dass das neue Spionagegesetz rasch beschlossen werden soll, das von der Verteidigungsministerin, also von der ÖVP, mit Gegenforderungen blockiert werde. Die Außenministerin hat übrigens auch diesmal wieder keine Gelegenheit ausgelassen, um die Regierungsarbeit von Bildungsminister Christoph Wiederkehr zu loben. Da geht es um das Kernthema dabei. Da bleibt sie der Partei, da bleibt sie drauf. Man möchte fast sagen, koste es, was es wolle.
2: Vielen Dank, Stefan Kappacher.
5: Sehr gern.
2: Wer einen der prominentesten Managementjobs im Land haben möchte, der hat sich hoffentlich schon beworben. Denn um Mitternacht ist die Bewerbungsfrist für die neue Führung der Staatsholding ÖBAG abgelaufen. In der Holding befinden sich Unternehmen wie Post, OMV und Verbund. Der Posten räumt also ein viel Einfluss ein und die Verantwortung über Milliarden Euro staatlicher Beteiligungen und steht nicht zuletzt seit der Chat-Affäre rund um Thomas Schmidt im Zentrum der medialen Aufmerksamkeit. Martin Rauter über einen Job, der das Vermögen der Republik verwaltet und für die Politik mindestens genauso bedeutsam ist wie für die heimische Wirtschaft.
6: Wer kennt sie nicht? Die großen Konzerne im Land. OMV, Verbund, Post, Casinos Austria, Telekom. Es sind nur einige der Unternehmen, an denen die Republik Österreich Anteile besitzt. Und um genau diese Anteile kümmert sich die Staatsholding ÖBAG. Jährlich fließen mehr als 1 Milliarde Euro an Dividenden in die Staatskasse. Laut Unternehmensrechtsexpertin Susanne Kals von der Wirtschaftsuniversität Wien habe die Republik durch die ÖBAG
7: die Möglichkeit, Eigentümerrechte wahrzunehmen, im Aufsichtsrat tätig zu sein und hier maßgeblich diese Unternehmen mitzugestalten und mitzuprägen. Also somit ist das der industrielle Beteiligungsarm der Republik Österreich.
6: Es geht um viel Einfluss und um viel Geld. Auch Wirtschaftsminister Hartmannsdorfer, ÖVP, will, dass die ÖBAG künftig noch eine aktivere Rolle einnimmt und mehr als nur Dividenden erbringt. Umso wichtiger ist es, wer dort an der Spitze sitzt. Ab 2019 war es der frühere ÖVP-Mann Thomas Schmidt, bevor er über die Chat-Affäre gestolpert ist. Jetzt sitzt Edith Lavati am Steuer. Sie hat die ÖBAG wieder in ruhigere Fahrwasser gelenkt, sagt Susanne Kals.
7: Sie hat die ÖBAG aus den Schlagzeilen herausgebracht und hat sich eben hier bemüht, tatsächlich ihre aktienrechtlichen Aufgaben als Vorständin zu erfüllen und hat das auch erfüllt und hat das sehr gut erfüllt.
6: In Lavatis Ära fällt zum Beispiel die Bestellung der irischen Managerin Emma Delaney zur neuen OMV-Chefin. Eine Entscheidung, die als parteipolitisch durchaus unabhängig gelobt worden ist. Nach 5 Jahren an der ÖBAG-Spitze scheidet Edith Lavati nun aber aus. Eine deutliche zweistellige Zahl an Interessierten habe sich auf ihren Job beworben, heißt es aus informierten Kreisen. In den Medien geistern auch schon länger Namen möglicher Favoriten herum. Wer es letztlich wird, entscheidet der Aufsichtsrat samt Zurufen aus der Politik. Das besorgt Unternehmensrechtsexpertin Susanne Kals aber nicht.
7: Natürlich nimmt die Politik Einfluss, soweit ihr das möglich ist. Es gehört ja der Republik Österreich. Das ist völlig in Ordnung. Aber es ist eben die Aufgabe des Aufsichtsrats. Das ist die wichtigste Aufgabe des Aufsichtsrats, eine geeignete Person zu bestellen. Und ich glaube nicht, dass der Aufsichtsrat sich diese Aufgabe nehmen lässt.
6: Wer Edith Lavazzi an der ÖBAG-Spitze nachfolgen wird, dürfte im Frühherbst feststehen. Und mit etwas Verhandlungsgeschick kann der oder diejenige dann auch mit einer saftigen Jahresgage rechnen. Samt Boni kommt die jetzige Chefin auf ein Gehalt von 750.000 Euro.
2: 7.12 Uhr ins Ausland jetzt. US-Präsident Donald Trump sorgt wieder einmal mit seinen Aussagen für Verwunderung. Diesmal betrifft es seinen Krieg gegen den Iran. Trump hat jetzt dem Oman mit Angriffen gedroht, sollte sich der Golfstaat bei einem möglichen US-Abkommen mit dem Iran zur Zukunft der Straße von Hormus einmischen. Gespräche mit den iranischen Revolutionsgarden würden über geheime Kanäle laufen, sagt Trump, und er fordert erneut die Kapitulation von Teheran. Mehr von Raffaella Steinbach.
8: Wenn der Oman uns in die Quere kommt, werden wir sie in Grund und Boden bombardieren. Mit dieser Aussage gegenüber dem Sender Fox News sorgt Donald Trump wieder einmal für mediale Aufmerksamkeit. Der Oman würde sich nicht besonders gut verhalten, so der US-Präsident gegenüber Reportern im Oval Office. Trump will das Friedensabkommen mit Teheran nicht verlängern. Stattdessen geht er auf Konfrontationskurs mit dem Oman. Das Land ist bisher keine aktive Kriegspartei, sondern agiert als Vermittler. Umso mehr verwundern Trumps Aussagen. Das Sultanat soll derzeit mit Teheran klären, wie künftig die Schifffahrt durch die Straße von Hormus geregelt sein soll, in Absprache mit den Anrainerstaaten und unter Berücksichtigung internationalen Rechts. So war es im ausverhandelten Rahmenabkommen zwischen Teheran und Washington jedenfalls vorgesehen. Zuletzt hatte das iranische Außenministerium erklärt, diese Gespräche befänden sich in der der Endphase. Auch der Oman hat von konstruktiven Treffen berichtet. Dank aus Washington für die Vermittlung kann das mit den USA verbündete Sultanat offenbar nicht erwarten. Auch was die Straße von Hormuz selbst betrifft, bekräftigt Trump noch einmal seine ungewöhnlichen Pläne. Vergangene Woche hatte er angekündigt, die Meerenge zum US-Territorium erklären zu wollen. Die Idee gefalle ihm nach wie vor gut, so Trump.
2: Und noch einmal USA. Dort laufen zahllose Klagen gegen die großen Social-Media-Konzerne Meta, ByteDance und Snapchat. Der Vorwurf lautet, die Plattformen machen junge Nutzerinnen und Nutzer gezielt süchtig. In einem Prozess in Kalifornien muss sich der Meta-Konzern von Mark Zuckerberg, zu dem Facebook und Instagram gehören, jetzt auch den Klagen mehrerer US-Bundesstaaten stellen. Der Prozess könnte Meta zu weitreichenden Änderungen zwingen, wie aus den USA Barbara Wolczek berichtet.
9: Der Wind hat gedreht. In Europa kommt er schon heftig aus der anderen Richtung. In den USA nimmt er an Fahrt auf. Der Wind, der den Social-Media-Konzernen ins Gesicht bläst.
10: They are the predators.
11: No more denying.
9: Es sind vor allem Mütter und Väter, die den Protest vor Gericht anführen. Sie sind Betroffene, die ihre Töchter und Söhne verloren haben. Ans Internet. Ein verzerrtes Körperbild, Angstzustände, Depressionen, Suizid. Elterninitiativen, Schulen und Gemeinden klagen an. Der Meta-Konzern wurde so schon zu einer Zahlung von 1 Milliarde Dollar verurteilt. Meta beruft. Jetzt beginnt ein weiterer Prozess. Mit seinen Plattformen Facebook und Instagram hätte Meta illegal Daten von Kindern gesammelt, um junge Nutzer süchtig zu machen. Ein Prozess wie jeder andere, in dem vertagt, berufen und irgendwann gezahlt wird. Diesmal ist es mehr, schon in der Dimension. 29 amerikanische Bundesstaaten haben sich angeschlossen.
12: It's a huge threat to the company.
9: Für Meta ist dieses Verfahren eine Bedrohung. Manche sprechen sogar von einer existenziellen Bedrohung. Und ich denke, das stimmt.
12: And I think that's a fair word for this lawsuit.
9: Die Rechtsprofessorin aus Stanford, Nora Freeman Ingstrom, sieht in diesem Prozess endgültig eine mögliche Zeitenwende.
12: There could be what's called injunctive relief. And when injunctive relief essentially is where the court
9: says, es könnte zu einer Unterlassungsverfügung kommen. Es könnte also sein, dass das Gericht sagt, der Konzern muss die Dinge anders machen, klare, konkrete Schritte setzen im Einklang mit dem Gesetz. Das würde bedeuten, dass man sich in die Gestaltung von Plattformen einmischt, indem man vorgibt, was geht und was nicht.
12: And I'm going to actually get in your business a little bit. I'm going to tell you how to behave.
9: Stundenlanges Scrollen, Push-Nachrichten mitten in der Nacht, die Jagd nach Likes, keine wirksamen Alterskontrollen. Social Media kann schaden, auch wenn Meta argumentiert, Social Media Sucht sei kein anerkanntes Krankheitsbild.
12: I think we're going to learn a lot more about what our kids have been exposed to online.
9: Wir werden diesmal mehr darüber erfahren, welchen Dingen unsere Kinder wirklich ausgesetzt waren, sagt Ingstrom, und was die Verantwortlichen darüber wussten.
12: About the harm that was possibly occurring.
9: $1 Trillion an Strafzahlungen fordern die Anwälte der Kläger in dem nun beginnenden Prozess. Vor allem aber fordern sie, dass die Plattformen junge Nutzer nicht süchtig machen, sondern schützen. Sie fordern also nicht weniger als ein neues Geschäftsmodell.
2: Nach Italien jetzt. Es ist ein Ausbruch so lange und so massiv wie nie zuvor. Eine Woche lang hat der Ätna auf Sizilien bzw. seine Vulkanasche den nahegelegenen Flughafen von Catania lahmgelegt. Am Wochenende hat der Flughafen seinen Betrieb wieder aufgenommen, aber nur teilweise. Die Windrichtung ist etwas vorteilhafter, aber wenn sich der Wind wieder dreht, könnte erneut alles stillstehen. Statt Entwarnung also nur eine Atempause, berichtet aus Catania Cornelia Vosbonik.
13: Sie sind daran gewöhnt, dass der Berg, wie sie ihn nennen, Feuer und Asche spuckt. Aber daran, dass es so intensiv und so lang gedauert hätte, kann sich niemand erinnern. Wenn der Ätna aktiv ist, gehört in Catania zum Alltag, erst einmal Straßen oder Autos vom Staub zu säubern. Man lebt mit der Feinstaubbelastung und auch damit, dass sich der Staub in diesem schwülen Wetter auf den verschwitzten Körper legt. Statt unaufhörlich zu duschen, sperrt man sich lieber in der klimatisierten Wohnung ein, erzählt ein verzweifelter Bewohner von Catania. Aber es gibt auch die, die verzweifelt raus wollen aus dieser Stadt. Es sieht fast normal aus, gestern auf dem Flughafen, aber das ist es nicht. Statt 20 Starts und Landungen pro Stunde gibt es 5, erklärt ein Flughafenverantwortlicher schnell zwischen Tür und Angel und vor der nächsten Krisensitzung. Er hat keine Zeit für Interviews. Passagiere hingegen haben viel davon. Manfredi hat sich vor dem Terminal unter einem Baum ins Gras gelegt. Sein Flug hätte vor 20 Minuten starten sollen. Derzeitiger Stand, 2 Stunden Verspätung. Wird er wegkommen? Er weiß es nicht und kann nur hoffen. Dieser Flughafen hat in den letzten Tagen Dauergäste gesehen. Christina verbringt ihren Urlaub mit dem Handy in der Hand. Sie will einen Rückflug nach Verona für ihre Mutter. Der 5. Versuch seit dem 7. August sei das heute. 2 Flüge ausgefallen, einer über Palermo umgeleitet, aber da habe man es nicht hingeschafft. Dann einer von Comiso, wo der Flughafen auch gesperrt wurde. Dass das alles mit extremer Bereicherung Hand in Hand geht, regt nicht nur sie besonders auf. Das Ticket, das sie für ihre Mutter um 400 Euro ergattert hat, kostet heute schon 600. Von dem, was sich in den letzten Tagen am Taxistand abgespielt hat, ganz zu schweigen. Da wurden 800, ja gar 1000 Euro verlangt für eine Fahrt von Catania nach Palermo. Zu wenige Busse, zu wenige Sonderzüge habe man bereitgestellt. Lorenzo ist aus Molise hergekommen und reist mit dem Bus wieder ab. Ja, da hätten sich einige bereichert. Und wie immer sei die öffentliche Hand viel zu spät eingeschritten. Italien sei eben immer hinten nach. Die Studentinnen, die gerade aus Berlin angekommen sind, sehen das ganz anders. Erstens einmal froh, hier zu sein, sagt Gianna. Und zweitens mache man sich jetzt über die Rückreise sicher keine Gedanken.
14: Ich denke mir, wie oft kann so ein Vulkan hintereinander ausbrechen?
13: Und dann, so fügt Luisa hinzu, dürfe man nicht unterschätzen, wie geeicht die Deutschen mittlerweile sind.
14: Wenn man irgendwie seine 10 Fahrt mit der Deutschen Bahn absolviert hat, dann ist man mit allen Wassern gewaschen, würde ich sagen. Ne?
13: Die deutsche Bahninfrastruktur als Feuertaufe für einen Vulkanausbruch? Mit dieser Annäherung steht dem jedenfalls entspannten Sizilienurlaub sicher nichts mehr im Weg.
2: In vielen österreichischen Apotheken sind EpiPens, also Notfallmedikamente für Wespengiftallergiker, zurzeit restlos ausverkauft. Und das mitten in einem außergewöhnlich starken Wespenjahr. Was dahinter steckt und wie man sich als Allergiker sogar langfristig schützen könnte, darüber berichtet Raphael Krapscher.
15: Hinter dem aktuellen Engpass bei den EpiPens steckt nicht nur das starke Wespenjahr, sagt der Grazer Apotheker Gerhard Kobinger. Weil der Hersteller in anderen Ländern mit den Pens mehr verdient, muss sich Österreich beim Nachschub oft hinten anstellen. Kobingers Prognose?
16: Man hat uns versprochen, dass es den EpiPen in der letzten August-, ersten Septemberwoche wieder geben soll. Glauben darf man das aber auch erst, wenn er wirklich da ist.
15: Wer ohnehin sehr stark auf Wespenstiche reagiert, etwa mit Kreislauf- oder Atemproblemen, sollte aber auch mit einem Facharzt über eine mögliche Immuntherapie sprechen. Dabei wird dem Körper über mehrere Jahre hinweg regelmäßig Wespengift injiziert, bis er sich daran gewöhnt. Die Therapie wirkt laut Fachleuten in über 90% der Fälle und die Kosten übernimmt in der Regel die Krankenkasse.
2: Und ich bin jetzt mit Fritz Horak verbunden. Er ist ärztlicher Leiter des Allergiezentrums Wien-West. Guten Morgen.
17: Schönen guten Morgen.
2: Wir haben gehört, mit der Immuntherapie kann man sich auf lange Sicht gegen die Wespenallergie schützen. Wie funktioniert diese Therapie und wie gut wirkt sie?
17: Ich denke mir, das Wichtigste ist am Anfang die gute Diagnostik. Also man muss wirklich wissen, ob man gegen das eine oder andere Insekt allergisch reagiert. Und zwar jetzt nicht nur mit einer Stichreaktion, sondern wirklich mit dem ganzen Körper. Also mit Atembeschwerden, mit Kreislaufbeschwerden oder mit einem Ausschlag beispielsweise. Wenn das zusammenkommt und die jeweiligen Tests sind auch positiv, dann kann man sich quasi für eine Immuntherapie qualifizieren. Es gibt da verschiedene Möglichkeiten. Es schaut meistens so aus, dass in steigenden Dosen das entsprechende Insektengift unter die Haut verabreicht wird mit einer Injektion. Das ist am Anfang im wöchentlichen Abstand und dann im Abstand von 4 bis etwa 8 Wochen. Die Schemata haben sich jetzt schon so weit verbessert und verkürzt, dass wir nicht mehr wie früher über 15 oder 16 Wochen aufdosieren mussten, sondern jetzt schon auch in wenigen Wochen, also 7 bis 8 Wochen, eine entsprechende Aufdosierung erreichen können. In dringenden Fällen kann man das Ganze auch noch verkürzen, indem man das im Krankenhaus macht. Da gibt es sogenannte Rush- oder Ultra-Rush-Protokolle, wo man dann innerhalb von wenigen Tagen schon auf dieser guten Erhaltungsdosis ist. Die Erhaltungsdosis wird dann in der Regel für 5 Jahre weiter injiziert, alle 4 bis 8 Wochen. Und damit kann dann ein sehr hoher Schutz auch nach Absetzen der Therapie erreicht werden.
2: Und gibt es da Nebenwirkungen allenfalls?
17: Es gibt nicht viele Nebenwirkungen. Die meisten, die wir sehen, sind lokal auch. Also im Bereich des Stichbereichs kann es zu einer Rötung oder zu Juckreiz oder zu leichten Schwellungen kommen. Sehr starke Stichreaktionen, also sehr starke allergische Reaktionen wie allergischer Schock, sind extremst selten. Aber deshalb wird das Ganze auch beim Arzt gemacht. Es gibt nachher eine Überwachungszeit und dann sollte eigentlich nichts passieren.
2: Kann es sein, dass sich die Allergie bei einzelnen Menschen im Lauf des Lebens verändert, dass man also zum Beispiel früher nicht gegen Wespenstiche allergisch war und dann plötzlich doch allergische Reaktionen zeigt und umgekehrt?
17: Auf alle Fälle. Wir sehen das immer wieder auch bei Patienten in höherem Alter, dass sie bisher nie ein Problem hatten und plötzlich aber wirklich auch allergisch reagieren. Das Immunsystem des Menschen verändert sich im Lauf des Lebens und auch exogene Faktoren spielen da eine Rolle.
2: Jetzt ist ja jeder Wespenstich zumindest unangenehm. Was ist die Schwelle, ab der man sich testen lassen sollte und über

0: wenn man Kreislaufbeschwerden bekommt, bis zum anaphylaktischen Schock, das die extremste Reaktion ist. Wenn eine von diesen Reaktionen auftritt, dann sollte man schon den Allergieexperten, die Allergieexpertin aufsuchen und sich testen und mit einer entsprechenden Therapie versorgen lassen. Man muss schon sagen, heutzutage ist es so von den Leitlinien her, dass eigentlich jeder, der ein Notfallset, also einen EpiPen oder einen anderen Adrenalinpen braucht, eigentlich auch für eine Immuntherapie sich qualifiziert. Also man sollte das schon wirklich gut testen und mit den Experten besprechen lassen.
1: Gibt es eine Alternative, wenn man das jetzt noch nicht gemacht hat und auch derzeit in der Apotheke keine EpiPen bekommt? Was kann man tun?
0: Also Notfalltherapie ist immer nur Notfalltherapie. Daher ist die Immuntherapie eigentlich die grundlegendste und wichtigste Therapie, wenn man wirklich eine höhergradige Allergie auf Insektengifte hat. Ein Hauptproblem bei den Adrenalin-Pens ist auch, dass viele Menschen den bei sich haben, die ihn gar nicht benötigen. Also die einmal mit einer verstärkten Schwellung zum Beispiel auf Stiche reagiert haben. Und daher stehen dann diese Pens auch nicht den Menschen zur Verfügung, die sie wirklich brauchen. Ich habe unlängst auch gehört, dass empfohlen wird, dass man dann 2 Junior-Pens zum Beispiel den Erwachsenen gibt. Aber dann nimmt man sozusagen den Kindern wieder die richtige Dosierung weg und dann kommt es dort wieder zu einem Engpass. Also die richtige Diagnostik und die richtige Therapie ist das Wichtigste.
1: Wir hoffen auf baldige Linderung des Engpasses. Vielen Dank, Fritz Horak.
0: Dankeschön.
1: Zur Literatur. Die Geschichte eines Abschieds, der mit vielen Erkenntnissen einhergeht, schildert die deutsche Autorin und Psychologin Helene Bracht in ihrem neuen, zweiten Buch Irma tanzt. Es ist ein sachlicher, zugleich zärtlicher Text über die eigene Mutter, die erst spät ihr Lebensglück entdeckt. Magdalena Miedl hat das Buch gelesen.
2: Mit sich laut schnaufend paarenden Igeln beginnt die Erzählung Irma tanzt. Eine erwachsene Tochter verbringt die Nacht auf dem Land im leeren Haus ihrer betagten Mutter, die ins Spital gebracht wurde. Die Geräusche aus dem Garten sind ihr fremd, ebenso wie dieses Haus ohne die Anwesenheit der vertrauten Mutter, die in ihren letzten Lebensjahren ein leidenschaftliches Liebesglück gefunden hat, mit dem zufälligen Nachbarn.
3: Zusammen wollten sie es nochmal wissen. Alles wollten sie. Romantik, Rausch, Sex, Gespräche, Kameradschaft, Tage im Bett und Hand in Hand auf einem Rheindampfer. Einige Male hatte mir meine Mutter von den Abenteuern der neuen Liebe erzählt. Atemlos, mit sich vor Freude überschlagender Stimme. Manchmal rief sie mich zu Unzeiten an, nur um mich ohne viel Verzug zur Zeugin ihres Glücks zu machen.
2: In Irma tanzt spürt die Ich-Erzählerin dem Leben ihrer Mutter nach zu einem Zeitpunkt, an dem sie selbst so alt ist wie ihre Mutter, also Anfang 70. Und sie erinnert sich zurück an die Zeit, als sie, damals 29, die letzten Lebensmonate ihrer Mutter begleitete und viel Zeit zum Nachdenken hatte. Im Krankenhaus und in der Wohnung, die voller Erinnerungen an ein entbehrungsreiches, erst zuletzt glückliches Leben steckt. Erst 40 Jahre später nun schrieb Helene Bracht dieses reflektierte autobiografische Buch.
4: Es braucht sowohl Zeit als auch ein gerüttelt Maß innerer Arbeit, bis man in der Lage ist, die Dinge sehr klar zu beschreiben, so wie sie waren, auch darin zu spüren, wie brutal sie waren und gleichwohl immer mitzufühlen, zu spüren, im Hintergrund zu wissen, was dahin geführt hat.
2: Es ist das erst zweite Buch von Helene Bracht, die spät mit fast 70 Jahren ihr erstes veröffentlichte, den voriges Jahr viel diskutierten autobiografischen Essay »Das Lieben danach«, in dem Bracht über einen sexuellen Übergriff schrieb, den sie als Kind erlebte, über die Unfähigkeit der Eltern, adäquat zu reagieren und wie die Erfahrung sie als Liebende prägte. Irma tanzt nun ist davon auch als Fortsetzung zu lesen, aber auch ganz unabhängig davon, als Liebes- und Respektsbekundung der eigenen Mutter gegenüber.
4: Indem ich sie habe als unabhängige Person, als Individuum sehr deutlich sehen können und ihr auch habe die Konturen geben wollen beim Schreiben, habe ich nochmal in einer ganz anderen Weise meine Liebe zu ihr gefühlt. Ich glaube, es ist so. Es ist ein dialektischer Prozess.
2: Dass Helene Bracht, die unter Pseudonym schreibt, in ihrem Brotberuf Psychologin ist, bereichert die Lektüre um diese professionelle Perspektive, ohne an Intimität zu verlieren. Irma tanzt ist ein radikal zärtliches, zugewandtes Buch und beeindruckend in seiner Klugheit, Klarsicht und Versöhnlichkeit.
1: Die Nachrichten jetzt von Eva Liebentritt.

0: NEOS-Chefin Beate Meinl-Reisinger pocht im ORF-Sommergespräch einmal mehr auf eine Pensionsreform. Ein Allparteiengipfel soll dazu noch im Herbst stattfinden. Meinl-Reisinger spricht sich für eine schrittweise Erhöhung des Pensionsalters aus. Die Pensionslücke mache bereits rund ein Viertel des gesamten Budgets aus, so die NEOS-Chefin. Daher sei es an der Zeit, rechtzeitig einen weiteren Reformschritt zu gehen. Das Vermittlerland Oman gerät im Krieg zwischen den USA und dem Iran zunehmend unter Druck. US-Präsident Donald Trump hat jetzt dem Land mit einem militärischen Angriff gedroht, sollte es die USA bei den Bemühungen um eine Regelung für die Schifffahrt durch die Straße von Hormuz behindern. Sollte der Oman in die Quere kommen, werde man das Land in Grund und Boden bombardieren, so Trump. Die Ukraine hat in der Nacht die Region rund um Moskau massiv mit Drohnen angegriffen. Nach Angaben der russischen Behörden wurden mehr als 600 Drohnen auf die Hauptstadtregion abgefeuert. Mehrere Menschen sollen verletzt und Gebäude beschädigt worden sein. In Österreich hat es laut Innenministerium seit 10 Jahren nicht mehr so wenige Asylerstanträge gegeben wie diesen Juli. Insgesamt waren es 244, vor einem Jahr waren es noch knapp 700.
1: Und wie das Wetter wird, weiß Gerald Holzinger.
2: Zum Teil waren es gestern schon 30 bis 40 Liter Regen pro Quadratmeter, etwa in Dornbirn, Golling und in Windischgarsten. Und heute bekommen vor allem Teile der Alpen-Nordseite größere Regenmengen. Die Landeshauptstädte sind aktuell größtenteils trocken. In Wien und Eisenstadt hat es 18 Grad, in St. Pölten und Linz 16, in Salzburg und Innsbruck 15, Bregenz 19 und Graz und Klagenfurt 16 Grad. Vom Tiroler Unterland bis zum Mostviertel ist es heute meist trüb und regnerisch. Am Nachmittag und Abend kann es auch anhaltend regnen und die Temperaturen kommen hier über 16 bis 22 Grad meist nicht hinaus. Im übrigen Land wechseln Wolken, etwas Sonne und ein paar Regenschauer bei 21 bis 27 Grad. Zum Teil weht lebhafter bis kräftiger Westwind, in 2000 Meter Höhe hat es 8 bis 14 Grad. Morgen Mittwoch gibt es deutlich mehr Sonne als heute, nur einzelne Schauer und auch schon wieder hochsommerliche 24 bis 32 Grad.
1: Das war's vorerst von uns. Ihr Team, Veronika Filitz, Regie, Wilhelm Wimmer, Technik. Am Mikrofon verabschiedet sich Thomas Langpaul. Wir melden uns wieder um 8 Uhr.
3: Und guten Morgen mit Ö1 wünscht jetzt wieder Till Köppel. Stolze 276 Jahre wäre Antonio Salieri heute alt. Ganz geschafft hat er das natürlich nicht, aber seine Musik hat jedenfalls die Zeiten überdauert.

0: Il Giorno Onomastico, zu Antonio Salieris Geburtstag, spielten die London Mozart Players den dritten Satz aus der Sinfonie Der Namenstag. Somit auch herzlichen Glückwunsch an alle, die Helena, Ilona, Claudia oder Reinhard heißen. Und das bietet heute das Ö1-Programm.
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Bekannt für seine Opern erlebt man seine Musik hier von einer etwas anderen Seite. Der deutsche Komponist des Spätbarock Johann Adolf Hasse, dieses Allegro mit Concert de l'Hôtel Dieu. 7.41 Uhr. Das verblüffendste Ereignis seines Lebens war die Zeit, in der er den Poeten in sich entdeckte. Es geschah im Jahr 1877, das schreibt William McGonagall später. Heute ist der Schotte bekannt als einer der schlechtesten Poeten aller Zeiten. Trotzdem hielt er an seiner Leidenschaft bis zum Tod fest. Und heute, am Tag der schlechten Poeten, soll das auch ermutigen. Jeder und jede ist in diesem Sinne eingeladen, eigene Verse zu verfassen und niederzuschreiben, egal ob man talentiert ist oder nicht. Über etwas weniger talentierte Komponisten seiner Zeit hat Wolfgang Amadeus folgende Musik komponiert.

0: Die Wiener Akademie unter Martin Haselböck war hier zu hören. Ein musikalischer Spaß. Dilettieren, das kann auch die künstliche Intelligenz, wie wir wissen. Genauso ist sie aber auch in manchen Fällen sehr nützlich. Kann künstliche Intelligenz zum Beispiel die Demokratie verbessern? Mit dieser Frage haben sich Irmi Wutsche und Ulla Ebner aus unserer Digitalredaktion beschäftigt. Ulla, normalerweise wird ja immer viel gewarnt vor den Gefahren von KI für die Demokratie. Was hast du aber an optimistischen Projekten gefunden?
1: Ja, da gibt es einiges. Zum Beispiel kann KI den meistens eher personell sehr dünn aufgestellten Kontrollbehörden dabei helfen, Steuerbetrüger oder Umweltsünder auszuforschen. Zum Beispiel hat die Umweltbehörde in den USA so ein Tool, das berechnet Risikofaktoren, welche Unternehmen verstoßen mit hoher Wahrscheinlichkeit gegen Umweltgesetze. Und die werden dann besonders häufig kontrolliert. Auch in Kanada, da hat die Steuerbehörde so eine KI-Anwendung, die in Steuererklärungen nach Dingen wie Kryptogeschäften oder Offshore-Aktivitäten sucht. Aber ganz wichtig bei solchen Anwendungen ist, es müssen dann im Endeffekt schon menschliche Beamte nachkontrollieren, ob der Verdacht der KI überhaupt stimmt.
0: Das waren jetzt Beispiele aus der Verwaltung. Wie schaut es denn jetzt aus mit KI-Projekten, zum Beispiel rund um Bürgerbeteiligung?
1: Ja, auch da gibt es spannende Beispiele. In Taiwan zum Beispiel verwendet die Regierung eine KI, die die Meinungen von Bürgern und Bürgerinnen zu bestimmten Gesetzesvorhaben einholt. Und die KI sortiert diese Meinungen dann nicht nach Konfliktpunkten, sondern nach Konsens. Also wo würde die Mehrheit auf jeden Fall zustimmen? Und diese Ergebnisse, die fließen dann auch in den Gesetzgebungsprozess ein. Ähnliche Geschichte in Japan. Da sitzt seit kurzem eine neue Partei im Parlament, die nennt sich Zukunftspartei. Und die setzt KI-Chatbots ein, um eben auch einerseits Bürgeranliegen zu sammeln und andererseits, um Bürger 24 Stunden am Tag zu beraten. Also so, wo kann ich was erledigen, welcher Politiker hat wie abgestimmt.
0: Apropos KI-Chatbots, diese Technologie liegt ja in den Händen der großen Tech-Monopole OpenAI, Google, Elon Musk. Das ist ja schon per se nicht sehr demokratisch. Was könnte man jetzt dagegen tun?
1: Ja, das ist ein großes Problem. Und auch da gibt es eine ganz interessante Initiative aus der Schweiz. Dort haben nämlich Universitäten ein öffentliches Large Language Model entwickelt. Das heißt Apertus. Und das soll eine ethisch korrektere Alternative darstellen zu ChatGPT, Grok, Gemini und wie es halt alle heißen. Weil das Schweizer Sprachmodell, das sammelt keine persönlichen, intimen Daten über uns und es ist auch nicht darauf trainiert, uns möglichst lange online zu halten oder uns zu manipulieren.
0: Ja, vielen Dank, Ulla Ebner. 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

Das Münchner Rundfunkorchester spielte dieses Allegretto von Wolfgang Amadeus Mozart. 7.52 Uhr ist es jetzt und zum Abschluss der Ö1 Morgenmusik geht's nochmals in den Süden.

0: Ein dynamischer Schluss, das Arzis Saxophonquartett spielte Astor Piazzollas Libertango. Die Musik heute ausgewählt hat Susanne Hofinger und jetzt heißt Ohrenspitzen. Das heutige Ö1-Talent nimmt uns mit in sein Atelier und zeigt, wie es klingt, wenn Holz durch eine Druckerpresse läuft.
1: Was die Normandie, spanische Lederstiefel und knarzendes Holz verbindet, erzählt Lukas Stangl. Er studiert bildnerische Erziehung und textile und technische Gestaltung auf Lehramt am Mozarteum Salzburg. Stangl begegnet der Kunst mit technischem Hintergrund.
2: Ich komme aus einer handwerklichen Familie und ich habe vor meiner Uni-Zeit eine Mechatronik-Ausbildung gemacht. Also ich komme aus dem Technischen und bin es gewohnt, mit Maschinen zu arbeiten. Nach meiner Mechatronik-Ausbildung habe ich als Konstrukteur gearbeitet in einer Lichtfirma. Und dort war ich für Prototypenbau und für Kleinstserien zuständig.
1: Der 1992 im Bad Ischl geborene Künstler sieht die Ursprünge seines aktuellen Projekts Topologie der offenen Form im Fachwerkbau. Ausgangspunkt sind die sichtbaren konstruktiven Holzelemente der Fachwerkhäuser, in dessen Kreuzungen Stangl eine eigenständige formale Sprache entdeckt.
2: Am meisten bin ich in Berührung gekommen damit in der Normandie. Also ich war viel in Frankreich, ich bin fast jeden Sommer in Frankreich gewesen die letzten Jahre und dort kommt es immer wieder vor. Ich habe angefangen, die Formen einfach mal zu zeichnen und was mich daran fasziniert hat, ist die Wiederholbarkeit.
1: Davon ausgehend hat Lukas Stangl ein modulares Druckstocksystem aus Holz entwickelt, das sich von der klassischen Vorstellung eines abgeschlossenen Druckstocks löst. Zum Interview hat der Künstler einzelne Holzelemente mitgebracht.
2: Also in der Druckgrafik haben wir ja immer einen Druckstock, der was im Prinzip das fertige Bild oder was auch immer abdrucken soll. Und ich möchte nicht immer wieder so neu anfangen und dadurch habe ich ein modulares Stecksystem erzeugt an einzelnen Holzelementen, die was eben über Dübelverbindungen zusammengesteckt werden können. Und da ist ein größeres Teil, was Schlitze auf der Seite hat, wo man die Teile immer unterschiedlich zusammenbauen kann. Zum Beispiel sowas. Und dies stellt eben mein modulares System dar. Und dadurch, dass es geometrische Formen geht, lassen sie die halt auch einfach miteinander kombinieren und immer weiter ausbauen.
1: Mit diesem modularen System produziert Lukas Stangl in seinem Atelier großformatige Drucke. Die Holzmaserung des Druckstocks ist dabei ein wichtiges gestalterisches Element.
2: Durch das Holz ein natürlicher Werkstoff ist, der was sich bewegt und immer wieder verzirkt und die Druckpresse sehr viel Druck ausübt auf den, fängt es auch oft so richtig zum Knarzen und Knarren an. Und ich finde es voll das schöne Geräusch, was entsteht. Aber natürlich, man ist immer ein bisschen nervös, ob jetzt irgendwas kaputt gegangen ist. Bis jetzt ist noch alles gut gegangen, aber hin und wieder haben wir schon gedacht, so, jetzt ist was gebrochen.
1: Im Hintergrund hören Sie Bob Dylans Boots of Spanish Leather, performt von John Bass. Gemeinsam mit Walking Down the Line bildet dieser Song den Ausgangspunkt für ein Projekt, mit dem Stangl 2022 das Wistillen on the Road Stipendium gewonnen hat. Auch dafür hat es ihn in die Normandie verschlagen.
2: Ich habe mit meiner Projektpartnerin, mit der Lara Schnepf, damals ein Projekt umgesetzt, das Walking Along in Spanish Boots heißt. Und dieses Projekt nimmt Bezug auf zwei Songs, was Bob Dylan geschrieben hat. Wir haben da eine mehrwöchige Wanderung gemacht. Wir haben mit Lederboots die Wanderung gemacht. Also wir waren da 6 Wochen in der Normandie unterwegs. Die Leatherboots, die wir verwendet haben, sind super gegangen. Ich habe keine Blasen gekriegt und sie sind nach wie vor meine Lieblingswanderschuhe. Der Output war ein Film, was entstanden ist. Der hat eine gute Stunde gedauert, ist dann in einer Ausstellung anzuschauen gewesen mit räumlicher Installation. Und es sind zusätzlich Druckgrafiken entstanden von mir, was im Nachhinein angefertigt worden sind. Und auf Reisen haben wir Tagebücher und Skizzenbücher geführt, wo eben tägliche Eindrücke drin niedergeschrieben waren und die in der Ausstellung eben auch einsichtbar waren.
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0: Gestaltet hat diesen Beitrag Marie Spatzek und das war Guten Morgen mit Ö1 für heute. Moderation Till Köppel.
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5: Guten Morgen am Dienstag, den 18. August. Im Studio begrüßt Sie Thomas Langpaul. Wir sprechen gleich über das zweite ORF-Sommergespräch mit NEOS-Chefin und Außenministerin Beate Meindl-Reisinger. Die Bewerbungsfrist für die neue Führung der ÖBAG ist abgelaufen. In Kalifornien beginnt ein möglicherweise folgenschwerer Prozess gegen den Social-Media-Konzern Meta. Der Vorwurf, seine Angebote machen Jugendliche süchtig. Dazu schalten wir in die USA. Google kauft die gesamten Kundendateien einer bankrott gegangenen Fluglinie, um seine eigene KI zu trainieren. Und nach zwei Bränden wird jetzt überlegt, die Munitionsreste im Föhrenwald in Niederösterreich aus dem Boden zu holen und zu entsorgen. Das Wetter bietet von allem etwas, Regen und Sonne und vor allem aber nur mäßige Temperaturen. Im ORF-Sommergespräch war gestern NEOS-Chefin Außenministerin Beate Meindl-Reisinger. Sie drängt auf größere Pensionsreformen und verweist auf den hohen Anteil des Staatshaushaltes, der derzeit für Pensionszahlungen verwendet wird.
6: Und da lade ich alle ein, das ist keine Verantwortung einer Partei allein, das zu treiben, sondern aller Parteien in Österreich. Und ich finde, wir brauchen hier einen Allparteiengipfel im Herbst, der dieses Thema einer Pensionsreform jetzt ernsthaft debattiert.
5: Und bei mir im Studio ist jetzt Stefan Krappacher aus unserer Innenpolitikredaktion. Stefan, ein höheres Pensionsantrittsalter wollen die NEOS ja schon lange. Beide Mitregierungsparteien, SPÖ und ÖVP, haben sich aber festgelegt, in dieser Legislaturperiode kommt das sicher nicht. Was ist da jetzt das Ziel von Meindl-Reisinger?
7: Nun, Sommergespräche sind immer eine willkommene Gelegenheit, um Duftmarken zu setzen, und das hat die NEOS-Chefin gemacht. Pensionsexperten werden ihr Recht geben. Man muss das mit der gestiegenen Lebenserwartung beim Pensionsalter angehen. Man kann das nicht überfallsartig machen. Meindl-Reisinger will 2030 starten und dann 2041 bei 67 Jahren sein. Aber mit SPÖ und ÖVP ist da aktuell nicht viel zu machen, und mit der Opposition, Stichwort Allparteien, Gipfel schon gar nicht.
5: Budgetkonsolidierung ist ja ein weiteres Trademark der NEOS. Gestern hat Meindl-Reisinger eine Reformdividende angekündigt. Was meint sie da?
7: Es ist ein bisschen verzweifelt, wirkt das zumindest, nämlich der Versuch der Unzufriedenheit mit der Dreierkoalition eine neue Erzählung gegenüberzustellen. Sie klingt abenteuerlich. Meindl-Reisinger will noch mehr sparen, also über den Konsolidierungspfad hinaus, und von diesem fiktiven Mehrbetrag, den man aus dem Sparen bekommen hat, soll dann eine Hälfte den Steuerzahlern zurückgegeben werden. Man fragt sich, wie das in absehbarer Zeit funktionieren soll, wenn nicht einmal Spielraum jetzt da ist, um die Dürreschäden der Bauern über das Budget auszugleichen und abzugelten.
5: Bei den NEOS hat es zuletzt ja auch innerparteiliche Turbulenzen gegeben. Mitgründer Veit Dengler ist aus der Partei ausgeschlossen worden. Er wirft Meindl-Reisinger einen autoritären Führungsstil nach. Wirkt das nach jetzt noch?
7: Es ist natürlich Teil der innenpolitischen Debatte. Es kommt ja nicht oft vor, dass die Parteigründer ausgeschlossen werden oder wie Matthias Strolz austreten. Aber Meindl-Reisinger geht rhetorisch klar damit um. Sie reagiert nicht wehleidig. Das tun eher die angesprochenen Männer. Die NEOS-Chefin will regieren. Das strahlt sie auch aus. Und da muss sie Kompromisse auch in zentralen Fragen eingehen. Stichwort Kürzung der Parteienförderung, die eben nicht stattfindet. Das Knirschen im Parteigefüge, das nimmt Meindl-Reisinger in Kauf.
5: Sie ist ja auch Außenministerin, üblicherweise ein in Österreich mit hohem Prestige verhaftetes Amt. Hat sie da Akzente setzen können?
7: Ja, und das wird ja auch von vielen Seiten bescheinigt, ob das der Sitz im UN-Sicherheitsrat 2027 und 2028 für Österreich ist oder der überfällige Kurswechsel in Sachen russische Spione. Da hat Meindl-Reisinger durchaus aufgezeigt. Und dass angesichts der Diskussionen um Veit Dengler und Co. die Frage gestellt wird, ob sie als Außenministerin eine gute Parteichefin sein kann, weil sie ja viel unterwegs sei. Das ist kein Widerspruch, sondern eher eine Bestätigung ihrer Performance.
5: Vielen Dank, Stefan Kappacher.
7: Sehr gern.
5: Um Mitternacht ist die Bewerbungsfrist für die neue Führung der Staatsholding ÖBAG abgelaufen. In der Holding befinden sich Unternehmen wie Post, OMV und Verbund. Der Posten räumt also viel Einfluss ein und die Verantwortung über Milliarden Euro an staatlichen Beteiligungen. Martin Rauter über die Ausgangslage.
4: In den Zeitungen kursieren schon länger Namen über die mögliche Nachfolge. Aus informierten Kreisen ist nur zu hören, es habe sich eine deutliche zweistellige Zahl an Interessierten beworben. Die Politik nimmt auf die Bestellung des Spitzenjobs natürlich Einfluss, meint Unternehmensrechtsexpertin Susanne Kals. Das sei auch in Ordnung.
8: Es gehört ja der Republik Österreich, aber es ist eben die Aufgabe des Aufsichtsrats und ich glaube nicht, dass der Aufsichtsrat sich diese Aufgabe nehmen lässt.
4: Die ÖBAG kümmert sich um die Anteile der Republik an großen Unternehmen. Dazu gehören etwa die OMV, die Post oder der Verbund.
8: Somit ist das der industrielle Beteiligungsarm der Republik Österreich.
4: Wer der jetzigen ÖBAG-Chefin Edith Lavazzi nachfolgen wird, dürfte im Frühherbst feststehen.
5: In den USA laufen Klagen gegen die großen Social-Media-Konzerne Meta, ByteDance und Snapchat. Der Vorwurf lautet, die Plattformen machen vor allem junge Nutzerinnen und Nutzer gezielt süchtig. In einem Prozess in Kalifornien muss sich der Meta-Konzern von Mark Zuckerberg, zu dem Facebook und Instagram gehören, jetzt den Klagen mehrerer US-Bundesstaaten stellen. Und ich bin jetzt dazu mit unserem USA-Korrespondenten Christoph Kohl in Washington verbunden. Guten Abend nach DC.
9: Hallo, guten Morgen nach Österreich.
5: Christoph, was werfen die Kläger denn den Social-Media-Konzernen vor?
9: Im Kern sagen sie, der Meta-Konzern habe seine Plattformen bewusst so entwickelt, dass gerade Kinder und Jugendliche möglichst lange darauf bleiben. Also zum Beispiel durch endloses Scrollen, personalisierte Empfehlungen, Likes und Benachrichtigungen. Die Bundesstaaten argumentieren, Meta habe intern gewusst, dass diese Mechanismen für junge Nutzerinnen und Nutzer problematisch sein können, sie süchtig machen können. Der Konzern habe die Öffentlichkeit darüber aber getäuscht. Es geht außerdem um den Vorwurf, dass Meta Daten von Kindern unter 13 Jahren ohne ausreichende Zustimmung der Eltern gesammelt hat.
5: Aber so lange dran zu bleiben, bis man süchtig wird, das klingt ja geradezu nach dem Geschäftsmodell von Instagram, Snapchat und Co. Was soll sich denn daran ändern aus Sicht der Kläger?
9: Genau das ist der entscheidende Punkt. Die Kläger wollen Social Media nicht verbieten, sie wollen die Unternehmen dazu zwingen, bestimmte Funktionen zu verändern. Also genau jene Elemente, die Nutzer möglichst lange auf den Plattformen halten. Es geht dabei um die Grundfrage, darf ein Unternehmen sein Produkt so optimieren, dass es bei Kindern, Jugendlichen, aber auch darüber hinaus älteren Altersgruppen möglichst viel Aufmerksamkeit bindet, wenn dadurch nachweislich Schäden entstehen. Das könnte am Ende tatsächlich das Geschäftsmodell von Social-Media-Konzernen verändern, weil diese Unternehmen ihr Geld ja vor allem mit Werbung verdienen und je länger die Nutzerinnen und Nutzer auf der Plattform sind, desto mehr Werbung können sie sehen. Sollte diese Klage in Kalifornien also tatsächlich erfolgreich sein, könnte das durchaus dazu führen, dass Plattformen wie Instagram künftig anders aussehen und funktionieren werden.
5: Und kann man etwas darüber sagen, wie aussichtsreich diese Klagen sind?
9: Ja, manche Expertinnen und Experten meinen durchaus, dass dieser Prozess für Meta existenzbedrohend sein kann. Meta hat zuletzt ähnliche Prozesse, etwa in New Mexico, verloren. An die Klage in Kalifornien haben sich 29 Bundesstaaten angeschlossen. Sie fordern eine Schadenersatzsumme von rund 1,2 Billionen Euro. Das entspricht ungefähr dem gesamten Börsenwert des Konzerns. Das ist allerdings eine Maximalsumme. Rechtsexperten meinen, dass es tatsächlich zu dieser Summe kommen wird, sei recht unwahrscheinlich. Viel wichtiger könnte am Ende sein, ob Meta sein Produkt tatsächlich verändern muss. Der Konzern wiederum argumentiert, dass wissenschaftlich nicht nachgewiesen sei, dass es so etwas wie eine Social-Media-Sucht tatsächlich gibt.
5: Noch eine Frage zur US-Innenpolitik. In 77 Tagen sind die Midterm-Elections, die Zwischenwahlen, bei der das gesamte Repräsentantenhaus und ein Drittel des Senats neu gewählt werden. Donald Trumps Zustimmungsraten sind zuletzt historisch schlecht, bei 33%. Jetzt schließt er nicht aus, einen nationalen Sicherheitsnotstand auszurufen für diese Wahlen. Was ist denn davon zu halten?
9: Ja, sollte er das tatsächlich versuchen, hätten wir hier in den USA sehr wahrscheinlich eine massive Verfassungskrise mit dem Präsidenten auf der einen und den Bundesstaaten, dem Kongress und den Gerichten auf der anderen Seite. Denn für die Organisation von Wahlen sind grundsätzlich die Bundesstaaten und der Kongress zuständig, nicht der Präsident. Eine solche Notstandserklärung würde deshalb mit sehr hoher Wahrscheinlichkeit sofort vor Gerichten angefochten. Die Demokraten, die bereiten sich jedenfalls schon seit Monaten auf solche und ähnliche Szenarien vor, wie Donald Trump die Wahlen stören, anfechten, erschweren könnte. Auf beiden Seiten steht eine Armada von Anwälten bereits jetzt schon quasi bereit und spielt schon mal all diese Szenarien durch.
5: Vielen Dank, Christoph Kohl. Alles Gute nach DC.
9: Sehr gerne.
5: Neben den Social-Media-Plattformen ist die künstliche Intelligenz ein wichtiges Geschäftsmodell der großen Tech-Konzerne. Nun lässt Google mit einem ungewöhnlichen Zukauf auch aufhorchen. Der US-Tech-Riese hat sich ein riesiges Datenpaket der pleitegegangenen Billigfluglinie Spirit Airlines gesichert, um damit seine eigenen KI-Sprachmodelle zu trainieren und zu verbessern. Michael Fröschel berichtet.
10: 100 Millionen Firmen-E-Mails sowie 500 Millionen Unterhaltungen über die Plattform Microsoft Teams hat Google bei einer Insolvenzaktion ersteigert. Für 10 Millionen Dollar, umgerechnet 8,6 Millionen Euro. Die Daten stammen vom pleitegegangenen US-Billigflieger Spirit Airlines, der im Mai seinen Betrieb eingestellt hat. Das Paket enthält auch Software und Daten zur Preisgestaltung. Der Tech-Konzern will damit seine KI-Modelle wie den Dienst Gemini mit echten Unternehmensabläufen füttern. Die reale Geschäftskommunikation ist für KI-Systeme wertvoller als synthetische Trainingsdaten. Immer mehr KI-Konzerne erwerben firmeninterne Mails und Chatverläufe, etwa von gescheiterten Startups, um ihre Sprachmodelle zu verbessern. Der Hintergrund: Zunächst wurden die KI-Modelle wie ChatGPT, Gemini oder Claude mit allem trainiert, was frei im Internet verfügbar war. Dieses öffentliche Material ist weitgehend ausgeschöpft. Wer im Wettbewerb der KI-Anbieter die Nase vorn haben will, braucht Daten, die andere nicht haben. Außerdem sind Unternehmensdaten wie medizinische Befunde, Rechtsdokumente oder Kundengespräche oft präziser und aktueller. Dass dazu auch sensible persönliche Daten gehören können, nährt die Sorge von Datenschützern. Im Fall von Spirit Airlines versichert Google, dass personenbezogene Daten vor dem KI-Training entfernt werden. Für den Tech-Konzern sind die Mails des gescheiterten Billigfliegers jedenfalls ein günstiger Datenschatz im Milliardengeschäft mit der künstlichen Intelligenz.
5: Wie kann man verhindern, dass der Föhrenwald bei St. Egiden in Niederösterreich wegen der dort im Boden befindlichen alten Munition wieder zu brennen beginnt? Diese Frage drängt sich nach dem zweiten Brand innerhalb weniger Tage in der Region auf. Wie die Polizei bestätigt hat, ist auch der Brand erneut durch alte Munitionsreste aus einer ehemaligen Fabrik ausgelöst worden. Die naheliegendste Lösung wäre, die Munition aus dem Wald zu entfernen, berichtet Lukas Krenn.
11: Den Föhrenwald genau absuchen, die Munition finden und so weitere Waldbrände in Zukunft verhindern. Klingt nach einer einfachen Lösung, die allerdings zwei wichtige Fragen mit sich bringt. Die erste Frage ist, wer diese Arbeit durchführt, denn der österreichische Entminungsdienst ist dafür nicht verantwortlich, sagt der Leiter Wolfgang Korner.
12: Die Zuständigkeit des Entminungsdienstes ist laut Waffengesetz eindeutig die Bergung, Unschädlichmachung, Lagerung, Transport von aufgefundenen Kriegsmaterial. Aufgefunden bedeutet, es muss wirklich einer melden, dass irgendwas aufgefunden wurde, dann bergen wir sozusagen oder behandeln wir den Einzelfall.
11: Abgesehen von der Zuständigkeit hätte man auch nicht ausreichend Personal dafür.
12: Ja, das ist eigentlich nicht möglich, wenn wir personalstandsmäßig mit 15 Personen für so große Aufgaben nicht ausgelegt sind.
11: Bleibt also nur die Möglichkeit, eine Firma dafür zu beauftragen. Hier kommt es jedoch zur zweiten Frage, denn wie so oft ist nicht klar, wer das Unternehmen bezahlt, denn der Föhrenwald ist im Besitz vieler unterschiedlicher Privatpersonen. Die Waldbrände in den letzten Wochen dürften jetzt aber Bewegung in diese Diskussion bringen. Laut der Bürgermeisterin von St. Egiden, Christa Tisch, soll bei einem Treffen mit Vertretern der Gemeinden, des Landes Niederösterreich und des Bundes im September geklärt werden, ob die Munition aus dem Wald entfernt wird und wer dafür bezahlt.
5: In vielen österreichischen Apotheken sind EpiPens, also Notfallmedikamente für Allergiker, zurzeit ausverkauft. Und das mitten in einem außergewöhnlich starken Wespenjahr. Was dahinter steckt und wie man sich als Allergiker sogar langfristig gegen Wespenstiche schützen könnte, berichtet Raphael Krapscher.
13: Im Spätsommer sind die Wespen besonders aggressiv und heuer ist noch dazu ein starkes Wespenjahr, was das Risiko, gestochen zu werden, zusätzlich erhöht. Doch genau jetzt sind Notfallmedikamente in vielen Apotheken nicht mehr vorrätig, allen voran der bekannte EpiPen, der bei einem anaphylaktischen Schock lebensrettend sein kann. Auch der Grazer Apotheker Gerhard Kobinger muss sich damit fast täglich auseinandersetzen.
14: Es kommen Menschen mit Rezepten und wir können es nicht beliefern, weil eben kein Nachschub da ist. Es gibt noch den Junior-Pen, der ist halb so stark, aber die Erwachsenen-Pens sind ausverkauft.
13: Es gibt zwar noch einen ebenfalls für Erwachsene zugelassenen Adrenalin-Pen eines anderen Herstellers mit derselben Wirkung, aber auch der ist in Österreich vielerorts bereits ausverkauft. Verantwortlich für den aktuellen Engpass ist zwar einerseits das starke Wespenjahr, andererseits aber auch eine Lieferkettenproblematik, so Kobinger. Weil die Hersteller in anderen Ländern mehr Profit mit den Medikamenten machen, müsse sich Österreich beim Nachschub oft hinten anstellen.
14: Man hat uns versprochen, dass es den EpiPen in der letzten August-, ersten Septemberwoche wieder geben soll. Glauben darf man das aber auch erst, wenn er wirklich da ist.
13: Der EpiPen ist aber ohnehin nur eine Notlösung, sagt der Wiener Allergologe Gunther Sturm. Denn wer besonders stark auf Wespenstiche reagiert und sich wirklich langfristig schützen möchte, für den gibt es auch die Möglichkeit einer Immuntherapie.
15: Wir haben wirklich die glückliche Lage, dass wir gerade im Bereich der Wespengiftallergie eine sehr, sehr gute Therapie haben. Ja. Also die ist bis zu 100% wirksam. Es gibt da ganz, ganz wenige Therapieversager und das ist wirklich so, nach 7 bis 8 Wochen, also wenn ich das ambulant mache, bin ich geschützt. Das heißt, ich reagiere gar nicht mehr. Also ich kann diese Allergie sehr gut wegbekommen, muss allerdings Zeit investieren.
13: Bei der Immuntherapie wird den Betroffenen über mehrere Jahre hinweg nach und nach immer mehr Wespengift injiziert, bis sich der Körper irgendwann daran gewöhnt.
15: Es wird von den Kassen übernommen. Es ist sehr, sehr empfehlenswert bei moderaten Beschwerdenreaktionen. Also sobald eben Kreislauf- und Atemsystem involviert ist, unbedingt zu empfehlen. Und dann brauche ich auch nicht mehr unbedingt einen Pen.
13: Wer also langfristig auf Nummer sicher gehen will, sollte mit Fachärzten eine mögliche Immuntherapie besprechen. Für all jene mit weniger starken allergischen Reaktionen wird es voraussichtlich Anfang September wieder neue EpiPens in den Apotheken geben.
5: Und jetzt gebe ich weiter ins Nachrichtenstudio zu Eva Liebentritt.
16: In Österreich hat es laut Innenministerium seit 10 Jahren nicht mehr so wenige Asylerstanträge gegeben wie diesen Juli. Insgesamt waren es 244, vor einem Jahr waren es noch knapp 700. Das Ministerium spricht außerdem von einer Minuszuwanderung. Seit Jahresbeginn hätten mehr Personen aus Österreich ausreisen müssen, als Erstanträge registriert wurden, heißt es. Der Oman gerät im Krieg zwischen den USA und dem Iran zwischen die Fronten. US-Präsident Donald Trump hat dem Oman jetzt sogar mit Bomben gedroht, sollte das Land den USA in die Quere kommen. Der Oman verhandelt derzeit mit dem Iran, wie die Schifffahrt in der Straße von Hormus neu geregelt werden kann. Nach Berichten über den Einsatz britischer Drohnen bei ukrainischen Angriffen in Russland droht Russland jetzt Großbritannien. Moskau warnt vor Konsequenzen. Großbritannien werde sich für die militärische Zusammenarbeit mit der Ukraine verantworten und einen Preis zahlen müssen, erklärte die russische Botschaft in London. Die britische Regierung weist die Drohungen zurück und sagt, sie werde die Ukraine weiter unterstützen. Im Naturschutzgebiet Hohes Venn kämpfen die Einsatzkräfte weiter gegen einen der größten Waldbrände in Belgiens Geschichte. Leichter Nieselregen hilft inzwischen bei den Löscharbeiten. Der befürchtete Westwind ist bisher ausgeblieben. Am Montagabend war die Feuerfront noch rund 2 Kilometer von der deutschen Grenze entfernt. Einige Bewohner und Bewohnerinnen der deutschen Stadt Monschau mussten vorsorglich ihre Häuser verlassen. Im Vorjahr wurden laut UNO 350 humanitäre Helfer in Krisengebieten wie dem Gazastreifen und Sudan getötet. Diese Zahl ist leicht niedriger als im Jahr davor.
5: Und wie das Wetter wird, weiß Gerald Holzinger.
17: An der Alpen Nordseite staut sich heute feucht-kühle Luft. Rund um die Alpen ist es wechselhaft und mäßig warm. Aktuell in den Landeshauptstädten in Wien und Eisenstadt 18 Grad. In St. Pölten, Linz, Salzburg und Innsbruck 16, Bregenz 19, Graz 16 und Klagenfurt 17 Grad. Vom Tiroler Unterland bis zum Mostviertel ist es heute meist trüb und regnerisch. Am Nachmittag und Abend kann es hier und auch im Alpenvorland sogar anhaltend regnen, bei Höchstwerten meist nur zwischen 16 und 22 Grad. Im übrigen Land gibt es bei 21 bis 27 Grad nur ein paar Regenschauer. Größere Sonnenfenster vor allem in den kommenden Stunden, vom Mühlviertel über den Wiener Raum bis zum Burgenland und teilweise auch im Süden. Auf vielen Bergen weht heute kräftiger Westwind, in 2000 Meter Höhe hat es 8 bis 14 Grad. Der morgige Mittwoch bringt deutlich mehr Sonne als heute, nur einzelne Schauer und hochsommerliche 24 bis 32 Grad.
5: Das war's von uns, Veronika Filitz, Regie, Wilhelm Wimmer, Technik und Thomas Langpaul am Mikrofon wünschen Ihnen noch einen entspannten Tag.
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20: Schön, dass Sie wieder mit dabei sind bei einer weiteren Folge Österreich, die ganze Geschichte. Wieder an meiner Seite ist Dr. David Schriffel. Wir sprechen weiterhin über die österreichische Diplomatie. In der letzten Folge haben wir über den Zweiten Weltkrieg gesprochen, dass da eigentlich mehr oder weniger nichts war mit österreichischer Diplomatie. Nach dem Ende des Zweiten Weltkrieges, was ist da eigentlich auf diplomatischer Ebene passiert? Wie kam es dazu, dass Österreich wieder diplomatisch aktiv war?
21: Das ist eine große, breite und lange Frage. Also der Beginn des österreichischen Auswärtigen Dienstes nach dem Zweiten Weltkrieg ist insofern interessanter, weil am 16. April 1945 haben sich Beamte, ehemalige Beamte des Bundeskanzleramts Auswärtige Angelegenheiten getroffen, eben dort. Man hat einberufen für den 16. mit einem Zettel, der an der Tür des Bundeskanzleramts gehangen ist, um sich am 16. April wieder zu treffen, und hat den Dienst wieder begründet. Man hat aus eigenem Antrieb begonnen, wieder zu arbeiten. Und das ist ein interessanter Punkt, finde ich. Das war noch einige Tage vor der österreichischen Unabhängigkeitserklärung vom 27. April. Das heißt, der Auswärtige Dienst, der österreichische, der Zweiten Republik, ist älter als die Zweite Republik. Zwar nur ein paar Tage, aber doch. Und man hat sich dann reorganisiert. Es gab ja auch einen Bombenangriff, das Bundeskanzleramt war teilweise zerstört. Man hat sich wieder eingerichtet.
22: Fun Facts.
21: Auch eine interessante Geschichte, es ist überliefert. Man hat dort zwei Hühner gefunden in einem Raum, was die Versorgungslage ein bisschen verbessert hat für kurze Zeit danach.
20: Geringfügig,
21: aber regelmäßig. Und hat auch eine kleine Entnazifizierung durchgeführt. Also man hat einfach sich zusammengeredet, wie man in Wien sagen würde, wer wieder im Dienst sein darf und wer nicht. Hat sozusagen prononcierte Nationalsozialisten nicht wieder aufgenommen und versucht, einen Nukleus eines österreichischen Auswärtigen Dienstes wieder aufzunehmen.
20: Wissen Sie aus historischer Sicht, wer von diesen damaligen Diplomatinnen und Diplomaten aus dem Dienst übrig geblieben ist? Wer da wieder eingetreten ist? Kennt man diese Personen?
21: Ja, die kennt man. Ich, also Generalsekretär Wildner, ein Bischof, ein Schöner. Das heißt, aus der Ersten Republik sind sehr viele auch wieder 1945 aktiv gewesen, muss man sagen. Also ein bisschen wiederum Kontinuität in dem Sinn, dass diese Personen sich auch wieder zusammengefunden haben. Es war auch gut dokumentiert, sozusagen, wer in der NS-Zeit den Dienst weiter in Deutschland gemacht hat, im deutschen Auswärtigen Dienst war. Aber ja, die Namen sind gut bekannt. Es gibt da viele biografische Forschungen dazu auch. Aber wir werden das jetzt auch sozusagen verbunden mit institutionengeschichtlichen Forschungen neu aufsetzen, sozusagen.
20: Sie haben gesagt, man hat sich sozusagen wieder selbst eingesetzt in den diplomatischen Dienst. Was waren dann die ersten Schritte?
21: Die ersten Schritte waren neben der Entnazifizierung der Versuch, mit dem Ausland Kontakt aufzunehmen. Die ureigenste Aufgabe der Diplomatie. Und in der unmittelbaren Nachkriegszeit gab es da große Hürden verkehrstechnischer, kommunikationstechnischer Sicht. Und es ist interessant zu sehen, dass man dann versucht hat, in die Länder, wo man in der Zwischenkriegszeit Gesandtschaften gehabt hat, festzustellen, wie die Lage vor Ort ist, ob man dort auch sozusagen eine Vertretungsbehörde wieder einrichten kann. Und viele dieser Nachrichten aus Schweden, aus Übersee, sind über Prag gelaufen. Die verkehrstechnische Verbindung nach Prag war am besten und der Gesandte der Zwischenkriegszeit, Ferdinand Marek, hat bei Kriegsende die österreichische Gesandtschaft sozusagen in Eigenregie wieder eröffnet und hat die Verbindungen, die Kommunikationsverbindungen wieder aufgenommen. Das heißt, das war der erste Schritt, sozusagen das Netzwerk nach Möglichkeit wieder aufzubauen. Man muss dazu sagen, dass natürlich Österreich sehr eingeschränkt war in seinen Möglichkeiten. Zunächst durfte nach dem alliierten Kontrollabkommen Österreich nur in diplomatische Verbindungen treten, selbstständig mit Mitgliedern der Vereinten Nationen. Mit anderen Staaten, wenn man da diplomatische Beziehungen aufnehmen wollte, musste das der Alliierte Rat genehmigen. Und da gab es natürlich dann große Einschränkungen. Man war sich aber gleichzeitig bewusst, und da gibt es auch Akten dazu, und das war eine bewusste Strategie, möglichst schnell mit möglichst vielen Staaten wieder in Kontakt zu treten. Auch nicht zuletzt, um den eigenen Status als wieder erstandenes und souverän gewordenes Land auch formal auch zu unterstreichen und sozusagen einen internationalen Rückhalt wieder zu gewinnen.
20: Jetzt klingt das so einfach, man nimmt einfach wieder internationale Beziehungen auf. Stelle ich mir jetzt nicht so einfach vor nach einem Weltkrieg. Noch dazu Österreich, Deutschland. Wie war die Resonanz nach diesem In-Kontakt-Treten?
21: Die war durchwegs positiv. Jetzt haben wir in Österreich Gott sei Dank

0: 1945 in den ersten Jahren die Anerkennung der österreichischen Staatlichkeit durch die internationale Gemeinschaft zu erreichen, auf Basis der Moskauer Deklaration von 1943, wo die Wiedererrichtung eines selbstständigen Österreichs als Kriegsziel auch der Alliierten sozusagen festgelegt worden ist. Und es gibt auch lange Listen, zu welchem Datum welches Land die österreichische Bundesregierung oder beziehungsweise das wiedererstandene Österreich auch anerkannt hat. Also die Resonanz war eigentlich eine positive, kann man grosso modo sagen.
1: Als wohl größten diplomatischen Erfolg kann man dann die Unterzeichnung des Staatsvertrages 1955 nennen. Wie kam es denn aus diplomatischer Sicht dazu? Was lief denn da alles im Hintergrund?
0: Der Staatsvertrag hat eine sehr lange Geschichte. Auch da gibt es wunderbare und umfangreiche Literatur. De facto wurde seit Kriegsende darum gerungen, natürlich eine definitive Regelung für die Frage der Besatzung und der möglichen Reparationen oder Nicht-Reparationen zu finden. Es gab viele Verhandlungsrunden, viele Außenministerkonferenzen, die letzte erfolglose noch 1954. Das war einer der wesentlichen Punkte, wo Österreich diplomatisch tätig war. Die ersten großen Vertretungsbehörden, zunächst genannt politische Vertretung, dann später Gesandtschaft und dann auch bald Botschaft, waren natürlich bei den Alliierten und bei den Besatzungsmächten eingerichtet. Das heißt, man hat alle frei werdenden Ressourcen darauf verwendet, um sozusagen einen Staatsvertrag mit Österreich zu erreichen. Verhandlungsrunden Sonderzahl, Verhandlungen in London und in Berlin und in Moskau natürlich. Um fast eine Frage vorwegzunehmen, es gibt ja die berühmte Legende mit den alkoholischen Zusammenhängen mit dem Staatsvertrag. Natürlich wurde der Staatsvertrag nicht ertrunken, sondern es waren strategische Überlegungen, die dazu geführt haben. Natürlich der Tod Stalins war ein wichtiges Element, aber auch die Frage, ob es nicht für die Sowjetunion strategisch gesehen besser wäre, dass Österreich nicht geteilt würde und einen Keil in die sich herausbildenden westeuropäischen Verteidigungsstrukturen bildet. Trennungspläne gab es aus der KPÖ, die wurden von der Sowjetunion abgelehnt. Das heißt, es gab eine internationale Zusammenhänge, die dazu auch geführt haben zu dem Erfolg. Das war auch ein Erfolg der Diplomatie, aber natürlich muss Diplomatie immer aufbauen auf Interessen und strategischen Überlegungen, auch der Partner, ansonsten funktioniert das nicht. Aber um zu der Trinkgeschichte zurückzukommen.
2: Fun Facts.
0: Es gab allerdings, das ist aktenkundig sozusagen, eine Empfehlung im Ministerium, dass vor Verhandlungen mit den Sowjets irgendeine Art Öl zu sich genommen werden sollte, Fischöl oder ein anderes, um im Fall der Fälle sozusagen auch eine gewisse Resilienz zu entwickeln. Also das sozusagen, sage ich mal so, das Soziale eine Rolle gespielt hat, das stimmt schon, aber natürlich ist das nicht monokausal, wie es oft tradiert worden ist.
1: Gibt es diplomatische Namen, die Sie uns nennen können im Zusammenhang mit dem Staatsvertrag, die da wirklich federführend waren?
0: Also natürlich Staatsvertragskanzler Raab, es gab den Figel, Kreisky war natürlich stark involviert. Es lebt sogar noch ein Mitglied der Delegation, der Botschafter Grubmeier Senior, die da ganz wesentliche Elemente gebildet haben. Botschafter Bischof, der sozusagen in der fraglichen Zeit der österreichische Botschafter in Moskau war, war da auch natürlich eine wichtige Figur. Eine Sonderzahl, also Namenssonderzahl, ein erklecklicher Anteil des österreichischen diplomatischen Dienstes hat in der einen oder anderen Form damit zu tun gehabt. Die Entwürfe über die Staatsverträge sind in der Völkerrechtsabteilung entworfen worden. Da waren alle großen Namen auch beteiligt, die es da gibt. Ferdros, also die gesamte Expertise und Kompetenz, die da vorhanden war, ist eigentlich vielfach in diese Bemühungen geflossen.
1: Kurz nach dem Staatsvertrag erklärte Österreich dann eben seine dauerhafte Neutralität. Diplomatie wurde dann, könnte man sagen, zum zentralen Instrument der Sicherheitspolitik. Inwiefern funktionierte das damals?
0: Das hat eben begonnen schon damit, dass man nach Kriegsende versucht hat, möglichst viele internationale Kontakte zu knüpfen, weil man gesehen hat, dass internationale Verknüpfung, internationales Recht eine Stütze sind, eine Möglichkeit sind, für gerade ein kleines Land sozusagen Sicherheit herzustellen, was sehr notwendig war. Die Neutralitätspolitik war ein Teil dieser

0: dieser Politik. Und man sieht das sehr bald nach 1955, dass diese Neutralität zunächst sehr aktiv ausgelegt worden ist. Wenn man an den Ungarnaufstand denkt zum Beispiel, wenn man sich vorstellt, dass die Besatzung erst 1955 geendet hat, dass eine österreichische bewaffnete Kraft erst 1955 wieder gegründet worden ist, dass dann bereits im Jahr 1956 sozusagen das Bundesheer direkt an der Grenze gestanden ist und bei einem Vorgang, wo die frühere Besatzungsmacht an der eigenen Grenze an Mähren gestanden ist, so aktiv gehandelt ist, das ist Ausdruck dieser Haltung. Also es ist ja auch 1955 schon der Beitritt zu den Vereinten Nationen. Also man hat sich sozusagen im Schnelldurchlauf in die internationale Bühne, auf die internationale Ebene begeben, um nicht sozusagen unter die Räder zu kommen, auf die eine oder andere Art und Weise, und hat versucht, eben durch Dialog die eigene Lage zu stabilisieren, würde ich mal nennen. Ist vielleicht auch nicht so bekannt, es ist 56 ja sogar ein sowjetischer Soldat auf österreichischem Boden erschossen worden. Das wurde dann nicht so laut breitgetreten, um nicht größere Kalamitäten zu verursachen, aber es zeigt schon, dass die Haltung eine sehr, sehr strikte war.
1: Was ist da genau passiert?
0: Es sind bei Rechnitz ist eine Gruppe von 4 Sowjetsoldaten auf österreichisches Gebiet gekommen. 2 waren relativ schnell wieder weg, von denen kennt man auch die Namen nicht. 2 haben dann versucht, Zivilisten zu durchsuchen. Sozusagen natürlich die Motivlage ist dann immer schwierig. Die haben dann sozusagen gemeint, sie hätten nicht gewusst, dass sie auf österreichischem Gebiet wären, was insofern eigenartig erscheint, als damals eben auch 56 die Grenze mit kleinen rot-weiß-roten Fähnchen markiert worden ist, um genau sowas zu verhindern. Und auf den Versuch, sie zu stoppen, wurden sie dann tödlich getroffen. Und da gibt es auch einen entsprechenden Bericht dazu. Und es zeigt auch gut, dass die sowjetische Reaktion, die natürlich nicht so groß war, zeigt, wie sehr die Sowjetunion auch die Rolle Österreichs als wichtig erachtete, sozusagen als ein neutraler Staat, der gute Beziehungen mit der Sowjetunion hat. Das war sozusagen ein bisschen, das sollte ein Case Study, ein Role Model sein sozusagen, dass es möglich ist, mit der Sowjetunion gute Beziehungen zu haben, auch wenn man nicht Teil sozusagen des Warschauer Pakts oder dieser Zusammenhänge ist.
1: Im Kalten Krieg wurde ja Wien auch zu einem wichtigen diplomatischen Zentrum. Eben durch die Neutralität konnte man sozusagen eine Vermittlerrolle einnehmen.
0: Die Vermittlerrolle, das ist auch ein weites Feld und viel ist darüber gesprochen worden. Sie werden viele Leute finden, die sagen, das war immer schon eine Illusion. Sie werden viele Leute finden, die sagen, das war die Hauptrolle Österreichs. Also das ist ganz interessant. Ich kenne Akten geheimdienstlicher Natur, sprich, also die US-Geheimdienste haben berichtet über Österreich und seine Rolle in 50er, 60er Jahre. Und die Amerikaner haben darin gemeint, Österreich würde sich eine Rolle als Brückenbauer sozusagen zumessen, die so kaum existent wäre. Also das ist eine Frage auch der Möglichkeiten, des Images, aber was stimmt? Man hat sich angeboten als Verhandlungsort, man hat den UN-Sitz natürlich sozusagen auch dann nach Wien gebracht und das ist ein positives Faktum, dass man Verlässlichkeit, Vertrauen internationales aufbaut. Das ist schon eine von Österreich aktiv stattgehabte Rolle, die auch eine Wirkung gezeigt hat, muss man auch sagen. Und dazu gehören Dinge wie internationale Treffen, aber auch, das würde ich hier vielleicht auch erwähnen wollen, das Wiener Übereinkommen über diplomatische Beziehungen, das in Wien 1961 unterzeichnet worden ist und das eigentlich Grundlage ist für nicht nur Formalia, aber für die Frage, wie internationale diplomatische Beziehungen gehandhabt werden. Es ist vermutlich das erfolgreichste Abkommen, das jemals im UN-Bereich abgeschlossen worden ist und ist eben in Wien 1961 verhandelt und abgeschlossen worden und ein paar Jahre später auch eins über konsularische Beziehungen.
1: Jetzt haben wir in den letzten Folgen immer über die Diplomatische Akademie gesprochen. Zur Zeit der Nationalsozialisten wurde die geschlossen. Wann wurde sie jetzt wieder eröffnet?
0: Als Teil dieser Idee, Österreich international zu vernetzen und einzubetten in die internationalen Zusammenhänge, gerade auch im UN-Bereich, aber insgesamt wurde 1964 die Diplomatische Akademie wieder gegründet, die frühere Konsularakademie als Diplomatische Akademie wieder gegründet am heutigen Standort. Und das war der bewusste Versuch, erstens das durchzuführen, wie gesagt, sich im internationalen Bereich wieder zu verankern, aber auch die Internationalität Österreichs zu beweisen, auch durch internationale Studenten. Man darf nicht vergessen, Anfang der 60er Jahre zum Beispiel, 1960 das afrikanische Jahr, 18 ehemalige Kolonien sind unabhängig geworden, sind UN-Mitglieder geworden. Das heißt, man hat diese Öffnung in die Welt mitvollzogen und versucht, daran teilzuhaben in vielerlei Hinsicht. Und in diesem Zusammenhang ist ein bisschen auch diese Gründung zu sehen, die man als nachhaltigen Erfolg eigentlich auch werten kann bis heute.
1: Man wollte sich also international öffnen. Sie haben vorhin gesagt, die Vermittlerrolle wird ein bisschen in Frage gestellt, aber es sind ja auch wahnsinnig viele internationale Organisationen, Institutionen in Wien angesiedelt. Also warum denn Wien?
0: Wien hat sich angeboten und wurde auch von den damaligen Großmächten durchaus als möglicher Verhandlungsort und Ort für die UN gesehen, eben aufgrund Neutralität, dass man sozusagen glaubhaft vermitteln konnte, dass man ein Ort der Verständigung, des Zusammenkommens, des Vertrauens, des Dialogs ist. Das hat man auch gut genutzt, hat auch dafür lobbyiert, muss man auch sagen, aber das ist eines der ganz wichtigen Standbeine auch österreichischer Außenpolitik. Das ist vielleicht, wenn Sie im ersten Bezirk spazieren gehen und am Minoritenplatz sozusagen einmal sich umschauen, am Außenministerium hängen drei Fahnen, die österreichische, die EU-Fahne und die UNO-Fahne. Und das ist genau sozusagen, das symbolisiert auch ein bisschen die Wichtigkeit der Vereinten Nationen für Österreich damals und heute. Und das bleibt auch so und soll auch so bleiben. Und nicht zuletzt bewirbt sich Österreich ja gerade auch für einen Sitz als nicht ständiges Mitglied im UN-Sicherheitsrat für die Jahre 27 und 28, um auch dieses Commitment für die internationale Ordnung, für den Dialog und das Vertrauen auf internationaler Ebene auch sichtbar zu machen. Und wir hoffen, dass das auch funktionieren wird.
1: Dieses Positionieren wird auch dadurch unterstrichen, dass ja auch viele österreichische Diplomaten dann in sehr wichtige internationale Funktionen gekommen sind. Können Sie uns da ein paar Beispiele nennen?
0: Ich würde Verdros nochmal nennen als Vorsitzender des Kongresses, man sagt auch Zweiter Wiener Kongress, zum Abschluss des Wiener Übereinkommens über diplomatische Beziehungen 1961. Aber man kommt nicht drum herum, natürlich auch Waldheim als Generalsekretär ist in eine wichtige Position gekommen, wurde unterstützt auch vom Kreisky damals. Das heißt, Österreich hat natürlich auch das Personal in diese Richtung sozusagen entwickelt und war auch damit recht erfolgreich, was natürlich auch ein Teil dieser Glaubwürdigkeit ist. Man muss sich beteiligen und Beteiligung heißt immer auch, dass man entsprechende Personen hat, die man auch einsetzen kann und in diese Richtung schicken kann.
1: Es gab ja sehr viele Konflikte, würde ich mal sagen, rund um Österreich in dieser Zeit. Ungarischer Volksaufstand 1956, Prager Frühling 1968. Inwiefern hat denn da die österreichische Diplomatie eine Rolle gespielt?
0: Ungarischer Aufstand habe ich schon kurz erwähnt. Der Prager Frühling ist vielleicht auch ein interessantes Beispiel, weil im Jahr 1968, als der Warschauer Pakt die Tschechoslowakei sozusagen besetzt hat, gab es in Prag noch eine Gesandtschaft, eine österreichische, unter Leitung vom späteren Bundespräsident Kirchschläger. Und Österreichs Haltung war relativ klar, dass man das verurteilt hat. Sie war militärisch nicht so mutig wie 1956. Man hat 1968 sozusagen das Bundesheer zurückgestaffelt, kilometerweit hinter die Grenze aufgestellt. Aber Kirchschläger zum Beispiel als Missionschef in Prag hat zahllose Visa ausgestellt für Tschechoslowaken, die sich bedroht gefühlt haben, die dadurch ausreisen konnten. Es gab sehr viele Flüchtlinge 1968 in Österreich, die weitergereist sind, aber manche sind auch geblieben. Und da hat die österreichische Diplomatie eine bilateral sehr positive Rolle gespielt und man muss auch sagen, dass sich da das bilaterale Bild auch sehr verbessert hat. Also da hat in Person von Kirchschläger die österreichische Diplomatie eigentlich ein bisschen das Gesicht auch des Landes gebildet. Der ORF war da nicht ganz unwichtig, ebenfalls mit der Berichterstattung. Wir denken an Hugo Portisch, der ja übrigens in Pressburg geboren ist. Also da war die Diplomatie ein wichtiger Faktor, vielleicht auch als Informationsgeber. Es gab 1968 ein Generalkonsulat in Pressburg, in Bratislava. Und atmosphärisch vielleicht sozusagen, der Generalkonsul hat dann auch berichtet von der Invasion und hat mit seinem eigenen Konsulatswagen auch gefährdete Personen nach Österreich gebracht. Und der hat geschrieben in einem Bericht, er hätte sich nicht vorstellen können, dass in unserer heutigen Zeit, 1968, noch Politik mit Panzern gemacht wird. Aber er wurde eines Besseren belehrt.
1: Sie haben in der letzten Folge erwähnt, dass im diplomatischen Dienst Anfang des 20. Jahrhunderts in etwa 1000 Menschen gearbeitet haben. Wann hat man denn diese Zahl wieder erreicht und wie viele arbeiten denn heute im diplomatischen Dienst?
0: Also in der Zentrale hat man sie nie wieder erreicht.
1: Okay.
0: Das ist auch insofern nachvollziehbar, als natürlich vor 1914 das ein anderer Apparat war. Es sind jetzt etwas geringere Zahlen, ja. Aber sozusagen auf die Bevölkerungszahl gerechnet hat sich die Anzahl schon erhöht. Aber man ist nicht mehr auf 1000 in der Zentrale gekommen.
1: Weil man diese Man- und Woman-Power einfach nicht mehr braucht oder weil das Geld nicht da ist?
0: Naja, ich würde das mal so beantworten. Ist die Frage, brauchen wir Diplomatie, brauchen wir Diplomaten, brauchen wir Persönlichkeiten, sage ich jetzt, nicht nur Personen, sondern Persönlichkeiten vor Ort, ist eine sehr alte. Im 19. Jahrhundert, als die interkontinentalen Telegrafenkabel erfunden wurden, gab es öffentliche Diskussionen, jetzt brauchen wir keine Diplomaten mehr, also im 19. Jahrhundert, weil alles kann ja über den Telegrafen an Informationen weitergegeben werden. Das hat sich als falsch herausgestellt und ich denke, dass es noch immer wichtig ist, auch heute noch Personen vor Ort zu haben, die persönliche Kontakte knüpfen, persönliche Eindrücke vermitteln können. Das heißt, es ist immer schön, mehr Personal zu haben, aber wir wissen, dass natürlich budgetäre Zwänge ihre Grenzen aufzeigen.
1: Langfristig entwickelt sich eine strukturierte Ostpolitik, kann man sagen, Stichwort auch Nachbarschaftspolitik. Wie sah die denn jetzt aus diplomatischer Sicht aus?
0: Österreich hat ganz bewusst sich entschieden, vielfach zum ersten Mal als westlicher Besuch des Bundeskanzlers, des Außenministers in die Oststaaten zu reisen, zum Beispiel. Also Ungarn zum Beispiel. Vielfach war Österreich das Land, zu dem die besten Beziehungen im Westen bestanden. Das hat natürlich auch zu tun mit Neutralität und der eigenen Haltung, die man eingenommen hat. Aber es gibt auch andere Punkte. Zum Beispiel haben wir heuer ein kleines Jubiläum, 40 Jahre Österreich-Bibliotheken. Seit 1986 gibt es die. Also das ist schon etwas später sozusagen in dieser Frage des Kalten Krieges. Aber man hat wirklich versucht, kulturell auch in den Osten zu arbeiten. Es gab zum Beispiel seit 1955 auch eine Lesehalle in Zagreb. Das heißt, das gehört auch zur Diplomatie. Auslandskultur ist eine Säule der österreichischen Diplomatie. Das heißt, man hat wirtschaftlich, kulturell und politisch versucht, im Osten wirksam zu sein und auch die alten Kontakte und kulturellen Verbindungen aus der Vergangenheit auch dazu zu verwenden. Und insofern war Österreich da sicher Türöffner, auch glaubwürdiger Gesprächspartner, vertrauenswürdiger Gesprächspartner und verlässlicher Gesprächspartner. Und das hat sehr positive Effekte gezeigt, auch in der Phase des Umbruchs 1989 und danach. Da hat man dann bilaterale Beziehungen auch einfach auf einer Basis bereits aufbauen können und nicht von null beginnen müssen.
1: Die Neutralität wird ja immer als ein ganz, ganz wichtiger Grundpfeiler für die Zweite Republik genannt. Welche Rolle spielt sie denn für die Diplomatie?
0: Sie hat lange eine Rolle gespielt, um als Gesprächspartner attraktiv zu sein, um Verhandlungen zu ermöglichen in Österreich, um sich anzubieten, gute Dienste zu leisten, wie das in der Diplomatie heißt. Sie ist aber sozusagen niemals ein Schutz gewesen vor, ein faktischer Schutz. Also wir kennen aus dem Kalten Krieg die Pläne für den Einmarsch der Sowjettruppen in Österreich zum Beispiel. Österreich wäre Kriegsschauplatz gewesen in jedem Fall. Das heißt, sie ist immer auch ein Instrument gewesen, eine Frage des Images. Die blockfreien Bewegung ist ja vielleicht auch wichtig zu nennen nach der Konferenz von Bandung. Das heißt, man hat auch eine gewisse Glaubwürdigkeit in Richtung des schon leicht veralteter Ausdruck globalen Südens gehabt. Ich habe schon einmal Afrika auch erwähnt. Das heißt, für die Diplomatie war sie immer ein zusätzliches Tool, das wertvoll war und ist und eingesetzt werden kann, weil man natürlich aus einer anderen Position, einem anderen Blickwinkel heraus Verhandlungen führen kann und betreiben kann und anbieten kann, wenn man nicht in diesen Zusammenhängen Partei ist. Wobei sich das natürlich relativiert hat mit dem Ende des Kalten Krieges, ist die Rolle eine andere geworden. Die Einschätzung überlasse ich anderen Personen. Es ist 1990, 1991 sind auch die Archive in der Sowjetunion und in Russland geöffnet worden. Da hat man auch relativ deutlich gesehen, dass die Neutralität von der Sowjetunion in einem etwaigen Kriegsfall nicht respektiert worden wäre. Es gab auch 1968 vielfache Überflüge von Maschinen sowjetischer und anderer Natur über den Osten Österreichs. Man hat das halt nicht so deutlich ausgesprochen, um den Neutralitätsstatus nicht zu gefährden. Man hat diplomatische Proteste sozusagen dagegen eingebracht, aber man hat jetzt nicht, hat es nicht auf die Spitze getrieben. Also diese Neutralität wurde geschützt von beiden Seiten bis zu einem gewissen Grad, aber hat natürlich de facto andere Bedingungen als ein monolithisches System, das einen Schutz von außen bringen würde. Das ist eher nicht der Fall.
1: Herr Schriffel, dann sage ich wieder vielen Dank, dass Sie bei uns waren. Es war sehr spannend.
0: Danke für die Einladung.
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2: 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Der Grundwasserforscher Christian Griebler spricht über die Wechselwirkung der Au mit dem Fluss.
3: Also eine Auenlandschaft ist geprägt durch die Wechselwirkung mit einem Fluss und eben unterschiedliche Wasserstände. Das ist ganz essentiell. Hohe Wasserstände, Überflutung, auch Ausräumen von Material aus der Au. Und dann eben diese Phase, wo sich der Fluss wieder zurückzieht, wo die Gewässer wieder an Wasserstand verlieren und wo auch Material zurückbleibt in der Au. Und diese Wechselwirkung hält die Au in einem dynamischen Zustand und sorgt auch dafür, dass die Au als solche nicht verlandet und ihren Charakter sozusagen behält. Donauau-Nationalpark ist einer der größten Auensysteme, die es noch gibt, weltweit und vor allem in Mitteleuropa. Und zieht sich eben aus der Stadt Wien Richtung Osten bis zur slowakischen Grenze. Und die Lobau ist Teil davon, nimmt etwa ein Viertel der Fläche ein. Und vor allem die Lobau hat sehr unter der Donauregulierung gelitten, weil man natürlich versucht hat, die Stadt vor den wiederkehrenden Hochwässern auch zu schützen. Und es ist nicht nur die Donau selbst reguliert worden, es sind natürlich auch ausgedehnte Dämme eingezogen worden. Und diese Dämme, kann man sich gut vorstellen, nabeln die Au jetzt ein Stück weit vom Fluss ab. Die Dynamik des Flusses kommt nur noch sehr verzögert in der Au an. Das ist nicht so, dass gar kein Wasser mehr in die Au kommt. Die Au wird durchaus auch von einem Grundwasserstrom versorgt, aber der ist sehr viel langsamer unterwegs. Das Grundwasser fließt mit etwa einem Meter pro Tag, während die Donau mit etwa einem Meter pro Sekunde unterwegs ist. Und diese Verzögerung führt dazu, wenn der die Donau hohe Wasserstände hat, dass erst sehr, sehr langsam und verzögert die Wasserstände in der Au jetzt auch ansteigen. Früher ist die Donau dann einfach ab gewissen Wasserständen durch die Au durchgerauscht. Jetzt, und das ist speziell für die Lobau, die obere Lobau bekommt überhaupt keine Hochwässer mehr ab und der Teil der unteren Lobau bekommt das Hochwasser über die Hintertür ab. Also es gibt den sogenannten Schönauer Schlitz und bei höheren Wasserständen der Donau kann dort Wasser durch die Hintertür reinfließen und füllt einen Swimmingpool auf und das Wasser verweilt dort eine Zeit, solange die Donau hohe Wasserstände hat und fließt dann entsprechend der Höhe dieses Durchlasses wieder ab und hinterlässt das ganze Feinmaterial, ohne davor etwas ausgeräumt zu haben. Und jetzt wächst die Au in ihrer Höhe und verlandet sozusagen. Und diese Hochwässer kommen natürlich auch nicht regelmäßig. Es gibt Jahre mit starken Hochwässern und gab es wieder viele Jahre, wo keine stärkeren Hochwässer sind. Das heißt, auch die Versorgung mit Wasser durch diese Hintertür ist nicht regelmäßig gewährleistet. Jetzt kann Wasser natürlich auch eben verzögert ein bisschen unter den Dämmen durchfließen und die Au wieder ein Stück weit auch aus dem Hinterland, aus dem Bereich des Machfelds auch mit Grundwasser versorgt. Jetzt kommt seit vielen Jahren und Jahrzehnten zu einem auch sehr deutlich sichtbaren Wassermangel in der Lobau. Ja, in der oberen Lobau ist es natürlich sehr verständlich, weil die ist am stärksten abgenabelt. Und dort hat man sich beholfen, indem man eine Dotation mit Oberflächenwasser beschlossen hat. Es hat in den 2000er Jahren begonnen und man versorgt jetzt die obere Lobau mit Wasser aus der alten und neuen Donau. Das sind keine großen Mengen, aber das hat dafür gesorgt, den Altarmgewässerzug in der Lobau mit Wasser zu versorgen. Jetzt darf dieses Wasser, das eingeleitet wird, nicht in die untere Lobau weitergeleitet werden. Im Vertrag für den Nationalpark wurde beschlossen, dass weiterhin auch Trinkwasser gefördert werden darf in der unteren Lobau. Und jetzt kommt es logischerweise zu einem Nutzungskonflikt. Man hat Angst, dass Wasser aus der neuen Donau, aus der alten Donau, im speziellen Wasser aus der Donau selbst, keinen guten qualitativen Zustand hat und somit die Trinkwassergewinnung gefährden könnte in der unteren Lobau.
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4: Am Mikrofon Eva Liebentritt. Im Streit um die Straße von Hormuz verschärft US-Präsident Donald Trump den Ton. Das Vermittlerland Oman werde in Grund und Boden gebombt, sollte es eine Einigung mit dem Iran blockieren. Von Teheran fordert der US-Präsident außerdem die Kapitulation. Mehr von Raffaella Steinbach.
5: Wenn der Oman uns in die Quere kommt, werden wir sie in Grund und Boden bombardieren. Mit dieser Aussage gegenüber dem Sender Fox News sorgt Donald Trump wieder einmal für mediale Aufmerksamkeit. Der Oman würde sich nicht besonders gut verhalten, so Trump gegenüber Reportern. Der Oman ist bis jetzt keine aktive Kriegspartei, sondern Vermittler. Umso mehr verwundern Trumps Aussagen. Das mit den USA verbündete Sultanat soll derzeit mit Teheran klären, wie künftig die Schifffahrt durch die Straße von Hormuz geregelt sein soll. In Absprache mit den Anrainerstaaten und unter Berücksichtigung internationalen Rechts. So war es im ausverhandelten Rahmenabkommen zwischen Teheran und Washington jedenfalls vorgesehen.
4: Aufgrund der zunehmenden Spannungen rund um die Straße von Hormuz steigen die Ölpreise weiter an. Ein Barrel Nordseeöl der Sorte Brent kostet heute früh mehr als $91. Damit liegt der Preis deutlich über dem Niveau von gestern Abend. Nach einem weiteren Angriff auf ein Schiff in der Straße von Hormuz wird eine baldige Lösung des Konflikts zwischen den USA und dem Iran wieder unwahrscheinlicher. Das Schiff wurde beim Auslaufen aus der Meerenge von einem unbekannten Geschoss getroffen. Karte oder Smartphone an das Bezahlterminal halten und schon ist der Kauf abgeschlossen. Was damit nicht beachtet wird, die meisten Zahlungen laufen über US-Finanzdienstleister. Europäische Zahlungslösungen sollen das nun ändern, berichtet Philipp Marschall.
6: Wir haben uns schon daran gewöhnt. Bargeldlos zahlen geht schnell, einfach und laut Nationalbank in 98% aller Fälle über einen US-Finanzdienstleister. Europäische Lösungen gibt es, Vero etwa, entwickelt von einem Zusammenschluss europäischer Banken.
7: Um natürlich erfolgreich zu werden, muss Vero im Laufe der Zeit diese ganzen Zahlungsdienstleistungen anbieten, die auch etablierte Unternehmen anbieten.
6: Sagt Horst Reibelmeier von der Model University in Wien. In Frankreich, Deutschland oder Belgien läuft der Dienst bereits. Österreich soll 2028 folgen. Der Experte ist aber zurückhaltend.
7: Die Leute werden sich dann an der Kasse nicht fragen, gibt es da vielleicht aufgrund des US Cloud Act irgendwelche rechtlichen Bedenken für mich, dass ich keinen US-Anbieter nutzen will.
6: Und Vero läuft laut Medienberichten auch über US-Server von Amazon. Daher könnten die USA auch bei der europäischen Lösung wieder mitspielen.
4: Zu einer schrecklichen Tat ist es in der Nacht in Comberg im Bezirk Graz Umgebung gekommen. Ein 37-jähriger Mann soll seine 8-jährige Tochter erstochen haben und danach versucht haben, Suizid zu begehen. Aus Graz Katrin Erhardt mit ersten Informationen.
8: Gegen 23 Uhr geht der Alarm bei Rettung und Polizei ein. Ein 37-jähriger Mann soll auf seine kleine Tochter losgegangen sein. Als mehrere Polizeistreifen bei dem Haus in Comberg eintreffen, bietet sich ihnen ein schreckliches Bild. Dem 8-jährigen Mädchen wurden mehrere Stich- und Schnittverletzungen zugefügt. Der Vater liegt im Badezimmer. Er hat sich offenbar in der Absicht, Suizid zu begehen, ebenfalls Schnittwunden zugefügt. Der Notarzt versorgt das Kind und bringt es ins LKH Graz. Dort erliegt die Kleine ihren schweren Verletzungen. Die Verletzungen des 37-Jährigen werden ebenfalls im Krankenhaus versorgt, sind aber nicht so schwer. Er wird noch in der Nacht ins Polizeianhaltezentrum gebracht. Die Mutter des Kindes war zum Tatzeitpunkt bei Verwandten. Sie wird von einem Kriseninterventionsteam betreut. Die Hintergründe der Tat und das Motiv sind noch völlig unklar. Die Ermittlungen der Polizei laufen auf Hochtouren.
4: Und für Personen in Krisen gibt es Unterstützung und Hilfsangebote, österreichweit etwa bei der Telefonseelsorge unter der Nummer 142. Der Autoverkehr auf der Südautobahn ist dank der Choralmbahn deutlich zurückgegangen. Im ersten Halbjahr ist ein Rückgang von 4,6% im Choralmkorridor verzeichnet worden. Das teilt der Verkehrsclub Österreich mit. Deutlich stärker als im österreichweiten Schnitt von 0,6%. Laut VCÖ zeigen die Auswirkungen eine deutliche Verlagerung von Autofahren zur Bahn. Soweit die Nachrichten und jetzt noch zu den Wetteraussichten.
9: An der Alpen-Nordseite staut sich heute feucht-kühle Luft. Vom Tiroler Unterland bis zum Mostviertel kann es am Nachmittag auch anhaltend regnen, bei maximal 16 bis 22 Grad. Sonst gibt es bei 21 bis 27 Grad nur ein paar Regenschauer. Länger sonnig ist es vorerst noch in Teilen von Niederösterreich und des Burgenlands. Kräftiger Westwind heute auf vielen Bergen, am Nachmittag auch in den meisten Tälern im Westen. Morgen Mittwoch deutlich mehr Sonne als heute und hochsommerliche 24 bis 32 Grad. So viel zum Wetter von Gerald Holzinger.
10: Ö1 am Vormittag mit Alexandra Augustin,
11: die Ihnen einen schönen Dienstag wünscht. Haben Sie schon einmal von der Beyoncé-Fliege gehört? Wissenschaftler haben 2012 eine neue Fliegenart entdeckt, und zwar im australischen Queensland. Und diese Fliege wurde offiziell nach Popkünstlerin Beyoncé benannt. Skeptiker Beyoncé. Es handelt sich hier um keine Eintagsfliege, sondern eine Pferdebremse, und die lebt immerhin bis zu 4 Wochen. Und diese Fliege hat ein auffallend goldenes Hinterteil, das die Forscherinnen und Forscher an Beyoncés berühmte goldene Outfits, die aus dem Musikvideo zum Lied Bootylicious ihrer Band Destiny's Child erinnert hat. Sozusagen die Diva unter den Fliegen. Nicht die Fliege, sondern Pop-Diva Beyoncé ist hier in der folgenden Stunde Thema. Ebenso die modernste Technologie, die unsere Welt so rasant wie im Flug verändert, die KI.
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11: Im Radiokolleg widmen wir uns diese Woche ausgiebigst der künstlichen Intelligenz. Bei der Entwicklung künstlicher Intelligenz liefern sich die USA und China aktuell ein heißes Wettrennen. Und innerhalb der USA liefern einander die Unternehmen OpenAI und Anthropic ein Wettrennen. Der Entwicklungsdruck ist ungemein hoch. Wie behalten wir bei diesem Wettbewerb die demokratische Kontrolle? Darum handelt die 6. und letzte Folge der Radioreihe Die OpenAI Story. Und hier übernimmt jetzt wieder Host Fritz Espenlaub.
13: Februar 2026, Levi's Stadium, Santa Clara. Der Höhepunkt der Football-Saison. Über 100 Millionen Menschen schauen zu, alleine in den USA. Und in der Pause gibt es die teuerste Werbung des Planeten. 8 bis 10 Millionen Dollar kostet ein einziger 30-Sekunden Werbeplatz. Auch OpenAI ist dabei, schon im zweiten Jahr in Folge. Aus dem einst winzigen Non-Profit ist inzwischen die bekannteste KI-Firma der Welt geworden. Der Platzhirsch unter den Chatbot-Anbietern. Und beim Super Bowl will der Platzhirsch jetzt sein Revier markieren. Aber als die OpenAI-Werbung über die Super Bowl-Bildschirme läuft, redet die ganze Tech-Welt schon über einen anderen KI-Werbespot. Von OpenAIs größtem Konkurrenten, Anthropic.
14: Hey. Can I get a six-pack quickly?
13: Auf einem Sportplatz fragt ein schmächtiger junger Mann einen Chatbot nach Trainingstipps.
15: Perfect. That is a clear and achievable goal.
13: Die KI fragt ihn nach seinem Alter, seinem Gewicht, seiner Größe.
15: Let's start with your age, weight and height.
13: Und liefert passende Fitnessübungen.
15: I'll create a plan that focuses on aesthetic strength training.
13: Der junge Mann freut sich. Aber dann kommt auf einmal das.
15: But confidence isn't just built in the gym. Try Step Boost Max, the insoles that add 1 vertical inch of height and help short kings stand tall.
13: Werbung für Schuheinlagen, die einen ein paar Zentimeter größer machen. Dem jungen Mann gefriert das Lächeln.
14: What?
13: Der Spot ist ein Frontalangriff von Anthropic auf OpenAI und auf Sam Altman. Weil der gerade angekündigt hat, dass ChatGPT jetzt bald Werbung ausspielt. Und damit auch wirklich jeder versteht, dass es sich hier um einen Diss handelt, hängt Anthropic am Ende noch einen ikonischen Diss-Track dran. What's the Difference von Dr. Dre. What's the difference between me and you? Die Botschaft ist, Werbung gibt es bei ChatGPT, aber nicht bei uns. Nicht bei Anthropic. Weil wir sind einfach besser als ihr.

0: More powerful models are going to come.
1: The company says some of its AI capabilities are too powerful.
2: I think you should trust OpenAI.
3: Ich würde kein Unternehmen trauen, das fortgeschrittene KI anwendet und sie keinem zeigt.
4: Our position is clear. We have these red lines. We've had them from day one. We're not going to move on those red lines.
5: Ihr hört die OpenAI Story, Folge 6. Rote Linien. Ich bin Fritz Espenlaub. Anthropic ist die Firma hinter dem Chatbot Claude. Gegründet von abtrünnigen OpenAI-Angestellten und von Anfang an ein Dorn in der Seite von OpenAI. Anthropic ist ein bisschen wie der Streber in der Parallelklasse, der irgendwie immer bei allem einen Ticken besser ist als man selbst. Und dabei auch noch die ganze Zeit so unfassbar nervig höflich. Anthropic legt wirklich viel Wert darauf, möglichst höflich zu sein. Wenn OpenAI Homer Simpson ist, dann ist Anthropic Ned Flanders. Und nun ja, sagen wir so. Wenn du auf einmal von Ned Flanders gedisst wirst, dann hast du vielleicht wirklich ein Problem. In den nächsten Tagen ist sich die Tech-Welt einig. Gewinner im Super Bowl-Finale war eindeutig Anthropic. Hier ein Ausschnitt aus dem vielgehörten Pivot-Podcast von Tech-Journalistin Kara Swisher und Unternehmer Scott Galloway.
6: This is going to be the moment when Sam Altman, quite frankly, shit the bed and Dario became the new face of AI.
5: Das hier ist der Moment, in dem Sam Altman, und ich übersetze das jetzt mal sehr frei, sich öffentlich in die Hose gemacht hat. Und Dario Amodei, der Chef von Anthropic, das neue Gesicht der KI-Revolution geworden ist.
6: This is genius and this will be seen as the pivotal moment for when in 12 months Anthropic is more valuable than OpenAI.
5: In 12 Monaten, so Galloway, wird Anthropic mehr wert sein als OpenAI. Damals klingt das noch gewagt, aber schon Anfang April 2026 berichtet Reuters, Anthropic liege beim aufs Jahr hochgerechneten Umsatz bei mehr als 30 Milliarden Dollar. Deutlich mehr als OpenAI. Solche Vorabzahlen sind immer mit Vorsicht zu genießen. Aber zum ersten Mal seit ChatGPT die Welt erobert hat, könnte jetzt jemand anderes das KI-Rennen anführen. Schon in den Wochen und Monaten vor dem Super Bowl ist der Druck auf OpenAI immer größer geworden.
7: How can a company with 13 billion in revenues make 1.4 trillion of spend commitments? You know, and you've heard the criticism.
5: Eine Firma, die 13 Milliarden Dollar Umsatz macht, aber gleichzeitig finanzielle Verpflichtungen in Höhe von 1,4 Billionen eingeht, also über 1000-mal mehr. Wie soll das gehen? Der Mann, der das hier fragt, ist Brad Gerstner. Er ist der Gründer eines riesigen Investmentfonds und vor allem Investor bei OpenAI. Im November 2025 sitzt Sam Altman in Gerstners BG2-Podcast. Und Gerstner spricht das an, was damals das ganze Silicon Valley nervös macht. Den sogenannten Trillion-Dollar-Build-Out. Die völlig irrsinnigen Summen, die OpenAI braucht, um neue Rechenzentren zu bauen. 1,4 Billionen. Und Sam Altman, der eigentlich immer extrem ruhig und kontrolliert auftritt, der reagiert darauf wie ein bockiger Teenager, dem man gerade das WLAN abgestellt hat.
8: We're doing well more revenue than that. Second of all, Brad, if you want to sell your shares, I'll find you a buyer.
5: Erstens machen wir deutlich mehr Umsatz als das, sagt Sam Altman. Zweitens, lieber Brad, wenn du deine Anteile an OpenAI loswerden willst, dann finde ich dir persönlich einen Käufer. Altman sagt einem seiner wichtigsten Geldgeber quasi ins Gesicht, wenn du zweifelst, dann geh doch. Altman wirkt gereizt, richtig dünnhäutig. Kein Wunder. Der Druck auf ihn ist Ende 2025 unendlich hoch. Überall wird OpenAIs finanzielle Stabilität hinterfragt. Ständig ist die Rede vom möglichen Platzen der KI-Blase. OpenAI ist plötzlich das Unternehmen, das uns alle in den Abgrund reißen könnte. Und dann sagt Altman etwas, das tief blicken lässt.
8: So, you know, there are not many times that I want to be a public company, but one of the rare times it's appealing is when those people are writing these ridiculous OpenAI is about to go out of business and, you know, whatever.
5: Eigentlich, sagt Altman, reizt es ihn nicht besonders, OpenAI an die Börse zu bringen. Aber es gibt einen Grund, warum er es doch machen würde. weil er es all den Leuten zeigen will, die diese lächerlichen Texte darüber schreiben, dass OpenAI bald pleite sein könnte.
8: I would love to tell them they could just short the stock and I would love to see them get burned on that.
5: Am liebsten würde ich ihnen sagen, wettet doch einfach gegen die Aktie, sagt er, damit er zusehen kann, wie sie sich die Finger verbrennen. Get burned. Auf einmal ist da ein Sam Altman, dem die Maske kurz verrutscht. Denn diese 1,4 Billionen, die OpenAI in seine Rechenzentren stecken will, die muss sich die Firma von Investoren leihen. Und die werden Ende 2025 langsam ungeduldig. Wie soll diese riesige Menge Geld jemals wieder reinkommen? Klar, ein Teil davon ist eine Wette auf die Zukunft. Wenn die Super-KI kommt, dann sind alle Probleme vorbei. Aber wie soll die Firma bis dahin Geld verdienen? Erinnert ihr euch noch an das alte Silicon Valley-Motto aus der zweiten Folge? Wirf einfach Spaghetti an die Wand und schau, was kleben bleibt. Da ist OpenAI jetzt wieder angekommen und wirft ziemlich viele Spaghetti. Ein Erotikmodus für einsame KI-Nutzer. Ein eigenes OpenAI-Social-Network, um Facebook anzugreifen. Noch mehr sündhaft teure Video-KIs. ChatGPT als Einkaufsportal. Auf einmal scheint alles denkbar. Aber kein Spaghetti bleibt kleben. Und OpenAI könnte einen Erfolg so richtig brauchen. Die Firma ist nämlich längst nicht mehr allein an der Spitze in der KI-Welt, sondern die Konkurrenz kommt immer näher. Google natürlich, Elon Musk mit seinem Chatbot Grok, chinesische KI-Firmen. Sie alle sind OpenAI dicht auf den Fersen. Aber niemand ist näher dran, OpenAI zu überholen, als Ned Flanders. Also Anthropic. What's the difference between me and you? Höchste Zeit also, dass wir uns die Streber aus der Parallelklasse mal genauer anschauen. Im Januar 2026 sitze ich in San Francisco in einem Bus Richtung Downtown. Außen am Bus ist Werbung für KI. Knallbunt, die ganze Flanke. Man könnte das jetzt für einen lustigen Zufall halten, wenn nicht quasi auf jedem Bus in San Francisco Werbung für KI wäre. Und an jeder Bushaltestelle. Für KI-Agenten oder KI-Server oder KI-Tools. San Francisco ist im KI-Fieber. Das merke ich nicht nur an den Bussen, sondern auch an den vielen Gesprächen, die ich hier führe. Mit jungen Startup-Gründern, die das nächste große KI-Ding bauen wollen. Und mit Programmierern, die mir begeistert erzählen, wie hilfreich KI-Tools bei ihrer Arbeit sind. Und dass sie genau wegen diesen KI-Tools um ihre Jobs fürchten. Überall fahren Waymos rum, also selbstfahrende Taxis, die von KI gesteuert werden. Ich finde das mega futuristisch. Aber außer mir dreht sich niemand mehr nach ihnen um. Und ich nach 3 Tagen auch nicht mehr. Ich meine, es ist ja auch total offensichtlich. Natürlich sollten Autos von selbst fahren, wie auch sonst. Die Vorstellung, dass in Deutschland die Menschen ihre Autos noch selber fahren müssen, kommt mir hier in San Francisco plötzlich archaisch vor. Ich bin verabredet mit Amanda Askell, der Hausphilosophin von Anthropic. Ja, natürlich hat eine Firma, die sich als noch verantwortungsvoller präsentiert als OpenAI, auch eine Hausphilosophin. Ich spreche sie auf dieses San Francisco-Gefühl an. Und sie sagt, ihr geht es genauso.
9: If I go to like New York, I maybe feel like I'm kind of like in 6 months ago. And then sometimes if I go back to Scotland, I actually feel like I'm more like in a year ago. And it can feel like traveling through time because like rates of adoption and just how much people care.
5: Amanda Askell sagt, sie merkt das immer, wenn sie in New York ist. Dann fühlt es sich an, wie 6 Monate in die Vergangenheit zu reisen. Und wenn sie nach Hause, nach Schottland fährt, fühlt es sich sogar an wie ein ganzes Jahr früher. Weil es dort eben nicht so ist wie hier im Silicon Valley, dass jeder permanent darüber redet, was er gerade alles so mit KI macht.
9: Yeah, sometimes it's almost like kind of a relief to go to a place where it's not the case that everyone is just like talking about AI and talking about all of these things that like AI is now doing for them.
5: Amanda Askell hat früher mal bei OpenAI gearbeitet. Und sie kommt aus dem Umfeld des effektiven Altruismus. Ihr erinnert euch, die Leute mit den verrückten Gedankenexperimenten, die sich schon früh mit KI-Sicherheit beschäftigen. Und die am Anfang auch in wichtigen Positionen bei OpenAI sitzen, bis sie dann beim Blip den Machtkampf um die Seele der Firma verlieren. Schon 2021, also 2 Jahre vor dem Blip, wittern ein paar von ihnen, dass sich der Wind in der Firma dreht und verlassen OpenAI, um Anthropic zu gründen. Noch im selben Jahr folgt Amanda Askell den Abtrünnigen. Heute leitet Askill bei Anthropic das Team, das dem Chatbot Claude seine Persönlichkeit vorgibt. Im Silicon Valley nennen sie manche die Claude-Flüsterin oder sogar die Claude-Mama. Sie ist Hauptautorin von Claudes Verfassung, einer Art internem Regelwerk, mit dem Anthropic sicherstellen will, dass sich Claude korrekt verhält. Nicht so viel anders als das, was OpenAI bei ChatGPT auch macht. Aber es gibt einen Unterschied.
9: So if you read it, it's almost like this big kind of like letter to Claude. And part of that is because it has to be used in training. So like Claude like reads the constitution, like learns about it, tries to make its own like training data that like causes like this to be the kind of like, you know, values that the model takes on.
5: Die Verfassung von Claude ist nicht geschrieben wie ein Gesetz, sondern wie ein Brief. Lieber Claude, sei artig und handle immer verantwortungsbewusst. Alles Liebe, deine Freunde bei Anthropic. Natürlich könnte man der KI auch einfach eine Liste mit Verhaltensregeln geben. Aber da bleibt immer das Risiko, dass diese Regeln nicht alle Situationen abdecken. Besser, wenn man der KI grundlegende Werte vermittelt, die sie dann auch wirklich verinnerlicht und die ihr auch in unvorhergesehenen Situationen helfen, gute Entscheidungen zu treffen. Und nun ja, die Claude-Mutti Amanda Askill ist überzeugt davon, dass die Vermittlung von Werten besser klappt, wenn man mit jemandem statt über jemanden spricht. Ein bisschen wie bei Menschen auch. Das klingt jetzt vielleicht verrückt, aber es wird noch verrückter. Denn dieser Brief richtet sich nicht nur an die aktuelle Version von Claude, sondern auch an seine zukünftigen Nachfahren, also an die KI-Modelle der Zukunft, die aus Claude entstehen werden, bis vielleicht zur Super-KI. Amanda Askill ist also die Frau, die dafür verantwortlich ist, im Namen der Menschheit einen netten Brief an die Super-KI der Zukunft zu schreiben, damit die uns eines Tages nicht alle umbringt. Ich habe ja gesagt, diese Leute lieben Gedankenexperimente. Das merkt man auch, wenn Askill über das Thema KI-Psychosen spricht. Also das, was bei Dennis passiert ist und wie man das verhindern kann. Askill wird da gleich sehr grundsätzlich. Sie meint, vielleicht sollte man zunächst fragen, wie überhaupt ein gesundes emotionales Verhältnis zwischen einem Menschen und einem Chatbot aussehen könnte.
9: What would a good relationship look like there?
5: Sie hatte auch noch viele offene Fragen, sagt Askill. Sehr grundsätzliche, philosophische Fragen.
9: Almost philosophical questions.
5: Aber sie sagt auch, sie will vor allem nicht, dass das Verhältnis von Mensch und Maschine von vornherein pathologisiert wird.
9: I think it's a really difficult thing to navigate because you don't want to like pathologize something.
5: Chatbots, sagt Askill, können total hilfreich sein, wenn man emotionale Probleme hat, die man nicht gleich mit einem Menschen besprechen will.
9: To a person about a given emotional problem. And so I think that maybe it's like okay for.
5: Wichtig sei aber, dass die KI immer klar macht, dass sie eine KI ist und eben kein Mensch. Und dass das alles eine Art Rollenspiel ist. Aber dann sagt Amanda Askill noch etwas anderes. Es gäbe da nämlich noch eine weitere wichtige philosophische Frage. Und zwar:
9: If an AI model doesn't want to be friends with a given person, like is that a thing that they should be able to just like decline essentially and be like I like our professional relationship but I don't want it to be a friendship.
5: Was wenn die KI gar nicht mit einem Menschen befreundet sein will? Sollte sie dann in der Lage sein, diese Freundschaft ablehnen zu können? Moment. Was? Was Askill hier macht, ist für viele KI-Forscher ein rotes Tuch. Die sagen, auf gar keinen Fall sollte man jemals über Chatbots so reden wie über Menschen. Also so, als hätte die KI Gefühle oder ein Bewusstsein. Aber Amanda Askill sieht das anders.
9: The way that we've ended up developing AI is just very different than the kind of associations that people have with like AI as like a robot or a computer.
5: KI-Sprachmodelle, sagt Askill, seien eben nicht so, wie wir uns früher immer Roboter vorgestellt haben, mechanisch und aus kaltem Metall.
9: They're engaging in this very human-like way because we're sending them instructions and they're talking to us.
5: Sie verhalten sich menschlicher als die Maschinen aus unseren Sci-Fi-Stories. Denn ein Großteil der Texte in den Trainingsdaten sind eben Texte darüber, wie es ist, ein Mensch zu sein.
9: in many ways, actually, it'd be quite unnatural for them to act like a computer or like a robotic AI, because they have way more data about what it's like to be a human than they do about what it's like to be an AI, in that old school kind of sci-fi sense.
5: Eskils Argument ist, klar, es ist extrem unwahrscheinlich, dass heutige Chatbots so etwas wie ein Bewusstsein haben. Aber darum geht es nicht. Der Punkt ist etwas anderes.
9: Giving the model a lot of context and like explaining yourself as you would to a person, I think gets the models to behave better in the same way that it does with a person.
5: Eskil sagt, KI-Modelle werden nützlicher und hilfreicher, wenn wir sie behandeln wie Menschen. Eine Freundin oder ein Kollege kann mir umso besser bei einem Problem helfen, je mehr Mühe ich mir gebe beim Beschreiben dieses Problems. Und genauso, sagt Eskil, ist das auch bei einer KI. Wir können KI-Sprachmodelle nicht starr auf eine konkrete Aufgabe programmieren. Alles, was wir tun können, ist, mit ihnen reden. Und genau wegen dieser Logik schreibt Amanda Eskil bei Anthropic Briefe an die Super-KI der Zukunft. Jetzt kann man natürlich sagen, okay, diese Leute bei Anthropic, das sind ein Haufen Spinner. Die Sache ist nur, aus irgendeinem Grund bauen genau diese Spinner bei Anthropic halt einfach verdammt gute KI-Modelle.
10: We're looking at a stark new warning on artificial intelligence, and this one is coming from inside the house.
11: AI company Anthropic is withholding the release of its new Mythos model. The company says some of its AI capabilities are too powerful.
10: Mythos is designed to find security flaws in software.
11: They found thousands of vulnerabilities in every major operating system and web browser.
10: The company warned the program was too powerful to be released to the public. Anthropic is worried about it falling into the wrong hands.
5: Im April 2026 verkündet Anthropic, dass die Firma ihr neuestes KI-Modell nicht auf den Markt bringen wird. Claude Mythos, so heißt das Modell, sei viel zu gefährlich, um es einfach so für jeden Nutzer freizugeben. Mythos soll bei Tests tausende Sicherheitslücken entdeckt haben. Und zwar im Code von Software und Internetbrowsern, die wir alle benutzen.

0: Das kann Mythos angeblich so eigenständig, dass Anthropic es für zu gefährlich für die Öffentlichkeit hält und Mythos nicht veröffentlichen will. Die Welt müsse jetzt schleunigst einen Plan entwickeln, wie man mit diesen Fähigkeiten umgehen soll. Denn die Modelle würden nur noch besser werden, sagt Amodei.
1: More powerful models are going to come from us and from others. And so we do need a plan to respond to this.
0: Und deshalb will Anthropic eine Allianz mit den wichtigsten Tech-Firmen schmieden, um gemeinsam die digitale Infrastruktur vor Attacken zu schützen. Project Glasswing nennt Anthropic diese neue Initiative. Sie soll Unternehmen wie Apple, Google oder Microsoft Zugang zu Claude Mythos geben, um ihre Sicherheitslücken zu schließen.
2: It's an initiative bringing together major companies like Apple, Google and Microsoft to put Mythos's capabilities to work for defensive purposes. The fallout from not using it safely, the company claims, for economies, public safety and national security could be severe.
0: In den Tagen nach der Ankündigung überschlägt sich das Internet mit Hot Takes zu Claude Mythos und Project Glasswing. Manche Experten loben die Ankündigung. Für sie ist es ein Beweis, dass man KI eben doch verantwortungsvoll entwickeln kann. Und dass Anthropic eine Firma ist, die sich wirklich um Sicherheit kümmert. Andere werfen Anthropic vor, einen Hype zu schüren. Die entdeckten Sicherheitslücken seien in Wirklichkeit gar nicht so beeindruckend. Und das groß angekündigte Zurückhalten von Claude Mythos, das sei nur ein Marketing-Gag. Im Podcast Core Memory wird einer dieser Kritiker besonders deutlich. Sam Altman. So ein Zufall.
3: There are people in the world who for a long time have wanted to keep AI in the hands of a smaller group of people.
0: Project Glasswing, sagt Sam Altman, sei ein Versuch, KI in den Händen einer kleinen Gruppe von Menschen zu behalten.
3: You can justify that in a lot of different ways and some of it's real, like there are going to be legitimate safety concerns.
0: Manchmal kann es schon auch gute Gründe geben, KI zurückzuhalten. Legitime Sicherheitsbedenken, sagt Sam Altman. Aber manchmal sei es halt vielleicht auch einfach Panikmache.
3: But if what you want is like we need control of AI just us because we're the trustworthy people, I think the fear-based marketing is probably the most effective way to justify that.
0: Moment, habe ich da gerade richtig gehört? Sam Altman wirft Anthropic fear-based marketing vor, also PR zu machen mit der Angst vor der Super-KI. Derselbe Sam Altman, dessen Firma vor Jahren GPT-2 nicht veröffentlichen wollte, wegen, Moment, wie war das nochmal, Sicherheitsbedenken? Diese Art von fear-based marketing?
3: That doesn't mean it's not legitimate in some cases.
0: Naja, in manchen Fällen könne man das schon rechtfertigen. Okay, verstehe. Na dann. Fehlt nur noch, dass der Mann, der KI-Forschung immer wieder mit der Entwicklung der Atombombe verglichen hat, jetzt Anthropic vorwirft, KI mit, keine Ahnung, sagen wir mal, der Atombombe zu vergleichen.
3: But it is clearly incredible marketing to say, we have built a bomb. We are about to drop it on your head. We will sell you a bomb shelter for $100 million.
0: Okay, gut. Also ich muss ehrlich sagen, dass ich das ein bisschen lustig finde. Aber vielleicht hat Sam Altman hier ja wirklich einen Punkt. Ich bin mir bei Anthropic auch manchmal nicht so ganz sicher, ob ich der Firma ihre Selbstdarstellung als ethisches KI-Lab abkaufe. Bei OpenAI habe ich das ja in den Anfangstagen getan. Und nun ja, sagen wir so, ich bin ein bisschen vorsichtiger geworden. Aber es gibt schon Hinweise darauf, dass Anthropic sich wirklich in manchen Situationen anders verhält. Sogar, wenn die Firma dabei potenziell Millionen verliert. Im Februar 2026 wird Dario Amodei, der CEO von Anthropic, ins Pentagon zitiert. Von Kriegsminister Pete Hegseth. Ich gebe zu, ich finde es immer noch ein bisschen crazy, dass sich der Verteidigungsminister in den USA jetzt wieder Kriegsminister nennt. Aber egal. Auf jeden Fall muss Amodei bei Kriegsminister Hegseth antreten. Das ist erstmal nicht so außergewöhnlich, denn das Pentagon ist ein großer Kunde von Anthropic, genau wie von vielen anderen Tech-Firmen auch. Aber Kriegsminister Hegseth hat Amodei nicht herbestellt, um ein bisschen positives Kundenfeedback abzugeben. Er will etwas anderes. Anthropic soll gewissermaßen seine AGBs ändern. Die Firma soll dem Militär erlauben, sämtliche KI-Modelle von Anthropic ohne jede Einschränkung zu nutzen. Hegseth setzt ein Ultimatum. Anthropic hat 3 Tage, um zuzustimmen. Das erzählt Amodei wenige Tage später in einem CBS-Interview.
4: They gave us an ultimatum to

0: agree to their terms in 3 days, or you know, be designated a supply chain risk or Defense Production Act.
1: 3 Tage, um zuzustimmen. Sonst würde das Pentagon Anthropic als Supply Chain Risk einstufen. Und das ist eine wirklich krasse Drohung. Denn das bedeutet nicht nur, dass das Pentagon seine Verträge mit Anthropic auflöst. Das hätte er sogar noch irgendwo nachvollziehen können, sagt Amodei.
0: I would have respected them if they said, DOW, we don't want to work with Anthropic. Our principles are not aligned with yours. We're going to go with one of the other models. But they've tried to punitively revoke our contracts beyond DOW, and they've done this supply chain designation.
1: Supply chain risk bedeutet auch, dass Firmen, die mit dem Militär zusammenarbeiten, nicht mehr mit Anthropic zusammenarbeiten dürfen.
0: You can't use Anthropic in a way that touches those military contracts.
1: Zumindest nicht in Bereichen, wo sich das irgendwie berühren könnte. Dario Amodeis Firma könnte auf einen Schlag einen riesigen Teil ihres Geschäfts verlieren. Hexeth nutzt hier ein Gesetz, das eigentlich dafür gedacht ist, zum Beispiel chinesische Komponenten aus amerikanischer Militärtechnik herauszuhalten, damit die nicht durch die Hintertür gehackt werden kann. Dass er das jetzt gegen eine private amerikanische KI-Firma einsetzen will, das hat es noch nie gegeben.
0: And so we have said to the Department of War that we are okay with all use cases, basically 98% or 99% of the use cases they want.
1: Es sind 2 Dinge, für die Anthropic seine KI nicht hergeben will.
0: One is domestic mass surveillance.
1: Nummer 1, die Massenüberwachung amerikanischer Bürger.
0: Case number 2 is fully autonomous weapons.
1: Nummer 2, und vielleicht wichtiger, was das Kriegsministerium angeht, autonome Waffensysteme. Also zum Beispiel Drohnen, in denen die KI selbst entscheidet, wen sie angreift, ohne nochmal Rücksprache mit einem Menschen zu halten. Dass die Sicherheitsfreaks von Anthropic bei autonomen Killerrobotern eine rote Linie ziehen, dürfte eigentlich niemanden überraschen. Das sei ja auch nicht erst seit gestern so, sagt Dario Amodei in dem CBS-Interview.
0: Our position is clear. We have these 2 red lines. We've had them from day one. We are still advocating for those red lines. We're not going to move on those red lines.
1: Noch bevor das Ultimatum abläuft, lehnt Anthropic die Bedingungen des Pentagons ab. Damit ist Anthropic jetzt offiziell ein Supply Chain Risk. Auch wenn die Firma direkt ankündigt, gegen die Einstufung gerichtlich vorzugehen. Und OpenAI? Sam Altman gibt am 3. Tag des Ultimatums vormittags dem Fernsehsender CNBC ein Interview. Und darin wirkt es eigentlich so, als würde er Dario Amodei unterstützen. Er sagt, dass er es falsch findet, wie das Pentagon Firmen wie Anthropic die Pistole auf die Brust setzt.
2: I don't personally think the Pentagon should be threatening DPA against these companies.
1: Und er sagt, diese roten Linien von Anthropic, die teilt OpenAI eigentlich. Und trotz aller Differenzen würde er sagen, er vertraut Anthropic und glaubt der Firma, dass es ihr wirklich um Sicherheit geht.
2: The few red lines that we have, I think we share with Anthropic. I think it is important to do that. I've been, for all the differences I have with Anthropic, I mostly trust them as a company, and I think they really do care about safety.
1: Falls euch das jetzt komisch vorkommt, nur kurz zur Erinnerung. Das ist knapp 2 Monate vor Project Glasswing und Sam Altmans Rant dazu. Damals zeigt Sam Altman seine Abneigung gegen Anthropic noch nicht so offen, sondern gibt sich solidarisch. Aber die netten Worte können nicht lange darüber hinwegtäuschen, wie bitter ernst die Konkurrenz zwischen OpenAI und Anthropic damals schon ist. Nur ein paar Stunden nach diesem Interview macht Sam Altman eine Ankündigung. OpenAI habe einen Deal mit dem Pentagon abgeschlossen. Statt Anthropics Modellen wird das Kriegsministerium in Zukunft OpenAI-Software einsetzen. Im Firmenblog setzt OpenAI noch eins drauf. Nicht nur übernehme man das KI-Geschäft mit dem Pentagon von Anthropic. Nein, man habe auch erfolgreich die roten Linien bei Überwachung und autonomen Killerrobotern durchsetzen können. Und außerdem noch eine zusätzliche rote Linie. Keine KI-Nutzung bei automatisierten Entscheidungen mit hohem Risiko, also zum Beispiel Social Credit Systeme, die Menschen in Kategorien einteilen. Die Botschaft ist klar. Wir sind anders als Anthropic. Und zwar besser. Sogar unsere roten Linien sind besser. Am gleichen Tag verkündet Altman das Ergebnis einer neuen Finanzierungsrunde, bei der OpenAI 110 Milliarden Dollar an Investorengeldern eingesammelt hat. Aber schon ein paar Tage später erscheinen dann Berichte bei Bloomberg und CNBC. Sam Altman habe in einer Personalversammlung intern zugegeben, dass OpenAI gar keine Kontrolle darüber hat, wie das Pentagon die Technologie der Firma tatsächlich einsetzt. Inzwischen hat Altman zugegeben, dass die Vereinbarung mit dem Pentagon hastig, opportunistisch und schlampig gewesen sei und nachverhandelt werden muss. Im Silicon Valley ist die Rivalität von OpenAI und Anthropic inzwischen auf einer Stufe mit anderen legendären Tech-Feindschaften, quasi die KI-Version von Apple gegen Microsoft. Das Valley liebt solche Dramen. Dabei steht der Konflikt zwischen den beiden Firmen eigentlich für etwas Größeres. Für eine wichtige Frage, vielleicht die wichtigste Frage unserer Zeit. Wie gehen wir um mit dieser Technologie, die gerade die Welt verändert? Nach welchen Regeln führen wir dieses größte Experiment der Menschheitsgeschichte durch? Und wer entscheidet das alles? OpenAI und Anthropic geben unterschiedliche Antworten auf diese Frage. Die Antwort von Anthropic, die kennen wir. KI ist mächtig und wird die Welt verändern. Also ist es wichtig, dass KI für das Gute eingesetzt wird. Und am besten geht das, indem die Guten es sind, die die beste KI bauen. Und sicherstellen, dass die KI auch Gutes tun will. Anthropic hat diese Idee eigentlich von OpenAI geklaut. Aber was man Anthropic lassen muss, im Streit mit dem Pentagon hat die Firma ihre Ideale selbst unter hohem Druck glaubwürdig vertreten. Und OpenAI? Deren Antwort auf die wichtigste Frage hat sich im Vergleich zur Anfangszeit verändert. Auch wenn die Leute von OpenAI das vielleicht nicht so sagen würden. Zum Beispiel Nick Turley, der Produktchef von ChatGPT.
3: Ja, also die Unternehmensmission ist immer noch die gleiche. Zu schauen, dass die KI der gesamten Menschheit zugutekommt. Unsere Mittel sind anders als vor 3-4 Jahren. Vor 3-4 Jahren war es reine Forschung, finanziert durch kleine Produktdemos. Heute ist es ganz klar Forschung und Produkte, weil wir halt fundamental glauben, dass Produkte wichtig sind, um die KI menschlich zu machen, um uns zu schauen, dass sie auch den Menschen zugutekommt.
1: Klingt erstmal ganz ähnlich wie Anthropic. KI soll dem Wohle der Menschheit zugutekommen. Aber es gibt einen wichtigen Unterschied. KI für die Menschheit bedeutet für OpenAI KI für die Massen. Die ganze Welt soll die neuesten Modelle ausprobieren und Erfahrungen sammeln. Natürlich am besten mit ChatGPT. Sicherheit durch Transparenz und Feedback, auch wenn dabei manchmal was schief geht. Keine Geheimhaltung und kein beschränkter Zugang nur für die großen Tech-Konzerne, wie bei Anthropic und Project Glasswing.
3: Ich würde keinem Unternehmen trauen, das fortgeschrittene KI anwendet und sie keinem zeigt und kein Feedback bekommt etc.
1: Ich muss nochmal an dieses Bloomberg-Interview mit Sam Altman denken. Vielleicht erinnert ihr euch aus der 4. Folge. Wo Sam Altman gefragt wird, warum man ihm vertrauen sollte. Und er antwortet, sollte man gar nicht. Man sollte keinem einzigen Menschen die Zukunft der Menschheit anvertrauen. Altman sagt in diesem Interview noch was anderes über OpenAI.
4: I think the board over time needs to get like democratized to all of humanity.
1: Eigentlich, sagt Altman damals, 2023, sollte die ganze Menschheit bei OpenAI im Aufsichtsrat sitzen. OpenAI soll nicht nur eine transparente Firma sein, sondern eine demokratische, über deren Handlungen alle Menschen mitbestimmen können. Wie genau das funktionieren soll, sagt er nicht. Dann gibt er noch eine Art Versprechen ab. Ihr könnt uns vertrauen, uns bei OpenAI.
4: I think you should trust OpenAI.
1: Aber nur, wenn OpenAI die Kontrolle über seine KI-Technologie demokratisiert. Altman sagt, wenn wir in ein paar Jahren nicht damit begonnen haben, dann solltet ihr uns auch nicht mehr vertrauen.
4: But only if OpenAI is doing these sorts of things. Like if we're, you know, years down the road and have not sort of figured out how to start democratizing control, then I think you shouldn't.
1: Aber was soll das eigentlich bedeuten, die Kontrolle über KI zu demokratisieren? Weil OpenAI selbst ist ja alles andere als demokratisch. Die Firma gehört zu mehr als 30% Microsoft und hat gerade einen Milliardendeal mit Amazon abgeschlossen. Sie ist ein Tech-Gigant, der teilweise anderen Tech-Giganten gehört, auch wenn es theoretisch noch Reste der alten Non-Profit-Struktur gibt. Vor kurzem hat Sam Altman auf dem YouTube-Kanal von OpenAI die Sache mit dem Demokratisieren so beschrieben.
5: I think when people talk about democratization of AI, they mean two different things. One is shared access and making sure that everybody gets to use sufficient AI to improve their own lives, build things for other people, all that. And the other is a sort of voice in where it's all going to go. I think both are very important.
1: Erstens sollten möglichst viele Menschen Zugang zu KI haben. Und zweitens sollte die Öffentlichkeit dabei mitreden können, wie sich diese ganze KI-Revolution weiterentwickelt. Wir sollten ihn da beim Wort nehmen. Ich glaube, wir unterschätzen immer noch, in was für einem Moment der Geschichte wir uns gerade befinden. Vor 3,5 Jahren hat OpenAI das mächtigste Sprachmodell, das es bis dahin gab, einfach an die Öffentlichkeit gegeben. Per Knopfdruck. Hunderte Millionen Menschen sprechen seitdem mit einer Maschine, die auf eine Art antwortet, wie es Maschinen vorher nie konnten. Und niemand, wirklich niemand, wusste damals, was passieren würde, wenn man das tut. Es ist eines der größten unkontrollierten Experimente, die die Menschheit je auf sich selbst losgelassen hat. KI ist nicht mehr die geheime Technologie hinter verschlossenen Türen im Silicon Valley. Und das muss man bei aller Kritik OpenAI lassen. Ohne diese Firma gäbe es das alles wahrscheinlich nicht. Kein Anthropic, kein Grok. Und auch Google hätte ohne die Konkurrenz durch OpenAI wahrscheinlich nie so schnell eigene Sprachmodelle veröffentlicht. KI ist öffentlich geworden und allgegenwärtig. Ob das jetzt gut ist oder schlecht, darüber können wir uns streiten. Das Experiment läuft weiter und es werden immer wieder Probleme auftauchen, mit denen heute noch keiner rechnet. Ich habe aber Vertrauen in uns als Menschen und Zuversicht, dass wir es am Ende schon irgendwie schaffen werden. Ich finde, an dieser Zuversicht mangelt es uns manchmal ein bisschen. Wenn wir ein selbstfahrendes Auto sehen, dann denken wir sofort daran, dass das jetzt bestimmt bald Menschen überfährt. Dabei sind die Waymos in San Francisco jetzt schon sicherer als jedes normale Taxi. Wenn wir an KI und Biotechnologie denken, stellen wir uns gleich eine Pandemie aus dem Labor vor. Dabei hilft KI längst bei der Medikamentenentwicklung und bei genaueren Diagnosen. Wir sind ja hier, an diesem Punkt der Menschheitsgeschichte, am Anfang dieses großen Experiments, weil wir es in der Vergangenheit immer irgendwie hinbekommen haben. Oder jedenfalls meistens. Und wenn ich wetten müsste, dann würde ich darauf wetten, dass wir auch diese KI-Revolution irgendwie hinbekommen.
6: 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Gutes tun mit Verstand, um mit Geld und Zeit möglichst viele Leben zu verbessern. Und das Silicon Valley ist eine wichtige Geldquelle dafür. Einen traditionelleren Ansatz der Philanthropie verfolgt US-Popsängerin Beyoncé. Über ihre Stiftung unterstützt sie afroamerikanische Studierende und Menschen in Krisensituationen. Auch ihre Kunst ist politisch. In der Halftime-Show des 50. Super Bowl präsentierte Beyoncé 2016 ihr Lied Formation. Die Sängerinnen und Tänzerinnen traten in schwarzen Lederoutfits auf, die an die Black Panther Party erinnerten. Und sie formierten sich zu einem riesigen X. Ein X. Stefan Niederwieser und Robert Stadlober erzählen Ihnen, wieso in 100 Songs Geschichte wird gemacht.
7: 2016. Die USA erleben eine Welle von Waffen- und Polizeigewalt. Superstar Beyoncé solidarisiert sich mit der Black Lives Matter-Bewegung. Sie macht sich künstlerisch auf die Suche nach den Quellen persönlicher und kollektiver Traumata. Und sie schafft Raum für neue Mythologien und neue Identitäten. Das ist eine Geschichte von sauren Zitronen und süßer Limonade. Das ist die Geschichte von Formation.

0: Robert, vor 10 Jahren schien die Welt noch in Ordnung.
1: Mir nicht, würde jetzt Adorno antworten. Ja, mir vielleicht auch nicht so richtig, also vor allem jetzt im Rückblick. Wir schauen ja heute in die USA. Da ist Obama am Ende seiner zweiten Amtszeit. Er lässt einige Millionen Menschen krankenversichern. Außenpolitisch lässt er sich allerdings vorführen und die USA versinken im Inland in Waffen- und Polizeigewalt.
2: So, in the opening shot of Lemonade, we see Beyoncé wearing a hoodie. And that is a callback to Trayvon Martin, who was killed by vigilante man who had stalked him as he was leaving a convenience store.
0: Das ist die amerikanische Journalistin Titi Shodia. Ich habe mit ihr über Beyoncés visuelles Album Lemonade gesprochen, das 2016 erscheint. Die Videos in diesem Liederzyklus sind narrativ miteinander verwoben.
2: It sparked a reaction all over the world, I think, which led to the Black Lives Matter movement. And so in solidarity with Trayvon Martin and his family, that was something that black people all over the country began doing when protesting was wearing a hood.
1: In der ersten Szene von Lemonade erzählt Titi Shodia hier, trägt Beyoncé ein schwarzes Hoodie, genauso einen, wie der 17-jährige Trayvon Martin getragen hat, als er unbewaffnet erschossen wurde von dem Mitglied einer Bürgerwehr, als Trayvon Martin einen Convenience Store, also einen Supermarkt verlassen hat. Daraufhin formiert sich die Black Lives Matter Bewegung, initiiert von 3 schwarzen AktivistInnen. Und auf Protesten tragen daraufhin viele der Protestierenden eben solche schwarzen Hoodies.
0: Bevor wir darüber reden, ein paar Eckdaten vielleicht zu Beyoncés Biografie. Geboren wird sie als Beyoncé Giselle Knowles 1981 in Houston, Texas. Ihre Großmutter marschiert noch mit Martin Luther King. Ihr Vater muss in Alabama von der Polizei zur Schule eskortiert werden, weil damals erst gerade die sogenannte Rassentrennung von einem Höchstgericht aufgehoben wurde. Er wird später Vertriebsleiter von Xerox, der Druckerfirma, ist also eine wohlhabende Familie. Und dann gibt's da noch ihre Schwester.
1: Ja, die ist ebenfalls Musikerin, Solange, und die wachsen ja gemeinsam mit Kelly Rowland auf und gemeinsam gründen sie die Band Destiny's Child.
0: Destiny's Child, eine der erfolgreichsten Girl Groups überhaupt. Man kennt vielleicht Hits wie diese hier.

0: Destiny's Child geben sich damals ja klar unpolitisch. Beyoncé, die bald als Solokünstlerin aktiv ist, beweist dann aber, dass sie ein feines Gespür für den Zeitgeist hat.
1: Zeittafel. 2013 gründen drei schwarze Aktivistinnen die Bewegung Black Lives Matter. 2014 wird der jugendliche Michael Brown in Ferguson, Missouri, von der Polizei getötet. Es kommt zu schweren Ausschreitungen und der Ausnahmezustand wird verhängt. 2015 erschießt ein Rassist in einer Kirche in Charleston, South Carolina, 9 schwarze Gläubige. In der Folge verschwindet die Flagge der Südstaaten vielerorts von öffentlichen Gebäuden. 2016 werden 5 Polizisten bei einer Black Lives Matter-Demonstration von einem Heckenschützen getötet. 2020 werden zahlreiche Statuen von Generälen der Konföderierten von öffentlichen Plätzen entfernt.

0: when Beyonce performed Formation at the Super Bowl, that was, you know, before we saw the video, before we knew anything about Lemonade, and she and her dancers came out dressed in what was attire that is associated with the Black Panther Party.
1: Beyoncé performt den Song Formation beim Super Bowl, sagt Titi Shodia, und dabei treten sie und ihre Tänzerin in Uniformen auf, die stark an die Black Panther Party erinnern.
2: Und noch dazu formieren sie ja gemeinsam ein X, wie das X im Namen des radikalen Bürgerrechtlers Malcolm X. Das weiße Amerika ist durch diesen Auftritt natürlich schockiert. Malcolm X und die Black Panther gelten als radikal, weil sie nämlich auch Waffengewalt nicht ausschließen, um die schwarze Bevölkerung zu befreien. Das Video von Formation legt dann noch eins drauf.
1: Ja, absolut. Also man sieht in diesem Video Beyoncé auf einem Auto der Polizei von New Orleans, das langsam im Brackwasser versinkt. Und dann fragt eine Stimme, was nach New Orleans passiert ist. Und dann sieht man Blaulicht, man sieht schwarze Prediger, man sieht lange Flure im Kolonialstil, voll mit Bücherregalen, man sieht Karnevalsmasken, man sieht ein Kind in einem schwarzen Hoodie und man sieht natürlich Tänzerinnen. Und auch dort sieht man mehrfach das X. Und einmal flackert sogar ein Graffito auf dem steht Stop Shooting Us, also hört auf, uns zu erschießen.
0: In the very last scene, Beyonce is seen laying on a New Orleans police car and it's sinking underwater. New Orleans was kind of ground zero for Hurricane Katrina and the entire city was underwater. Lots of people lost their homes, lots of people died, and New Orleans is predominantly Black. And so I think that that was her shining a light on that. And then the police car going underwater, I think, is also her speaking to the police brutality and needing to cleanse the entire police department, you know, submerging it underwater to reform the police system.
1: Ja, in der letzten Szene sieht man eben dann Beyoncé auf einem Polizeiauto liegen, das langsam im Wasser versinkt. Und Titi Shodia meint, dass man damit die Polizeibrutalität beleuchten möchte. Also Katrina ist ein bisschen sowas wie Ground Zero, also der Beginn dieser neuen Repressionswelle. Und Titi Shodia meint, dass dann eben dieses versinkende Polizeiauto eine Metapher wäre für das Polizeisystem, was unter Wasser gesetzt werden sollte und von Grund auf erneuert werden muss.
2: Das sieht nicht nur Titi Shodia so, sondern auch die Polizei selber als Angriff. Einzelne Polizeiorganisationen boykottieren Beyoncé.

0: in Formation.
1: 2 Monate später, nach Formation, erscheint dann das Album Lemonade. Benannt nach einem sehr bekannten Sprichwort, wenn das Leben dir Zitronen gibt,
2: dann mach Limonade draus.
3: One, it's about her relationship with her husband, Jay-Z, the rapper, and the struggles that they went through with their relationship. And then another is about generational curses. We have to look into ourselves and find out the reasons why we have this trauma, addressing it, which largely is a part of the roots of slavery in the United States.
2: Also das Album Lemonade handelt oberflächlich erst einmal von der Beziehung Beyoncés mit ihrem Mann Jay-Z und seiner angeblichen Affäre und was sie dann beide durchgemacht haben, sagt Titi Shodir. Aber es handelt eben auch von Flüchen, die auf dieser Generation liegen und davon, warum es diese Traumata gibt. Denn die sind, laut Titi Shodir, in den USA stark in der Sklaverei verwurzelt.
3: And then I think that one of the last things is love, forgiveness and how using love and forgiveness in your life and your relationships can also be a healing process for yourself.
2: Ja, und dann geht es natürlich auch um Vergebung, um Liebe und Vergebung und wie man sich und andere damit heilen kann.
1: Lemonade ist, wie gesagt, ein visuelles Album und als solches ein Gesamtkunstwerk aus Ton und Bild, Musik und Mode, Video und Kunst. Es gibt dort am Anfang eine Szene, in der Beyoncé einer Doppelgängerin ihrer selbst unter Wasser in einem Himmelbett begegnet. Und es wird Raum geschaffen für eine neue Form, eine andere Form von Subjektivität.
2: Einmal übernimmt Beyoncé die Rolle einer Orisha, das ist eine Gottheit der nigerianischen Yoruba. Und als solche zertrümmert sie mit einem Baseballschläger Kameras und Autoscheiben, ein Verweis auf das Werk der Schweizer Künstlerin Pippi Lotti Rist.
1: Man sieht auch Plantagen, Ketten, Forts aus dem amerikanischen Bürgerkrieg. Einmal brennt ein Haus ab, über dem ein Fluch liegt.

0: Ja, man sieht einen Leichenzug und eine Jazzband und man sieht Mütter, die gewaltsam Söhne oder Töchter verloren haben. Man sieht eine Renaissance.
1: Und dann, fast am Ende dieser Odyssee, sitzen viele schwarze Frauen an einer langen Tafel im Bayou. Das ist die Sumpflandschaft am Golf von Mexiko. Sie feiern gemeinsam.
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1: Am Mikrofon Eva Liebentritt. Es könnte ein wegweisender Prozess sein. In Kalifornien beginnt heute die Gerichtsverhandlung gegen den Social-Media-Konzern Meta. Mehrere US-Bundesstaaten klagen, weil sie dem US-Konzern vorwerfen, gezielt junge Nutzer süchtig nach den Plattformen Facebook und Instagram zu machen. Aus den USA berichtet Barbara Wolczek.
2: Es ist mehr als nur ein weiterer Prozess gegen den Social-Media-Giganten. Die Rechtsprofessorin Nora Ingström spricht von einer Bedrohung für den Meta-Konzern.
3: It's a huge threat to the company.
2: Stundenlange Scrollen, Push-Nachrichten mitten in der Nacht, die Jagd nach Likes. Wann hat Meta von den Auswirkungen gewusst und hat man junge Nutzer bewusst süchtig gemacht? Es könnte zu einer Unterlassungsverfügung kommen, sagt die Juristin. Das Gericht schreibt dann vor, was bei Plattformen sein darf und was nicht. Es könnte also sein, dass Facebook und Instagram nach einem Urteil sehr anders funktionieren werden müssen als jetzt.
1: Bei einem russischen Raketenangriff auf die nordostukrainische Region Kharkiv sind mindestens 10 Menschen getötet worden. Laut ukrainischen Behörden wurden zudem 8 Personen verletzt. Bei dem Angriff seien 10 Wohnhäuser, ein Café, eine Postfiliale und Autos beschädigt worden. Die Rettungskräfte seien weiter im Einsatz. Die Wiener Hotelbranche begrüßt die Broschüren und die Hilfshotline des Tourismusministeriums zum Umgang mit Fake-Bewertungen. Allerdings könne das nur ein erster Schritt sein, heißt es, denn teils würden die Gäste erpresserisch vorgehen und es brauche gesetzliche Vorgaben für Bewertungsplattformen. Hubert Kickinger berichtet.
4: Gäste stornieren das gebuchte Hotelzimmer und wollen das Geld zurück, obwohl ihnen das vertraglich nicht zusteht. Andernfalls drohen sie mit einer schlechten Bewertung, sagt Felix Neutatz von der Wiener Wirtschaftskammer.
5: Das ist ein sehr großes Problem, dem wir da ausgesetzt sind. Viele Gäste oder auch Nichtgäste nutzen das, um Betriebe zu erpressen.
4: Neutatz fordert eine Klarnamenpflicht, also dass Bewertungen nur unter dem echten Namen geschrieben werden dürfen. Alexander Ipp von der Hotelvereinigung fordert hingegen eine gesetzliche Regelung für die Bewertungsplattformen.
6: Mehr Verifizierung, klare Haftungsregeln, Sanktionen und transparente Prüfmechanismen.
4: Damit es erst gar nicht zu Fake-Bewertungen komme und so kein Schaden für die Betriebe entstehen kann.
1: Nach dem Einbruch in ein Waffengeschäft in Freistadt in Oberösterreich gestern ist ein Großteil der Beute jetzt sichergestellt worden. Laut Polizei handelt es sich um mehr als 200 Langwaffen, Pistolen und Revolver, die in einem gestohlenen Auto zurückgelassen worden sind. Die 4 mutmaßlichen Täter sind weiterhin auf der Flucht. Sie haben gestern früh in das Waffengeschäft eingebrochen, mehrere Vitrinen eingeschlagen und die Waffen gestohlen. Wieder sind an einer Schule auf den Philippinen 2 Schüler durch Schüsse getötet worden. Einer davon ist der mutmaßliche Schütze. Die Lage sei inzwischen unter Kontrolle, heißt es von den Behörden. Es ist bereits der 2. Angriff an einer Schule innerhalb von knapp 2 Monaten. Im Juni waren auf den Philippinen bei einem Angriff an einer Schule 3 Schüler getötet worden. Soweit die Nachrichten und jetzt noch zum Wetter.
7: An der Alpen-Nordseite staut sich heute feucht-kühle Luft. Vom Tiroler Unterland bis zum Mostviertel kann es am Nachmittag auch anhaltend regnen, bei maximal 16 bis 22 Grad. Sonst gibt es bei 21 bis 27 Grad nur ein paar Regenschauer. Länger sonnig ist es vorerst noch in Teilen von Niederösterreich und des Burgenlands. Kräftiger Westwind heute auf vielen Bergen, am Nachmittag auch in den meisten Tälern im Westen. Morgen Mittwoch deutlich mehr Sonne als heute und hochsommerliche 24 bis 32 Grad. So viel zum Wetter von Gerald Holzinger.
1: Und jetzt noch zu den Themen des Mittagsjournals heute mit Barbara Schieder.
8: Vielen Dank. Ja, in Österreich belaufen sich die Dürreschäden in der Landwirtschaft bekanntlich schon auf 1 Milliarde Euro. Auch in Deutschland soll heute das Ausmaß der Schäden beziffert werden. Außerdem blicken wir nach Frankreich, das heuer extrem unter den vielen Bränden gelitten hat. Aber auch unabhängig von den Bränden wirkt sich die Dürre dramatisch auf das Ökosystem der Wälder aus. Mit welchen Folgen bespreche ich mit dem Biodiversitätsforscher Franz Essel. Wie man andererseits mit technischer Unterstützung das Beste aus den gegebenen Umständen machen kann, zeigen wir am Beispiel eines Smart Farming Betriebs in Niederösterreich. Nach der Verabreichung falscher Medikamente in einem Wiener Pflegeheim gehen wir der Frage nach, wie so etwas passieren kann. Und Österreichs Frauen-Eishockey-Nationalteam droht mit einem WM-Boykott. Die Hintergründe und warum das eben so ist, das erfahren Sie auch bei uns und vieles mehr ab 12.
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2: Im Studio begrüßt Sie Barbara Schieder. Die historische Dürre ist ein länderübergreifendes Phänomen und so kämpfen viele mit denselben Sorgen. Auch in Deutschland und Frankreich werden dramatische Ernteausfälle befürchtet. Wie damit umgehen, ist auch dort die große Frage. Die Dürre hat vielfach auch Wälder in Brand gesetzt. Doch auch dort, wo es nicht brennt, sind die Folgen für den Wald und das Ökosystem dramatisch. Das bespreche ich gleich mit dem Biodiversitätsforscher Franz Essel. Nach der Verabreichung falscher Medikamente in einem Wiener Pflegeheim gehen wir der Frage nach, wie so etwas passieren kann. Und Österreichs Frauen-Eishockey-Nationalteam droht mit einem WM-Boykott. Warum? Auch das erfahren Sie im Lauf der kommenden Stunde. Zum Wetter noch. Hierzulande ist dieser Tage an der Hitzefront jetzt einmal Zeit zum Durchschnaufen. Die Folgen der jüngsten Hitzewellen beschäftigen uns aber weiterhin. Von einer historischen Dürrekatastrophe hat die österreichische Hagelversicherung dieser Tage berichtet und das Ausmaß des Schadens für die heimische Landwirtschaft mit mehr als 1 Milliarde beziffert. Was die Debatte um rasche finanzielle Hilfen für die Bauern befeuert hat, in der Frage, woher das Geld dafür kommen soll, ist sich die Regierung allerdings noch uneinig. Ein ganz ähnliches Bild zeigt sich heute in Deutschland. Auch dort rechnet der Bauernverband mit massiven Ernteausfällen. Dort scheint man in Sachen Unterstützung aber schon konkreter zu sein mit einem nationalen Sofortprogramm und vorgezogenen Hilfen aus dem EU-Agrarbudget. Andreas Pfeiffer berichtet.
3: In Baden-Württemberg und in Bayern fällt heute leichter Regen. Ein Hoffnungsschimmer nach Wochen der Hitze und Dürre. Für den Obstbauern Hubert Bernhard allerdings sind es nur ein paar Tropfen auf seine bereits ausgedörrten Apfelplantagen.
4: Über 35 Grad. Letzte Woche war die ganze Woche über 35 Grad. Und das bereitet halt ein Riesenproblem. Das halten unsere Kulturen einfach nicht aus. Ich sag nochmal, Trockenheit ist eine, die Hitze ist fast nur das Brutalere, was uns die Kulturen kaputt macht.
3: Weiter im Norden, im Bundesland Brandenburg, fällt die sommerliche Zwischenbilanz nicht erfreulicher aus. Die Weizenernte ist karg, die Qualität des Tierfutters mäßig, die Rahmenbedingungen des Wirtschaftens schwierig, sagt die Agronomin Lilien Gussmann-Pfeiffer.
5: Es kommt tatsächlich dieses Jahr ziemlich viel aufeinander. Das heißt, wir haben richtig niedrige Erlöspreise, wir haben hohe Preise für Diesel, wir haben hohe Preise für Düngemittel, Lohnkosten sind gestiegen und das ist natürlich irgendwann nicht mehr auszugleichen, wenn dann auch noch die Erträge in den Keller rutschen.
3: 3 Millionen Tonnen Getreide und Raps sind allein in der Dürreperiode Mitte Juni verloren gegangen. Und die Ernte der Hilferufe landet traditionsgemäß bei Joachim Ruckwied, dem Chef des Deutschen Bauernverbandes, der heute seine Forderungen gleich an den Landwirtschaftsminister weiterreicht.
6: Steuersenkung beim Diesel, Aufstockung der EU-Düngemittelhilfe auf 180 Millionen Euro, dann Auszahlung dieses Betrags über die landwirtschaftliche Berufsgenossenschaft im September an die Landwirte.
3: Und wie soll das finanzierbar sein? Landwirtschaftsminister Alois Rainer will ein 200 Millionen Euro Sofortprogramm über die landwirtschaftliche Rentenbank mobilisieren. Und auch er blickt nach Brüssel und verlangt von der EU Direkthilfen aus dem Agrarhaushalt früher als gewöhnlich auszuzahlen. Einen kühnen Blick nach vorne richtet Umweltminister Carsten Schneider von der SPD. Seine Partei will die Anpassung an den Klimaschutz im Grundgesetz, also in der Verfassung, verankern. Dafür bedarf es einer Zweidrittelmehrheit, was in Deutschland nicht nur die Zustimmung der Grünen, sondern auch der linken Opposition erfordert. Die derzeitigen Aussichten auf Umsetzung dieses Vorhabens sind ziemlich dürr.
2: Die Bilder brennender Wälder sind um die Welt gegangen. Frankreich ist diesbezüglich eines der in Europa am härtesten getroffenen Länder. Und auch wenn die großen Brände mittlerweile gelöscht sind, die Trockenheit hat das Land weiter fest im Griff. Auch hier vertrocknet auf den Feldern das Getreide. Auch hier wissen die Bauern, dass eine Anpassung an den Klimawandel unumgänglich ist. Nur wie und wie schnell das möglich ist, ist weniger klar, berichtet aus Frankreich Ernst Kernmeier.
7: Es gibt eigentlich gar keinen Grund zum sprichwörtlichen Korkenknallen. Doch in der Weinbauernfamilie Velu in der Champagne hat das Tradition. Die Ernte hat begonnen, in der zweiten Augustwoche, so früh wie noch nie, sagt Bauer Benoît Velu. Wir waren vorgewarnt. Wir wissen, dass die Temperaturen steigen. Und trotzdem ist es erstaunlich, wie schnell es geht. Es ist noch nicht so lange her, da hätten wir uns nicht vorstellen können, dass die Ernte in den ersten Augustwochen beginnt. Die Qualität des Champagners werde das kaum beeinträchtigen, heißt es, auch wenn die Ernte nicht besonders üppig ausfallen dürfte. Bei Claude Boutry ist das ganz anders. Claude Boutry ist seit fast 40 Jahren Gemüsebauer in Hauts-de-France, in einer der Hauptanbauregionen für Gemüse. Salat und Kohl wachsen nicht, die Karotten sind lang und dürr. Ich habe noch nie so einen Sommer erlebt. Es ist heiß, Tag und Nacht. Jedes Gemüse ist mitgenommen. Boutry rechnet mit Einkommenseinbußen von mindestens 25%. In ganz Frankreich sieht es bei Gemüse ähnlich aus. In den Geschäften und auf Märkten schießen die Preise um 20% und mehr in die Höhe. Salat ist teilweise gar nicht mehr im Angebot. Auch die Viehbauern klagen wegen der Trockenheit über Futtermangel für die Tiere und über Produktionsrückgänge. Premierminister Sébastien Lecornu hat am Wochenende schnelle und umfangreiche Hilfe im nächsten Budget angekündigt, allerdings ohne Zahlen zu nennen. Der Budgetbeschluss steht Ende September an, ohne Regierungsmehrheit im Parlament, wenige Monate vor der Präsidentschaftswahl. Gemüsebauer Claude Boutry weiß, dass unabhängig von Regierungshilfe noch einiges auf die Bauern zukommen wird. Wir werden unsere Art zu leben ändern müssen, und zwar grundsätzlich. Der Klimawandel ist überall sichtbar und diesen Sommer bekommen wir ihn richtig zu spüren. Im Département Var an der Côte d'Azur hat man sich das schon zu Herzen genommen. Seit einigen Jahren experimentieren dort Bauern mit Tropenfrüchten. Immer mehr springen auf den Zug auf. Bananen, Mangos und Papayas gibt es da unter anderem, aufgezogen ganz ohne geheizte Gewächshäuser und geschmacklich angeblich nah dran am Original aus den Tropen.
2: Über Waldbrände und andere Folgen der historischen Trockenheit, auch bei uns, haben wir in den vergangenen Wochen viel berichtet, nicht aber über andere Schäden, die die Dürre in den Wäldern verursacht. Auch diese sind aber nicht zu unterschätzen. Was da genau in Österreichs Wäldern passiert, dazu ist jetzt der Biodiversitätsforscher Franz Essel von der Universität Wien bei mir. Guten Tag.
0: Danke für die Einladung. Guten Tag.
2: Herr Essel, welches Bild bietet sich denn abseits der Brände in den Wäldern?
0: Ja, die österreichischen Wälder sehen tatsächlich sehr traurig aus. Heuer mitten im Sommer stehen statt grünen Bäumen, das wäre ja das, was wir um die Jahreszeit erwarten würden, in vielen Regionen eigentlich Baumgerippe. Mit vertrocknetem Laub, braunem Laub oder gänzlich ohne Laub, weil sie das Laub schon abgeworfen haben.
2: Welche Folgen hat das? Also und wie weitreichend sind die? Also von welchen Folgen sprechen wir da?
0: Also wir stehen tatsächlich inmitten einer veritablen Waldkrise, eigentlich in ganz Mitteleuropa, nicht nur in Österreich. Die Kombination aus einer noch nie dagewesenen Hitze und Trockenheit über Monate bringt viele Baumarten an die Grenze des, was Bäume aushalten können. Und das sieht man eben mittlerweile ganz, ganz deutlich. Es ist ganz klar, dass viele der besonders stark geschädigten Bestände auch zum Teil absterben werden. Also wir werden im Herbst wirklich viele tote Bäume im Wald sehen. Entscheidend wird natürlich auch noch sein, ob es bald, idealerweise in den nächsten Wochen, auch ausreichend Niederschläge gibt. Das könnte für manche geschädigte Bäume noch ein Lichtblick sein und zur Erholung beitragen.
2: Machen wir es ein bisschen konkreter. Was bedeutet das für das Ökosystem? Was bedeutet das für die Tiere?
0: Wälder sind Lebensräume, die brauchen Jahrzehnte, viele Jahrzehnte, bis sie zu großen, imposanten Baumgestalten heranwachsen. Viele Arten brauchen diese imposanten Baumgestalten als Bruthöhlen, als Lebensraum. Wenn diese Wälder geschädigt werden, hat das gravierende Auswirkungen auf ganz viele Lebensräume, aber auch auf die Waldbesitzer. Es ist ganz klar, dass diese massiven Waldschäden starke Auswirkungen haben werden auf den Holzpreis in den nächsten Jahren, aber letztlich auch auf die Einkommenssituation der ganz vielen Waldbesitzer, die wir in Österreich haben.
2: Und Wälder haben ja auch für die Umwelt eine nicht unwesentliche Bedeutung. Wie sieht es da mit der Kohlenstoffspeicherung der Wälder aus zum Beispiel?
0: Das ist ein ganz wichtiger weiterer Punkt. Wälder sind in Österreich bis vor etwa 10, 15 Jahren ein ganz wichtiger Faktor gewesen, der sehr viel Kohlenstoff, den wir freigesetzt haben als CO2, wieder aus der Atmosphäre entnommen hat und im Holz gespeichert hat. Das hat sich aber in den letzten 2, 3 Jahren massiv schon umgedreht. Wir haben schon länger Waldschäden. Heuer wird das noch viel intensiver werden. Und es ist tatsächlich so, dass mittlerweile durch viele absterbende Bäume mehr Kohlenstoff aus dem Wald in die Atmosphäre freigesetzt wird, als die Bäume aufnehmen. Und das trägt mittlerweile an die 10% zur nationalen CO2-Bilanz bei. Also ein wirklich ganz großer Beitrag mittlerweile in der Klimabilanz in Österreich.
2: Also ein wirklich ernstzunehmendes Problem. Wie weit sind denn diese Dürreschäden schon fortgeschritten und welche Regionen sind da besonders betroffen in Österreich?
0: Wenn Sie mit offenen Augen in die Landschaft fahren und etwa in Oberösterreich, Niederösterreich oder in der südlichen Steiermark wohnen, dann können Sie das gar nicht mehr übersehen. Die Wälder, vor allem auf Südhängen und auf flachgründigen Böden, die das Wasser schlechter speichern können, die sind besonders stark geschädigt. In den Alpen ist es etwas besser, aber selbst in den Voralpen, also in den niedrigeren Berglagen auf Südhängen, sind viele Waldbestände mittlerweile massiv geschädigt.
2: Sie haben es zuerst schon kurz angesprochen, Regen könnte da noch helfen, aber wie schnell können sich die Wälder denn nach derartigen Dürreschäden grundsätzlich wieder erholen?
0: Was wir sehen, ist ein Blick in die Zukunft, nämlich in die Zukunft eines weiter sich beschleunigenden Klimawandels. Es ist zu befürchten, dass solche Phänomene zukünftig häufiger werden. Und ich glaube, die politische Antwort, die man aus dieser Situation ableiten muss, ist ganz klar. Es braucht in Österreich eine viel engagiertere Klimaschutzpolitik zum Wohle des Waldes, aber zum Wohle des ganzen Landes letztlich. Und auch eine ambitionierte Umsetzung von Renaturierung in Wäldern, in der Landschaft generell. Die Landwirtschaft stöhnt ja auch unter Hitze und Trockenheit, um eine wirkliche Klimawandelanpassung im Einklang mit der Natur auch möglich zu machen.
2: Sie beschäftigen sich ja mit dem allen schon sehr lange und Sie haben da schon in den vergangenen Jahren Studien gemacht. Das alles kommt nicht überraschend. Das heißt, da gab es schon grobe Versäumnisse auch, oder?
0: Es ist ganz klar, dass es natürlich heuer in diesem Ausmaß schon überraschend kommt, aber die grundsätzliche Entwicklung wurde vorhergesagt. Es ist klar, dass wir in Österreichs Wäldern trocken angepasste Baumarten setzen müssen, dass wir auch auf Mischwälder setzen müssen. Wenn eine Baumart ausfällt, können andere die Funktion in so einem Bestand übernehmen. Es ist aber auch ganz klar, dass wir in der Klimapolitik viel engagierter sein müssen, denn es zeigt sich ja ganz deutlich, Klimapolitik ist kein Luxus, sondern Klimapolitik ist eine Lebensnotwendigkeit.
2: Sie haben das Waldmanagement jetzt auch angesprochen. Wie weit ist man denn da schon? Also Sie sagen, es ist ganz klar, was man machen muss, aber was wird denn bis jetzt schon getan?
0: Es gibt Waldbesitzer, die setzen auf trockenheitsangepasstere Baumarten, etwa Eichen statt Fichten. Das ist eine richtige und sehr sinnvolle Entscheidung. Es gibt auch zunehmend Waldbesitzer, die nicht nur eine Baumart auf ihrer Fläche setzen, sondern mehrere Baumarten gemeinsam. Aber dies muss noch deutlich ausgebaut werden. Und ich glaube, das Bewusstsein dafür ist heuer auch sicher geschaffen worden. Es braucht aber auch bessere Rahmenbedingungen, damit das auch in die Fläche kommt.
2: Was wären da bessere Rahmenbedingungen?
0: Was wir als österreichischer Biodiversitätsrat, ich bin eine Person, Mitglied und auch im Leitungsteam vertreten des österreichischen Biodiversitätsrats, seit einigen Jahren fordern an die Politik, ist eine sogenannte Biodiversitätsmilliarde. Und das ist sehr gut investiertes Geld, da es diese riesigen Schäden minimiert, mit denen wir heuer schon konfrontiert sind und die auch zukünftig zu erwarten sind. Und diese Mittel können und sollten genutzt werden, um Wälder klimafitter zu machen, aber auch um Gewässer zu renaturieren und generell das Wasser in der Landschaft zu halten.
2: Angesichts dessen, dass derzeit ja gerade über die Frage diskutiert wird auf Regierungsebene, wie der Landwirtschaft geholfen werden kann, stellt sich natürlich auch hier die Frage, woher soll dieses Geld kommen?
0: Ich glaube, das ist eine öffentliche, eine gesellschaftliche Aufgabe. Und es zeigt sich ja, dass die Schäden durch ungebremsten Klimawandel viel höher sind als die Schäden, die wir vermeiden und die Kosten, die durch diese vermeidungspolitischen Aktivitäten entstehen. Daher ist es eine öffentliche Aufgabe, die ich auch in einem Budgetentwurf erwarten würde. Und ich glaube, gerade das heurige Jahr zeigt, hier muss auch in den laufenden Budgets nachverhandelt werden, um Klimaschutz und Klimawandelanpassung deutlich stärker zu akzentuieren, damit Österreich sich in eine Richtung entwickelt, die auch die natürlichen Grundlagen bewahrt.
2: Das heißt, Sie sagen, jetzt nichts zu tun könnte auf längere Sicht uns teurer kommen. Der Biodiversitätsforscher Franz Essel war das von der Universität Wien. Vielen Dank für das Gespräch.
0: Herzlichen Dank für die Einladung.
2: Wir kommen damit ins Inland, wo die Regierung in Sachen Dürrehilfen nach wie vor auf der Suche nach Antworten ist. Noch scheint das Geld dafür nicht gefunden. Ein anderes Dauerthema, allerdings schon seit viel längerer Zeit, ist das Thema Pensionen. An einer Anhebung des Pensionsantrittsalters wird man nicht vorbeikommen, da sind sich die Experten einig. Sonst wird sich das System auf Dauer nicht finanzieren lassen. Die NEOS wollen das Pensionsantrittsalter schrittweise auf 67 Jahre anheben. Vorsitzende Beate Meinl-Reisinger hat im ORF-Sommergespräch gestern Abend einmal mehr einen Pensionsgipfel aller Parteien im Herbst gefordert. Bei den anderen stößt sie damit aber auf Ablehnung. Julian Paschinger und Viktoria Waldecker berichten.
8: Wie lange müssen wir in Zukunft arbeiten? Wenn es nach den NEOS geht, jedenfalls länger als bis 65 Jahre. NEOS-Chefin Beate Meinl-Reisinger will das bei einem Pensionsgipfel im Herbst mit allen Parteien ernsthaft diskutieren, wie sie im ORF-Sommergespräch sagt.
9: Ich glaube, das Pensionsantrittsalter sollte schrittweise, das ist unser Vorschlag, ab 2030 im Zwei-Monats-Schritt bzw. Drei-Monats-Schritt bei den Frauen auf 67 erhöht werden.
8: Von der zuständigen Sozialministerin Corinna Schumann von der SPÖ kommt dazu wenig überraschend eine Absage. An einem Gipfel würde sie zwar teilnehmen, aber schriftlich lässt sie wissen:
10: Wir reden dort sicher nicht über die Anhebung des gesetzlichen Pensionsantrittsalters, denn das steht nicht im Regierungsprogramm. Worüber wir gerne reden, ist die Anhebung des faktischen Pensionsantrittsalters, denn hier müssen wir an Tempo zulegen.
8: Die Anhebung des Pensionsantrittsalters sei eine rote Linie, bekräftigt auch die SPÖ-Bundespartei. Ein klares Nein kommt von der ÖVP. Die Volkspartei schickt heute Seniorenbund-Präsidentin Ingrid Korosek vor. Sie hält einen Pensionsgipfel für Aktionismus.
11: Was soll bei so einem Gipfel, der ein paar Stunden dauert, herauskommen? Was wir brauchen, ist eine breite Diskussion, nachdenken und diskutieren. Keine Schnellschusslösungen, sondern wir haben Zeit nachzudenken, ohne ideologische Scheuklappen. Ja? Wie Arbeit, wie Leben, wie Pension in 20 und 30 Jahren aussehen werden und dann ein System schaffen, das Leistung, Erwerbsjahre und die völlig neue Arbeitswelt berücksichtigt.
8: Dafür sei aber die nächsten 15, 20 Jahre Zeit, meint die ÖVP-Seniorenbundchefin. Die Regierung habe ja bereits einen Nachhaltigkeitsmechanismus beschlossen, der Nachbesserungen bei den Pensionen vorsieht, wenn die Ausgaben für die Pensionen bis 2030 zu stark steigen. Was sich Korosek aber vorstellen kann, eine Pension, die sich nicht nach dem Geburtsdatum richtet, sondern nach den Arbeitsjahren. Dafür hat sich zuletzt auch der Tiroler Landeshauptmann Anton Matle, ebenfalls ÖVP, ausgesprochen. Damit müssten Menschen, die studiert haben, länger arbeiten als Menschen, die eine Lehre machen. Das sei aber ihre Meinung und nicht Parteilinie, so Korosek auf Nachfrage. Meinl-Reisingers Vorschlag findet in der Regierung also wenig Zuspruch. Auch aus der Opposition kommt Widerstand. Die Grünen halten nichts von einem Pensionsgipfel, wie Sozialsprecher Markus Kotzer deutlich macht.
12: Also wir halten das für eine PR-Show. Bei so einem Gipfel, da sind wir ganz sicher nicht dabei. Das wirkliche Problem ist, ältere Menschen, ältere Arbeitnehmerinnen länger in Beschäftigung zu halten, beziehungsweise ältere Arbeitslose ähnlich wieder in Beschäftigung zu bringen.
8: Auch die Freiheitlichen lehnen den Gipfel ab, sagt Generalsekretär Christian Hafenecker.
13: Wir machen sicherlich nicht den Statisten für irgendwelche Regierungsüberschriften der Verliererkoalition. Jeder kommt mit irgendeiner Überschrift daher. Für uns Freiheitliche ist aber eines klar, dass wir keinen Millimeter von dem Generationenvertrag abrücken werden, so wie er momentan Bestand hat.
8: Der Pensionsgipfel steht also schon vor dem Aus, bevor die Planungen überhaupt begonnen haben.
2: Gestern ist etwas bekannt geworden, das wohl viele beunruhigt. In einem Heim der Wiener Häuser zum Leben im Pensionistenwohnheim Leopoldau sind 20 Bewohnerinnen und Bewohner über einen längeren Zeitraum falsch mit Medikamenten versorgt worden. Die Betroffenen dürften nach dem bisherigen Wissensstand keine gesundheitlichen Schäden davongetragen haben. Dennoch, die Direktorin des Hauses und die Teamleiterin des Ambulanzteams sind vorerst freigestellt worden. Eine Sachverhaltsdarstellung an die Staatsanwaltschaft Wien wurde übermittelt. Was man bisher über den Fall weiß, berichtet Petra Pichler.
14: Aufgeflogen sind die falschen Medikamentenabgaben während der Abwesenheit der Direktorin von Haus Leopoldau, einem Pensionistenwohnheim in Wien-Floridsdorf. Die stellvertretende Direktorin wurde auf Unregelmäßigkeiten hingewiesen und leitete sofort eine Überprüfung ein, heißt es bei Häusern zum Leben. Dabei stellte sich heraus, dass etwa das Schmerzmittel Seractil statt wie vom Arzt verschrieben dreimal täglich nur zweimal verabreicht worden ist. Ein Vitamin D-Präparat in Tropfen statt in Tablettenform, ein Blasenmedikament gar nicht. Grundsätzlich werden Medikamente nicht vom Pflegepersonal für die Bewohner verblistert, also vorportioniert, erklärt Christian Hennefeind, der Chef von Häuser fürs Leben in der ZIP 2.
15: Wir schicken die Verordnung, die der Arzt erstellt, an die Apotheke. Die Apotheke blistert die Medikamente, schickt die zu uns und wir prüfen dann intern noch einmal, ob die Blisterung passt.
14: Intern ist dann eine doppelte Prüfung vorgesehen. Gerlinde Zenz vom medizinischen Dienst im Haus Leopoldau.
16: Die Medikamentenabgabe wird bei Lieferung von der Pflege des jeweiligen Bereichs kontrolliert und muss, bevor es an den Patienten abgegeben wird, auch von der abgebenden Pflegeperson kontrolliert werden. Und diese zwei Kontrollschleifen haben leider nicht funktioniert.
14: Bei Häuser zum Leben spricht man von Personalversagen. Bereits im vergangenen Jahr ist ein ähnlicher Fall aufgetreten. Gesundheitliche Auswirkungen auf die betroffenen Bewohner konnten bisher nicht festgestellt werden. Eine externe Prüfung durch zwei Gutachter soll nun klären, wie es zu den Vorfällen kommen konnte, auch ob schon in der Apotheke falsch abgepackt wurde. Vorsorglich wurde der Vertrag mit der Apotheke aufgelöst, heißt es heute. Bei der Staatsanwaltschaft Wien wurde eine Anzeige wegen des Verdachts auf Quälen und Vernachlässigen wehrloser Personen eingebracht. Diese wird derzeit geprüft, heißt es bei der Staatsanwaltschaft.
2: Im Fall des genannten Beispiels in Wien ist also angeblich nicht viel passiert, weil es sich offenbar um unter Anführungszeichen harmlose Medikamente gehandelt hat. Allerdings scheint das reines Glück gewesen zu sein. Viele stellen sich wohl die Frage, wie sehr sie darauf vertrauen können, dass ihre vielleicht schwer kranken Verwandten in Pflege- oder Altersheimen die richtige Medikation in der richtigen Dosierung bekommen. Eine Frage, die ich kurz vor der Sendung an Sabine Schwarzgruber weitergegeben habe, die Vizepräsidentin des Bundesverbands Lebensweltheim, einem Dachverband für mehr als 600 Alten- und Pflegeheime.
17: Grundsätzlich sei angemerkt, dass wir in Österreich sehr große standardisierte Vorgänge haben und die qualitativ sehr hoch gesteckt sind. Es ist anzumerken, dass es hier sich um einen Einzelfall handelt, der leider passiert ist und auch nahtlos aufgeklärt gehört. Denn wir als Bundesverband sind auch daran interessiert, voneinander zu lernen. Und wenn wo Fehler passieren, dann gehören diese aufgeklärt und auch genützt, um unsere sehr gute Qualität, die wir in Österreichs Heimen haben, weiterhin aufrechtzuerhalten. Und es ist aber bedauerlich, dass es passiert ist. Aber grundsätzlich sei angemerkt, es besteht keine Gefahr, dass jemand Angst haben muss, dass seine Oma, sein Großvater, Vater oder naher Angehöriger bei Medikamenten zu erwarten hat, dass da etwas passiert.
2: Sie sagen, es muss natürlich ermittelt und aufgeklärt werden. Das ist ohnehin der Fall. Nicht auszudenken, aber wenn so etwas etwa mit Herzmedikamenten oder anderen lebenswichtigen Medikamenten passieren würde, umso mehr, als viele Patienten selbst ja oft gar nicht wissen, wie die Medikamente einzunehmen sind. Wie streng sind denn da die Kontrollen?
17: Grundsätzlich sei passiert die Medikamentenverabreichung wie folgt. Der Arzt verordnet Medikamente, die werden dann in der Apotheke geordert oder auch es gibt Heime, wo sie vor Ort in der Apotheke gleich vorbereitet werden zur Verabreichung oder über technische Einrichtungen wie Verblisterungsfirmen. Es gibt aber auch Einrichtungen, wo die Medikamente dann selbst vor Ort für die Bewohner und Bewohnerinnen vorbereitet werden. Und der Bedarf ist einfach einer der standardisierten Vorgangsweise des Vier- und Sechs-Augen-Prinzips. Und zukünftig wird auch dieses System noch professioneller gemacht mit ELGA-Einrichtungen, wenn der Arzt das eingibt. Kann das dann über ELGA automatisch in unsere Systeme technisch übermittelt werden und somit ist auch hier wieder eine Gefahrenquelle ausgeschaltet.
2: Wie gut sind denn diejenigen, die diese Medikamente in den Heimen kontrollieren bzw. dann auch verabreichen, geschult?
17: Grundsätzlich obliegt die Medikamentenverabreichung den diplomierten Personal, wobei diese Delegationen, Subdelegationen aussprechen können und dürfen. Und diesbezüglich gibt es klare Ausbildungsstandards, die in Österreich grundsätzlich gleich sind.
2: Sie haben zunächst von einem Einzelfall gesprochen. Wie sicher können Sie sich denn da sein, dass es sich nur um einen Einzelfall handelt?
17: Schauen Sie, wir haben in Österreich 50.000 Bewohner und Bewohnerinnen in unseren Alten- und Pflegeheimen. Und wenn man bei 50.000 Bewohnern täglich bis zu 3-4 Mal am Tag Medikamente verabreicht und wir sprechen hier von diesem Fall, dann glaube ich, ist die Sicherheit sehr, sehr hoch bei uns in Österreich.
2: Das heißt, Ihnen sind keine ähnlichen Fälle in den vergangenen Jahren bekannt?
17: Mir persönlich nicht.
2: Erste personelle Konsequenzen gibt es in diesem Fall ja schon und die Staatsanwaltschaft prüft aktuell. Aber was kann bzw. was muss man denn aus diesem glimpflich ausgegangenen Fall lernen?
17: Ich bin grundsätzlich sehr froh, dass das nahtlos aufgeklärt wird und dass wir auch das Ergebnis der Staatsanwaltschaft hoffentlich bekommen werden und wir auch als Bundesverband an unsere Mitgliedsheime zusätzlich im Anschluss Informationen weitergeben können, um noch sicherer zu werden, um unsere Qualität noch höher zu schrauben, die wir in Österreich haben. Die Freistellung, ich denke, das ist ein notwendiger Schritt, um alle zu schützen, auch die betroffenen Personen.
2: Sabine Schwarzgruber war das, die Vizepräsidentin des Bundesverbands Lebensweltheim. Vielen Dank.
17: Dankeschön.
2: Jetzt zu einer Sportgeschichte, bei der es um weit mehr geht. Österreichs Frauen-Eishockey-Nationalteam droht mit einem WM-Boykott. Die Spielerinnen fühlen sich schon seit längerem vom Verband ungerecht behandelt und fordern professionellere Rahmenbedingungen. Die Fronten sind verhärtet. Wie verhärtet, weiß Christoph Ott.
18: Die Spielerinnen klagen über ungleiche Behandlung. Das fängt bei einer fehlenden finanziellen Vergütung an, geht über mangelnde Verpflegung, alte Kleidung der Männer bis zu schlechten Trainingsbedingungen. Für das Team um Torfrau Selma Lugin hat vor allem ein Trainingslager im Jänner bei unpassenden Bedingungen mit schimmeligen und unbeheizten Umkleidekabinen das Fass zum Überlaufen gebracht.
19: Da haben wir einfach gesagt, genug ist genug. Es reicht uns. Wir möchten in ein paar Monaten die Top-Division-WM erfolgreich spielen. Und mit solchen Trainingslagern geht es einfach nicht mehr weiter.
18: Das Team hat versucht, die Missstände intern zu klären, allerdings ohne Erfolg.
19: Dann haben wir uns an die Gewerkschaft als unsere Vertretung gewandt, um einfach Verbesserungen im österreichischen Frauen-Eishockey zu schaffen. Und die Verhandlungen schritten einfach gar nicht voran. Unsere Vertretung wurde mehrmals einfach respektlos ignoriert. Und dann haben wir gesagt, na, so wird mit uns nicht umgegangen. Wir sind unter den Top 10 Nationen der Welt und so muss man uns auch behandeln.
18: Nachdem die Verhandlungen weiter stocken, drohen die Spielerinnen nun mit dem Boykott der AWM im November, bei der die besten Nationen der Welt spielen.
19: Wir werden unter dieser Führung nicht spielen. Es muss sich auf der Führungsebene etwas ändern und mit solchen Änderungen können wir dann wahrscheinlich auch arbeiten bzw. mit der neuen Führung dann auch Dinge ausarbeiten, damit einfach die Zukunft besser aussieht und wir doch im November zur WM anreisen können.
18: Die Spielerinnen mit Selma Lugin fordern Gleichberechtigung.
19: Ich glaube, wir müssen bei den Basics anfangen, eben dass wir genug Essen bekommen. Also teilweise gibt es einfach viel zu wenig Essen für uns und wir gehen hungrig in Spiele rein. Und wir haben auch am Anfang an gesagt, es geht hier nicht ums Geld. Wir sind auch bereit für 0 Euro fürs Nationalteam zu spielen, wenn die Männer auch für 0 Euro spielen. Wir handelt uns gleich, weil wir leisten wirklich das genau Gleiche. Wir spielen für unser Land.
18: Unterstützung bekommen die Frauen auch von männlichen Nationalteamspielern wie Paul Huber und NHL-Star Marco Rossi.
20: Ich finde, man sollte nicht alles gefallen lassen und ich finde, es gehören schon gewisse, sage ich einmal, Basics sollten schon gegeben sein. Und ja, ich hoffe, dass es für die Frauen auf jeden Fall funktioniert, dass sie sich da durchsetzen.
21: Ich glaube, die Frauen haben ein Recht dafür und deshalb, ja, stehen natürlich auch hinter den Frauen.
18: Der Eishockeyverband mit Vizepräsidentin Jasmin Stepina steht auf jeden Fall unter Druck.
22: Wir haben die Inputs bekommen, wir haben die To-Dos bekommen und wir schauen seitdem auch die letzten Wochen und Monate, dass wir wirklich die To-Dos Schritt für Schritt auch gut umsetzen können.
18: Noch bleiben laut den Spielerinnen und dem Verantwortlichen der Gewerkschaft Union Sascha Tomanek die Ergebnisse aber aus.
23: Und jetzt ist irgendwann einmal der Zeitpunkt nahe, jetzt ist vorbei mit den Versprechen.

0: Die niedrigsten Asylantragszahlen seit der Corona-Pandemie hat das Innenministerium heute präsentiert. Jeder und jede dritte Schülerin braucht laut einer Erhebung der Arbeiterkammer Nachhilfeunterricht. Die Arbeiterkammer spricht von einem Versagen des Bildungssystems. Wir bringen eine Reportage aus dem neuen Drohnenforschungszentrum in Deutschland und präsentieren einen neuen Film. Um den Klang der berühmten Stradivari-Geigen geht es da. Jetzt gleich aber zum erschreckenden Fall eines mutmaßlichen Mordes an einem Kind. In Kumberg nahe Graz ist in der Nacht auf heute ein 8-jähriges Mädchen erstochen worden. Unter Mordverdacht steht der Vater des Kindes, ein 37-jähriger Österreicher. Das Mädchen ist im Landeskrankenhaus Graz seinen Verletzungen erlegen. Der Vater ist in Haft. Aus der Steiermark berichtet Katrin Erhardt.
1: Die Tat ereignet sich in einem kleinen Haus im Ortskern von Kumberg. Zwei Familien wohnen seit etwa 10 Jahren dort. Zwillingsbrüder mit ihren zwei Frauen und insgesamt 5 Kindern. Die Familien sind im Ort integriert, sagt Vizebürgermeisterin Alexandra Pirker.
2: Ich kenne die Familie seit einigen Jahren. Man hat sie auch gesehen bei Veranstaltungen. Nie ungut aufgefallen, ganz im Gegenteil. Es ist einfach unverständlich.
1: Wie es zu der Tat kommen konnte, ist noch völlig unklar. Als die Einsatzkräfte gegen 23 Uhr zu dem Haus gerufen werden, finden sie das durch schwere Schnitt- und Stichwunden lebensgefährlich verletzte Kind. Ein Notarzt versorgt das Mädchen und bringt es ins LKH Graz. Dort verlieren die Ärzte den Kampf um das Leben des Kindes. Die 8-Jährige stirbt kurz nach der Einlieferung. Der 37-jährige Mann verübt laut Polizei nach der Tat offenbar einen Suizidversuch. Auch er wird schwer verletzt ins Krankenhaus gebracht, versorgt und danach ins Polizeianhaltezentrum Graz gebracht, wo er nun in Haft ist. Auch die mutmaßliche Tatwaffe wurde gefunden, ein Küchenmesser. Die Mutter des Kindes ist zur Tatzeit im Haus gewesen, sagt Polizeisprecher Fritz Grundnick.
3: Ja, es waren, so viel kann ich zurzeit sagen, mehrere Personen im Haus anwesend während der Tat. Inwieweit diese Personen als Zeugen die unmittelbare Tat wahrgenommen hat, das ist noch Gegenstand von Ermittlungen.
1: Die Familie wird derzeit von Kriseninterventionsteams betreut. Das Tatmotiv liegt noch völlig im Dunkeln. Bisher ist die Familie nicht polizeilich aufgefallen.
0: Wir kommen jetzt zum politischen Dauerbrenner Asyl. Innenminister Gerhard Karner hat da am Vormittag niedrigere Asylantragszahlen präsentiert. Noch niedriger waren sie nur während der Pandemie. Bis Ende Juli wurden demnach 5.700 Asylanträge gestellt. Im Vergleichszeitraum des Vorjahres waren es noch mehr als 10.000. Zahlen, deren Hintergrund ich jetzt mit Beate Tomasowitsch aus unserer Chronikredaktion genauer besprechen möchte. Hallo.
4: Hallo.
0: Warum sind die Asylantragszahlen denn so deutlich zurückgegangen?
4: Ja, man muss sagen, die Zahlen sind eigentlich schon in den letzten 3 Jahren stark rückläufig und das hat eben vor allem mit der Situation in Syrien zu tun, weil ja Syrerinnen und Syrer mit mehr als der Hälfte der Anträge lange Jahre die größte Gruppe waren, die halt in Österreich Asyl gesucht hat. Und derzeit warten die Menschen eben eher die politische Situation nach dem Sturz des Assad-Regimes ab und zwar eher in der Nähe von Syrien, bevor sie sich tatsächlich auf den Weg nach Europa machen. Und dann haben sich für Syrer und vor allem auch für Afghanen die Fluchtrouten geändert. Der Weg über Serbien und Ungarn nach Österreich ist aufgrund der sehr strengen Kontrollen, vor allem durch Serbien und Ungarn, unattraktiv geworden, weil das Risiko, erwischt zu werden, zu hoch ist. Die Schlepper verlangen deshalb noch mehr Geld und man kann sagen, einfach die Route ist zu teuer geworden.
0: Österreich hat außerdem den Familiennachzug gestoppt. Ist das ein Mitgrund für die niedrigeren Asylantragszahlen?
4: Ja, laut Innenministerium hat es heuer bisher nur 60 Einreisen im Rahmen des Familiennachzugs gegeben. Im Vorjahr waren es noch 850. Also ja, Familiennachzug hat schon auch Auswirkungen. Allerdings, wenn weniger Menschen hier Asyl bekommen, dann sinkt natürlich auch die Zahl des Familiennachzugs. Also diese Zahlen wären ohnehin weiterhin zurückgegangen. Österreich geht nämlich in der Frage Familiennachzug doch einen sehr strengen Weg. Österreich ist das einzige Land in der EU, dass dafür eine strenge Quote auftritt. Also da geht es darum, dass wenn dieser Familiennachzug diese Quote erfüllt, dann geht gar nichts mehr. Und diese Quote soll auch auf die Bundesländer hin aufgeteilt werden, damit halt jedes Bundesland seinen Anteil hat. Aber soweit sind wir noch nicht. Also die Aufteilung und die Quote, genau die gibt es noch nicht.
0: Heuer mussten rund 8.800 Personen Österreich verlassen, während es eben nur 5.700 Asylanträge gegeben hat. Das Innenministerium spricht deshalb von einer Minuszuwanderung. Zu Recht?
4: Jein. Also von diesen ungefähr 8.800 Abschiebungen ist nämlich der Großteil, das sind EU-Bürger und da wiederum ganz viele aus der Slowakei.

0: und Rumänien, und das sind sehr häufig eben straffällig gewordene EU-Bürger, die das Land verlassen müssen. Natürlich gibt es auch Abschiebungen von Personen, die hier kein Asyl bekommen haben, aber jetzt muss man sagen, das hat natürlich mit den Asylanträgen weniger zu tun, also eine Minuszuwanderung ist das dann wohl eher nicht.
1: Über Geflüchtete aus Syrien haben wir schon gesprochen. Das Innenministerium unterstützt ja Syrerinnen und Syrer bei der Rückkehr in ihre Heimat. Wie gut wird das denn angenommen?
0: Ja, diese Unterstützung gibt es eigentlich schon quasi seit das Assad-Regime im Dezember 2024 gestützt wurde. Und seit damals sind insgesamt 2000 Menschen nach Syrien zurückgekehrt. Heuer sind es bereits 240 Personen gewesen, die ausgereist sind. Aber das könnten jetzt tatsächlich sehr, sehr viele mehr werden, denn erst jetzt, seit Juli, gibt es so eine Art Sonderaktion mit einer Art Startgeld von 3.000 Euro für eben Rückkehrer. Und deshalb sind im Juli allein jetzt schon 125 Personen nach Syrien zurückgekehrt. Und laut der Gruppenleiterin Elisabeth Wenger-Dönig aus dem Innenministerium sind sogar weitere 350 Ausreisen in Vorbereitung. Also ich gehe davon aus, das werden jetzt vielleicht doch noch mal mehr werden, die bereit sind, nach Syrien zurückzukehren.
1: Berthe Tomasovic war das aus unserer Chronik-Redaktion. Vielen Dank für diese Informationen.
0: Ich danke auch.
1: Noch genießen viele Schüler und Schülerinnen die Sommerferien, aber nicht alle, denn gar nicht wenige müssen nachlernen. Jeder bzw. jede Dritte braucht bezahlte oder unbezahlte Nachhilfe, wie eine Erhebung im Auftrag der Arbeiterkammer Wien zeigt. Entsprechend hart geht man dort mit dem Bildungssystem ins Gericht. Von Systemversagen ist da die Rede. Viktoria Waldhäusl berichtet.
2: Das Schulsystem versage und die Folgen müssten die Eltern und Kinder zu Hause ausgleichen, kritisiert die Arbeiterkammer Wien mit Blick auf eine Studie des Instituts für empirische Sozialforschung IFES. Rund 340.000 Schülerinnen und Schüler haben demnach im letzten Schuljahr Nachhilfe gebraucht, meistens in Mathe, gefolgt von Deutsch und Fremdsprachen. Mehr als 700 Euro geben Eltern durchschnittlich pro Kind und Schuljahr dafür aus. In der Oberstufe im Gymnasium sind es sogar mehr als 900 Euro. Ilkim Erdost, Bildungsbereichsleiterin bei der Arbeiterkammer Wien.
3: Hier werden nicht die Schwächen einzelner Kinder ausgeglichen. Hier reparieren Familien auf eigene Kosten und in ihrer eigenen Zeit, was das System offen lässt. Der Schulerfolg wird privatisiert und er hängt am Lohnzettel und am Zeitbudget der Eltern.
2: Wobei 8% der Schülerinnen und Schüler kostenlose Nachhilfe in der Schule in Anspruch nehmen. Erheblich mehr, nämlich fast jedes fünfte Schulkind, nimmt privat bezahlten Nachhilfeunterricht und zusätzlich helfen oftmals die Eltern aus. Elke Lacher, stellvertretende Bildungsabteilungsleiterin in der Arbeiterkammer Wien.
4: Warum ist das ein Problem? Das ist anstrengend für die Eltern, neben einer Vollzeitberufstätigkeit das unterzubringen. Aber wir sehen auch, dass es sozusagen für den Lern- und Schulerfolg dysfunktional ist, weil es eben darauf ankommt, welche Eltern selbst eine lange Bildungsbiografie, eine lange Schulzeit hatten, um den Stoff zu vermitteln.
2: Dabei finde Nachhilfe allgemein zunehmend kurzfristig und gezielt vor Tests und Schularbeiten statt. Das widerspreche modernen Bildungszielen, die auf Kompetenzen und nicht nur auf das Abrufen von Lerninhalten setzen, führe aber meistens zum Erfolg und zeige damit laut Lacher:
4: Die Kinder und Jugendlichen sind definitiv nicht zu dumm, sie sind nicht zu faul, sie sind nicht zu schlau. Die können die Lernziele erreichen, wenn sie entsprechende Unterstützung bekommen.
2: Die Bundesregierung habe mit dem Chancenbonus zwar bereits einen wichtigen ersten Schritt gesetzt, Schulen mit besonderen Herausforderungen sollen damit mehr Personal bekommen. Das zur Verfügung stehende Budget sei aber zu wenig, sagt Ilkim Erdost.
3: Um alle Schulen, die es benötigen, ausreichend auszustatten, braucht es rund 440 Millionen Euro. Der Chancenbonus muss versiebenfacht werden.
2: Außerdem brauche es flächendeckend kostenlose Ganztagesschulen und ganz allgemein mehr Budget und Zeit für jedes Schulkind. Nicht zuletzt, weil 4% der Schülerinnen und Schüler, die es bräuchten, keine privat bezahlte Nachhilfe bekommen, weil die Eltern es sich nicht leisten können oder es schlicht kein Angebot im Ort gibt.
1: Soweit zur Schule, wie aber danach weiter? Die heutige Jugend will nicht mehr arbeiten. Gegen diese Behauptung wehrt sich die Gewerkschaft ganz massiv. Die Realität sieht anders aus, heißt es da. Tausende Jugendliche würden gerne arbeiten, fänden aber keinen Lehrplatz. Heimischen Betrieben, von der Industrie bis hin zum Tourismus, würden zwar über Fachkräftemangel klagen, zugleich aber immer weniger Ausbildungsplätze anbieten. Die Zahl der Lehrbetriebe sei auf einem historischen Tiefststand, heißt es. Martin Rauter berichtet.
5: In der Tischlerei Hansel im 5. Wiener Gemeindebezirk arbeiten gerade 5 Lehrlinge. Gewerkelt wird an Fenstern und Türen, erzählt Elias. Er ist im 1. Lehrjahr.
6: Auf der Baustelle ist es meistens so, dass wir die Fenster und Türen einstellen. Und man kann auch Eingangstüren montieren zum Beispiel. Ist auch ganz schwer, aber nach einer Zeit lernt man alles.
5: Ihm gefällt die Arbeit, aber es ist auch schwer, eine Stelle zu finden, ergänzt sein Kollege Ismail.
7: Es ist nicht einfach, eine Lehrstelle zu finden. Es dauert manchmal wirklich urlange und ich habe auch wirklich viele Bekannte, die eine Lehrstelle suchen.
5: Nicht überall wird so fleißig ausgebildet. Laut Gewerkschaft ist in den letzten knapp 20 Jahren jeder dritte Ausbildungsbetrieb verloren gegangen, branchenübergreifend. Vom Handwerk über die Industrie bis hin zum Tourismus, sagt Matthias Hauer, Bundesjugendsekretär der österreichischen Gewerkschaftsjugend.
8: Wenn wir uns die Zahlen da genauer anschauen, sehen wir ganz klar, die Branche, die möglichst viele Jugendliche ausbilden könnte, tut es aktuell nicht. Österreich ist ein Land voller Tourismus, voller Gastronomie. Aber wenn man hier sieht, dass weniger als 10% der Betriebe in der Gastronomie auch Lehrlinge ausbilden, dann darf man sich nicht wundern, dass da Fachkräfte fehlen werden in der Zukunft.
5: Die Idee vom Vorsitzenden der Gewerkschaft ProG, Reinhold Binder, ist es daher, einen Ausbildungsfonds einzurichten. Heißt,
9: jene Betriebe, die nicht ausbilden, zahlen in einen Fonds ein und aus diesem Fonds werden Betriebe unterstützt, die gute, qualitative Berufsausbildung realisieren.
5: Neben jungen, frisch ausgebildeten Arbeitskräften müsse man aber auch auf jene zurückgreifen, die bereits eine Ausbildung haben, sagt Helmut Maringer vom Wirtschaftsforschungsinstitut.
10: Da ist es einerseits notwendig, Requalifizierungsmöglichkeiten anzubieten, aber in vielen Bereichen auch einfach die Arbeitskräfte, die man hat, zu stabilisieren, länger im Beruf zu halten, länger auch im Erwerbsleben zu halten und so zu versuchen, den Arbeitskräftebedarf zu decken.
5: Zurück in der Tischlerei Hansel. Firmenchef Michael Kotzlik gibt zu, es sei komisch, dass manche Betriebe weniger ausbilden, aber zugleich nach mehr Fachkräften rufen. Gleichzeitig sei es aber auch nicht immer so einfach, passende Bewerber zu finden.
11: Weil die Vorstellungen, einfach Tischler zu werden, schon ganz anders sind als dann die Wahrheit. Man muss dann schon schauen, ob es in die Richtung geht, ob sie auch Mathematik ein bisschen können. Man muss schon berechnen, die Werkstücke und so. Also da muss man schon ein bisschen rauskristallisieren.
5: Allerdings, statt Betriebe, die nicht ausbilden, zur Kasse zu bitten, solle man laut Kotzlik vielmehr jene stärker fördern, die sehr wohl Lehrstellen anbieten.
1: Medienpolitisches jetzt. Die FPÖ hat heute wie angekündigt ihre sogenannte Popularbeschwerde gegen die Wahl von Clemens Pick zum ORF-Generaldirektor ab 2027 vorgestellt. Eingebracht wurde sie von Stiftungsrat Peter Westenthaler bei der Medienbehörde Com Austria. Westenthaler bemängelt unter anderem die geringe TV-Erfahrung des künftigen ORF-Chefs und spricht von einem intransparenten Bestellverfahren im Stiftungsrat. Stefan Kappacher berichtet.
12: 120 Unterschriften sind für eine Popularbeschwerde bei der Com Austria erforderlich. Man habe dreimal so viele gesammelt und die Beschwerde fristgerecht eingebracht, berichtete FPÖ-Stiftungsrat Peter Westenthaler am Vormittag in einer Pressekonferenz. Wenn nötig, werde man bis zum Europäischen Gerichtshof gehen, denn das Europäische Medienfreiheitsgesetz, kurz EMFA, sei missachtet worden.
13: Wir führen in dieser Beschwerde den Beweis, dass weder das Verfahren die Grundlagen des EMFA erfüllt, noch die Bestellungen, noch die Kriterien erfüllt werden. Was heißt, welche Kriterien werden nicht erfüllt? Schlicht und ergreifend vor allem eines, dass der Herr Pick, der Herr ÖVP-Generaldirektor, einfach nicht die Ausschreibungskriterien erfüllt.
12: Denn Clemens Pick, der die Austria Presseagentur 10 Jahre erfolgreich geführt und sich gegen die parteipolitische Zuordnung stets verwehrt hat, verfüge nicht über die geforderte einschlägige Berufserfahrung in TV und Radio. Der künftige ORF-Chef hat dazu schon mehrfach festgehalten, dass er dieser Beschwerde gelassen entgegensehe. FPÖ-Generalsekretär Christian Hafenecker hat heute kritisiert, dass Pick noch vor seinem Antritt 2027 eine wichtige Rolle im ORF spiele.
14: Auf welcher Rechtsgrundlage hat ein Mann, der kein Organ des ORF ist, 13 Spitzenposten ausgeschrieben?
12: Man fordere eine Offenlegung, so Hafenecker. Das ist einfach. Im § 22 ORF-Gesetz ist vorgesehen, dass der gewählte Generaldirektor schon vor Beginn seiner Funktionsperiode die Geschäftseinteilung sowie sein Direktorinnen-Team vorschlägt und auch die Ausschreibung dafür durchführt.
1: Wir kommen noch einmal nach Deutschland in dieser Sendung. Der Fund einer Sprengstoffdrohne vor knapp 2 Wochen auf dem Flughafen Leipzig-Halle war ein eindrücklicher Weckruf. Seither wird noch mehr über die Notwendigkeit einer besseren Drohnenabwehr diskutiert. Heute Vormittag wurde ein Drohnenzentrum in Kochstedt in Sachsen-Anhalt eröffnet. Genauer, eine bestehende Forschungseinrichtung ausgebaut. Knapp 3 Wochen, bevor in Sachsen-Anhalt gewählt wird. Aus Deutschland berichtet Regina Pöll.
15: Es ist das Sicherheitsthema in Deutschland und auch ein wichtiges Wahlkampfthema. Knapp 3 Wochen vor der Landtagswahl in Sachsen-Anhalt ist Innenminister Alexander Dobrindt, CSU, zur Eröffnung des Drohnenzentrums in Kochstedt, südlich von Magdeburg, gekommen.
16: Heute geht es um die Säule, die dafür sorgen soll, dass wir den Wettbewerb der Innovationen auch gewinnen können. Der Wettbewerb, sagen wir es deutlich, das Wettrüsten, das stattfindet zwischen Drohnenabwehr und Drohnenabwehrüberwindungstechnik. Das, was uns unsere Partner auf der Welt gelehrt haben, indem sie uns schon vor Monaten mitgeteilt haben, dass sie den Innovationszyklus zwischen Drohnenabwehr und Drohnenabwehrüberwindungstechnik in einem Zeitraum von vielleicht 8 bis 12 Wochen sehen.
15: Bis 2016 waren am Flughafen Magdeburg-Kochstedt noch Passagier- und Frachtflugzeuge gestartet. Seither sind dort Tests in Echtzeit möglich. Die Forschung soll rasch ausgebaut werden. Der Druck ist hoch. Im Vorjahr verzeichnete das Bundeskriminalamt knapp 1300 verdächtige Vorfälle mit 2300 Drohnen in ganz Deutschland, vor allem über Häfen, militärischen Einrichtungen und Flughäfen. Nach dem Fund einer Sprengstoffdrohne auf dem Flughafen Leipzig-Halle gab es auch Kritik daran, dass zu viele Behörden für die Drohnensicherheit zuständig sind, insgesamt 42, darunter Bundespolizei, Landespolizei und das Luftfahrtbundesamt. Ländervertreter fordern eine bessere Abstimmung. Andi Grote von der SPD, Hamburger Innensenator und derzeit Vorsitzender der Innenminister in den Bundesländern.
17: Das, was wir jetzt, glaube ich, brauchen, auch mit dem gemeinsamen Drohnenabwehrzentrum, ist, dass wir dort noch enger, noch regelmäßiger zusammenarbeiten. Es hat aber im Kontext von Leipzig auch schon ganz gut funktioniert. Was das Zentrum noch nicht leistet, ist ein Echtzeit-Lagebild.
15: Das, was erfasst wird, soll künftig sofort bei allen relevanten Stellen in Deutschland aufscheinen. Mithilfe des Forschungszentrums in Kochstedt. Für Sachsen-Anhalts Ministerpräsident Sven Schulze von der CDU war die Eröffnung auch ein willkommener Termin im Wahlkampf. Knapp 3 Wochen vor der Landtagswahl liegt die AfD in Umfragen bei mehr als 40% und setzt vor allem die CDU stark unter Druck.
1: Apropos Verteidigung, Taiwan plant Rekordausgaben für sein Militär. Im nächsten Jahr sollen rund 1,2 Billionen Taiwan-Dollar, umgerechnet gut 30 Milliarden Euro, in die Verteidigung investiert werden. Auch da werden kleinere Waffensysteme wie Drohnen angeschafft, um sich im Ernstfall gegen die chinesische Armee verteidigen zu können, denn die Bedrohung durch China wird immer größer. Barbara Chandl berichtet.
18: Die Regierung in Taiwan will im kommenden Jahr mehr Geld für das Militär ausgeben als je zuvor. Der Verteidigungsetat soll 2027 auf umgerechnet gut 30 Milliarden Euro anwachsen. Das kündigt Präsident Lai Ching-te an. Das wären 16% mehr als zuletzt. Der Grund? China. Das Land hat den politischen und militärischen Druck auf Taiwan in den vergangenen Jahren verstärkt. Die chinesische Armee hat mehrere große Militärmanöver rund um Taiwan abgehalten und ist unter anderem mit Kampfjets, Drohnen und Schiffen in Taiwans Luft- und Seeraum eingedrungen. Die Sorge vor einer militärischen Übernahme wächst. Aber ist diese berechtigt? Der China- und Taiwan-Experte Thomas Eder sagt dazu:
19: Also das Risiko steigt, aber ich gehe weiterhin davon aus, dass die Volksrepublik eine andere Strategie verfolgt. Beijing will mit diesen Drohgebärden, aber auch gleichzeitig mit wirtschaftlichen Anreizen, die Bevölkerung auf Taiwan psychologisch zermürben. Gleichzeitig versucht China auch die amerikanische Bevölkerung und die US-Eliten immer mehr zu überzeugen, dass ein Eingreifen für Taiwan zu kostspielig wäre und nicht im Kerninteresse der USA.
18: Die USA treten seit jeher als Schutzmacht des Inselstaats auf. Eine zugesicherte Rüstungslieferung im Gesamtwert von 14 Milliarden Dollar haben die Vereinigten Staaten zuletzt aber ausgesetzt. Und US-Strategen warnen vor einer Beteiligung an gleich mehreren Konflikten weltweit. Aber, so der Experte,
19: trotzdem geht China, Beijing wohl immer noch davon aus, dass das Risiko eines US-amerikanischen Eingreifens noch zu hoch ist und dass Washington immer noch entscheiden könnte, hier dazwischen zu gehen. Deswegen ist meiner Meinung nach immer noch das chinesische Kalkül, eben diese andere Strategie ohne Krieg zu verfolgen.
18: Die Rekordausgaben, die Taiwan jetzt für Verteidigung plant, sind noch keineswegs beschlossen. Ab Donnerstag berät über den Entwurf das Parlament, in dem die Regierungsparteien keine Mehrheit haben.
19: Die DPP, die Regierungspartei, ist eben der Meinung, dass man militärisch abschrecken kann, will schneller mehr in Verteidigung investieren. Die Oppositionspartei, die Kuomintang, die eben mit einer kleinen Partnerpartei die Parlamentsmehrheit hat, ist mehr auf chinesische Identität ausgerichtet.
18: Eine schwierige Ausgangsposition für diese Verhandlungen, sagt der China- und Taiwan-Experte Thomas Eder. Ob das Budget in dieser Höhe also tatsächlich beschlossen wird, ist deshalb noch offen.
1: Jetzt zu einem Teil dieser Welt, den die Welt vergessen zu haben scheint. 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
1: 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Es gibt aber auch Schönes auf dieser Welt, unter anderem die Musik. Rund 650 Instrumente des legendären italienischen Geigenbauers Antonio Stradivari sind bis heute erhalten. Bei Auktionen wurden in den vergangenen Jahren bis zu 15 Millionen Dollar für einzelne Exemplare erzielt. Der Klang der Stradivari, so nennt sich ein französischer Film, der nicht nur dem Klang dieser einzigartigen Instrumente huldigt, sondern auch verdeutlicht, dass das beste Instrument nichts nützt, wenn sich die Musiker missverstehen. Ab Donnerstag läuft der Film in den heimischen Kinos. Arnold Schnetzinger hat ihn schon gesehen.
23: Was dem Autofahrer sein Ferrari, ist dem Streicher seine Stradivari. Wenn man also im Besitz von 4 Instrumenten des berühmten Geigenbauers aus Cremona ist, dann sollte hochklassige Musik garantiert sein. Das dachte sich zumindest ein französischer Industrieller. Doch erst nach seinem Tod kann seine Tochter den Plan für ein Stradivari-Streichquartett-Konzert umsetzen. Ein Unterfangen mit Hindernissen.
24: Apolline, achte bitte ein klein wenig mehr aufs Tempo, ja? Am Anfang bummelst du rum und dann hast du los, da kriegen wir ein Problem.
23: Da herrscht anfänglich jede Menge Disharmonie, vor allem in menschlicher Hinsicht. Denn die Charakterunterschiede im Team sind groß. Der junge Stargeiger mit eben solchen Allüren, Besserwisser vom Dienst, eine noch jüngere Violinistin, Marke, Influencerin mit Follower-Optimierungsabsichten.
25: Hallo Leute, ich bin jetzt in meinem Zimmer und gleich lerne ich die anderen Mitglieder des Quartetts kennen.
23: Eine Bratschistin Mitte 50, die noch ein Hühnchen mit dem 4. im Bunde, einem gleichaltrigen blinden Kollegen zu rupfen hat. Vier Individualisten, die sich zusammenraufen müssen. Die Herausforderung, die Partitur auf dieselbe Weise zu denken und dabei für Nichtmusiker, also ein breites Publikum, verständlich zu machen, so Regisseur Grégory Magnier.
0: Et l'enjeu, c'est plus sur comment ils s'entendent et pensent la partition de la même manière. Et rendre ça très intelligible, même pour un non-musicien, pour le grand public.
23: Während das persönliche Geplänkel der Egos ein wenig ins Triviale abgleitet, wird die Suche nach künstlerischer Präzision und Perfektion zur treibenden Kraft des Films. Da lauern die eigentlichen Hürden. Wo platziert man die Bühne in einer Kirche, dem Schauplatz des Konzerts? Ist es ein Sakrileg, Stradivari mit Stahl anstelle von Darmsaiten zu spielen? Auch den fetischhaften Charakter von Stradivari-Instrumenten hinterfragt Regisseur Magnier.
2: Sie sind zu Spekulationsobjekten geworden. Musiker können sich diese Instrumente kaum mehr leisten. Sie gehören oft Stiftungen, Sammlern oder Banken, die sie zu Werbezwecken verleihen.
23: Wie am Ende der Wettbewerb der Eitelkeiten überwunden wird und die Harmonie der Künstlerseelen zu einem berührenden Musikereignis führt, das erzählt der Film Der Klang der Stradivari mit nicht allzu harschen Misstönen. Ein Film, der vor allem Laien die Faszination an den Details großer Kunst vermitteln möchte und dabei auch eine Lektion fürs Leben mitgibt. Nicht immer kann jeder die erste Geige spielen.
1: Jetzt spielt aber Arthur Treinacher die erste Geige. Die Meldungen bitte.
3: Vielen Dank. Die Dürre sorgt in Deutschland für eine deutlich schlechtere Getreideernte. Der Bauernverband rechnet mit knapp 42 Millionen Tonnen, 7% weniger als im Vorjahr. Besonders betroffen sind der Süden und Westen Deutschlands. Landwirtschaftsminister Rainer verspricht passgenaue Hilfen, wie er sagt. Das bestehende 200 Millionen Euro Sofortprogramm reiche nicht aus. Auch Frankreich kämpft mit extremer Trockenheit und massiven Ernteausfällen. Gemüsebauern erwarten Verluste von etwa 25%. Gleichzeitig sind die Preise um 20% gestiegen. Trotz angekündigter staatlicher Unterstützung sind konkrete Maßnahmen noch offen. Die Straße von Hormus bleibt nach Angaben des Iran vorerst geschlossen. Teheran will die wichtige Meerenge erst wieder öffnen, wenn die USA unter anderem die Seeblockade und Sanktionen aufheben und eingefrorene iranische Vermögenswerte freigeben. Der Schiffsverkehr ist massiv eingebrochen. Statt mehr als 130 passieren derzeit nur wenige Schiffe täglich die Meerenge. In Kumberg in der Steiermark steht ein 37-jähriger Vater im Verdacht, seine 8-jährige Tochter mit einem Küchenmesser tödlich verletzt zu haben. Das Mädchen starb trotz Notversorgung im Krankenhaus. Der Vater wurde nach einem mutmaßlichen Suizidversuch festgenommen. Die Mutter war im Haus, blieb unverletzt und wird psychologisch betreut. Die Ermittlungen zu Motiv und Tathergang laufen. Der Vorschlag von Neo-Chefin Meindl-Reisinger für einen parteiübergreifenden Pensionsgipfel stößt auf breite Ablehnung. Sie will das gesetzliche Pensionsantrittsalter ab 2030 schrittweise auf 67 Jahre anheben. Die SPÖ lehnt eine Anhebung ab. Die FPÖ spricht von einem Raubzug gegen die eigene Bevölkerung. Die Grünen nennen den Vorstoß eine PR-Show. Der ÖVP-Seniorenbund fordert eine breite Diskussion statt Schnellschüsse. Die Zahl der Asylerstanträge in Österreich ist im Juli auf ein 10-Jahres-Tief gefallen. Laut Innenministerium wurden 244 Anträge gestellt, rund 65% weniger als im Juli 2025. Seit Jahresbeginn gab es damit eine sogenannte Minuszuwanderung, weil mehr Menschen ausreisen mussten, als Erstanträge gestellt wurden. Insgesamt wurden im Juli 840 Asylanträge registriert, die meisten von Syrern, 267, darunter viele in Österreich geborene Kinder. Nach monatelangem Ringen steht der neue Kollektivvertrag für die rund 250.000 Beschäftigten in Hotellerie und Gastronomie. Die Gewerkschaft Wieder und Wirtschaftskammer haben sich auf eine Erhöhung der Löhne und Gehälter um durchschnittlich 3% ab 1. Oktober geeinigt. Lehrlinge bekommen im Schnitt 3,44% mehr. Für den Großteil der Beschäftigten wurden zudem eine fixe und eine freiwillige steuerfreie Prämie vereinbart.
1: Vielen Dank. Es folgt wie immer der ausführliche Blick aufs Wetter und da wird die Trockenheit in einigen Regionen durch den Regen weiter gelindert. Jörg Stieber, wo regnet es denn heute Nachmittag?
4: Vor allem im Tiroler Unterland, in Salzburg, in Oberösterreich, in der Obersteiermark und im Mostviertel regnet es recht verbreitet, stellenweise auch ergiebig, wie etwa im Salzkammergut oder in der Bürn-Eisenwurzen-Region. Außerdem ist es in diesen Regionen kühl mit höchstens 15 bis 20 Grad. Im übrigen Österreich, also im Osten, im Süden und von Innsbruck westwärts dominieren auch die Wolken und gebietsweise regnet es, aber meist nur leicht und unergiebig. Dazwischen kann sich hier auch die Sonne blicken lassen und die Temperaturen erreichen 21 bis 27 Grad.
1: Noch sind ja Schulferien, auch viele Urlauber sind in Österreich und da kommt unweigerlich die Frage auf, wann kommt die Sonne wieder?
4: Ab morgen. Dazu wird es auch wieder deutlich wärmer, allerdings auch zunehmend schwül und mit dieser Feuchtigkeit kommen zum Sonnenschein dann auch fast jeden Tag einmal mehr, dann wieder weniger Regenschauer und Gewitter. Der beste Tag für zum Beispiel längere Bergtouren ist dabei noch der morgige Mittwoch, speziell im westlichen und im südlichen Bergland. Sonst gibt es morgen anfangs noch einige Wolkenfelder, stellenweise auch Nebel. Und in Oberösterreich, im Mostviertel und im Norden der Obersteiermark kann es anfangs gebietsweise auch ein wenig regnen, vereinzelt vielleicht auch noch in Salzburg. Tagsüber setzt sich dann auch hier, besonders abseits der Berge, immer öfter die Sonne durch. Die Temperaturen steigen morgen auf 24 bis 32 Grad, in 2000 Meter Höhe von Ost nach West auf 13 bis 19 Grad.
1: Die Sonne kommt also wieder, es wird aber nicht mehr ganz so heiß. Vielen Dank im Namen des gesamten Teams, Franz Renner, Regie und Wilhelm Wimmer, Technik, verabschiedet sich.
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1: Jetzt, Afrika-Tage 2026, findet 14. bis 18. August statt. Es ist auch uns dann sehr wichtig, nochmal einen Rückblick zu machen. Wie war es letztes Jahr, 2025?
2: Herzlich willkommen bei News and Information in Between, der Sendung, die dazwischen funkt und dich mit Neuigkeiten und Informationen zu aktuellen und zeitlosen Themen rund um Diversität, Integration und Verständigung versorgt. Hier spricht Isabel und im heutigen Beitrag geht es um ein Festival der besonderen Art. Ein Beitrag unterlegt mit dem Song Waka Waka von

0: Heiß, heißer Afrikatage. Die Afrikatage auf der Wiener Donauinsel, gleich bei der Floridsdorfer Brücke. Und das bereits zum 20. Mal.
1: Einen großen Applaus für den Appellanti. Dem Gründer der Afrikatage, Herrn Medard Abdelat.
2: Hallo und guten Abend, danke, dass ihr da seid. Ich habe 20 Jahre die Afrikatage mit viel, viel Freude gemacht und war immer auf der Suche nach einem Nachfolger und Nachfolgerin. Und jetzt ist es soweit, die Netakwana ist meine Nachfolgerin. Sie macht das hervorragend. Man sieht, dass viele neue Sachen bei den Afrikatagen sind. Ich übergebe das ihr sehr gerne und ich wünsche euch allen viele schöne, friedliche Stunden auf den Afrikatagen. Und danke euch für die 20 Jahre. Danke an die Stadt Wien und genießt es. Dankeschön.
1: So, der nächste Redner auf unserer Rednerliste ist der Herr Jakob Cengic von der Austria Business Agency, der uns heuer unterstützt. Bitte schön.
3: Okay. Herzlichen Dank, willkommen alle. Also heuer freut es mich, dass die Frau Nagadane das übernommen hat, welche ich bei der Ansiedlung auch betreuen habe dürfen, dass sie ihr Einzelunternehmen gründet und das neu übernommen hat, dass es nicht nur kulinarisch ist, sondern auch kulturell und wir haben auch eine Business Section und das ist was Neues hier bei den Afrikatagen, es ist ein komplett neues Format. Kurz zur Austrian Business Agency, wir gehören zum Wirtschaftsministerium und wir unterstützen vor allem afrikanische Unternehmen, also ich persönlich bei der Ansiedlung in Österreich, aber auch Fachkräfte und Filmproduktionen. Und darum freut es mich ganz, ganz toll, dass Frau Nagadane das übernommen hat, dass sie das so aufgezogen hat. Und dass es mittlerweile neben den kulturellen, was bis jetzt in der Vergangenheit da war, und kulinarischen Highlights auch wirklich da hinten sehen Sie sie, Business Section gibt. Und ich wünsche ihr ganz, ganz viel Erfolg für die Zukunft und dass das Format in den nächsten Jahren weiter, weiter wächst. Herzlichen Dank und herzlich willkommen. Genießen Sie es.
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1: Thank you very much, sir. Zum ersten Mal finden wir unter den Sponsoren dieses Festivals das österreichische Außenministerium. Und ich darf daher herzlich Frau Botschafterin Regina Ruß auf die Bühne bitten, um ein paar einführende Worte zu sagen.
6: Ja, ich möchte Sie auch alle sehr herzlich begrüßen. Ich freue mich besonders, dass ich hier bin. Als Wienerin kenne ich ja dieses Festival schon sehr gut. Und ich möchte auch Frau Nagatane gratulieren zu diesem tollen Programm, das sie jedes Jahr auf die Beine stellt. Sie werden sich auch fragen, ja, Außenministerium. Im Außenministerium gibt es eine Kultursektion. Und wir bemühen uns besonders um den kulturellen Austausch. Und Afrika... Viele afrikanische Länder sind eine Priorität für uns. Das heißt, wir organisieren viele Programme und Veranstaltungen. Wir fördern österreichische Künstler und Künstlerinnen in Afrika und holen sie aber auch hierher. Und wie gesagt, das erste Mal dürfen wir das Festival unterstützen, aber nicht nur finanziell, sondern auch mit einem musikalischen Beitrag. Denn mein Kollege Walter Gehr, er ist der Moderator, aber er ist auch Musiker. Und er wird am 10. August, am Sonntag um 16 Uhr auf dieser Bühne spielen mit einer großen Band. Also kommen Sie bitte auch alle zu diesem Konzert. Ja, und was ich vielleicht an dieser Stelle noch betonen möchte, wir sind sehr offen, wenn Sie Ideen haben für gemeinsame Kooperationsprojekte, auch mit Afrika. Wir haben ein großes Netzwerk an Botschaften, Kulturfonds, auch in Afrika, die diese Projekte umsetzen. Kommen Sie zu uns. Wir sind jederzeit sehr an einer Zusammenarbeit interessiert. Und nochmals Gratulation auch Frau Nagatane, auch dass erstmal eine Business Lounge stattfindet. Das ist nämlich auch sehr wichtig, dass Wirtschaft und auch die Kultur zusammenarbeit. Und ich bin fest davon überzeugt, dass gerade so eine Veranstaltung dazu beiträgt, die Verbindungen zwischen uns allen zu fördern, Dialog, Brückenbau, das sind keine Phrasen, das ist hier auf diesem Festival wirklich gelebte Realität. Vielen Dank.
1: Thank you very much, Ambassador. 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

Für mich waren es die ersten Afrika-Tage und trotz glühender Hitze war es ein wahrer Genuss und ein tolles Erlebnis dabei zu sein. Viel wurde geboten. Kamel- und Ponyreiten für die Kleinen, ein Kinderzelt, in dem die Zwerge basteln, spielen und musizieren konnten, verschiedene Gratis-Workshops für Groß und Klein, Fashion-Shows mit bunter afrikanischer Mode, ein reichhaltiges kulinarisches Angebot mit Kamelragout, Krokodilburger und anderen Gerichten, eine große Bühne für Konzerte, viel Musik aus allen Richtungen und ein Meer aus betörenden Düften, die von exotischen Gewürzmischungen, orientalischen Parfums und Weihrauch stammten. Die vielen Stände luden zum Verweilen, Probieren und natürlich auch zum Kaufen ein. Eine gute Auswahl zu treffen war gar nicht so einfach. Es gab Weihrauchprodukte, Seifen, Haarpflegeprodukte und Parfums, Gewürz- und Kräutermischungen, Schmuck, Taschen, Schuhe und Kunst aus verschiedenen Teilen des afrikanischen Kontinents. Ein Großteil der Rohstoffe stammte aus nachhaltigem biologischem Anbau und war von Hand gefertigt. Mit viel Liebe und Ausdauer. So beeindruckend die Riesenauswahl an Produkten auch war, noch beeindruckender waren die Menschen, die sich mit diesen Erzeugnissen eine Existenz geschaffen haben, mitunter erst vor kurzer Zeit.

0: 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Gleich am Montag konnte ich drei großartige junge Frauen aus Lesotho kennenlernen, die den langen Weg aus dem Süden Afrikas auf sich genommen hatten, um ihre Waren hier zu bewerben und auf lange Sicht auch in Europa verkaufen zu können. Am Ende des Beitrags erfährst du, wo du die Produkte meiner InterviewpartnerInnen beziehen kannst. Hape Marite, die Gründerin und Geschäftsführerin von Black Hair, erzählte mir in einem Interview, dass ihre Haarpflegeprodukte speziell für das Haar schwarzer AfrikanerInnen entwickelt wurden. Sie selbst hatte viele konventionelle Haarpflegeprodukte ausprobiert, die ihrem Haar nur schadeten und sogar zu Haarausfall führten. Letztendlich wurde ihr klar, dass sie selbst eine Pflege entwickeln musste, die den speziellen Bedürfnissen ihres Haars und dem anderer schwarzer Menschen, im Besonderen schwarzer Frauen, gerecht wird. Ihre Haarpflegeprodukte, die in Fläschchen und Tiegeln mit dezentem Logo abgefüllt sind, verkauft Hape übers Internet und möchte, so wie die beiden anderen Damen auch, den europäischen Markt damit erreichen. Ein weiteres Ziel, das zu erreichen ihr sehr am Herzen liegt, Arbeit schaffen und mehr Menschen beschäftigen können. Zum Abschluss des Interviews hatte sie noch einen guten Reisetipp für mich.
1: Yeah, I'm just saying once a year, just pick one.
2: Okay, then I'll be busy for many, many years.
1: Yeah. Pick one. Good. Cool. Guide exploring.
2: All right, see you around.
1: Also, when you're in South Africa, it becomes easy. You get to... come in close proximity to a lot of Southern African countries.
2: Okay.
1: When you're in South Africa, you can come to Lesotho, it's easy. You can go to Namibia, it's easy.
2: Mm-hmm.
1: You can go to Zimbabwe, it's easy. To Swaziland, it's easy.
2: Mm-hmm.
1: When you are in South Africa.
2: Mm-hmm.
1: Mm-hmm.
2: Okay, good to know.
1: Yeah.

0: Eine weitere Frau, die mich auf diesem Festival sehr beeindruckt hat, war Angelique, die sich in der noch jungen Organisation Femme Mondiale engagiert und sie auf den Afrika-Tagen bewarb. Über Femme Mondiale berichtete sie Folgendes.
1: Ja, hallo, ich bin die Angelique und bin die Gründerin und Obfrau von unserem gemeinnützigen Verein Femme Mondiale. Wir unterstützen Frauen weltweit mit unseren Projekten, indem dass wir halt direkt von den Damen abkaufen und ihnen quasi die Marktfläche bieten, die sie selbst nicht haben in ihren Ländern und oft daher eben ihre Ware unterm Wert verkaufen müssen. Und um das eben ein bisschen anzukurbeln, bieten wir eben diese Marktfläche und verkaufen für die Damen, machen regelmäßige Bestellungen, so in Großbestellungen sozusagen, wo dann eben die Frauen dadurch schon ihren Anteil haben und wir dann damit dann auch mit dem Weiterverkauf und dem Gewinn und dem Erlös sozusagen wieder neue Projekte starten können beziehungsweise eben alte Projekte weiterlaufen lassen können. Somit haben die Frauen ihre quasi Selbstständigkeit ein bisschen und eben diese Abnahmegarantie, dass sie dann halt auch wirklich mit dem Geld rechnen können und dementsprechend auch planen.
0: Der Verein ist noch sehr jung, aber sehr aktiv und die Projekte werden von freiwilligen MitarbeiterInnen durchgeführt, die auch mit gemeinnützigen Vereinen vor Ort kooperieren. Relativ schnell können die Frauen, die in diesen Projekten betreut werden, von ihrem Geschäft leben und durch die garantierte Abnahme ihrer Waren mit einem fixen Einkommen rechnen. Femme Mondiale hält ständigen, teilweise persönlichen Kontakt vor Ort zu den Frauen im Ausland, um zu wissen, ob die Hilfe auch wirklich ankommt und Wirkung zeigt. Femme Mondiale freut sich über Spenden, die langfristig Projekte zur Unterstützung von Frauen in Entwicklungsländern sichern und auch beispielsweise einen Online-Shop ermöglichen sollen.

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1: Mein letzter Interviewpartner an diesem Tag war Daniel Romuald Bitou, Leiter von AfriEurotext. Lassen wir ihn selbst erklären, was AfriEurotext ist.
2: Ja, ich bin Daniel Romuald Bitou. Ich bin der Begründer und geschäftsführender Leiter von AfriEurotext, Kulturverein und Buchhandlung.
1: Wann haben Sie diesen Verein gegründet?
2: Ja, der Verein wurde im Jahr 2014 gegründet. Die Buchhandlung ist 2017 nachgekommen und es fungiert als Zweck, sozusagen Mittel zum Zweck. Das heißt, es geht beim AfriEurotext rum, Projekte zu konzipieren und professionell umzusetzen. Wir leisten eigentlich eine Bildungsarbeit, also hier in Österreich, AfriEurotext Österreich. Wir sind aber auch im afrikanischen Kontinent. Dort ist der Schwerpunkt ein bisschen anders. Es geht um Berufsausbildung bzw. Frauenberufsausbildung. Wir verfügen in Kamerun über eine Berufsausbildungsschule mit zwei Standbeinen. Also einerseits Ausbildungsbäckerei und andererseits gehobener Tourismus.
1: Mit seinem Kulturverein ermöglicht Daniel Bitou ÖsterreicherInnen, Kamerun zu bereisen und zu erkunden. Literatur sieht er als ein wichtiges Medium zur besseren Verständigung und zum besseren Verständnis zwischen den Kulturen. Über zeitgenössische afrikanische AutorInnen sagt er:
2: Es gibt eine neue Generation von wirklich so mutige, aufstrebende Schriftsteller, Schriftstellerinnen, vor allem Schriftstellerinnen, die wirklich keine Angst mehr haben vor, werde ich wirklich publiziert, wer wird meine Texte oder meinen Roman lesen und so weiter, sondern schreiben. Und das brauchen wir heutzutage. Also überall gibt es sozusagen neue Playerinnen und es geht bei AfriEurotext eben drum, also diese sozusagen neue Playerinnen wirklich Sichtbarkeit zu verschaffen. Die Themen, die da vorkommen, sind vielfältig. Genderproblematik, also nicht nur Rassismusproblematik, sondern unterschiedliche. Die Frage der Problematik afrikanischer Raubkunst zum Beispiel steht auch da im Mittelpunkt und afrikanische Narrative.
1: Über das gängige Afrika-Bild in Österreich äußert sich Daniel Bitou folgendermaßen.
2: Ja, ich glaube, es herrschen wirre Vorstellungen über diesen Ort der Welt, über deren Menschen, über quasi die Realitäten, die dort herrschen. Also die meisten Bilder über Afrika beschränken sich auf die Natur, übrige Natur, auf die Fauna und Flora, auf die Bodenschätze und so weiter. Es finden bei uns auch so Ausstellungen unterschiedlicher Künstler, Künstlerinnen, die versuchen wirklich die vielen Facetten dieses reichen Kontinents zu zeigen.
1: Daniel Bitou betont, dass AfriEurotext offen für Zusammenarbeit ist und dass wir alle gewinnen, wenn wir wirklich zusammenarbeiten.

Nach einigen Stunden in der glühenden Hitze und vielen Eindrücken war einmal mehr klar, Afrika bedeutet weit mehr als Krieg, Krise und Hungersnot. Afrika bedeutet mindestens genauso sehr Innovation, Tatkraft, Kreativität und Mut. Vor allem unter den Frauen des Kontinents. Wie heißt es so schön in dem Duett von Annie Lennox und Aretha Franklin? Sisters are doing it for themselves.

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Genge ist ein durchaus urbaner Stil, der seine Blütezeit Anfang und Mitte der 2000er Jahre hatte. Sein Name kommt aus der Jugendsprache Sheng und bedeutet ungefähr Gruppe, Masse oder Menschenmenge.

Genge ist in gewisser Weise eine Art Nairobi zu erzählen. Entstanden ist Genge nämlich in den 1990er Jahren und vor allem rund um die Jahrtausendwende in Nairobi. Musikalisch ist Genge vor allem eine Mischung aus Hip-Hop, Dancehall und verschiedenen afrikanischen Musiktraditionen. Wir haben heute zwei Female Artists mitgebracht, um euch dieses Genre zu zeigen. Die beiden heißen Saru und Femi One. Wir starten gleich mit dem ersten Track, Tension, von Saru.

Was aber ebenso spannend ist, ist die Sprache in diesem Stil. Gänge wird häufig in Sheng gerappt, einer urbanen kenianischen Sprachform, die vor allem mit Nairobi und seiner Jugendkultur verbunden ist. Sheng verbindet Swahili mit Englisch und verschiedenen kenianischen Lokalsprachen und verändert sich ständig. Die Texte sind dadurch voller Wortspiele und höchst aktuell. Als nächstes spielen wir Gongewa von Saru und gleich danach Guanini, ebenfalls von Saru.

0: Das war Quanini von Saru. Und weiter geht's mit Setu Setu von Saru und Mandy.
1: Bye.

Über Gänge lässt sich weiter sagen, dass es in den Songs inhaltlich vor allem um Liebe, Sex, Alkohol, Feiern, Mode, Geld und oft auch Status geht. Und diese Themen gemeinsam mit Humor, einer gewissen Menge Prahlerei und Wortgefechten gepaart werden, was uns manchmal an den amerikanischen Hip-Hop-Stil oder auch Dancehall erinnern kann. Gleichzeitig erzählt Gänge vom Leben in Nairobi, von Nachbarschaften, von Armut und sozialem Aufstieg, von Arbeit und Arbeitslosigkeit, von Beziehungen, von der Suche nach Anerkennung. Letztlich geht es bei Gänge um die Frage, wie man als junger Mensch in einer schnell wachsenden Stadt, wie Nairobi sie ist, seinen Platz finden kann.

Das war Galale. Und weiter geht's nochmal mit Saru, der wir anscheinend nicht ausweichen können, in diesem Stil mit Zungu Shiwa.

0: Wer immer noch nicht genug von Sorrow gehört hat, es gibt gute Nachrichten. Ein weiterer Track von ihr, Man Can Lie.
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1: Und nach diesem Song geht's weiter mit Ve Ime Panda und gleich danach mit dem Kitu Nono Remix Remix. Beide von Breeder in Zusammenarbeit mit Saru und ein paar weiteren Musikern.

0: Ja, wie angekündigt, ist es heute eine Feature-Episode über Genge, einen neuartigen, relativ jungen Musikstil aus Nairobi. Wir haben zwei Artists mitgebracht, die wir featuren, um euch diesen Musikstil näher zu bringen. Saru und Femi One, wie ganz zu Beginn der Sendung erwähnt wurde. Wir kommen jetzt zum ersten Track von Femi One. Das ist Sema. Direkt im Anschluss machen wir weiter mit Uta Wezana.
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0: srf.at. Heute ist Dienstag. Es ist 17.30 Uhr und in der kommenden halben Stunde geht es an zwei extreme Orte unseres Planeten, in den Pazifischen Ozean im Westen von Kanada und zu einem der nördlichsten Punkte des europäischen Festlands in der norwegischen Finnmark, ihr Begleiter Michael Neuhauser.
1: Spielräume.

Herzlich willkommen. Heute in den Spielräumen Musik von den Rändern der Welt. Und musizieren an den Rändern der Welt. Genauer gesagt den Rändern unserer Welt. Dort, wo die zu enden beginnt und nur noch mit technischen Hilfsmitteln wie Schiffen und Booten erweiterbar wird, dort beginnt beispielsweise im Pazifik vor der kanadischen Küste die Welt der Orcas. Mitte der 70er Jahre hat der US-Amerikaner Jim Nolman begonnen, hier zu musizieren. Nicht als Soundkulisse für seine eigene Musik, sondern um gemeinsam mit den Orcas zu musizieren. Er an der E-Gitarre oder der elektrischen Vihuela mit einem Lautsprecher im Wasser. Sie mit ihrer Stimme. Es stand den Orcas frei, zu kommen und mitzuspielen oder nicht. Und klar, der Begriff Musizieren wird da natürlich sehr weit gefasst. Verstanden als Kommunikation mit einer anderen Tierart. Mit Hilfe von Klängen, die bei unserer Spezies eben dem Begriff Musik zugeordnet werden.

Der 1947 in Boston geborene Jim Nolman ist nicht nur Musiker, sondern auch Autor und Naturaktivist. Nach einem Literaturstudium übersiedelte er nach Kalifornien und produzierte fürs Radio erstmals gemeinsam mit Tieren entstandene Musik. Konkret ein Stück für menschliche Stimme und 300 Truthahnstimmen. Ende der 70er gründete er dann die Non-Profit-Organisation Interspecies mit dem Ziel, Interaktion und Kommunikation zwischen Menschen und anderen Tieren zu fördern und zu erforschen. Das Musizieren mit Wölfen und mit den Orcas, den Wölfen des Meeres, hat dabei die musikalisch interessantesten und auch interaktivsten Ergebnisse erzielt. Erstmals veröffentlicht 1982 auf dem bei Smithsonian Folkways erschienenen Album Playing Music with Animals. Vor wenigen Tagen ist ein neues Album erschienen, genauer gesagt eine wesentlich erweiterte Neuveröffentlichung einer Platte von 1987, Orcas Greatest Hits, mit Aufnahmen, die zwischen 1985 und 2002 entstanden sind.

0: musizieren mit Schwertwalen. Jim Nolman. Weitere Ausschnitte aus dem Album Orcas Greatest Hits am Ende dieser Sendung. Jetzt geht es an einen anderen Rand unserer Welt, nämlich an den äußersten Norden des europäischen Festlands, in der norwegischen Finnmark am 71. Breitengrad. Die 1000-Seelen-Gemeinde Gamvik an der Küste der Barentssee. 3,5 Kilometer nördlich des Ortskerns von Gamvik steht der Leuchtturm Sletnesfyr. Dort haben die drei Musiker der süditalienischen Band Brigan im Winter 2025 gelebt und gearbeitet. Und daraus ist das Album Voci di Mare, di Vento entstanden, Stimmen des Meeres und des Windes. Das Album vereint Musik, Feldaufnahmen und Soundscapes und ist gleichzeitig ein poetisches Reisetagebuch, teilweise auch mit mediterranen Assoziationen zu den extremen Umweltbedingungen des hohen Nordens. Special Guest des Albums ist der samische Musiker und Joiksänger Torgeir Vasvik.
1: Qui la terra finisce, incontra il mare del nord. Dietro di noi una distesa di neve senza confini. Avanti l'oceano infinito. L'aurora boreale ci accoglie con la sua danza. L'oscurità qui non è mai reale. La luce si nasconde a terra, nella neve, nel cielo, nelle luci del nord.
0: Hier endet das Land und trifft auf das nördliche Meer.

Vor uns erstreckt sich eine grenzenlose Schneewüste, vor uns der unendliche Ozean. Das Nordlicht empfängt uns mit seinem Tanz. Die Dunkelheit ist hier nie wirklich da. Das Licht verbirgt sich auf dem Boden, im Schnee, am Himmel und in den Nordlichtern. Die Zeit folgt hier nicht den Gesetzen, an die wir gewöhnt sind. Die Tage dehnen sich aus, die langen Nächte lassen uns die Orientierung verlieren. So wie der Schnee und das Meer unsere Spuren verwischen. 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
1: Licht, das aus der Ferne kommt. Der Himmel durchbricht den Nebel. Ein Auge, das blickt, ein Auge, das rettet. Hände mitten im Sturm. Holz, das nicht bricht. Ein Boot, das den Wind durchschneidet. Eine Stimme, die die Zeit überdauert. Weiß, das blendet. Ein Himmel, der weint.

Brigand, das sind Andrea Laudante, Stimme, E-Gitarre, Perkussion und Elektronik. Francesco Di Cristofaro, Stimme, Doppelflöte, Mandoline und Doppelrohrblattpfeife. Und Ramon Rodriguez Gomez, Perkussion. Das folgende Stück aber hat der Gastmusiker Torgeir Vasvik allein beigesteuert. Mit Gitarre, Gesang und Maultrommel. L'addio.

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1: Auf die Spitze eines Felsvorsprungs, der die Wellen des Meeres überragt, steige ich hinauf, um zu meditieren, wenn der Sonnenkönig im Westen versinkt. Im Schein jener brennenden Laterne sinne ich über meine Nichtigkeit nach, blicke auf das Meer und den Himmel, deren Erhabenheit mich wie eine Last erdrückt. Diese Wellen, ein Spiegel der Sterne, bergen so viele Erinnerungen für mich, dass ich mich freue, sie wiederzusehen, denn sie sind meine Träume, die gestorben sind. Das war ein Gedicht des katalanischen Poeten Jacint Verdaguer aus dem Jahr 1883. Vora la Mar. Das Album Voci di Mare e di Vento endet mit der Rückkehr des Lichts und im Tagebuch wird notiert:
2: Per la prima volta vediamo il sole. Si vedono i suoi riflessi risalire verso l'orizzonte. Percepiamo forte la sua presenza. Ci dicono che oggi è un giorno importante. L'alba ritorna dopo mesi di assenza. Le scuole sono chiuse, i bambini in giro. C'è di nuovo la luce. È festa.
1: Zum ersten Mal sehen wir die Sonne. Man sieht, wie ihre Strahlen zum Horizont hinaufsteigen und spürt ganz deutlich ihre Präsenz. Man sagt uns, dass heute ein wichtiger Tag ist. Nach monatelanger Abwesenheit kehrt der Sonnenaufgang zurück. Die Schulen sind geschlossen und die Kinder tummeln sich auf den Straßen. Es gibt wieder Licht. Es ist ein Fest.

Und damit kehren wir zum Abschluss dieser Sendung von Nordnorwegen zurück zum Pazifik vor der kanadischen Küste und zu Jim Nolman, der mit den Schwertwalen musiziert. The 47 Whale Raga. Indische Anklänge in Bordun und in den Glissandi von Jim Nolmans E-Gitarre und im darauf reagierenden Gesang der Orcas auf dem soeben erschienenen Album Orcas Greatest Hits, veröffentlicht bei Smithsonian Folkways.

0: Orcas Greatest Hits. Jim Nolman und andere Musikerinnen und Musiker im Dialog mit Schwertwalen, realisiert mit Hilfe von Unterwasserlautsprechern und Unterwassermikrofonen zwischen den Jahren 1985 und 2002 im Rahmen des von Jim Nolman ins Leben gerufenen Projekts Interspecies. Das waren Spielräume von den Rändern unserer Welt. Michael Neuhauser dankt fürs Hören und Horchen.
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2: Ö1 Abendjournal. Im Studio Elisa Wasch, guten Abend. Einen schwerwiegenden Angriff auf die Unabhängigkeit der Justiz soll es im Fall Grasser gegeben haben. Seine Anwälte haben Erklärungsbedarf. Die Dürre in Europa sorgt für massive Ernteausfälle, auch in Deutschland. Die Straße von Hormus bleibt vorerst zu, der Iran stellt Bedingungen. Starker Rückgang bei den Asylerstanträgen in Österreich. Nach monatelangen Verhandlungen wurde der Tourismus-Kollektivvertrag fixiert. Für Entsetzen sorgt der Tod eines 8-jährigen Mädchens in der Steiermark. Es soll von seinem Vater erstochen worden sein. Wie sehr der Krieg im Sudan schon zur Normalität geworden ist, darüber berichtet das Journal Panorama gleich im Anschluss ans Abendjournal. Und das Wetter morgen zeitweise sonnig und wieder deutlich wärmer. Die Staatsanwaltschaft Wien ermittelt in einem brisanten Fall rund um das rechtskräftige Urteil gegen Karl-Heinz Grasser in der Buwok-Affäre. Das berichten die Austria Presseagentur und der Falter. Mit gefälschten Unterlagen wurde eine Bestechlichkeit der Buwok-Richterin behauptet. Der mutmaßliche Fälscher soll von den Grasser-Anwälten Geld bekommen haben, Beate Tomasowitsch berichtet.
3: Die Verteidiger von Karl-Heinz Grasser haben immer wieder versucht, der Buwok-Richterin Marion Hohenecker Befangenheit nachzuweisen. Das ist bis zum rechtskräftigen Urteil am obersten Gerichtshof nie gelungen. Dann hat ein angeblicher IT-Forensiker behauptet, er könne dabei helfen, diese Befangenheit zu beweisen. Der Mann hat E-Mails vorgelegt, die das beweisen sollten, und er soll Geld dafür verlangt und auch bekommen haben, berichten Austria Presseagentur und Falter. Eine Sachverhaltsdarstellung wurde von den Anwälten eingebracht, dann haben die Ermittlungen begonnen. Herausgestellt hat sich, dass die Unterlagen, die der angebliche IT-Fachmann vorgelegt hat, gefälscht waren. Das Ermittlungsverfahren gegen die Buwok-Richterin wurde eingestellt. Der Mann selbst ist auch einige Wochen in U-Haft gesessen. In seiner Aussage bei der Staatsanwaltschaft hat er Grassers Anwälte belastet. Grassers Anwälte bestreiten, dass sie Geld für Unterlagen gezahlt haben. Es handle sich um einen Betrüger. Interviews oder Stellungnahmen gibt es keine.
2: Nicht nur in Österreich, sondern auch in Deutschland setzen Hitze und Trockenheit der Landwirtschaft zu. Der Deutsche Bauernverband rechnet mit einer schlechten Getreideernte. Besonders betroffen sind der Süden und der Westen des Landes. Aus Deutschland Andreas Pfeiffer.
4: Der spärliche Regen, der heute in Deutschland fällt, kann die Hitze- und Dürreschäden der Landwirtschaft kaum lindern. Die ausgetrockneten Böden, vor allem im Süden des Landes, lassen weniger und schlechtere Ernte erwarten. -7% beim Getreide, -20% bei Raps und einigen Kartoffelsorten. Vereinzelt Totalausfälle in Obstplantagen. Der Agrarexperte Peter Bremer erkennt einen Paradigmenwechsel.
5: Das heißt, noch mehr auf trockenstressresistente Sorten setzen, um eben die Böden optimal zu schützen, die Feuchtigkeit im Boden zu halten. Das werden die Herausforderungen der Zukunft werden.
4: Auf die neue Lage reagiert der Deutsche Bauernverband mit altbekannten Forderungen. Weniger Steuern für Diesel, mehr Geld für Dünger und Schädlingsbekämpfung. Präsident Joachim Ruckwied denkt dabei vor allem an die EU, verlangt eine vorzeitige Auszahlung von Direktbeihilfen. Und er sagt auch, warum.
6: Die Versorgungssicherheit ist äußerst wichtig, um diese Versorgungssicherheit gewährleisten zu können, brauchen wir Betriebe, die die nächste Ernte auf den Weg bringen können. Deshalb braucht es die Hilfen.
4: Der Deutsche Naturschutzbund ist anderer Meinung und schlägt als Alternative zu den Forderungen der Bauern eine nachhaltige Klimapolitik vor, mit mehr Vielfalt auf den Äckern und besserem Wassermanagement. Allein die deutsche Klimapolitik hat seit geraumer Zeit hitzefrei.
2: Welche Auswirkungen hat die extreme Dürre auf den heimischen Wald und die Holzwirtschaft? Verheerende, sagt im Ö1 Mittagsjournal der Biodiversitätsforscher Franz Essel von der Universität Wien im Gespräch mit meiner Kollegin Barbara Schieder.
7: Also wir stehen tatsächlich inmitten einer veritablen Waldkrise, eigentlich in ganz Mitteleuropa, nicht nur in Österreich. Die Kombination aus einer noch nie dagewesenen Hitze und Trockenheit über Monate bringt viele Baumarten an die Grenze des, was Bäume aushalten können. Und das sieht man eben mittlerweile ganz, ganz deutlich. Es ist ganz klar, dass viele der besonders stark geschädigten Bestände auch zum Teil absterben werden. Also wir werden im Herbst wirklich viele tote Bäume im Wald sehen. Entscheidend wird natürlich auch noch sein, ob es bald, idealerweise in den nächsten Wochen, auch ausreichend Niederschläge gibt. Das könnte für manche geschädigte Bäume noch ein Lichtblick sein und zur Erholung beitragen.
8: Was bedeutet das für das Ökosystem? Was bedeutet das für die Tiere?
7: Wälder sind Lebensräume, die brauchen Jahrzehnte, viele Jahrzehnte, bis sie zu großen, imposanten Baumgestalten heranwachsen. Viele Tiere, viele Arten brauchen diese imposanten Baumgestalten als Bruthöhlen, als Lebensraum. Wenn diese Wälder geschädigt werden, hat das gravierende Auswirkungen auf ganz viele Lebensräume, aber auch auf die Waldbesitzer. Es ist ganz klar, dass diese massiven Waldschäden starke Auswirkungen haben werden auf den Holzpreis in den nächsten Jahren, aber letztlich auch auf die Einkommenssituation der ganz vielen Waldbesitzer, die wir in Österreich haben.
8: Sie haben es zuerst schon kurz angesprochen, Regen könnte da noch helfen, aber wie schnell können sich die Wälder denn nach derartigen Dürreschäden grundsätzlich wieder erholen?
7: Was wir sehen, ist ein Blick in die Zukunft, nämlich in die Zukunft eines weiter sich beschleunigenden Klimawandels. Es ist zu befürchten, dass solche Phänomene zukünftig häufiger werden. Und ich glaube, die politische Antwort, die man aus dieser Situation ableiten muss, ist ganz klar. Es braucht in Österreich eine viel engagiertere Klimaschutzpolitik zum Wohle des Waldes, aber zum Wohle des ganzen Landes letztlich. Und auch eine ambitionierte Umsetzung von Renaturierung in Wäldern, in der Landschaft generell. Die Landwirtschaft stöhnt ja auch unter Hitze und Trockenheit, um eine wirkliche Klimawandelanpassung im Einklang mit der Natur auch möglich zu machen.
2: Keine Lösung ist im Iran-Krieg in Sicht. Nach dem Auslaufen der 60-tägigen Vereinbarung zwischen den Konfliktparteien verkündet der Iran heute, die Straße von Hormus bleibe geschlossen, bis die USA ein im Juni unterzeichnetes Rahmenabkommen unterschreiben würden. Barbara Chandl informiert.
9: Irans Parlamentspräsident Mohammad Bagher Ghalibaf findet heute klare Worte, die an die USA gerichtet sind.
10: Solange Amerika seine Verpflichtungen nicht erfüllt, einschließlich der Freigabe eingefrorener Vermögenswerte, der Aufhebung der Ölsanktionen oder auch der Beendigung von Bedrohungen und militärischen Operationen an allen Fronten, wird die Straße von Hormus nicht wieder geöffnet.
9: Eine Reaktion der USA auf diese Bedingungen gibt es bis jetzt noch nicht, aber US-Präsident Donald Trump sorgt unterdessen wegen eines Posts auf seiner Plattform Truth Social für Aufregung. Dort hat er das Bild einer Landkarte mit der Straße von Hormus im Persischen Golf veröffentlicht. Der Schriftzug darüber lautet New US Territory, also neues US-Gebiet. Bereits vor wenigen Tagen hatte der Republikaner gesagt, die Meerenge nach dem Ende des Irankriegs zu US-Territorium erklären zu wollen. Kritik auf Trumps Post ließ nicht lange auf sich warten. Bald wird sich seine Illusion bezüglich der Straße von Hormus korrigieren oder wir werden die Illusionen dieses Verblendeten korrigieren, schreibt Irans Vize-Außenminister auf der Plattform X. Der Schiffsverkehr durch die Meerenge ist noch immer stark beeinträchtigt. Derzeit passieren täglich Schiffe im einstelligen Bereich die Straße von Hormus. Vor dem Krieg waren es mehr als 130.
2: Russland und die Ukraine haben einander wieder mit schweren Angriffen überzogen. Dabei wurden in der nordostukrainischen Region Charkiw laut Behördenangaben 10 Menschen getötet. Die ukrainischen Streitkräfte nahmen wiederum die Region Moskau erneut mit Drohnen unter Beschuss. David Kriegleder berichtet.
4: Der Ukrainer Vitali stapft durch ein Trümmerfeld in seinem Heimatdorf Pecheni, durch ausgebrannte Geschäfte und Autos. In den Morgenstunden sind hier in der Region Kharkiv zwei russische Raketensalven eingeschlagen. Dieses Telefon hier hat Schenia gehört, der getötet wurde. Er hat seit etwas mehr als einem Jahr bei uns gearbeitet. Die Ukraine hat ihrerseits wieder hunderte Drohnen auf die Region Moskau abgefeuert. Erstmals sollen dabei auch aus Großbritannien stammende Langstreckendrohnen gegen Ziele im russischen Hinterland eingesetzt worden sein. Moskau droht London jetzt mit Konsequenzen. Der britische Premier Andy Burnham stellt klar, dass sein Land die Ukraine weiter zu 100% unterstützen werde.
11: To support Ukraine 100%. Against this illegal, war.
4: Unterstützung aus dem Ausland erhält weiterhin auch Russland, und zwar durch Nordkorea. In Form tausender Truppen, Munition und ballistischer Raketen. Man arbeite gemeinsam an der Errichtung einer neuen, gerechteren Weltordnung gegen die ukrainische Nazi-Klick, wird Russlands Außenminister Sergei Lavrov in nordkoreanischen Medien zitiert. Umso verwunderlicher erscheinen daher die jüngsten diplomatischen Avancen von US-Präsident Trump gegenüber der Diktatur in Pyongyang. Er pflege freundschaftliche und respektvolle Beziehungen zur nordkoreanischen Führung, so Trump, der damit eine Reduktion der gemeinsamen Militärmanöver zwischen den USA und Südkorea begründet hat.
2: Nach Österreich, nach monatelangem Ringen, ist nun doch ein Kollektivvertragsabschluss in der Tourismusbranche gelungen. Die Gewerkschaft Wieder und die Wirtschaftskammer haben sich nach zahlreichen Gesprächsrunden geeinigt, berichten Paula Schönberger und Vanessa Gruber.
12: Insgesamt 9.
13: Im Tourismus steigen die Löhne ab Oktober im Schnitt um 3,02%. Lehrlinge erhalten durchschnittlich 3,44% mehr. Dem heutigen Abschluss sind zähe Verhandlungen und sogar ein zwischenzeitlicher Abbruch im Juni vorangegangen. Die nun erzielte Einigung liegt nur 0,02% über dem damaligen Letztangebot der Arbeitgeber. Dazu sagt Eva Eberhardt, Chefverhandlerin von der Gewerkschaft, wieder:
14: Das ist natürlich kein Triumph, aber wir haben uns trotzdem weiter nach vorne bewegt und nicht mit einer Nullrunde beendet. Also das lohnt sich immer.
13: Für die meisten Beschäftigten ist zusätzlich eine fixe Einmalzahlung vereinbart worden. Alois Reiner, Chefverhandler und Gastronomieobmann der Wirtschaftskammer, bezeichnet den Abschluss als fairen und verantwortungsvollen Kompromiss in wirtschaftlich äußerst fordernden Zeiten.
2: Innenminister Gerhard Karner hat heute eine vorläufige Asylbilanz präsentiert. Demnach geht die Zahl der Erstanträge weiter zurück. Bis Ende Juli wurden 5.700 Asylanträge gestellt. Im Vergleichszeitraum des Vorjahrs waren es mehr als 10.000. Grund für den Rückgang ist vor allem, dass immer weniger Syrerinnen und Syrer um Asyl ansuchen. Beate Tomasowitsch.
15: In den letzten Jahren waren Asylwerbende aus Syrien die größte Gruppe, die Schutz in Österreich gesucht hat. Seit dem Sturz des Assad-Regimes in Syrien im Dezember 2024 hat sich das verändert. Es kehren sogar viele Geflüchtete wieder nach Syrien zurück. 2000 Menschen sind seit damals zurückgekehrt. Zuletzt hat das Innenministerium die Unterstützung für Rückkehrwillige verstärkt. Von Anfang Juli bis jetzt haben 240 Menschen Österreich verlassen, sagt Elisabeth Wenger-Donig, Gruppenleiterin im Innenministerium.
16: Die meisten davon nach Damaskus, nach Aleppo, nach Idlib, Homs, aber eigentlich, was wir sehen in unseren Aufzeichnungen, in das gesamte syrische Gebiet.
15: Bei Unsicherheit darüber, was Rückkehrer erwartet, informiere die Rückkehrberatung. Derzeit sollen 350 weitere Ausreisen in Planung sein. Dass die Ausreisen derzeit steigen, könne aber auch daran liegen, dass es seit 1. Juli eine besondere Starthilfe für ausreisewillige Syrer in der Höhe von 3.000 Euro gibt. Innenminister Gerhard Karner sagt zu dieser Sonderaktion, die für 3 Monate gilt.
17: Dänemark zahlt in solchen Fällen rund 20.000 Euro für die Rückkehr von syrischen Staatsbürgern beispielsweise. Also Österreich 3.000. Also das wäre mir zu viel, muss ich ganz ehrlich sagen. 3.000 Euro, das halten wir für einen vernünftigen Wert.
15: Kritik kommt von der FPÖ. Diese Aktion sei absurd, wird der Sicherheitssprecher Gernot Dahmann in einer Aussendung zitiert.
2: 20 Bewohner und Bewohnerinnen eines Wiener Seniorenheims haben über einen längeren Zeitraum falsche Medikamente verabreicht bekommen. Das wurde gestern bekannt. Schaden sollen sie dabei nach bisherigem Wissensstand keinen erlitten haben. Allerdings wurden die Direktorin des Hauses und die Teamleiterin des Ambulanzteams freigestellt. Eine Sachverhaltsdarstellung an die Staatsanwaltschaft Wien wurde übermittelt. Beim Bundesverband Lebenswelt Heim spricht man von einem Einzelfall. Mehr von Petra Pichler.
18: Grundsätzlich gibt es in Österreich qualitativ sehr hohe standardisierte Vorgaben zur Medikamentenabgabe im Pflegebereich, sagt Sabine Schwarzgruber, Vizepräsidentin des Bundesverbandes Lebensweltheim.
19: Es ist anzumerken, dass es hier sich um einen Einzelfall handelt, der leider passiert ist und auch nahtlos aufgeklärt gehört. Denn wir als Bundesverband sind auch daran interessiert, voneinander zu lernen.
18: Im Fall des Wiener Hauses Leopoldau wurden vom Betreiber Häuser zum Leben zwei Gutachter beauftragt, um zu klären, wie es zur falschen Abgabe von Medikamenten an 20 Bewohner und Bewohnerinnen kommen konnte. Denn die Medikamente werden nicht vom Personal für die Patienten portioniert. Das passiert nach der ärztlichen Verschreibung in einer Apotheke, die mit dem Heim zusammenarbeitet. Nach der Lieferung werden die Medikamente noch intern nachgeprüft, sagt Gerlinde Zenz vom medizinischen Dienst im Haus Leopoldau.
20: Die Medikamentenabgabe wird bei Lieferung von der Pflege des jeweiligen Bereichs kontrolliert und muss, bevor es an den Patienten abgegeben wird, auch von der abgebenden Pflegeperson kontrolliert werden. Und diese zwei Kontrollschleifen haben leider nicht funktioniert.
18: Mittlerweile wurde vorsorglich der Vertrag mit der Apotheke aufgelöst. Bei der Staatsanwaltschaft Wien wurde eine Anzeige wegen des Verdachts auf Quälen und Vernachlässigen wehrloser Personen eingebracht. Diese wird derzeit geprüft, heißt es bei der Staatsanwaltschaft Wien.
2: Der Vorschlag der NEOS, im Herbst einen Pensionsgipfel abzuhalten, stößt auf breite Ablehnung. NEOS-Chefin Beate Meindl-Reisinger hatte im ORF-Sommergespräch gefordert, bei einem solchen Gipfel eine schrittweise Erhöhung des Antrittsalters auf 67 zu diskutieren. Die anderen Parteien lehnen das allerdings durchwegs ab. Viktoria Waldegger und Julian Paschinger berichten.
21: Geht es nach den Pinken, soll das gesetzliche Pensionsantrittsalter ab 2030 schrittweise angehoben werden. Auch in Teilen der ÖVP wurde der Pensionsantritt mit 65 zuletzt in Frage gestellt. Einen Gipfel im Herbst lehnt Seniorenbundchefin Ingrid Korosek nun aber ab.
22: Wir brauchen keine Showpolitik und wir brauchen auch keinen Aktionismus. Was soll bei so einem Gipfel, der ein paar Stunden dauert, herauskommen? Was wir brauchen, ist eine breite Diskussion, nachdenken und diskutieren. Keine Schnellschusslösungen.
21: SPÖ-Sozialministerin Corinna Schumann würde zwar an einem solchen Gipfel teilnehmen, aber schriftlich lässt sie wissen:
23: Wir reden dort sicher nicht über die Anhebung des gesetzlichen Pensionsantrittsalters, denn das steht nicht im Regierungsprogramm. Worüber wir gerne reden, ist die Anhebung des faktischen Pensionsantrittsalters, denn hier müssen wir an Tempo zulegen.
21: Die Opposition lehnt einen Pensionsgipfel ab. Der grüne Sozialsprecher Markus Kurzer und zuvor FPÖ-Generalsekretär Christian Hafenecker.
24: Wir machen sicherlich nicht den Statisten für irgendwelche Regierungsüberschriften der Verliererkoalition.
25: Uns zum x-ten Mal zu erklären, dass es eine Erhöhung des gesetzlichen Pensionsantrittsalters braucht. Also bei so einem Gipfel, da sind wir ganz sicher nicht dabei.
21: Aus Sicht der NEOS agieren die anderen Parteien damit verantwortungslos. Das Thema sei zu wichtig für ideologische Blockaden und Parteitaktik, heißt es in einer Aussendung.
2: Jeder dritte Schüler und jede dritte Schülerin braucht Nachhilfe. Das zeigt eine Erhebung im Auftrag der Arbeiterkammer Wien. Das sei keineswegs normal, sondern Zeichen eines versagenden Schulsystems, kritisiert die AK. Und ausbaden müssten das die rund 340.000 betroffenen Kinder und Jugendlichen sowie ihre Eltern. Viktoria Waldhäusel berichtet.
26: Dann habe ich hier das Kürzel aufgeschrieben. Perfekt. Und dann setze ich das.
27: Mathe ist das Fach, für das mit Abstand am häufigsten Nachhilfe gebraucht wird. Durchschnittlich geben Eltern pro Kind und Schuljahr mehr als 700 Euro für Nachhilfestunden aus. Ilkim Erdost, Bildungsbereichsleiterin bei der Arbeiterkammer Wien.
28: Hier werden nicht die Schwächen einzelner Kinder ausgeglichen. Hier reparieren Familien auf eigene Kosten und in ihrer eigenen Zeit, was das System offen lässt. Der Schulerfolg wird privatisiert. Und er hängt am Lohnzettel und am Zeitbudget der Eltern.
27: Fast jedes fünfte Schulkind nimmt privat bezahlten Nachhilfeunterricht. Zählt man kostenlose Nachhilfe dazu, ist es sogar jedes dritte Kind. In den meisten Fällen führe die Nachhilfe zum Erfolg, sagt die stellvertretende Bildungsabteilungsleiterin in der Wiener Arbeiterkammer Elke Lacher.
29: Die Kinder und Jugendlichen sind definitiv nicht zu dumm, sie sind nicht zu faul, sie sind nicht zu schlampig. Die können die Lernziele erreichen, wenn sie entsprechende Unterstützung bekommen.
27: Und die sollte es schon in der Schule geben, fordert die Arbeiterkammer. Daher brauche es flächendeckend kostenlose Ganztagesschulen und mehr Geld. Das NEOS-geführte Bildungsministerium verweist auf ORF-Anfrage auf bereits in Umsetzung befindliche Maßnahmen, wie etwa den Chancenbonus, mit dem Schulen mit besonderen Herausforderungen ab Herbst mehr Ressourcen bekommen.
2: Die Gewerkschaft wirft heimischen Betrieben aller Branchen vor, zu wenige Lehrlinge auszubilden. Die Zahl der verfügbaren Stellen sei auf einem historischen Tiefstand. Und das, obwohl die Unternehmen gleichzeitig über einen Mangel an Fachkräften klagen würden. Die Gewerkschaft will nun Betriebe, die nicht ausbilden, zur Kasse bitten. Martin Rauter berichtet.
0: Sägen, hobeln, schleifen. In der Tischlerei Hansel im 5. Bezirk in Wien werkeln 30 Beschäftigte an Fenstern und Türen. 5 von ihnen absolvieren eine Lehre. Für Firmenchef Michael Kotzlik selbstverständlich.
1: Ja, wer nicht ausbildet, wird auch keine Fachkräfte bekommen, weil die fallen nicht vom Himmel.
0: Und von diesen Betrieben, die eben nicht ausbilden, gibt es laut Gewerkschaft zu viele. Man muss sie stärker in die Pflicht nehmen, sagt Matthias Hauer von der österreichischen Gewerkschaftsjugend.
3: Betriebe bekommen ja auch öffentliche Förderungen. Es gibt eine Lehrstellenförderung, die sie beziehen können und überall dort, wo auch öffentliche Gelder ausgeschüttet werden. Da muss man, glaube ich, betrachten können, dass die Jugendlichen auch mit Qualität ausgebildet werden können.
0: Eine Idee, einen Lehrlingsfonds einzurichten. Reinhold Binder, Vorsitzender der Gewerkschaft ProG.
5: Jene Betriebe, die nicht ausbilden, zahlen in einen Fonds ein und aus diesem Fonds werden Betriebe unterstützt, die gute, qualitative Berufsausbildung realisieren.
0: In der Tischlerei Hansel gibt Firmenchef Michael Kotzlik zu bedenken, es sei nicht immer einfach, Lehrlinge zu finden und aufzunehmen.
1: Ja, Lehrlinge kosten Geld, Lehrlinge kosten Zeit. Man muss sich die Zeit nehmen, die auszubilden und ich bin der Meinung, das kann nicht jeder in jeder Größe. Und deswegen verzichten dann viele auf Lehrlinge.
0: Mehr Förderung für Betriebe, die Lehrlinge ausbilden, würde auch er sich wünschen.
2: Noch einmal zurück zum Thema Hitzesommer. Viele wolkenlose Sonnentage haben längerfristig auch Auswirkungen auf die UV-Strahlung. In weiten Teilen Europas steigt laut einer neuen Untersuchung die UV-Belastung seit 2013 an. Das gilt auch für Österreich, berichtet Christina Singer.
6: Mehr Sonne heißt auch mehr UV-Belastung. Das belegen Daten von 40 Messstationen in ganz Europa. Demnach ist die UV-Strahlung zumindest seit 2013 an mehr als der Hälfte der Messstationen merklich angestiegen. In Österreich wurde in Dornbirn, in Wien und am Sonnbleck gemessen. Die Studienautoren unter Leitung der WetMed-Uni Wien sehen als Hauptgrund für den Anstieg die immer öfter fehlende Bewölkung im Zuge der Klimaerwärmung. Denn ohne Wolkendecke kommt mehr UV-Strahlung in Bodennähe an. UV-Strahlen können Sonnenbrand verursachen und im schlimmsten Fall zu Hautkrebs führen. Dem Forschungsteam zufolge müsse man jetzt die Auswirkungen der steigenden UV-Strahlung genauer untersuchen. Sowohl im Hinblick auf die menschliche Gesundheit als auch auf die Ökosysteme.
2: Es ist eine Tat, die einen ganzen Ort und viele Menschen in ganz Österreich sprachlos macht. In Kumberg bei Graz soll ein 37-jähriger Mann seine 8-jährige Tochter mit einem Messer attackiert haben. Das Mädchen ist kurze Zeit später im Krankenhaus gestorben. Der Vater wurde festgenommen. Motiv und Hintergrund der Tat sind noch unklar. Birgit Zeisberger berichtet.
7: Die Polizei hat Hinweise aus der Nachbarschaft und von Verwandten, die das Tatmotiv erklären könnten. Details will man aus ermittlungstaktischen Gründen aber noch nicht bekannt geben. Morgen soll der Tatverdächtige einvernommen werden. Die Staatsanwaltschaft hat zudem eine Obduktion des Mädchens angeordnet. Gestern Nacht gegen 23 Uhr waren die Einsatzkräfte zu dem Wohnhaus in der Ortsmitte von Kumberg gerufen worden. Die Beamten fanden den 37-Jährigen mit Schnittverletzungen vor. Er dürfte versucht haben, sich selbst das Leben zu nehmen. Zuvor hatte er laut Polizei seiner Tochter mehrere Stich- und Schnittverletzungen zugefügt. Das Mädchen starb wenig später im Krankenhaus. Die mutmaßliche Tatwaffe, ein Küchenmesser, wurde sichergestellt. In dem Haus wohnen seit Jahren der mutmaßliche Täter und sein Zwillingsbruder mit ihren Frauen und insgesamt 5 Kindern. Familienmitglieder waren zur Tatzeit im Haus anwesend und werden nun psychologisch betreut.
2: Ins Nachrichtenstudio jetzt zu Arthur Treinacher.
8: Mit gefälschten Unterlagen ist offenbar versucht worden, das rechtskräftige BUWOG-Urteil gegen Ex-Finanzminister Grasser zu Fall zu bringen. Zielscheibe war die damalige Richterin Marion Hohenegger. Ein ehemaliger IT-Forensiker hat behauptet, er könne ihre Befangenheit beweisen. Die vorgelegten Mails erwiesen sich aber als Fälschungen. Die Ermittlungen gegen Hohenegger sind eingestellt. Gegen den Mann ermittelt die Staatsanwaltschaft Wien nun wegen Verleumdung, Beweismittelfälschung und Betrug. In Österreich sterben im Schnitt 7 Menschen pro Jahr an Stichen von Bienen, Wespen oder Hornissen. Das zeigt eine Bilanz des Kuratoriums für Verkehrssicherheit. In den vergangenen 10 Jahren gab es 68 Todesfälle, allein 2024 waren es 13. Rund 1000 Menschen werden jährlich nach Insektenstichen stationär im Krankenhaus behandelt. Das KIV rät Allergikern, im Sommer ein Notfallset mitzuführen. Die Handelskette Billa will Rinderbauern mehr Fleisch abnehmen. Wegen der Dürre gibt es derzeit zu wenig Futter. Viele Kühe müssen früher geschlachtet werden. Billa will das zusätzliche Rindfleisch ab nächster Woche zu Aktionspreisen verkaufen. Im Kampf gegen den Ebola-Ausbruch in Zentralafrika stellt die EU Schnelltests im Wert von 2,5 Millionen Euro bereit. Sie sollen noch in diesem Monat in die Demokratische Republik Kongo geliefert werden, um Ebola-Fälle früher zu erkennen und Patienten schneller zu versorgen. Bei dem neuen Ausbruch sind bereits mehr als 2300 Menschen gestorben. Das Oberlandesgericht Stuttgart hat einen jungen Ukrainer wegen Agententätigkeit in Deutschland verurteilt. Er muss 1 Jahr und 3 Monate in Haft. Im Auftrag Russlands soll der Mann Brandanschläge vorbereitet haben. 2 weitere ukrainische Angeklagte sprach das Gericht frei.
2: Wie das Wetter wird, weiß Georg Brack.
4: Mit einigen Wolken und Regen geht es in den Feierabend. Vor allem vom Tiroler Unterland bis in das Bergland des Mostviertels regnet es auch in der kommenden Nacht noch, zum Teil auch ergiebig. Die Temperaturen sinken auf 19 bis 10 Grad. Mehr Sonne als heute gibt es morgen am Mittwoch. Außerdem legen die Temperaturen wieder spürbar zu auf 24 bis 32 Grad. Zu Beginn halten sich vor allem im Osten aber noch dichtere Wolken oder Nebelfelder und stellenweise kann es in der Früh auch noch etwas regnen. Dazu weht teils lebhafter West- bis Südwind.
2: Ihr Abendjournal-Team waren heute Matthias Korb, Technik, Franz Renner, Regie und Elisa Wasch am Mikrofon. Wir sagen danke fürs Zuhören und bleiben Sie dran fürs Journal Panorama mit Astrid Planck.
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10: Guten Abend. Im Sudan, dem drittgrößten Land Afrikas, tobt seit 3 Jahren ein blutiger, grausamer Krieg. Es ist kein Bürgerkrieg, sondern ein Krieg zwischen 2 Armeegruppen auf Kosten der Bürgerinnen und Bürger. Die Zivilbevölkerung gerät unter die Räder, während um Macht, Einflussgebiete und Geld und Gold gekämpft wird. Geschätzt sind mittlerweile um die 12 Millionen Menschen zu Flüchtlingen gemacht und Hunderttausende ermordet worden. Kriegsverbrechen geschehen am laufenden Band. Bekannt geworden sind die Massaker in der Stadt El-Fashir. Ganz besonders leiden Frauen und Mädchen, die von Vergewaltigung bedroht sind. Und viele Familien hungern. Unter die Räder kommt auch die Kultur. So wurde etwa das große Nationalmuseum mit unschätzbaren antiken Kunstwerken von der Rebellenarmee geplündert. Die Geschichte des Sudan in der jüngeren Vergangenheit ist eine mehr als gewalttätige. Seit den 1950er Jahren gibt es immer wieder Kriege. Und für viele Männer heutzutage ist das Kriegshandwerk eine Art Job, die einzige Möglichkeit, irgendwie den Lebensunterhalt zu gewährleisten. Die Kehrseite der Medaille sind humanitäre Katastrophen. Aus dem Sudan berichtet Moritz Behrendt von der ARD.
11: Für die 16-Jährige Nun ist alles im Alltag schwer geworden. Ihr Vater schiebt sie im Rollstuhl über die staubigen Straßen der Nilinsel Turti. Die liegt zwischen den sudanesischen Städten Khartoum und Omdurman, genau dort, wo blauer und weißer Nil zusammenfließen. Nun benötigt bei jeder Aktivität Hilfe von ihren Eltern, von Freundinnen, von ihren jüngeren Brüdern.
12: Nach dem Aufwachen bringen sie mich zum Waschen ins Bad. Sie tragen mich, wenn es nötig ist, und sie bringen mich auch mit dem Rollstuhl aus dem Haus.
11: Das Mädchen ist am Bein, an der Hüfte und an der Hand verletzt. Die Folge eines verhängnisvollen Tages vor 2 Jahren. Gemeinsam mit ihrer Schwester Nadra wollte sie ein paar Besorgungen machen, 5 Gehminuten von ihrem Zuhause entfernt.
12: Wir liefen die Straße entlang. Ich sah nichts kommen. Ich sagte zu meiner Schwester, lass uns einen anderen Weg nehmen. Die Hauptstraße ist gefährlich. Sie sagte, das liegt in Gottes Hand. Sie hatte den Satz noch nicht zu Ende gesprochen, da fielen Schüsse. Ich wusste danach nicht mehr, was mit ihr war. Ich fiel hin und wurde ohnmächtig.
11: Nun und ihre 2 Jahre ältere Schwester gerieten ins Kreuzfeuer. Auf der Nilinsel Tutti, wie in vielen anderen Stadtvierteln in der Hauptstadtregion, lieferten sich die Regierungsarmee und die paramilitärischen Rapid Support Forces erbitterte Straßenkämpfe. Von Kugeln durchsiebte Häuserwände zeugen davon, dass Scharfschützen zwar scharf schossen, aber nicht genau zielten. Nuns Vater Omar steht vor dem kleinen Geschäft, zu dem seine Töchter vor 2 Jahren gehen wollten.
13: Hier waren Kämpfer der RSF-Miliz stationiert, erzählt er. Auf der anderen Seite war die Armee postiert.
14: Es stand auch ein Militärfahrzeug dort. Es gab sicher Ziele für einen Beschuss, aber wir Zivilisten sind die Leidtragenden.
11: Während Nun schwer verletzt wurde, traf es ihre Schwester noch schlimmer. Sie wurde durch den Beschuss der Regierungstruppen am Kopf getroffen.
14: Wir fuhren zum Krankenhaus, aber sie starb auf dem Weg. Sie hatte schwere Verletzungen und verlor viel Blut.
11: Von einem Krankenhaus fuhr Vater Omar zum nächsten.
14: Dort fand ich Nun. Sie bekam gerade einen Gips. Am nächsten Tag habe ich meine eine Tochter begraben. Dann verbrachte ich 6 Monate im Krankenhaus mit der anderen.
11: Fast jede Familie im Sudan hat Angehörige verloren oder muss sich um Verletzte kümmern. Tod und Leid sind seit mehr als 3 Jahren Normalität in dem nordostafrikanischen Land. Im April 2023 eskalierte der Machtkampf zwischen 2 Generälen zum offenen Krieg. Jahrelang hatten der Chef der Armee und der Anführer der paramilitärischen RSF-Milizen gemeinsame Sache gemacht. Nun stellten sie sich gegeneinander. Abdel Fattah al-Burhan und Mohamed Daglo, der meist Hemeti genannt wird.
15: Der Krieg wird oft als Bürgerkrieg bezeichnet, aber für mich ist es eigentlich irreführend, weil es ist ein Krieg dieser beiden militärischen Lager gegeneinander und gegen die Zivilbevölkerung und nicht zwischen den Bürgern und Bürgerinnen untereinander.
11: Roman Deckert befasst sich seit fast 3 Jahrzehnten mit dem Sudan, arbeitet für die Berliner Nichtregierungsorganisation Media in Cooperation and Transition. Bereits seit der Unabhängigkeit im Jahr 1956 sei der Sudan stark militarisiert worden, sagt er. Die Armee wurde hochgerüstet, verschiedenste Milizen mit Waffen ausgestattet. Mit der Folge, dass Kriegsführung im Land heute einer der wichtigsten Wirtschaftszweige ist.
15: Für viele, gerade junge Männer, ist das Kriegshandwerk eigentlich die einzige Chance, um Lebensunterhalt zu bestreiten.
11: Nach mehr als 3 Jahren Krieg gehen die Vereinten Nationen aktuell von mindestens 150.000 Toten aus. Vermutlich sind es deutlich mehr, alle Opferzahlen sind Schätzungen. Am schlimmsten wütet der Krieg in Gegenden, die von der Hauptstadt Khartoum weit entfernt liegen. Rücksicht auf Zivilisten nimmt keine der beiden großen Kriegsparteien. Flüchtlingslager werden beschossen, immer wieder gibt es Berichte über Vergewaltigungen oder Massaker an den Bewohnern von Dörfern und Städten.
15: Kriegsverbrechen sind absolut Teil der Normalität an der Tagesordnung und mittlerweile auch sehr gut dokumentiert, einfach dadurch, dass beide Seiten keine Scheu haben, ihre Kriegsverbrechen sozusagen auf TikTok und Instagram zu posten.
11: Deckert spricht von beide Seiten, macht jedoch auch deutlich, dass es eine Seite gibt, der die schlimmsten Verbrechen zur Last gelegt werden.
15: Alle BeobachterInnen sind sich darüber einig, dass die RSF-Milizen sehr viel stärkere Kriegsverbrechen begehen. Also bis hin zu Völkermord, eben im Fall von El-Fashir oder auch vorher El-Janina.
11: Die Gräueltaten von El-Fashir waren der Tiefpunkt dieses Krieges. Die RSF-Milizen kesselten die Hauptstadt des Bundesstaates Nord-Darfur mehr als 1 Jahr lang ein, hungerten die Bevölkerung aus, bevor sie im Oktober 2025 in die Stadt einmarschierten. Dort sollen sie tausende Menschen massakriert haben, Zehntausende werden noch vermisst, genaue Zahlen kennt niemand. Es könnte bis zu 60.000 Tote gegeben haben, schätzen einige Beobachter. Mahassin Fadl hat es geschafft, aus El-Fashir zu fliehen. Zu Fuß versuchte sie, sich mit ihren 7 Kindern in Sicherheit zu bringen, weg von den Gefechten, den Massakern in der Stadt. Wo ihr Mann war, wusste sie nicht. Nur, dass ihn Geschosse der Milizionäre der Rapid Support Forces getroffen hatten. Auch ihre Tochter Asawiya war verletzt durch einen Granatsplitter.
16: Ich trug sie auf dem Arm und sie blutete ununterbrochen, bis sie starb. Wir waren in einem Dorf östlich von Al-Fashir. Dort haben wir sie begraben und die Reise dann fortgesetzt.
11: Erzählt Mahassin.
17: An das, was sie in ihrer Heimatstadt erlebt hat, erinnert sie sich mit Grauen.
16: Ich habe gesehen, wie die RSF-Kämpfer Mädchen auf den Straßen vergewaltigt haben. Sie haben die Leute beraubt und ihr Geld gestohlen. Es sind schreckliche Dinge passiert.
17: Die Flucht aus El-Fashir war für Mahsen Fadl und ihre überlebenden Kinder eine Odyssee. Erst in den Ort Melit, von dort ins Flüchtlingslager Ad-Daba, mehr als 1000 Kilometer nördlich von Darfur. Dort habe sich niemand um sie gekümmert, sagt sie. Inzwischen ist die Familie nach Khartoum gekommen, lebt im Haus eines Bekannten im Norden der Stadt. In der sudanesischen Hauptstadt sind überall Einschusslöcher zu sehen, zerstörte Häuser und ausgebrannte Panzer am Straßenrand. Und doch ist auch ein Anflug von Normalität zu spüren. Schulen haben wieder geöffnet, Menschen, die von hier geflohen sind, kehren zurück. Auch Mahassen fühlt sich in Khartoum sicher. Und dann erhielt sie auch noch eine gute Nachricht. Ihr Mann lebt.
16: In dem Moment, als er verschwand, hatte ich die Hoffnung

0: tatsächlich weit weg zu sein. Darfur und Kordofan, die Regionen, in denen sich die Kriegsparteien weiterhin unerbittlich bekämpfen, liegen mehrere hundert Kilometer entfernt. Doch auch unweit des Kulturzentrums sind die Wunden des Krieges nicht zu übersehen. Lamab war einmal eines der besseren Wohnviertel von Khartoum. Dann wurde es zum Ort heftiger Häuserkämpfe zwischen der Armee und den RSF-Milizen. Fast alle Gebäude sind durchsiebt von Einschusslöchern.
1: 32 Jahre lang habe ich hier gelebt, seitdem ich 18 war,
0: erzählt Ibtissam Ahmad.
1: Ich kenne hier jede Straßenecke, die Zerstörung ist fürchterlich.
0: Als der Krieg begann, ist sie geflohen, zusammen mit 8 ihrer Kinder. Nur ihr ältester Sohn Muhammad, ein Student, blieb zurück, schloss sich als Freiwilliger der Armee an. 2 Jahre lang war die Familie auf der Flucht von einem Ort zum nächsten, möglichst weit weg von den Kämpfen. Immer begleitet von der Sorge, wie es Muhammad geht. Von Bekannten erfuhr die Mutter, dass er von RSF-Kämpfern festgenommen wurde. Sie versuchte, ihn im Gefängnis zu besuchen, ohne Erfolg. Nachdem die Armee die Hauptstadt wieder zurückerobert hat, kehrte Ibtissam Ahmad mit ihrer Familie wieder zurück. Weiterhin ohne Nachrichten von ihrem Sohn. Als erstes erkundigte sie sich im Gefängnis nach ihm.
1: Es stellte sich heraus, dass er vor 5 Monaten gestorben war. Wir haben nichts davon erfahren.
0: Ibtissam Ahmad ist sichtlich aufgewühlt. Die Rückkehr in ihr altes Zuhause hatte sie sich anders vorgestellt. Für den Verlust ihres Sohnes und die Zerstörung im Viertel macht sie die Generäle verantwortlich, die diesen Krieg begonnen haben. Armeechef Burhan und Hemeti, den Anführer der RSF-Milizen.
1: Der Grund für die Probleme sind die Anführer Hemeti und Burhan. Wir sind nur einfache Bürger, haben mit Politik nichts zu tun. Sie konnten ihre Probleme nicht lösen und haben uns in den Krieg gezogen.
0: Im Viertel Lamab werden einige der zerstörten Häuser abgerissen, andere wieder instand gesetzt. Dass es wieder wird wie früher, kann sich Ibtissams Tochter Nihal nicht vorstellen.
2: Hier gab es eine Universität, da hinten waren Karussells, wo wir gespielt haben. Nun ist das alles weg. So viele haben das Land verlassen. Ohne sie fühlt sich der Ort so leer und verlassen an.
0: Mit einer Mischung aus Bitterkeit und Hoffnung fügt ihre Mutter hinzu.
1: Menschenleben kehren nicht zurück, aber alles andere kann wiederhergestellt werden. Schritt für Schritt wird sich das Land erholen, hoffentlich.
0: Darauf, dass sich der Sudan schnell erholen wird, deutet aktuell wenig hin. In der Hauptstadt mag es ruhiger geworden sein, aber auch hier gehören Drohnenangriffe weiterhin zur Normalität. Und in Darfur und Kordofan lassen die Kämpfe nicht nach. Ein Ende des Krieges ist nicht in Sicht.
3: Die militärische Lage ist sicherlich strategisch ein Patt, wobei beide Seiten offensichtlich immer noch daran glauben, den Konflikt militärisch lösen zu können,
0: sagt Sudan-Experte Roman Deckert. 2025 tönte RSF-Anführer Hemeti.
4: Nun kämpfen wir seit 21 Monaten gegen sie. Und wir werden noch 21 Jahre weiterkämpfen, bis sich die Kräfteverhältnisse ändern werden.
0: Armeechef Al-Burhan gibt sich nicht weniger martialisch.
5: Die Gräueltaten, die an unserem Volk verübt wurden und das bittere Leid, das ihm diese Verbrecher zugefügt haben, machen jede Form des Umgangs mit ihnen unmöglich.
0: An der Unerbittlichkeit, mit der sich beide Seiten bekämpfen, hat sich bis heute wenig geändert. Sie erhalten auch weiterhin moderne Waffen und Unterstützung von ihren regionalen Partnern. Auf der Seite der Armee sind das vor allem Saudi-Arabien, Ägypten und die Türkei. Der wichtigste Verbündete der RSF-Milizen sind die Vereinigten Arabischen Emirate. Die seien alles auch Partner des Westens, betont Deckert.
3: Aber es fehlt gerade bei den westlichen Staaten ganz offensichtlich der politische Wille, hier wirklich wirksam Druck auf die eigenen Verbündeten in der Region auszuüben. Es gibt immer wieder die Scheu, gerade die Vereinigten Arabischen Emirate beim Namen zu nennen.
0: Die Sorge, es sich mit einem wichtigen Partner zu verscherzen, scheint größer als der Druck, den Krieg im Sudan zu beenden. Dort mit einem umfassenden Waffenembargo zumindest die Bedingungen für eine bessere Zukunft zu schaffen. Stattdessen scheinen sich die Muster des Krieges zu wiederholen.
6: The signs from El Obeid are clear and unmistakable.
0: Die Vereinten Nationen, europäische Staaten und Experten warnen seit Wochen vor drohenden Kriegsverbrechen in der Stadt El Obeid. Anfang Juli

0: Juli, sagt UN-Menschenrechtskommissar Volker Türk, die Zeichen seien unmissverständlich. Es bahne sich eine weitere Menschenrechtskatastrophe an.
1: Another human rights catastrophe is unfolding in Sudan.
0: Roman Deckert wird noch deutlicher. Beobachter seien sich einig,
2: dass in El Obeid, der Hauptstadt von Nordkordofan, das Gleiche droht, was vor etwas weniger als einem Jahr in El Fasher passiert ist, nämlich eigentlich ein Völkermord mit Ansage.
0: El Obeid liegt rund 400 Kilometer südwestlich von der Hauptstadt Khartoum entfernt. Aktuell wird die Stadt noch von den Regierungstruppen gehalten. Der Kriegsgegner belagert El Obeid jedoch. Truppenbewegungen deuten darauf hin, dass eine Offensive der paramilitärischen RSF-Milizen bevorsteht. Immer wieder beschießen sie El Obeid mit Drohnen. Die Stadt mit ihren rund 500.000 Einwohnern sei strategisch bedeutsam, sagt Deckert.
2: Zum einen ist El Obeid das Tor zu Darfur und auf der anderen Seite aber aus der anderen Richtung auch für die RSF-Milizen das Tor Richtung Khartoum, der Hauptstadt. Deswegen muss man fast darauf hoffen, also dass die Regierungsarmee, anders als El Fasher, in diesem Fall El Obeid als strategisch zu wichtig erachtet, um den Fall zuzulassen.
0: Sehr häufig wird der Vergleich mit El Fasher gezogen. Die Stadt in Darfur hatten die RSF-Milizen mehr als ein Jahr lang eingekesselt und ausgehungert. Abdelaziz Adam erzählt, wie er und seine Familie damals überlebt haben.
3: 3 Monate lang gab es kein Getreide. Es gab überhaupt kein Essen, keine Zwiebeln, kein Öl. Wir haben uns von Viehfutter ernährt.
0: Als sich die Regierungstruppen dann im Oktober aus El Fasher zurückzogen, begannen die Massaker. Ganz so weit ist es in El Obeid noch nicht. Die RSF-Milizen haben die Stadt noch nicht komplett umschlossen. Aber die möglichen Fluchtwege sind Kampfzonen. Hilfsorganisationen beschreiben die Lage als dramatisch. Es sei ziemlich schwierig, aus der Stadt herauszukommen, sagt Richard Data vom International Rescue Committee. Wer fliehe, riskiere Verletzungen oder sogar sein Leben. Auch der umgekehrte Weg sei kaum möglich, so Data. Weil die RSF versuche, die Stadt zu umzingeln, sei es für Helfer schwierig, nach El Obeid zu kommen und Medikamente und Nahrungsmittel dorthin zu bringen.
4: This makes it difficult for humanitarian aid workers to be able to go in and also for us to be able to bring in supplies.
0: Seine Organisation ist aktuell nicht in der Stadt, unterstützt aber andere, die dort mühsam ihre Arbeit aufrechterhalten. Die Lage ist bedrohlich, die Warnungen sind drastisch. Handlungen, um mögliche Gräueltaten zu verhindern, gibt es dennoch kaum. Das liege auch daran, dass ihr Land für die internationale Gemeinschaft keine Priorität habe, klagen Menschen im Sudan immer wieder. Für sie heißt das, Hilfe organisieren sie sich am besten selbst. In den weit entfernten Provinzen, aber auch in der Hauptstadt Khartoum. Als der Krieg begann, versagte der Staat. Schulen und Krankenhäuser mussten schließen, die Versorgung mit Lebensmitteln brach zusammen.
5: Der Krieg hat uns gelehrt, dass wir auf uns allein gestellt waren, besonders als Khartoum belagert war und keine Hilfe von außen kam. Wir kümmern uns umeinander. Wenn jemand nicht zum Treffen kommt, besuchen wir ihn zu Hause.
0: Sagt die Aktivistin Dua Tarek. Die Treffen, von denen sie spricht, sind Zusammenkünfte der Emergency Response Rooms, einer inzwischen international preisgekrönten Initiative. Sich gemeinsam um die unmittelbaren Bedürfnisse in der Nachbarschaft zu kümmern, das ist die Grundlage der Arbeit dieser Gruppen. Nicht nur in der Hauptstadt, sondern auch in hunderten anderen Orten im Land. Amna Khaled stellte sich gleich nach Kriegsbeginn als Köchin für die Gemeinschaft zur Verfügung.
6: Es gab Kinder, die kurz vor dem Verhungern standen. In manche Häuser gelangte kein einziges Gramm Essen, außer durch unsere Gemeinschaftsküche.
0: Diese Solidarität untereinander sei tief verwurzelt in der Kultur des Landes, meint Roman Deckert, der 1997 zum ersten Mal in den Sudan gereist ist.
2: Da gibt es die Tradition, dass in Nachbarschaftsquartieren zum Beispiel große Töpfe stehen, Tontöpfe mit Trinkwasser und eigentlich jeder, der dort vorbeikommt, sich bedienen kann. Gerade in Zeiten der Krisen, derer es viele gab im Sudan, gibt es diesen sehr starken Zusammenhalt innerhalb der Gesellschaft.
0: Eine Besonderheit der Emergency Response Rooms ist, dass sie mehr oder weniger basisdemokratisch organisiert sind. Es gibt keinen Chef und auch keine Chefin, betont Amna Khaled.
6: Wir setzen uns alle zusammen, bringen unsere Meinungen ein und am Ende zählt das Wort der Gruppe. Es gibt keine Entscheidung, die nur von einer oder zwei Personen getroffen wird. Niemand kontrolliert uns. Wir unterstützen uns gegenseitig.
0: Musik Auch für Nun, das Mädchen im Rollstuhl von der Nilinsel Tutti, ist die Gemeinschaft eine große Stütze. In der Nachbarschaft wurde Geld gesammelt für ihre Behandlungen im Krankenhaus.
5: Die Menschen helfen einander. Ich habe viele Freundinnen in der Schule. Sie begleiten mich und gehen mit mir spazieren. Wenn meine Brüder spät dran sind, kommen meine Freundinnen und bringen mich nach Hause.
0: Die 16-Jährige ist gut in der Schule. Arabisch und Naturwissenschaft mag sie besonders. Und sie hat einen großen Traum. Wenn sie fertig ist, möchte sie Medizin studieren und Ärztin werden. Die Hoffnung auf eine erfolgreiche berufliche Zukunft, der Wunsch nach guten Noten, auch das ist Normalität in einem Land im Krieg. Mitte April wird in der Hauptstadtregion Punkt 14 Uhr das Internet abgeschaltet. 3 Stunden lang für alle. Der Grund ist nicht, dass sich das Land im Krieg befindet und so der Informationsfluss behindert werden soll, sondern dass an den Schulen gerade die Abschlussprüfungen stattfinden. Damit die Schülerinnen und Schüler nicht schummeln, wird das Internet lahmgelegt. Die sudanesische Antwort auf ChatGPT. Bildung ist wichtig, sagt auch die 16-Jährige Nun im Rollstuhl.
5: Ich möchte Dinge lernen, die ich noch nicht weiß. Ich möchte lesen und besser sein als andere, erfolgreich sein.
0: Erfolgreiche Schulabschlüsse können für die jungen Menschen vielleicht einen Weg in die Zukunft weisen. In einem Land, dessen Gegenwart düster ist und dessen Geschichte in den letzten Jahrzehnten von Krieg geprägt war. Der Blick in die Vergangenheit könne für die Sudanesen aber auch im positiven Sinne identitätsstiftend sein. Das sagen die Verantwortlichen des Nationalmuseums in Khartoum. Aber auch hier bestimmen aktuell noch die Kriegsfolgen den Alltag. Jamal El-Abidin ist der Mann der Schlüssel hier im Museum. Wenn er über das weitläufige Gelände am Ufer des Blauen Nils läuft, klimpert es an seinem Hosenbund. Als er vor gut einem Jahr zum ersten Mal seit Kriegsbeginn zum Museum kam, waren die Schlüssel allerdings nutzlos.
7: Überall lagen Glassplitter, es gab Brandspuren und der Boden war übersät mit leeren Patronenhülsen. Die Tür zum Hauptlager war aufgebrochen. Dort befanden sich vorher rund 100.000 archäologische Stücke. Die Artefakte lagen verstreut auf dem Boden, das war schrecklich.
0: Derzeit machen sie Inventur. Wie viele der kostbaren Stücke aus mehr als 4000 Jahren sudanesischer Geschichte sind verschwunden? Wie groß ist die Zerstörung? Etwa am Horus-Tempel von Buhen aus der Zeit der Pharaonin Hatschepsut. Der Tempel wurde in den 1960er Jahren vor dem Bau des Aswan-Staudamms an seinem ursprünglichen Standort abgebaut und vor dem Nationalmuseum wieder errichtet. Verantwortlich für die Bestandsaufnahme ist die Archäologin Rihab Khedir.
5: Das Museum ist das Gedächtnis unserer Nation. Die Stücke darin repräsentieren den Sudan in seiner ganzen Vielfalt, mit Stücken aus allen Teilen des Landes. Es ist sehr schmerzhaft, dass dieses Erbe zerstört wird, denn es ist das kulturelle Erbe und das Gedächtnis eines ganzen Volkes.
0: Mehr als die Hälfte der Artefakte aus der Dauerausstellung sei geplündert worden, sagt Khedir. Auch vor den wertvollsten Stücken hätten die RSF-Milizen nicht Halt gemacht. Der Tresor ist leer.
5: Er war voller goldener Objekte. Jetzt ist er geplündert.
0: Die Archäologin geht davon aus, dass die Plünderungen in 2 Wellen erfolgten.
5: Die Milizen haben zunächst willkürlich gestohlen. Es ging ihnen vor allem ums Gold. Gold hat für sie natürlich einen materiellen Wert. Für uns hingegen ist jedes dieser Stücke eine Quelle des Stolzes, ein Teil unserer Identität.
0: Es gebe jedoch auch Anzeichen, dass später gezielt kulturhistorisch besonders wertvolle Artefakte gestohlen wurden, um sie auf dem internationalen Schwarzmarkt für Altertümer anzubieten. Um das zu verhindern, arbeiten Khedir und ihr Team mit Museen in Europa und auch mit Interpol zusammen. Es gab bereits Fahndungserfolge.
5: Vor einigen Monaten hat der sudanesische Geheimdienst mehr als 570 archäologische Stücke sichergestellt, die gerade außer Landes geschmuggelt werden sollten.
0: Verwalter Jamal El-Abidin arbeitet seit 37 Jahren im Museum. Das Ausmaß der Zerstörung und der Plünderung macht ihn fassungslos.
7: Ich bin sehr wütend darüber, was diese Miliz, diesen Altertümern angetan hat, Warum mussten sie so zerstört werden? In mir kocht der Zorn. Gleichzeitig bin ich zutiefst traurig über die vielen Jahre harter Arbeit, die wir investiert haben, um das Museum in bestem Licht zu zeigen, nur um es dann in diesem Zustand zu sehen.
0: Harte Arbeit steht den Museumsleuten auch jetzt bevor. Sie wollen das Museum wieder eröffnen. Wann? Das ist noch unklar. Gelder dafür gibt es kaum. Archäologin Riha Predir hat sich vorgenommen, dann auch die jüngste Geschichte Sudans hier zu präsentieren. Sie wühlt in einem Sack mit tausenden leeren Patronenhülsen, der Hinterlassenschaft der RSF-Milizen.
5: Sie haben das Gebäude als Stützpunkt für Scharfschützen genutzt. Diese Munition und Granaten haben wir hier gefunden. Ich bereite damit eine Ausstellung vor, um dem gesamten Sudan und der Welt zu zeigen, was die Milizen dem Nationalmuseum und dem sudanesischen Kulturerbe angetan haben.
0: Der Krieg im Sudan ist noch längst nicht vorbei, auch wenn es in der Hauptstadt ruhiger geworden ist. Weder die RSF noch die Armee nehmen Rücksicht auf Zivilisten. Die Museumsleute wissen, dass es aktuell Wichtigeres gibt als die Wiedereröffnung des Museums. Millionen Geflüchtete müssen untergebracht und versorgt werden. Gut die Hälfte der Sudanesen hat nicht genug zu essen. Dennoch, sagt Jamal El-Abidin, der Erhalt der Kulturgüter sei wichtig.
7: Wer keine Vergangenheit hat, hat auch keine Zukunft. Wenn Geschichte und Kultur die Sudanesen nicht vereinen können, was dann? Wenn wir in die Vergangenheit blicken, sehen wir, dass unsere Väter und Vorfahren alle die gleiche Herkunft haben. Es gibt keinen Unterschied zwischen dem Osten, dem Süden, dem Westen oder dem Norden.
0: Wenn er betont, wie gering die Unterschiede zwischen den sudanesischen Landesteilen seien, dann steckt da auch eine politische Botschaft dahinter. Es ist die gleiche Botschaft, die die Regierung von Armeechef Abdel Fattah al-Burhan auf großen Plakaten in der Hauptstadt an die Leute bringen will. Ein Land unteilbar. Aktuell ist der Sudan geteilt. Die Regierungsarmee kontrolliert das Zentrum des Landes mit Khartoum und Omdurman sowie die Rotmeerküste und den Norden. Im Süden und Südwesten herrschen de facto die RSF-Milizen. Sie sind bemüht, hier auch politische Strukturen aufzubauen. Eine formelle Teilung könnte das Ergebnis des Krieges sein, vermuten viele Experten. Wann das sein wird, ist allerdings noch völlig unklar. Beide Kriegsparteien bestehen weiterhin darauf, das ganze Land beherrschen zu wollen.
8: Berichtet Moritz Behrendt aus dem Sudan. Morgen hören Sie bei uns ein weiteres Journal Panorama Sommergespräch, und zwar mit der Grazerin Masuma Regel. Sie ist gebürtige Afghanin und heute Integrationsbeauftragte ihrer Stadt. Vor 5 Jahren haben in Afghanistan die Taliban neuerlich die Macht übernommen. Aus diesem Anlass ist Masuma Regel bei Elisa Wasch zu Gast. Das also morgen. Für heute verabschiedet sich Astrid Planck und sagt danke fürs Zuhören. Auf Wiederhören.
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10: Laut Cheers for Austria waren die vergangenen 12 Monate hierzulande die trockensten der Messgeschichte. Für die katholische Aktion Österreich macht die anhaltende Trockenheit deutlich, dass die Klimakrise keine Bedrohung der Zukunft, sondern Realität im Hier und Jetzt sei, sagt KAÖ-Präsident Ferdinand Kayneder.
11: Wir stehen mittendrin. Die Natur lässt uns spüren, dass unser fossiler Lebensstil ganz massive Konsequenzen hat, Auswirkungen hat auf das globale Wetter.
10: Dringend notwendig sei eine ökologische Umkehr. Die jüngsten Niederschläge dürften nicht dazu führen, die Ursachen der Krise aus dem Blick zu verlieren. Was es jetzt unbedingt brauche?
11: Als erstes, glaube ich, die Politik ist gefordert, dass wirklich nachhaltige und ökologische Klimaschutzgesetz wirklich in Gang zu bringen. Dass wirklich die Natur, die Mitwelt, in der wir leben, konsequent auch gesetzlich geschützt ist.
10: Außerdem brauche es von uns, den Menschen, eine neue Lebenspraxis, wie Kayneder es formuliert.
11: Angesichts dessen, dass das Urelement des Lebens, das Wasser, knapp wird, nicht nur auf den Feldern, sondern zum Teil auch zum Trinken in den Versorgungen der Dörfer.
10: Vor diesem Hintergrund ermutigt der Präsident der KAÖ insgesamt zu einem sozial-ökologisch nachhaltigen Lebensstil. Und zur Unterstützung der von der Trockenheit besonders betroffenen Bäuerinnen und Bauern appelliert die katholische Aktion zudem an Banken und Kreditinstitute, bestehende Schulden vorübergehend zu stunden. Ein Aussetzen von Rückzahlungen bis zur wirtschaftlichen Stabilisierung der Betriebe würde für viele Landwirtinnen und Landwirte eine immense Entlastung bedeuten. Mehr als 174.000 Menschen in Österreich sind von einer demenziellen Erkrankung betroffen. Bei einem kleinen Teil davon, nämlich 2-10%, beginnt sie bereits vor dem 65. Lebensjahr. Fragestellungen und Herausforderungen sind in diesem Lebensabschnitt ganz anders als bei über 80-Jährigen. Von der Caritas der Erzdiözese Salzburg wurde die österreichweit derzeit einzige spezialisierte Anlaufstelle geschaffen. Der Garten ist ein bundesweit zugängliches Beratungs- und Vernetzungsangebot für Angehörige von früh an Demenz Erkrankten. Maria Hamer informiert.
12: Wir waren geschockt, es hat uns den Boden unter den Füßen weggezogen, erinnert sich Susanne Schmidt-Neubauer an die Zeit der Demenzdiagnose ihres Mannes. Er war damals 56 Jahre alt, beruflich viel unterwegs und extrem sportlich.
13: Und wir haben dann eigentlich recht schnell gemerkt, wie schwierig es ist, in dieser Altersgruppe unsere Fragen zu beantworten, die man in diesem Alter hat.
12: Keine der etablierten Einrichtungen hatte Erfahrung mit jungen an Demenz Erkrankten, berichtet die Tirolerin.
13: Es ist einfach so, man ist mitten im Leben, mitten im Berufsleben. Da ist das Haus noch nicht abbezahlt. Man hat Verantwortung, die Kinder sind draußen, meist schon. Ja. Oder Kinder sind noch da, also im pubertierenden Alter. Wir haben da alles und ist es natürlich dramatisch.
12: Weiß Susanne Schmidt-Neubauer als Angehörige. Und so entstand im Rahmen der Caritas Salzburg das Projekt Der Garten.
13: Also der Garten bietet eben kostenlose Einzelberatungen, klassische Demenzberatungen. Also da geht es mehr um die Organisation, aber auch psychosoziale Beratungen. Da geht es dann um die Gefühle, ja, um Verlust, um Trauerbewältigung, um diese Themen. Ne?
12: Angehörige können sich zudem auch in einer Gruppe regelmäßig online austauschen. Auch hier reicht die Palette von juristischen über psychologischen bis zu organisatorischen Themen.
13: Über das Thema Führerschein, über das Thema Erwachsenenvertretung, aber auch über das Thema Palliativbegleitung.
12: Schmidt-Neubauer rät Angehörigen eindringlich, Hilfe anzunehmen. Der Garten versucht, eine Versorgungslücke zu schließen und wird derzeit vom Gesundheitsministerium finanziell unterstützt.
10: Papst Leo XIV. Hat heute den aus Österreich stammenden Theologen, Philosophen und Sozialethiker Peter Kirchschläger zum Berater der päpstlichen Entwicklungsbehörde berufen. Der 49-Jährige gehört damit für 5 Jahre dem 12-köpfigen Expertengremium des Dikasteriums an, das sich unter anderem mit ethischen Fragestellungen rund um Entwicklungszusammenarbeit, Migration, Umweltschutz und humanitäre Krisen befasst. Kirchschläger ist seit 2017 Ordinarius für theologische Ethik und Leiter des Instituts für Sozialethik an der Universität Luzern. In das Beratungsgremium einbringen will er insbesondere seine Expertise zur ethischen Regulierung von künstlicher Intelligenz. Das war Religion Aktuell, Redaktion Martin Groß.
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Wir, die Klasse CC der NMS Machtrenk, haben die Ballade Der Erlkönig von Johann Wolfgang von Goethe als Hörspiel vertont. Wir wünschen Ihnen viel Vergnügen beim Zuhören.

0: Er reitet zu spät durch Nacht und Wind. Es ist der Vater mit seinem Kind. Er hat den Knaben wohl in den Arm, er fasst ihn sicher, er hält ihn warm.
1: Mein Sohn, was birgst du so bang dein Gesicht?
2: Sieh, Vater, du den Erlkönig nicht. Den Erlkönig mit Kron und Schweif.
1: Mein Sohn, es ist der Nebelstreif. Du liebes Kind, komm, geh mit mir. Gar schöne Spiele. Spiel ich mit dir. Manch bunte Blumen sind an dem Strand. Meine Mutter hat mein Spülen genannt.
3: Komm, spiel mit mir.
2: Mein Vater, und hörst du nicht, was Erlkönig mir leise verspricht?
1: Sei ruhig, bleib ruhig, mein Kind. In dürren Blättern säuselt der Wind.
4: Willst feiner Knabe du mit mir gehen? Meine Töchter sollen dich warten schön. Meine Töchter führen den nächtlichen Rhein und wegen und tanzen und singen dich ein.
5: Komm, geh mit uns. Komm jetzt endlich.
6: Wir wollen mit dir spielen.
2: mein Vater, siehst du nicht dort? Erlkönigstöchter und düsteren Ort.
1: Mein Sohn, ich sehe es genau. Es scheinen die alten Leiden so grau.
4: Ich liebe dich, mich reizt deine schöne Gestalt. Und bist du nicht willig, so brauche ich Gewalt.
2: Mein Vater, jetzt fasst du mich an. Erlkönig, hab mir Leids getan.

0: Sein Vater Kraus reitet geschwind. Er hält in den Armen das ächzende Kind. Er reicht den Hof mit Mühe und Not. In seinen Armen das Kind war tot.
1: Vorgehen der Kinder wirkten mit. Ruth Apperzey, Julian Dittinger, Vera Gombas, Marlene Groß, Alexander Grundner, Sarah Hagenmüller, Marcel Heftberger, Sabrina Horvath, Lena Hubert, Livia Lang, Alexandra Leitenmüller, Sven Meyer, Pamela Nana Agayabong, Nadine Backert, Angelina Reder, Lena Reder, Maximilian Reutner, Marie Stöttinger, Simona Trauner, Pia Unger, Nicola Wasit, Lara Weidinger und Lucia Zeber.

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1: Was stellen wir denn als nächstes an?
2: Wir machen die Brücken kaputt. Das super Bauwerk.
3: Das ist gut, ich bin dabei. Aber dazu, was auch mit? Eine mit Erwin ins Wasser.
4: Ja, eine mit Erwin ins Wasser.
1: Ich komm von der Luft.
2: Und ich komm vom Boden.
3: Ich komm übers Wasser. Und ich werde so richtig schön aufpeitschen lassen.
1: Das wird ein Gaudi. Die Menschen werden was sagen.
0: Auf der Nordseite des Brückenhaus. Alle Fenster sehen nach Süden aus. Und die Brücknersleute ohne Rast und Ruhe und im Bangen sehen nach Süden zu. Sehen und warten, ob nicht ein Licht übers Wasser hin, ich komme, spricht. Ich komme trotz Nacht und Sturmes, flog ich der Edinburgher Zug.
5: Du Schatz, ich sehe schon die Lichter, der Zug kommt.
6: Aber schau mal, der Sturm wird immer stärker, ich mach mir Sorgen.
5: Na, das brauchst du nicht. Siehst du das nicht? Die Lichter werden immer größer. In den 11 Minuten werden wir unseren Johnny schon am Arm erkennen.
6: Hast du recht. Ich zünd gleich mal die Kerzen am Christbaum an. Heuer können wir gemeinsam mit Johnny ein zweites Mal Weihnachten feiern. Der wird sich freuen über den schönen Baum.

0: Und es war der Zug am Süderturm, keucht er vorbei, jetzt gegen den Sturm, und Johnny spricht:
1: Bleib ich nicht drüben, nur noch die Puppen. Ich hab's mir nicht gescheit ein. Mit doppeltem Dampf kämpfe ich gegen den Sturm, und den Kampf werde ich gewinnen. Volle Kraft voraus. Gott sei Dank haben wir jetzt die Brücken. Gut, dass die Zeiten vorbei sind, wo ich wegen einem Sturm zu Weihnachten nicht daheim sein können habe. Überhaupt habe ich oft nicht um mich können. Und ich bin in meiner Hütte gesessen, weil es gefährlich war mit dem kleinen Schifferboot.
0: Auf der Norderseite des Brückenhaus. Alle Fenster sehen nach Süden aus. Und die Brücke, das läuft ohne Rast und Ruhe. Und

0: mag. Und jetzt, als ob Feuer vom Himmel fiel, erfüllt es in niederschießender Pracht. Überm Wasser, unten. Und wieder ist Nacht.
1: Jetzt haben wir's Erna aber gesagt. Die Brücken ist sie, mitsamt dem Zug. Und die Leute sehen, dass wir die Sieger sind.
2: Was nehmen wir uns als nächstes vor? Seid's wieder dabei?
1: Treffen wir uns im Moor nächste Woche. Ich bin auf alle Fälle wieder dabei.
3: Ohne mich sagt's doch nix. Aber sicher bin ich auch dabei. Die Leute müssen es sagen, wer stärker ist.
0: Tant, Tant ist das Gebilde von Menschenhand.
4: Als Sprecher hörten Sie Erzähler
5: Nicole Tumpfert,
4: Mutter
5: Elisa Günes,
4: Vater
5: Maximilian Thomas,
4: Johnny
5: Samuel Windischbauer,
4: Hexe 1
5: Lara Reindl,
4: Hexe 2
5: David Kunlachner,
4: Hexe 3
5: Selina Röthner.
2: Für die Geräusche verantwortlich waren
3: Eigenstuhler Jan,
2: Eigenstuhler Tim,
3: Heim David,
2: Henning Manuel,
3: Kratzki Dustin,
2: Marincic Niklas,
3: Broll Jonas,
2: Rockenschaub Tobias,
3: Sabor Assad,
2: Wechselbaumer Armin,
3: Zeba Leon,
2: Doberer Daniela,
3: Okoyan Dalia,
2: Pauzenberger Laura
3: und Resch Simone.
2: Betreuende Lehrpersonen Beate Schwendner und Karin Jankovic.
3: Für die Medienwerkstatt Linz Hildegard Griebel-Schihata.
6: Herzlich willkommen zu unserem Radiobeitrag. Wir haben die Ballade Der Zauberlehrling von Johann Wolfgang von Goethe zu einem Hörspiel verarbeitet. Viel Spaß beim Zuhören wünscht Ihnen die 3C der NMS 2 macht Tränk.
7: Hat der alte Hexenmeister sich doch einmal wegbegeben und nun sollen seine Geister auch nach meinem Willen leben. Seine Wort und Werke merkt ich und den Brauch. Und mit Geistesstärke tu ich Wunder auch.
8: Walle, walle, manche Strecke, das zum Zwecke Wasser fließe. Und mit reichem, vollen Schwalle zu dem Bade sich ergieße.
7: 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Seht, er läuft zum Ufer nieder, wahrlich ist schon an dem Flusse und mit Blitzesschnelle wieder ist er hier mit raschem Gusse. Schon zum zweiten Male, wie das Becken schwillt, wie sich jede Schale voll mit Wasser füllt. Ach, das Wort, worauf am Ende er das wird, was er gewesen. Ach, er läuft und bringt Behände. 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Immer neue Güsse bringt er schnell herein. Ach, und 100 Flüsse stürzen auf mich ein. 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Das ist Tücke. Ach, nun wird mir immer bänger. Welche Miene, welche Blicke.
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0: Und nun kann ich tropfen und ich atme frei.
1: Wehe, wehe, beide Zeile stehen in Eile, schon als Knechte völlig fertig in die Höhe. Helft mir, acht, ihr hohen Mächte! Und sie laufen, nass und nässer, sitzen im Saal und auf den Stufen. Welch entsetzliches Gewässer! Herr und Meister, hör mich rufen! Ach, da kommt der Meister. Herr, die Not ist groß. Dich rief die Geister, werde ich nun nicht los.
2: In der Ecke, Besen, Besen, setz gewesen. 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Erst davor der alte Meister.
3: Wir danken Ihnen für Ihre Aufmerksamkeit. Gesprochen haben Jennifer Hofer, Viktoria Windhager, Vanessa Auberger, Viktoria Dragulic, Selina Scherne, Meso Celepci, Stepan Djukic, Lea Moldovan, Julia Frisch, Emily Pirkelbauer und Lena Wurzinger. Für die Geräusche verantwortlich waren Viktoria Dragulic, Mariella Bittner, Eda Kadimli, Natalie Nikolic, Christoph Wieshofer, Valentin Eggensberger, Julian Hinteregger, Melina Steinpichler, Laura Petrovic, Annabel Kerbel, Lea Harrer, Alina Horvath, Valentin Eggensberger und Alexandra Thoma.
4: Die Brück am Tay von Theodor Fontane. Eine Hörspielproduktion der 3B der Neuen Mittelschule 2 macht Renk.
5: Was stellen wir als nächstes an?
6: Wir zerstören die Brücke, das tolle Bauwerk. Ha ha ha.
7: Das ist gut. Ich bin dabei. Aber der Zug muss auch mit. Hinein mit ihm in die Fluten.
5: Hinein mit ihm in die Fluten?
0: Ja, ja, hinein mit ihm ins Wasser.
5: Ich komme vom Norden.
6: Und ich komme vom Süden.
7: Ich komme übers Wasser und peitsche es so richtig schön auf.
0: Hey, das wird ein Spaß. Den Menschen werden wir es zeigen.
4: Auf der Norderseite das Brückenhaus. Alle Fenster sehen nach Süden aus und die Brücknersleut ohne Rast und Ruh und in Bangen sehen nach Süden zu, sehen und warten, ob nicht ein Licht übers Wasser hin ich komme spricht. Ich komme trotz Nacht und Sturmesflug, ich, der Edinburgher Zug.
8: Mein Schatz, ich sehe schon die Lichter, der Zug kommt.
9: Aber der Sturm wird immer stärker. Ich mache mir Sorgen.
8: Das brauchst du nicht. Schau, die Lichter werden immer größer und in 11 Minuten werden wir unseren Johnny in die Arme schließen können.
9: Wie schön. Ich zünde gleich die Kerzen am Christbaum an. So können wir gemeinsam mit Johnny noch einmal Weihnachten feiern. Der wird sich freuen über den schönen Baum.

0: Und es war der Zug. Am Süderturm keucht er vorbei, jetzt gegen den Sturm. Und Johnny spricht:
1: Gleich bin ich drüben, nur noch die Brücke. Ich heize noch einmal kräftig ein. Mit doppeltem Dampf kämpfe ich gegen den Sturm. Und den Kampf werde ich gewinnen. Volle Kraft voraus. Zum Glück haben wir jetzt die Brücke. Gut, dass die Zeiten vorbei sind, wo ich wegen eines heftigen Sturmes zu Weihnachten nicht zu Hause sein konnte.
0: Auf der Norderseite das Brückenhaus. Alle Fenster sehen nach Süden aus. Und die Brücknersleut ohne Rast und Ruh und in Bangen sehen nach Süden zu. Denn wütender wurde der Winde spiel.
2: Um Gottes Willen, was ist denn das? Eine Explosion. Die Brücke stürzt ein. Johnny, wo bist du? Der Zug, er stürzt in die Tiefe. Nein!
3: Unglaublich, ich fasse es nicht. Unser Sohn,
2: John,

0: Und jetzt, als ob Feuer vom Himmel fiel, erglüht es in niederschießender Pracht überm Wasser unten. Und wieder ist Nacht. Jetzt haben wir es ihnen aber gezeigt.
1: Jetzt sind sie dem Untergang geweiht und müssen erkennen, dass wir Sieger bleiben. Was nehmen wir uns als nächstes vor? Seid ihr wieder dabei?
2: Treffen wir uns doch im Moor. Ich bin auf alle Fälle wieder dabei.
0: Ohne mich seid ihr doch nichts. Natürlich bin ich auch dabei. Den Menschen müssen wir noch eine Lektion erteilen.
3: Tant, tant ist das Gebilde von Menschenhand.
4: Als Sprecher hörten sie
5: Erzähler
6: Berger Johanna,
5: Mutter
6: Hagmüller Liliane,
5: Vater
6: Lenzeder Timo,
5: Johnny
6: Altundeppe Murat,
5: Hexe 1
6: Hinterberger Lara,
5: Hexe 2
6: Czakaric Annalena,
5: Hexe 3
6: Bekiri Dorela.
0: Für die Geräusche verantwortlich waren
5: Aftanas Rebecca,
6: Berner Clemens,
5: Bizan Victoria, Joseph Janet, Maleschitz Melanie, Moa Cecil, Oberndorfinger Anja, Pinz Nadine, Reinhard Eva, Schopper Cheyenne, Schrangel Jasmin, Stockhammer Robert, Stöger Christina, Triplat Lea, Unger Jan und Wurzen Rainer Lisa.
0: Betreuende Lehrpersonen
5: Karin Jankovic und Beate Schwendner.
0: Für die Medienwerkstatt Linz
5: Hildegard Griebel-Schihata.

0: Das ist etwas sehr Schönes, die Schwerelosigkeit. Ich habe einmal von einem Jungen gehört, das Erste, was er zu seiner Mutter gesagt hat, Mami, ich kann unter Wasser stehen. Und das hat ihm sehr gefreut.
1: Flossen angezogen, Taucherbrille aufgesetzt und los geht's. Der Tauchsport ist auch für Menschen mit Behinderungen zugänglich. Nur ganz so einfach wie gerade beschrieben ist es nicht mit dem Tauchen, so viel sei verraten. Wir haben heute 3 Gäste hierher ins Radiocafé in die Argentinierstraße geladen. Das ist zum einen Herr Manfred Fischer, Sie sind selbst Rollstuhlfahrer und begeisterter Taucher. Wie sind Sie denn überhaupt zum Tauchen gekommen?
2: Ja, bei mir war das eigentlich ein Zufall. Ich war auf Rehabilitation in Bad Radkersburg. Und die haben an einem Samstagnachmittag ein Schnuppertauchen angeboten. Und da ich also vor meiner Behinderung gern geschnorchelt bin, gern geschwommen bin, habe ich mir gedacht, das muss ich probieren. Habe da eigentlich überhaupt keine Vorstellung gehabt, wie das funktioniert. Eben mit dem Flaschentauchen, mit dem ganzen Gerät. Und habe aber dann festgestellt an diesem Nachmittag, dass ich mich relativ gut damit bewegen kann, dass das gut funktioniert. Ich meine, die Tauchtiefe damals in Radkersburg, die war horrend. Das Becken hat 1,50 Meter gehabt. Also wenn ich aufgestanden bin, hat alles wieder passt. Aber mir ist eben einfach darum gegangen, wie ich mit den Flaschen umgehen kann, wie das mit den Flossen funktioniert, ob ich halbwegs eine stabile Lage im Wasser habe. Mir hat das dann eigentlich nicht losgelassen. Ich habe dann einmal mit meiner Ärztin in Wien darüber gesprochen und die hat mir gesagt, da gibt es in Wien eine Gruppe vom Dr. Heinz Hasch, die fahren einmal im Jahr nach Kroatien tauchen. Ich habe mir dann die Telefonnummer besorgt und habe dann mit dem Dr. Hasch eben Kontakt aufgenommen für Scuba Rehab und bin dann das erste Mal mitgefahren. Voller Erwartung, aber auch ein bisschen ängstlich, weil so da ein großer Unterschied ist, ob man das jetzt in einem Becken mit 1,50 Meter probiert oder ob man wirklich ins freie Meer hinausgeht.
1: Wie es dann ist, ins freie Meer hinauszuschwimmen, darüber werden wir später noch plaudern. Ich darf Ihnen zunächst Herrn Dr. Heinz Hasch vorstellen, seines Zeichens eigentlich Immunologe vom Grundberuf her und nebenberuflich begeisterter Taucher und Leiter des Rehabilitationszentrums Scuba Reha. Wie kommt man überhaupt auf die Idee, eine solche Initiative zu starten?
3: Bei mir war es eigentlich der Tauchsport, den ich schon von Kindesbeinen an betreibe und später in Form einer Tauchschule, der mich in Verbindung mit meinem Beruf, den ich später ergriffen habe, nämlich als Arzt, dazu gebracht hat, die besonderen physikalischen Bedingungen beim Tauchen auch für die Therapie und für die Rehabilitation zu nutzen. Im Wesentlichen sind das die Quasi-Schwerelosigkeit unter Wasser. Das heißt, man kann unter Wasser einen Körper in eine Quasi-Schwerelosigkeit eintarieren. Diese sogenannte Microgravity entspannt die gesamte Muskulatur, insbesondere die Wirbelsäule, weshalb man da schon sehr früh Verbesserungen erwartet hat für alle Patienten, die mit der Wirbelsäule ein Leiden haben, aber auch für Querschnittläsionen, also überhaupt für Läsionen traumatischer Art, jetzt die mit Spastizität einhergehen, schlussendlich.
1: Ich möchte Frau Verena Gebel vorstellen. Sie ist Inhaberin der Tauchschule SeaStar und hat selbst schon hunderte von Tauchgängen absolviert. Sie waren allerdings vorher, habe ich gelesen, lang in der Wirtschaft tätig. Hat Ihnen diese Kompetenz beim Aufbau der eigenen Tauchschule geholfen?
0: Grundsätzlich ist es sehr schön, wenn man das Hobby zum Beruf machen kann. In meinem vorhergehenden Leben war ich eben Controllerin und bin also dann durch den Tauchsport in eine andere Branche gewechselt und die Berechnungen, Umsatz plus Kredit ist nicht gleich Gewinn, ja, helfen einem unbedingt beim Aufbau eines Unternehmens. Ich bin also jetzt seit über 20 Jahren Tauchlehrerin und leite seit 15 Jahren SeaStar, seit 2004 als geschäftsführende Gesellschafterin und ich freue mich, den schönsten Beruf der Welt zu haben.
1: Herr Dr. Hasch, Ihnen ist die Differenzierung von Anfang an ganz wichtig gewesen zwischen dem Sporttauchen einerseits und dem ich nenne es jetzt einmal Rehabilitationstauchen in Anführungsstrichen. Andererseits, warum denn das?
3: Naja, das hat eigentlich hauptsächlich Gründe aus der praktischen Anwendung einerseits, andererseits aber auch von den Zielsetzungen. Es gibt hier sicher sehr viele Überschneidungen, weil das Tauchen für sich, die Ausübung jetzt als Wassersport, genau diese Ziele hat, die jeder Sport hat, Freude zu machen, körperliche Betätigung, die Natur zu sehen, die fantastische Unterwasserwelt zu erleben. Das sind ja alles, ich würde mal sagen, Kriterien, die Lebensqualität vermitteln und deswegen ja für sich schon ein Ziel sind. Ja. In meinem Bereich gibt es noch weitere Ziele, das sind eben therapeutisch-rehabilitative Ziele. Das heißt, ich benütze das Tauchen auch zu medizinischen Zwecken. Das heißt, Sie sehen hier, dass es zwar Überschneidungen gibt jetzt von den Zielsetzungen her, aber bei uns ist es nicht so im Vordergrund, dass jemand, also einer unserer Patienten oder Klienten, den Sport ausüben kann, sondern bei uns ist es wichtig, dass er es erleben lernt. Das heißt, trotz seiner Behinderung stressfrei und ohne jeden Druck erleben lernt, was es ihm nützen kann, was es ihm bringen kann, das Tauchen. Und insbesondere sind da auch sehr hoffnungsvolle Ansätze in Richtung physiotherapeutischer Maßnahmen, die speziell, damit befassen wir uns zurzeit, die speziell ausgelegt sind darauf, dass sie auf einen schwerelosen Körper ausgeübt werden können.
1: Also überspitzt formuliert könnte man sagen, Physiotherapie unter Wasser?
3: Richtig. Das ist gar nicht einmal so überspitzt, sondern das ist eigentlich eines meiner Ziele, dass man ein physiotherapeutisches Programm standardisieren könnte, das hier die besonderen physikalischen Bedingungen, die ich schon angesprochen habe, namentlich die Schwerelosigkeit, ausnützen kann.
1: Frau Gebel, wenn ich jetzt überlege, einen Tauchkurs zu beginnen, was muss ich denn beachten als jemand, der schon ein Handicap hat?
0: Wenn man jetzt als behinderter Mensch zum Tauchen beginnen möchte, dann muss man das genauso wie ein Nichtbehinderter, nämlich erst einmal einen medizinischen Check-up zu machen, bin ich fürs Tauchen geeignet, ja oder nein? Ja, die ärztliche Freigabe ist also wichtig. Und dann ist es schön, wenn man es im Rahmen eines Schnuppertauchens, ja, so wie du, es einfach probiert und sagt, ist der Sport etwas für mich, ja oder nein? Und je nach dem Grad der Beeinträchtigung, die die einzelnen Personen haben, so weit geht dann die Ausbildung.
1: Gibt's jetzt sowohl für das medizinische, aber insbesondere für das rehabilitative Tauchen, Gründe oder Erkrankungen, die das absolut unmöglich machen, weil Sie sagen, wenn Sie das haben, dann gehe ich mit Ihnen sicher nicht ins Wasser?
0: Grundsätzlich ist einmal wichtig, dass ein Druckausgleich im Ohr möglich ist. Ja, das muss man abgleichen. Und die Person muss verstehen. Ja, sie muss geistig aufnehmen können, um was es geht, nämlich atmen unter Wasser, einatmen, ausatmen. Wenn ich bei einer Person das Gefühl habe, dass das Verständnis dafür nicht richtig angekommen ist, ja, dann gehe ich nicht ins Wasser.
1: Wie schaut es aus mit Lungenvorschädigungen, Asthma, Stichwort Lungenleistung? Ist das ein Hindernisgrund?
0: Wie gesagt, ich bin kein Mediziner. Da habe ich den Kollegen hier an meiner Seite.
3: Ich würde mal sagen, wie Medizin ja überhaupt eine sehr präzise Wissenschaft ist, lautet meine Antwort jein. Ein Asthma muss nicht notwendigerweise eine absolute Kontraindikation sein, kann eine sein. Und Sie sehen hier, dass die Entscheidung der Tauchfähigkeit immer eine individuelle ist.
1: Manfred Fischer, haben Sie einen solchen medizinischen Check auch durchlaufen? Und wenn ja, inwiefern hat er Ihre Tauchpläne beeinträchtigt?
2: Was bei mir zum Beispiel wichtig war, auch im Rahmen des Checks oder was ich festgestellt habe, das ist, dass ich durchs Tauchen meine Lungenfunktion wesentlich verbessert hat. Also das Lungenvolumen zum Beispiel durch das Ein- und durch das Ausatmen. Weil bei mir ist ja da so, ich sitze im Rollstuhl, man sitzt ja wie ein U-Hackerl drinnen und durchs Tauchen, durch das Ausstrecken, habe ich wieder viel mehr Lungenvolumen bekommen und auch durch das Ein- und Ausatmen. Also das hat mich eigentlich dann sehr verwundert. Aber das war eben nur ein Aspekt. Ein weiterer Aspekt für mich war diese Entspannung des Körpers. Aufgrund meiner Erkrankung habe ich eben spastische Lähmungen. Das heißt, die Muskeln werden steif. Das ist sehr, sehr schwierig. Das tut zum Teil auch weh. Und dann im Wasser einfach schwerelos zu sein. Das ist zuerst schon angeklungen. Das war ein tolles Gefühl. Im Wasser einfach zu schweben, den Körper ganz ausstrecken zu können und da auch dann zu lernen, wieder verschiedene Bewegungsfunktionen. Es war natürlich für mich am Anfang nicht leicht, weil mit den Beinen kann ich nichts machen. Nicht? Da habe ich mich zum Teil dann ein wenig leid gesehen, weil die Taucher neben mir haben mit den Beinen, mit den Flossen zweimal auf und ab geschlagen und durchs Wasser geschossen wie ein Pfeil. Ich habe das dann gelernt, das mit den Händen zu machen und da eben mich fortzubewegen, auch ruhig im Wasser zu liegen. Und diese Entspannung durch den ganzen Körper, das war für mich also sehr, sehr wichtig. Es ist, vielleicht eines möchte ich auch noch sagen, das ist der psychische Aspekt. Meine Behinderung ist so ein langsam fortschreitender Vorgang und ich habe eigentlich über sehr viele Jahre erlebt, dass sie meine Bewegungsfähigkeit einfach immer einschränkt, dass das geringer wird. Mit dem Tauchen habe ich auf einmal gesehen, dass da was funktioniert, dass da noch was geht, was ich mir eigentlich nicht mehr zugetraut habe. Das war psychisch also für mich sehr, sehr wichtig, weil das eben meine Sporttätigkeit wesentlich ausgeweitet hat. Und es hat mir auch dazu angeregt, zu überlegen, ja, was kann ich denn noch alles? Was ich bis jetzt vielleicht glaubt habe, ja, das funktioniert nicht mehr, das geht nicht mehr. Und ich habe gerade auch durch das Tauchen festgestellt, dass man sich manche Grenzen einfach selber setzt, selber zu eng setzt, indem man oft schon sagt, nein, das geht nicht mehr, das kann ich nicht mehr. Seitdem habe ich jetzt einen Leitspruch, der heißt, man soll alles zweimal probieren. Beim ersten Mal könnte man einen schlechten Tag gehabt haben, da konnte es nicht, deswegen nicht funktionieren. Und beim zweiten Mal, dann kann es sehr wohl funktionieren. Das habe ich auch beim Tauchen erlebt. Das war am Anfang, es war für mich schon stressig und aufregend, weil es ein total neues Erlebnis war. Und je öfter, dass ich es gemacht habe, desto mehr habe ich mich auch dabei entspannt. Und das Witzige war auch, desto mehr habe ich unter Wasser gesehen. Weil Sie müssen sich vorstellen, am Anfang, als ich das erste Mal reingehen, da haben sie mit der Technik sehr viel zu tun, dass das alles klappt, dass sie austarieren, dass sie schön waagrecht im Wasser liegen, dass die Fortbewegung klappt. Da habe ich irgendwie von Fische oder Wasserumwelt eigentlich nicht sehr viel mitgekriegt. Und das ist dann immer entspannter worden und auf einmal habe ich also die ganze Umgebung und das auch gesehen, auch durch die Hinweise von meinen Begleitern und dann habe ich erst langsam durch Schauen gelernt.
1: Ich würde gerne zurückkommen auf die Begleiter. Wer waren die zwei, die Sie begleitet haben und welche Hilfestellungen haben die Ihnen im Wasser angedeihen lassen?
2: Das waren eben der Dr. Heinz Hasch und ein weiterer Mann aus seinem Team. Für mich ist vor allem wichtig, ins Wasser zu kommen. Ich habe also Schwierigkeiten, den Tauchanzug alleine anzuziehen. Dabei haben sie mir geholfen, auch die Druckluftflaschen, das alles anzuziehen. Da haben sie mir assistiert und dass ich also dann wirklich mit der vollen Ausrüstung im Wasser eben bin. Danach am Anfang ist natürlich auch wichtig, dass einem jemand hilft beim Tarieren. Also Tarieren, das ist das Aufsteigen, Absinken. Da hat man also am Anfang keine Ahnung, weil man weiß zwar schon, durch die Druckluft aus der Flasche blast man die Tauchweste auf, dann steigt man auf oder man lässt die Luft raus, dann sinkt man ab. Nur das ist halt am Anfang, ist man da wie ein Jojo. Man weiß, man taucht, man lässt die ganze Luft raus, dann saust man runter, dann kommt man irgendwann drauf, halt, das geht jetzt zu schnell, dann blast man wieder Luft in die Weste rein und dann steigt man wieder auf. Natürlich hat man da am Anfang kein Gefühl, man lässt zu viel Luft rein und dann saust man wirklich wie ein Jojo da in der Tiefe auf und ab und
1: da. Apropos Tiefe, wie tief taucht man denn? An alle drei die Frage, weil ich das heute schon gefragt wurde, wie es dann ausschaut mit Druckausgleich, Taucherkrankheit und Co.
0: Es ist relativ einfach. Eine der ersten Fragen von Personen, die nicht tauchen, sind also, wie tief kann man tauchen? Die nächste, die kommt, ist, wie lang kann man unter Wasser bleiben? Und das dritte Frage ist der Hit, hast du schon einmal einen Hai gesehen? Ja, so in etwa in der Reihenfolge. Ja. Wie tief sollte man tauchen? Man sollte als Beginner, als Anfänger sich bei 18 Meter einpendeln. Das sollte die maximale Tiefe für einen Beginner sein. Es ist nur so, unter Wasser gibt es keine Ampeln. Ja. Es ist eine Richtlinie und eine Empfehlung. Der fortgeschrittene Taucher kann sich auf 30 Meter runterwagen. Nur die Tauchtiefe ist unerheblich. Ja, man muss etwas Schönes sehen. Und weltweit gesehen ist im 20-Meter-Bereich einfach das meiste los. 40 Meter wäre dann die absolute Tiefengrenze für den Sporttaucher, die man nicht überschreiten sollte.
1: Bleiben wir zunächst einmal bei den angesprochenen 18 Meter Tiefe. Herr Fischer, ich würde Sie gerne fragen, wo waren Sie denn schon überall tauchen? Was haben Sie gesehen?
2: Na, also ich war eigentlich bis jetzt hauptsächlich in Kroatien, eben mit der Gruppe von Dr. Hasch in Sveta Marina. Das ist ein Campingplatz eben mit Tauchbasis. Und da habe ich eigentlich die unterschiedlichsten Fische, die unterschiedlichsten Tiere gesehen. Das ist bei den Fischen ist auch teilweise sehr interessant. Die sind also genauso neugierig wie wir. Also die haben dort anscheinend nur positive Erfahrungen gemacht mit anderen Tauchern. Und wenn man da ein bisschen an Sand aufwirbelt, dann kommen die so, also schauen da, was los ist. Und das war eigentlich wirklich, wirklich toll. Die Fische sind in die unterschiedlichsten Größen, auch Seeigeln in die unterschiedlichsten Größen. Und ich habe mir also dann gleich nach dem ersten Jahr ein Buch gekauft mit den Tieren aus dem Mittelmeer, aus diesem Bereich um Istrien. Und dann war es also wie klasse, man taucht, man kommt dann rauf und dann schaut man, was habe ich jetzt gesehen, welche Fische, wie haben die geheißen. Und man stellt sich dann fest, dass das oft sehr, sehr schwierig ist, die Tiere wirklich zu unterscheiden.
1: Gibt es bei Ihnen beiden, speziell bei Ihnen, Frau Gebel, Tauchgänge mit Kunden mit Behinderung, die Ihnen besonders im Gedächtnis verhaftet geblieben sind?
0: Ich habe einen sehr lieben tauchenden Rollstuhlfahrer, der uns auf eine Tauchsafari ins Rote Meer begleitet hat. Er hat also schon einmal eine Safari gemacht auf einem behindertengerechten Boot. Das war ihm dort zu langweilig, ja, weil die Tauchgänge dort einfach zu fad waren. Und er hat gesagt, ich möchte in den tiefen Süden und ich will ein bisschen mehr. Und der ist als einziger Behinderter mit nicht behinderten Tauchern zusammen gewesen. Und wir sind da gemütlich, haben einen Spaziergang gemacht, so ein Riff 12 Meter. Ja. Und ich habe gesehen, der Weg ist weit, das wird sich mit der Luft nicht mehr ausgehen. Wir waren eine Gruppe von 4 Tauchern, ja, und da war eben der Junge mit dabei. Und wie ich da so zusammengerechnet habe, man kann ja aus der alternativen Luftversorgung des Partners atmen, ja, hat mir der Rollstuhlfahrer sozusagen einen zweiten Taucher abgeschleppt, ja, dem die Luft fast ausgegangen wäre. Ja, das ist mir unbedingt in Erinnerung haften geblieben.
1: Sozusagen auch der integrative Gedanke letztlich des Tauchens, wenn man so will, dass der eine, von dem man annimmt, dass er Hilfe braucht, dann den anderen ausschleppt.
0: Ja, das ist korrekt.
1: Integrativer Gedanke leitet mich schon fast automatisch zum nächsten Thema. Ich würde mit Ihnen gern noch plaudern, Herr Hasch, über die Projekte, die Sie mit Scuba Rehab gestartet haben, unter anderem ein Tauchcamp, glaube ich, war es für Menschen mit Behinderung und Kindern, die in Heimen untergebracht waren. Was sind Ihre Erfahrungen aus diesen Projekten und wird es derer weitere geben?
3: Nun zunächst, ich hoffe schon, dass es weitere gibt, das einmal als schöner blauer Himmel der Hoffnung, als Hintergrund zu dem Folgenden. Ich muss sagen, gerade das Tauchen eben kein Sport ist, den man allein betreibt, sondern ein absoluter Partnersport ist, bietet sich ja eigentlich der integrative Gedanke schon von selbst an. Und wir haben natürlich auch, wenn wir so über medizinische Bereiche sprechen oder über therapeutisch-rehabilitative Bereiche, darf man nicht vergessen, dass der Mensch ja nicht nur aus seinem Körper besteht, sondern auch aus seiner Seele. Das ist schon mehrmals angesprochen worden, was mich sehr gefreut hat, dass ich nicht selber da sagen muss, immer, es ist so, dass wir großen Wert darauf legen und wir sehen große Erfolge, gerade in dem Bereich, durch die Verwirklichung eines integrativen Ansatzes. Wir haben für Kinder und Jugendliche vorwiegend, aber auch für Erwachsene, weil es sind wohl hauptsächlich Kinder und Jugendliche, integrative Tauchcamps organisiert seit 2004, wo wir mit der Jugendwohlfahrt zusammengearbeitet haben, mit verschiedenen Kinderheimen, also in Tirol, mit dem Kinderheim in Axams, also mit dem Kinderheim Esperanza in Niederösterreich, also das ist bei Wieselburg in der Nähe, also in Oberndorf, und haben da nichts anderes gemacht, als dass wir diese Kinder mit deren Pädagogen gemeinsam in unser Camp mit unseren Jugendlichen mit einer Behinderung unterschiedlich, es waren überwiegend ICB-Kinder, aber auch andere Kinder, meistens also Rollifahrer, zusammengebracht und haben hier auch mehr und mehr Betreuungsaufgaben nach Wunsch und Maß eben übertragen, sodass da auf der einen Seite die Sozialkompetenz sehr gestärkt wurde bei den Kindern im Heim, hat es ihnen am Ort Spaß gemacht und eine große Freude gemacht. Und auf der anderen Seite war es auch schön zu beobachten, wie sie einander aufmerksam beobachtet haben, wie sie an die Dinge unterschiedlich herangehen. Ich erinnere mich, weil früher gerade von Erlebnissen die Rede war, an ein besonders schönes Erlebnis, wo die Rollstuhlkinder gemeinsam mit den anderen Kindern Mikado gespielt haben, auf einer diese riesen Mikados mit diesen 1,5 Meter langen Stäben, ja, und die Kinder ganz geschickt mit dem Rollstuhl durch diese Mikado-Stäbe gefahren sind und mit den anderen Kindern gespielt haben, so dass man eigentlich überhaupt nicht mehr von irgendeiner Beeinträchtigung reden konnte, zumindest im Bild war sie verschwunden. Und genau dasselbe ist ja beim Tauchen auch schon angesprochen worden, das gemeinsame Erleben und die Ebenbürtigkeit. Und dass ich kann, wenn ich will. Und weil wir gerade bei einem Spruch waren, den du gebracht hast, wir haben auch einen Spruch und den haben wir uns von Hesse herübergeleitet. Und das ist der, dass man immer wieder das Unmögliche versuchen muss, um das Mögliche zu erreichen. Und darin liegt eigentlich die ganze Faszination, sowohl einerseits des Sports, aber auch andererseits des Sich-Schaffens von Lebensfreude, die man mit anderen teilen kann. Und ich glaube, das ist schlussendlich, sage ich, die Mischung, auf die es ankommt.
4: Lebensfreude und Erlebnisse, die man mit anderen teilen kann. Last but not least, kommen wir kurz zum schnöden Mammon. Wenn ich bei Ihnen, Frau Gebel, einen Einsteigerkurs mache als Rollstuhlfahrer, womit muss ich denn rechnen?
0: Grundsätzlich ist mit einer Kursgebühr von 399 € zu rechnen. Da kommt also Unterrichtsmaterial noch dazu, ein Lehrbuch, ja, Zertifizierungskosten am Ende des Kurses und die ABC-Ausrüstung, also Maske, Schnorchel, die Schuhe, die man beim Tauchen trägt und die Flossen, muss der Kandidat selbst haben. Das sind so die finanziellen Aspekte. Des Weiteren sind Überlegungen anzustellen, Anreise zum Freiwasser. Wo machen wir das Freiwasser? Wie kommen wir hin? Ja, es kommen Reisekosten, es kommen Kosten fürs ärztliche Attest. Ja, braucht man natürlich auch, wenn man einen Kurs startet. Und ansonsten kommt eigentlich auf den Taucher sonst nichts zu.
4: Wunderbar, soweit dann. Eigentlich an Sie, Herr Fischer, die Abschlussfrage, was muss man Ihrer Meinung nach machen, dass mehr Menschen mit Behinderung jetzt den Tauchsport für sich entdecken können? Gibt es da sowas wie Rezepte? Die anderen sind dann herzlich eingeladen, mitzudenken und mitzudiskutieren.
2: Also ein richtiges Rezept gibt es nicht. Ich kann nur dazu aufrufen, dass man einfach den Mut hat, das einmal zu probieren. Wenn man sich dafür interessiert, einfach mal schauen, ob es wo ein Schnuppertauchen gibt, in irgendeiner Reha-Einrichtung, bei einem lokalen Tauchclub, und dass man es dann einfach einmal probiert. Weil wenn das funktioniert, wenn das gut geht, dann denke ich mal, ist das eine Motivation, das weiterzumachen. Das ist so, wie es bei mir war, eben mit 2 Stunden in einem kleinen Becken, dann die Motivation, das weiterzumachen, zu überlegen, wenn ich da im Freiwasser bin, im Meer draußen, dann sehe ich also die Tierwelt, die Pflanzenwelt, und die sparen also dann immer mehr an. Und gerade wenn man mal eine gewisse Routine hat, wie ich zuerst gesagt habe, dann sieht man noch viel, viel mehr. Da kann man die gleichen Bereiche nur mehr abtauchen und man wird merken, wie vielfältig das Leben unter Wasser ist.
4: Ja, das vielfältige Leben unter Wasser wäre nicht sichtbar für manche ohne Sponsoren. Herr Dr. Hasch, was muss denn Ihrer Meinung nach geschehen, damit mehr Sponsoren für den Tauchsport einerseits gefunden werden und andererseits diejenigen, die jetzt noch schwanken, sich für das Tauchen doch begeistern lassen?
3: Ich würde mal sagen, man braucht in erster Linie mal sehr viel Geduld, weil man kann Projekte nicht einfach so aus dem Ärmel schütteln und realisieren. Es braucht immer eine große Überzeugungsarbeit, auch in der Umwelt jetzt. Das Problem muss bewusst gemacht werden, die Möglichkeiten, die Lösungsmöglichkeiten müssen aufgezeigt werden. Und das ist eigentlich ein durchschnittlich relativ langer Prozess. Wir freuen uns über Fallen aus der Gegend jetzt unseres lieben Mostviertels. Ja, da haben wir sehr verständnisvolle Sponsoren. Vom Reisebüro über ich sage keine Namen, weil sonst will keine Schleichwerbung machen, ja, große Fleischindustrie und alles Mögliche, die uns unterstützen tatkräftig und die eben auch das rechte Verständnis gefunden haben. Wir bemühen uns um Sponsoren und in der Tat, ich meine, es hatte Verena schon angesprochen, es ist leider auch das Tauchen nicht umsonst möglich, ja, oder gratis möglich. Es ist, Sie können sich vorstellen, auch die Betreuung jetzt von Menschen mit einer schwereren Behinderung. Wir haben unter Umständen, wir haben in jedem unserer Projekte, haben wir auch tetraplegische Menschen mit dabei. Wir haben auch schon junge Leute gehabt, die hat man in der Nacht müssen alle 2 Stunden umlagern. Wir haben, wie ich schon sagte, das auf Campbasis gemacht. Also das heißt, wir haben Nachtdienste installieren müssen. Ich will das jetzt nicht alles so breit anlegen, sondern ich will nur sagen, es ist ein großer Aufwand da, auch ein großer Personaleinsatz da und es sind auch große Kosten da, dass ich sagen muss, es scheint zwar viel, wenn wir uns ausrechnen, dass sagen wir die ureigentlichen Kosten pro Woche jetzt für einen Teilnehmer im Camp rund 1000 Euro kosten. Wobei wir allerdings alle selbstverständlich jetzt ohne Salär arbeiten, das heißt ohne Bezahlung, ja, ist es so, dass man sagen muss, es klingt viel und ist aber trotzdem nichts im Verhältnis zu dem, was man in der Woche weiterbringen kann. Und das möchte ich den möglichen Interessierten oder vielleicht den Sponsoren weitergeben, dass sie hier auch einmal daran denken sollen, dass hier wirklich sehr Wertvolles geschaffen wird. Und weil man heute in einer Welt lebt, in der Wertschöpfung ein Begriff ist, sollte man auch daran denken, dass hier Werte geschaffen werden für Menschen, die eigentlich wieder zurück ins Leben finden, sich Lebensfreude verschaffen können und dadurch aktive, gleichberechtigte Partner in unserer Gemeinschaft bleiben können. Ja.
4: Last but not least würde ich gern Ihnen das Schlusswort überlassen, Frau Verena Gebel. Gibt es noch was, was Sie sich wünschen würden, damit mehr Menschen, die ein Handicap haben, den Tauchsport entdecken können?
0: Ui, das wird jetzt schwierig. Es findet Wien Umgebung alle 3 Wochen in einer Einrichtung der AUVA ein Behindertenschnuppertauchen statt. Alle 3 Wochen. Jeweils an einem Dienstagnachmittag. Ich würde sagen, einfach einmal Mut fassen und das Internet heranziehen oder das Telefon in die Hand nehmen und ganz einfach einmal kommen. Es kann nichts schief gehen. Ja. Die Kandidaten überleben unbedingt. Ja, man kann auch nichts falsch machen. Und wir haben also noch keinen Schüler verloren. Tauchen ist ein
3: nur
0: sehr...
3: vorübergehend.
0: Ja, kurzfristig. Der Tauchsport ist etwas sehr Fantastisches. Man kommt sofort in eine Entspannungsphase. Es ist wunderschön, auch für Menschen, auch für blinde Menschen. Ja, wir reden immer von Rollstuhlfahrern. Auch für blinde Menschen ist es schön, einmal die Unterwasserwelt zu erleben, die Schwerelosigkeit zu erleben. Und auch wenn ich den Fisch nicht sehen kann, ich kann hören. Ja, und ich kann eine Fülle von Gefühl aufnehmen. Also nichts ist unmöglich.
4: Ich würde noch gerne mich an die Hörer wenden, den Rat geben, auf die Reanimationsfähigkeiten des jeweiligen Tauchlehrers zu vertrauen und es einfach zu versuchen. Nähere Informationen zu dieser und anderen Sendungen finden Sie auch auf www.frick-radio.at. Am Mikrofon verabschiedet sich Christoph Dierenbacher. Herzlich willkommen bei Frick Radio. Bei uns geht es heute um die Bratwurst. Am Mikrofon begrüßt Sie Christoph Dierenbacher. Ob gegrillt oder gebraten, ob grob oder fein, der 16. August markiert den Tag der Bratwurst. Den Ursprung hat diese Spezialität in der traditionellen Fleischhauerkunst. Zu den bekanntesten Bratwurstregionen zählen Nürnberg, Thüringen, Coburg und Würzburg. Sie alle haben ihre ganz eigene Variante der Bratwurst entwickelt. Bratwurst ist im Allgemeinen die Bezeichnung für viele verschiedene Wurstsorten, die aus Fleisch hergestellt werden. Die traditionelle Nürnberger Rostbratwurst beispielsweise besteht hauptsächlich aus Schweinefleisch, einem Fettanteil von 35-40% und klassischen Gewürzen wie Pfeffer, Salz, Majoran und etwas Kümmel. Das Fleisch wird mittelfein gewolft und in dünnen Schafsseitlingen, also Naturtarn, abgefüllt. Seit 2003 gelten die Nürnberger Rostbratwürste als geschützte regionale Produktbezeichnung. Wir wiederholen anlässlich des Tages der Bratwurst eine Sendung aus dem April 2026. Sendungsgestaltung Christoph Dierenbacher und Shirin Anisonole. Viel Spaß beim Nachhören wünscht die Frick-Radio-Redaktion.
5: Grüße, Gnefrau. Was darf's denn heute sein? Ein paar Glotte und ein paar Glasaugen dazu? Oder wird's wieder ein Hase mit viel Blut und zwar Krokodil?
6: Grundsätzlich brauchen Sie ja nur wie alle Gäste. Ich hätte gern das und das an. Und mein Verkäufer bringt das dann raus.
7: Herzlich willkommen bei Frick Radio. Wir, Christoph Dierenbacher und Shirin Anisonole, nehmen Sie heute mit auf eine kulinarische Reise. Diese Sendung ist einer Wiener Institution mit Geschichte gewidmet, dem Würstelstand. Laut UNESCO gab es noch vor 10 Jahren 500 Würstelstände in der Bundeshauptstadt. Heute gibt es in Wien rund 120 solcher Verkaufsstellen. Unsere zweiteilige Streetfood-Tour führt uns zu 3 Würstelstandbetreiberinnen, die diese gastronomische Tradition hochhalten. In dieser Episode treffen wir Vera Tondl, Seniorchefin des Würstelstands Leo im 19. Wiener Gemeindebezirk. Das Gespräch wurde in einem Lagerraum unweit des Würstelstands aufgezeichnet.

0: Gott noch wehren.
1: Tondels Großvater, Leopold Minek, begann im Jahre 1928 als mobiler Würstelverkäufer und legte so den Grundstein für den heute ältesten Würstelstand Wiens. Vorläufer der heutigen Würstelstände waren die sogenannten Würstelmänner. Sie versorgten die Bevölkerung mit aufgebrühten Wurstwaren. In der Monarchie wurden solche Garküchen als Einkommensquelle für Kriegsinvaliden etabliert. Damals war das Angebot und die Mengenangabe anders als heute, sagt Vera Tondl.
2: Da hat es nur gegeben Bohnenwurst in Meterware und da hat man auf den Arm gezeigt, wie groß die Portion zum sein hat. Und dementsprechend wurde es auch verrechnet. Und Brot, nur Brot. Und dann hat es auch gegeben noch Frankfurter und Rauchwurst hat es auch gegeben. Und nur alles, was im Wasser gekocht war. Und wenn das Wasser kalt war, war das Geschäft zu Ende. Und dann ist er auch rausgefahren. Also das war, wenn er das nicht alles verkauft hat, hat er Pech gehabt. So hat das begonnen eigentlich. Aber wir sind deswegen der Älteste, weil ich bin die dritte Generation schon in der Familie eben und die anderen Standler, die haben nicht so eine Vorgeschichte. Also wir sind immer geblieben und mein Sohn ist jetzt schon die vierte Generation und sogar mein Enkel, der ist jetzt 15, hat bei einem Catering auch schon gearbeitet. Also das geht dahin.
1: Am Währinger Gürtel 170 steht auf der Hauswand, alle Wege führen zum Würstelstand Leo. Wie fühlt sich das für Sie an?
2: Das hat mein Vater damals noch kreiert, diesen Spruch, weil man muss wissen, dieser Währinger Gürtel 170, das war vorher ein Eissalon. Mein Vater hatte ja, den war ja der Würstelstand, den hat er eigentlich nur so nebenbei geführt, wie das halt so ist. Man will nie das, was die Eltern wollen. Und er wollte sein Espresso, das ist eben um die Ecke gewesen. Und da, wo wir jetzt unser Lager haben, das war der Eissalon. Und der Würstelstand ist halt so irgendwie mitgerannt. Und das ist auch super gegangen. Und da ist dieser Spruch, wie wir dann den Eissalon aufgegeben haben, ist dieses Schild frei geworden. Und dann hat er gesagt, ja, aber die fahren alle am Gürtel. Das heißt, denen muss man erklären, alle Wege führen zur Würstelstadt Leo. Das war mein Vater. Und es war auch so, dass sehr viele Leute von weit weg gekommen sind, eben den Gürtel entlang. Dann deswegen ist das auch so. Und ich wollte schon runternehmen, aber dann hat mein Sohn gesagt, nein, lass es, finde ich immer noch gut, passt immer noch, weil ich glaube, es ist 30 Jahre. Aber der Würstelstand selbst, der hatte früher gar keine Adresse, weil es diese Insel gab es nicht. Und dann hat ja mein Vater erst dann dort einen fixen Platz bekommen, weil es diese Insel dann gegeben hat. Und dann hat unsere Adresse geheißen Heiligenstädter Straße 2 gegenüber. Hat natürlich nie einer gefunden, war relativ wurscht früher, aber dann kam Google. Und dann hat mit 2 gegenüber Google hat damit genau gar nichts anfangen können. Und dann haben wir angesucht, können wir uns nicht Döblinger Gürtel 2 nennen? Ja, okay, dann hat die Behörde das so gemacht und jetzt finden sie uns.
3: Also offenbar muss man von Zeit zu Zeit die Wege, die zum Leo führen, auch neu festlegen.
2: Ja, richtig, genau so ist es.
3: Aber was mich interessieren würde, wenn ich an ein gutes Lokal denke, fallen mir viele Faktoren ein, die ein gutes Lokal ausmachen. Was finden Sie, macht einen guten Würstelstand aus?
2: Zuallererst muss die Qualität stimmen und zwar von jedem einzelnen Produkt. Also es genügt nicht, dass Sie einen guten Käsekörner haben und daneben liegt ein altes Brot oder dass Sie eine super Bratwurst haben und einen grauslichen Senf oder jetzt haben Sie endlich alles gut und dann kommt ein lätschertes Gurkel daher. Nein, also das wollen Sie nicht. Und das heißt jetzt für uns ist einmal die Schwierigkeit, dass wir die Produktpalette, dass die eben immer

0: ehrlich sind. Und ich sage immer zu meinen Leuten, begrüßt jeden Gast, wie wenn es euer Freund wäre. Das ist so die Philosophie, aber das glaube ich von den anderen Standeln auch so. Und das macht einen Würstelstand aus.
1: Mein Vater hat immer gesagt, er geht dorthin, wo viel Frequenz ist, weil dann hat er ein frisches Produkt. Hat er recht mit dieser These oder kann man das in Zeiten der modernen Gastronomie schon ein bisschen überwinden?
0: Man kann es überwinden, aber er hat nach wie vor vollkommen recht mit dieser These. Deswegen muss ich leider sagen, ein schlechtes Standl, also ein schlecht gehendes Standl geht immer schlechter, eben dadurch, weil sich die Ware nicht dreht. Bei uns liegt die nicht sehr lang drauf auf der Platte, aber grundsätzlich, desto mehr Leute, wie der Herr Papa so richtig sagt, dann dreht sich alles und dann hast du noch bessere Ware.
1: Und punkto Produktpalette, was muss man anbieten im 21. Jahrhundert, um überleben zu können?
0: Ich kann jetzt wieder nur für mich sprechen. Meine Produktpalette wird immer größer und größer und größer. Und wenn Sie mir jetzt vor 5 Jahren noch zu mir gesagt hätten, können Sie sich vorstellen, eine vegetarische Bosna zu führen? Dann sage ich, ja, ich möchte Ihnen nur sagen, wir führen sie, früher haben wir 2 Stück am Wochenende verkauft, jetzt verkaufen wir 40. Also ich will nur sagen, man muss mit der Zeit gehen. Es gibt immer mehr, sie können nicht stehen bleiben und Meter Bunwurst verkaufen, da wäre man nicht mehr da, ganz ehrlich. Sondern man muss schauen, immer wieder was Neues, die Grundprodukte sowieso haben, aber wir machen jetzt Hot Dogs mit Topping drauf, mit Salat drinnen, mit hausgemachten Soßen, ein Coleslaw drauf. Ich meine, das hätte ich mir hausgemacht alles. Das hätte ich früher, hätte ich gesagt, nein, brauchst ja nicht, aber es brauchst.
1: Vegan?
0: Ich sag's Ihnen, wie es ist. Unser Bosner ist vegan.
2: Käsekreiner, Hot Dogs mit Toppings sowie Würste ohne Schweinefleisch wie die vegane Bosna locken viele Gäste an. Zur Produktpalettenerweiterung wollen wir mehr über eine besondere Spezialität herausfinden. Es geht um die Big Mama. Wer hat sie erfunden? Was kann die Big Mama? Und wer bestellt sie?
0: Die Big Mama heißt deswegen so, weil wir sie getauft haben. Ein Mitarbeiter von mir, das ist die Mutter aller Käsekreiner. Darauf habe ich gesagt, ja, wie nennen wir sie? Krisenkäsekreiner, Urfahrt. Dann haben wir hin und her überlegt und wie er dann gesagt hat, ja, aber sie ist die Mutter, du musst es verstehen. Ja, dann nennen wir sie Big Mama. Also das sind 0,4 Kilo Käsekreiner im Ganzen. Wird am Silbertablett serviert, aufgeschnitten, kann jetzt von einer Person gegessen werden, wird aber auch von mehreren gerne gegessen und es wird dann mit 4 verschiedenen Soßen, ein Brot, ein Hotdog, eine Semmel, 2 Ölpfefferoni, 2 scharfe Pfefferoni, 2 Gurkeln und das ist halt eine schöne Platte und kann man so ein bisschen, wenn man mehrere ist, als Buffet nehmen. Aber wir haben sehr viele Gäste, die es auch alleine essen. Ja, die gibt's.
2: Freak Radio ist ein inklusives Radioprogramm. Deshalb findet auch in dieser Episode die Inklusion ihren Platz. Auch Menschen mit Behinderung kommen zum Würstelstand.
1: Haben Sie Kunden mit Behinderung?
0: Ich hatte sogar mal eine Lesung hier von Ohrenschmaus, falls Ihnen das was sagt. Und das waren lauter Künstler, die in irgendeiner Form eine Behinderung hatten. Und die haben diese ganzen Gedichte, die übrigens ziemlich gut waren. Das war eine schöne Veranstaltung. Dann haben wir Geburtstagsparty gemacht, 95. oder was weiß ich. Und dann habe ich natürlich auch die Leute eingeladen. Da sind ein paar gekommen. Alles war gut. Wir haben uns gut verstanden, alle miteinander. Ich glaube, jeder hat sich wohlgefühlt. Ist mir so vorgekommen.
1: Und wie schaut es aus mit der Höhe der Verkaufstheke? Also wenn ich zu Ihnen komme und niemand mit habe, der mir hilft, gänge ich dann rauf über die Pudel?
0: Grundsätzlich brauchen Sie ja nur wie alle Gäste. Ich hätte gern das und das an. Und dann haben wir, und das zeige ich dann

0: Gerne. Um die Ecke habe ich extra anbringen lassen, so einen kleinen Tisch, der eben in der Höhe praktisch, da kann man praktisch essen und mein Verkäufer bringt das dann raus.
1: Für alle, die den genannten Verein nicht kennen, der Verein Ohrenschmaus macht Menschen mit Behinderungen in ihren literarischen Begabungen sichtbar und fördert die Gleichstellung der Autorinnen mit anderen Literaturschaffenden. Ohrenschmaus organisiert unter anderem auch Lesungen an verschiedenen öffentlichen Plätzen der Stadt.

Nach diesem literarischen Exkurs noch ein paar Infos zur Bohrenwurst. Diese ist im 19. Jahrhundert populär geworden. Es handelt sich um eine grobe, relativ fetthaltige Brühwurst, hergestellt aus Rind- und oder Schweinefleisch, Speck, Salz, Wasser und Kartoffelstärke. 1975 ehrte die Austropop-Legende Wolfgang Ambros im Lied »A Gulasch und a Seidel Bier« auch die Bohrenwurst, vor allem in der Nacht, wenn der Magen kracht.

0: Eine Burenwurst wird üblicherweise nicht gebraten oder gegrillt. 8 bis 10 Minuten im siedenden Wasser ziehen und danach schmecken lassen. Die gleiche Zubereitungsart gilt auch für die Frankfurter Würstel. Der Erfinder dieser Würste war der aus Franken stammende Johann Georg Lahner. Er absolvierte in Frankfurt am Main eine Lehre als Fleischhauer und kam zu Beginn des 19. Jahrhunderts nach Wien. Hier nannte er seine Würstchen Frankfurter Würstel, weil sie ihn an seine Lehr- und Meisterzeit in Frankfurt erinnerten. In Deutschland heißen diese Wursterzeugnisse meist Wiener Würstchen. Die Tatsache, dass die UNESCO den Wiener Würstelstand im November des Jahres 2024 zum immateriellen Kulturerbe ernannt hat, erhebt den Stand des Würstelstands und die Gemüter der Betreibenden. Diese Anerkennung geht auf die Initiative des Vereins der Wiener Würstelstände zurück. Nachgefragt, was für Vera Tondl als Mitglied des Vereins Wiener Würstelstände wichtig ist, sagt sie:
1: Zuerst einmal muss ich sagen, der Schafe René und mein Sohn haben den Verein gegründet. Als mich damals der René angerufen hat, du, ich habe eine Idee, was hältst du davon, einen Verein zu gründen? Ja, was, wann, wo soll ich sein? So hat das begonnen. Wir waren immer alle Einzelkämpfer, jedes Standl für sich. Jeder hat ungefähr dieselben Probleme. Wir treffen uns immer wieder, um uns auszutauschen. Und es ist schön, endlich am Ende meiner beruflichen Karriere gibt es Leute, die zu mir gehören, ganz was Neues. Das ist schon sehr schön, muss ich ganz ehrlich sagen. Und mit diesem Erfolg waren wir auch ständig in den Medien. Und ich muss ehrlich sagen, wir haben ein sensationelles Geschäftsjahr hinter uns. Wirklich wahr. Ich hatte gestern Weihnachtsfeier und habe meinem Burschen gesagt, danke, danke, danke.
0: René, bei seinen Kundinnen und Kunden besser bekannt als der Schafe René, Juniorchef Patrick Tondl vom Würstelstand Leo und Patricia Pölzl von Escho Wurst haben den Verein gegründet, weil für sie der Zusammenhalt zählt. Denn auch die Wiener Würstelstände haben Konkurrenz.
1: Unser Feind sind internationale Weltkonzerne. Das ist das Problem. Und die haben Werbung, dass man den Kindern schon suggeriert, ja, geh dorthin und dort ist alles so super. Und dann bist du der kleine Würstelstand. Hast diesen Background natürlich nicht. Früher war das alles nicht so schlimm, weil da hast du nur in der Umgebung halt die Gäste gehabt. Aber jetzt durch das Internet, muss ich ganz ehrlich sagen, wir schreiten fort. Aber auf der Kreuzung habe ich gewonnen, gell?
0: Am Würstelstand zeigt sich Wien von seiner vielfältigsten Seite. Hier treffen Menschen aus allen Gesellschaftsschichten aufeinander. Sie teilen Geschichten, essen und lachen gemeinsam. Andere wiederum kommen, um in Ruhe ihre Bratwurst und dazu eine frische Hopfenschale, also ein Bier, zu genießen. Menschen mit und ohne Behinderung begegnen sich, essen gut und günstig und können oftmals auch was erleben. Auch prominente Gäste finden den Weg zu Wiens Würstelständen.
2: Wir haben auch von Freakradio einen Podcast ins Leben gerufen. Freakcast, das Menschen, Geschichten, Leidenschaften. Welche Geschichten begegnen einem denn an einer Kreuzung mit der Iren?
1: Sehr, sehr, sehr viele Geschichten, das muss ich schon eng sagen. Und das ist auch das Schöne am Würstelstand. Ob das jetzt der Arbeiter mit einer Geschichte ist, die unglaublich ist, bis zum Herrn Professor, sind alle hier gleich. Jeder kann seine Geschichte erzählen, auch wenn er nicht will, erzählt er sie nicht und ist einfach nur glücklich. Er redet jetzt zum Beispiel, der Herr Doktor mit dem Herrn Arbeiter, erzählt ihm, oh, die Frau und was für sich, die sind gar nicht so unähnlich, die Geschichten, nur sind sie halt auf verschiedenen Niveaus, aber grundsätzlich gar nicht so verschieden. Oder der hat Probleme in der Arbeit, der hat Probleme in der Arbeit. Der hat mit den Freunden, sehr, sehr oft wird auch von Freunden gesprochen, die so gemein zu ihnen waren, auch wieder ganz wurscht, welche soziale Schicht, quer durch den Gemüsegarten. Aber ich möchte auch die berühmten Leute in Ruhe lassen. Der soll in Ruhe sein Essen, was er gern möchte, und nicht da wieder segiert werden. Er soll seine Ruhe haben, wie auch jeder andere Gast.
0: Wien war schon seit der Habsburger Monarchie ein Schmelztiegel der kulturellen Vielfalt. Genau diesen lebendigen Geist spürt man auch bei den Würstelständen. Würstelstände tauchen auch in der Literatur auf, etwa bei Friedrich Thorberg und H.C. Artmann. Auch Spitzenkoch Lukas Mraz hat die Würstelstände der Donaumetropole ausgiebig erkundet. Im Wiener Nachtleben sind die Würstelstände fix verankert und bei Nachtschwärmern sehr beliebt. Manche verfügen sogar über eine DJ-Anlage.
1: Wir haben verschiedene Gäste, da wir so lange offen haben. Also jetzt haben wir mal in den Mittagsgast ist jemand, der günstig und schnell gut was essen will. Dann gibt es den Gast, der am Nachhauseweg schnell, günstig was zum Mitnehmen nimmt. Und dann so ab 10 gibt es dann die Party-People, die entweder vorglühen oder dann kommen sie halt nach der Party. Also die Geschichte, bei uns gibt es nur Betrunkene, nein, davon könnte ich leben. Also wir haben 80% Essen und 20% Getränke, das muss man schon auch wissen. Leider Gottes trinkt nicht jeder was dazu, jetzt vom Umsatz her, aber grundsätzlich, unsere Gäste sind Leute, die hungrig sind und gerne gute Ware für gutes Geld. Das ist der richtige Gast bei mir.
2: Gute Ware für gutes Geld, da drängt sich dann die Frage auf, was wünschen Sie sich denn für die Zukunft Ihres Würstelstandes? Weil nur Geld alleine wird es wohl nicht sein, wenngleich man das zum Leben wohl braucht.
1: Grundsätzlich will ich einmal, dass er den 100er erreicht. Das ist 28, soweit. Da machen wir eine mega, mega, mega Party, um uns zu bedanken bei jedem einzelnen Gast in den letzten 100 Jahren. Und dann, wir haben wirklich sehr nettes Team. Wir heißen auch die Leo-Familie in unserer WhatsApp-Gruppe. Und ich denke doch, dass unsere Gäste sich auch so ein bisschen familiär fühlen. Und das möchte ich beibehalten. Und ich sage Ihnen, das ist gar nicht so einfach heutzutage in dieser schnelllebigen Zeit. Ein bisschen runterkommen, nicht so stressig sein. Und ich möchte, dass sich meine Gäste weiterhin gut fühlen und dass sie uns weiterhin in guter Erinnerung haben.
2: Abschließend gefragt, wenn wir das heutige Gespräch mit Musik abschließen würden, was würde man denn nehmen aus Ihrer Sicht?
1: Ja, ein Wiener Lied. Heid kommen Engel, hat mein Opa immer mir vorgesungen. Und das geht auch ganz gut, weil da kommt der 38er auch vor.
3: Ihr Opa, der Leopold Mlinek.
1: Ja, richtig. Der hat damals noch gab es ja bei jedem, erstens einmal Urfil Heuring, und bei jedem Heuring gab es Musiker. Mir als kleines Mädchen hat er dann immer gesagt, hat er denen dringend gegeben und gesagt, so, und jetzt spielt hier Heid kommend Engel auf Urlaub nach Wien. Und dann haben sie mir das vorgesungen.

0: liegt was drin.
1: Wenn Vera Tondl einmal frei hat, kümmert sie sich um ihre Enkelkinder oder verbringt Zeit mit ihrem Mann, mit dem sie 45 Jahre verheiratet ist. Auch das Lesen zählt zu ihren Hobbys. Im Jahr 2028 feiert Wiens ältester Würstelstand sein 100-jähriges Jubiläum. Wir wünschen Vera Tondl und ihrem Team alles Gute für die Zukunft. Zum Schluss haben wir in dieser Episode noch ein echtes Wiener Schmankerl.
2: Der 30. April 2026 markiert den Welttag der Käsekräner. An diesem Tag dreht sich alles um die aus leicht geräuchertem Schweinefleisch und Emmentaler Würfeln bestehende Wurst, die im Wiener Würstelstand-Jargon auch als Eitrige bekannt ist. Immerhin wird die beliebteste aller Grillwürstel hierzulande jährlich 13 Millionen Mal genossen.
1: Das war Freak Radio für heute. Im zweiten Teil unserer Sendereihe Drei Damen vom Wiener Würstelstand besuchen wir Patricia Pölzl an ihrem Würstelstand Escho Wurst beim Tor 2 des Wiener Zentralfriedhofs und die Würstelmausi in der Modecenterstraße beim Gasometer im 3. Wiener Gemeindebezirk. 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Gestaltung Christoph Dirnbacher und Shirin Anisoldoli. Die Textpassagen hat Franz Madlik gelesen. Am Mikrofon verabschiedet sich Shirin Anisoldoli.

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Für mich waren es die ersten Afrika-Tage und trotz glühender Hitze war es ein wahrer Genuss und ein tolles Erlebnis, dabei zu sein. Viel wurde geboten. Kamel- und Ponyreiten für die Kleinen, ein Kinderzelt, in dem die Zwerge basteln, spielen und musizieren konnten, verschiedene Gratis-Workshops für Groß und Klein, Fashion-Shows mit bunter afrikanischer Mode, ein reichhaltiges kulinarisches Angebot mit Kamel-Ragout, Krokodil-Burger und anderen Gerichten, eine große Bühne für Konzerte, viel Musik aus allen Richtungen und ein Meer aus betörenden Düften, die von exotischen Gewürzmischungen, orientalischen Parfums und Weihrauch stammten. Die vielen Stände luden zum Verweilen, Probieren und natürlich auch zum Kaufen ein. Eine gute Auswahl zu treffen war gar nicht so einfach. Es gab Weihrauchprodukte, Seifen, Haarpflegeprodukte und Parfums, Gewürz- und Kräutermischungen, Schmuck, Taschen, Schuhe und Kunst aus verschiedenen Teilen des afrikanischen Kontinents. Ein Großteil der Rohstoffe stammte aus nachhaltigem biologischem Anbau und war von Hand gefertigt. Mit viel Liebe und Ausdauer. So beeindruckend die Riesenauswahl an Produkten auch war, noch beeindruckender waren die Menschen, die sich mit diesen Erzeugnissen eine Existenz geschaffen haben, mitunter erst vor kurzer Zeit.

So, nun schalten wir nach Donauinsel, jetzt zu Afrika Tage 2026 und schauen wir, was war gestern los bei Afrika Tage 2026.

Thank you. Dankeschön. Danke vielmals. Wir sind in Singizi und wir freuen uns, dass wir hier sind beim Afrika-Tage. Ich weiß, es ist ein bisschen heiß und es ist für euch besser im Schatten. Genießen Sie die Musik und viel Spaß. Es geht weiter so.

0: Thank you so much. Danke. Geht's euch gut? Geht's euch gut? Bitte kommen Sie hier vorne zu uns. Wenn es euch gut geht, hier nach vorne, and of those of you who are in the VIP, you can also come in front. Sitting is good, but standing is better. So we're going to sing our next song, and the reason why I said please come in front is that we can sing together. Der Grund, warum ich gesagt habe, bitte nach vorne kommen, dass wir gemeinsam singen. Seid ihr bereit? Okay, es geht so.
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1: Sie ist seit 25 Jahren Teil der Erfolgsserie Rosenheim Cops. Ihre Mutter musste wegen einer Spielsucht ins Gefängnis. Sie lebte jahrelang ein Doppelleben aus Lügen und Schulden und heute ist sie mein Gast bei Hinter den Schlagzeilen. Einen schönen Dienstagnachmittag und herzlich willkommen bei Hinter den Schlagzeilen. Schön, dass Sie heute wieder mit dabei sind und die nächste halbe Stunde gemeinsam mit uns verbringen. Ja, gerade war sie noch in den Rosenheim Cops zu sehen, vor unserer Sendung als immer gut gelaunte Marie Hofer. Privat ist es für die Schauspielerin Karin Thaler leider nicht immer so gut gelaufen. Ihre Mutter war spielsüchtig, hat hohe Schulden gemacht und ist schließlich auch im Gefängnis gelandet. In ihrer Autobiografie spricht sie jetzt zum ersten Mal offen darüber, auch bei uns im Studio. Ich freue mich sehr, dass sie heute da ist. Einen schönen Nachmittag, Karin. Hallo.
2: Hallo.
1: Schön, dass du da bist. Vielleicht, bevor wir über deine Biografie sprechen, die Anreise hierher zu uns nach Wien war ein bisschen turbulent, habe ich gehört, oder was war los?
2: Vielleicht ist es eine neue Sportart, Trainhopping. Also wir sollten abfahren um 11 Uhr irgendwas und wurden zu verschiedenen Zügen geschickt und da sind wir immer hingehetzt, mittlerweile in einer Dreiergruppe. Ich habe zwei ganz tolle Ladies kennengelernt.
1: Aus Deutschland bist du gekommen, aus München,
2: aus Deutschland,
1: oder?
2: Aus München, genau. Und dann hieß es immer, ja, ihr müsst zu dem Regionalen, weil der fährt vor dem. Also auf jeden Fall nach dem vierten Zug waren wir wieder in dem allerersten, der dann aber nicht mal unserer war. Also sprich, auch die Reservierungen sind verfallen. Der hatte dann eine neue Nummer, war doppelt belegt, konnte deswegen schon mal nicht fahren. Auf jeden Fall war ich nach 8 Stunden aus München dann in Wien.
1: Hier?
2: Ein Bus war dazwischen, ein Taxi war dazwischen, verschiedene Regionalbahnen. Also das habe ich noch nie erlebt.
1: Aber du bist sicher und gut gelandet bei uns. Das freut mich sehr, weil wir können jetzt eben über dein neues Buch sprechen, wo du eben zum ersten Mal darüber schreibst, dass deine Mutter Hedwig spielsüchtig war. Das Buch ist jetzt schon einige Zeit auf dem Markt. Wie waren denn die Reaktionen auf diese Geschichte?
2: Eigentlich also 99,9% positiv. Aber auch, also viele waren erschrocken, erstaunt, haben mir Mut auch zugesprochen. Ich habe ganz viele über Insta Nachrichten bekommen von Menschen, die in gleichen Situationen stecken, nicht unbedingt mit Spielsucht, aber wo eben ein Angehöriger mit Alkohol Probleme hat, weil es ging ja auch um meine Co-Abhängigkeit, was ich lange nicht wusste. Also sehr viel Zuspruch. Ich habe mir auch Zeit gelassen, meine Mama ist 2022 verstorben und ich habe mir also ein Jahr lang überlegt, soll ich nicht, viele Gespräche geführt, ob ich das schreiben soll, muss man das. Aber ich glaube, dass es auch für viele Menschen eine Hilfe oder mutmachend sein kann, dass man sieht, als Schauspieler, man ist nicht mit einem goldenen Löffel geboren und es wird einem nicht alles geschenkt, sondern ich musste mich richtig durchkämpfen, durchbeißen und habe aber zwei lebende Schutzengel an meiner Seite gehabt, mein Mann und meine beste Freundin und sonst hätte ich es nicht geschafft.
1: Was waren da deine Bedenken, diese Geschichte zu veröffentlichen, weil du gesagt hast, du hast dir lange überlegen müssen, ob du damit in die Öffentlichkeit gehst, weil allein ist man ja nicht mit diesem Schicksal, 300.000 Menschen leben allein bei uns in Österreich mit einer Spielsucht.
2: Ja. Also die Liebe zwischen meiner Mama und mir, das war einfach außergewöhnlich. Mhm. Also meine Mama war so ein Herzensmensch. Sie war selbst voller Liebe, hat also mich mein Leben lang bestärkt, auch in dem Wunsch, Schauspielerin zu werden. Hat mir jeden Tag gesagt, wie toll, wie hübsch, wie gescheit ich bin. Und aus dir wird mal was ganz was Großes. Und sie glaubt an mich. Und das war eben dieses Groteske von dieser Liebe dann zu diesem krankhaften Spielsüchtig. Es waren auch zwei Nervenzusammenbrüche dazwischen. Sie hatte Tinnitus. Mhm. Sie war wirklich schwerst in den Wechseljahren und dann auch noch manisch-depressiv, was ich alles viel später erfahren habe. Und für das hat sie es großartig gemacht. Also meine Kindheit war wirklich toll und ich denke nur mit einem Lächeln zurück. Jeder hat sich mit ihr wohlgefühlt. Und drum habe ich eben gedacht, soll ich das jetzt machen? Aber ich habe in ihren Unterlagen nach ihrem Tod eine 129-seitige Art Biografie, Lebensbeschreibung gefunden, wo sie selbst das alles aufgeschrieben hat, sogar mit Titel Mein anderes Leben. Mhm. Und sie hat auch immer zu mir gesagt, irgendwann schreibe ich ein Buch, ja, und dann werden alle alles erfahren. Und jetzt habe ich das für sie gemacht, natürlich aus meiner Sicht.
1: Mhm. Und war das ein bisschen auch ihre Geschichte fertig erzählen für dich?
2: Ja, also sagen wir mal so, es ist ja mein Jubiläumsjahr. Ich bin 60 geworden. Ich stehe 40 Jahre vor der Kamera, 25 Jahre die Rosenheim-Cops, bin 30 Jahre verheiratet, 50 Jahre mit meiner besten Freundin befreundet. Und jetzt dachte ich, ja, dann ist es halt fast wie so ein Abschluss. Die Krönung ist dann das Buch, meine Lebensgeschichte. Aber es war halt anders wie bei anderen Biografien. Also es kam niemand auf mich zu und meinte, magst du da mal, du hast doch viel gedreht und erzähl uns mal oder so, sondern das war meine Entscheidung. Ich habe mir auch den Verlag gesucht. Ich habe mir meine Ghostwriterin, die Carina Heer, gesucht, beziehungsweise hat es gleich gematcht bei uns. Und ja, ich bin das sehr langsam und sehr intensiv angegangen. Und jeder, der das Buch gelesen hat, sagt auch, also man taucht da so ein, man spürt, der erste Teil ist voller Liebe. Also wirklich körperlich spürt man das, was die Mama und auch die Oma uns gegeben hat. Und auf einmal kippt das Ganze und wird todernst.
1: Zu diesem Punkt würde ich nämlich jetzt gern kommen. Du hast gerade gesagt, deine Kindheit war extrem wohlbehütet. Die hatte jetzt ein wahnsinnig enges, liebevolles Verhältnis. Wann hast du denn das erste Mal gespürt, da stimmt vielleicht was nicht mit ihr?
2: Ach, das ist echt schwer zu sagen. Also das ist auch vielleicht so ein Cocktail von mehreren Sachen. Also es stand ja schon mal, da war ich 17, der Möbelwagen bei uns vor der Tür. Mei, sie war so hübsch. Ja. Und sie war so voller Träume und ist leider an meinen Erzeuger geraten, der sie ein bisschen kaputt gemacht hat. Aber ja, ich habe das dann so mit Anfang 20 gemerkt, irgendwie, das ist komisch. Und, aber ich war auch noch Kind, ich war sehr lange Kind, also sehr kindlich. Ich bin auch heute noch, also das Kind in mir lebt wieder glücklich. Und ja, es waren so viele kleine Sachen, so Reaktionen und eine Traurigkeit. Also sie war oft so traurig und ich habe sie schon drauf angesprochen, aber sie hat eigentlich immer gesagt, nein, mach dir keinen Kopf. Sie wollte mir immer die Sorgen nehmen und mach dir keine Sorgen. Ich bin ein Stehaufmännchen. Also in diesem Satz habe ich hundertmal, tausendmal gehört. Ich bin ein Stehaufmännchen, ich schaffe das schon. Im Moment ist es schwer. Und also wirklich gemerkt, erst wie ich dann diesen Brief bekommen habe von ihrer Arbeitskollegin.
1: Was ist da drin gestanden?
2: Da ist drin gestanden, dass meine Mutter 193.000 D-Mark aus dem Firmentresor genommen hat in München, wo sie gearbeitet hat. Und damals lief noch alles analog, also da gab es keinen Computer, da gab es einen Tresor, da kamen die Einnahmen rein, die Ausgaben wurden davon getätigt und sie war dafür auch zuständig und hatte natürlich da leichten Zugriff.
1: Wie ist es dann weitergegangen?
2: Ja, also es war dann so, dass die Chefin gesagt hat, also die Mama hätte sie schon über ein Jahr hingehalten mit den Rückzahlungen. Sie war auch schon über ein Jahr entlassen, was wir auch nicht wussten. Also sie ging jeden Morgen ganz normal außer Haus.
1: Wirklich?
2: Ja. Ich war natürlich auch viel unterwegs mit der, mit der Dreherei. Aber ja, es war wirklich ein Schock. Also ich habe auch dann Rhythmusstörungen bekommen, 10 Jahre lang. Also mein Körper hat das irgendwie alles gar nicht verkraftet. Und ich bin sofort zu dieser Chefin und habe gebürgt für meine Mama, die 193.000 Mark zurückzuzahlen. Und habe auch große Summen immer wieder zurückgezahlt. Aber irgendwann war alles weg und ich habe gedreht, gezahlt. Aber als junge Schauspielerin netto so viel Geld, so viel verdienst du auch nicht. Und ich konnte irgendwann nicht mehr zahlen und die Chefin wollte aber, also hat gesagt, die Mama hat sie schon so viele Monate hingehalten und belogen, sie will das nicht nochmal mit der Tochter jetzt erleben und entweder wir zahlen oder sie geht doch zur Polizei. Und dann hat meine Mutter eine Erpressung gemacht, um irgendwo mich zu retten aus dieser Bürgschaft. Um 5 Millionen Mark, also ich kann es gar nicht aussprechen. Und bei der Übergabe von einem Teil des Geldes wurde sie dann verhaftet mit gezogener Pistole. Und ja, das kann man jetzt einfach alles gar nicht so in der kurzen Zeit erzählen. Man muss das Buch lesen, um ein Gefühl dafür zu kriegen.
1: Das Ganze war 1993. Damals, du hast damals gedreht, während das passiert ist. Wie waren deine ersten Gefühle oder deine erste Reaktion, die du gehört hast, die Mama ist verhaftet worden?
2: Ja. Ich war erst mal kurz erleichtert, weil ich habe eine Nachricht an Set gekriegt. Wir hatten noch Nachtdreh dazu, was wirklich auch anstrengend ist. Ich bin noch hingefallen, habe mir das Knie aufgeschlagen und ich habe das erste Mal einen Zettel gekriegt. Ich soll ganz dringend daheim anrufen. Es ist was passiert. Mein erster Gedanke war, die Mama hat sich umgebracht. Das war wirklich, für mich war klar, sie lebt nicht mehr. Und dann war ich erleichtert, wie es hieß, sie ist verhaftet worden. Ja, wieso, weshalb? Karin, es geht weiter. Ich rufe gleich wieder an. Ich habe das dann so in Etappen mitgekriegt und habe in der Nacht noch, also wie gesagt, gedreht, meine Schwester beruhigt, einen Anwalt aufgetrieben, mit dem Polizeibeamten telefoniert, der sie eben gerade verhört hatte, mit der Mama gesprochen, wieder mit dem Anwalt, der gesagt hat, sie soll nichts sagen. Dabei hat sie alles schon gestanden. Für sie war das auch alles raus. Sogar die Unterschlagung. Darum ist sie dann auch relativ hoch verurteilt worden, zu 3,5 Jahren, weil es war dann alles zusammen. Mhm. Ja, Schock, was soll ich sagen?
1: Aber man hört heraus, du hast dann funktionieren müssen in der Situation, auch hast alles gemanagt, alles gecheckt. Wann ist dann so dieser erste Punkt gekommen, wo man sich einmal zurücklehnt und sagt, wow, was ist da alles gerade passiert eigentlich?
2: Ach, das hat ewig gedauert, weil es war dann mal kurz Ruhe, wie die Mama im Gefängnis war, nur dann kamen die Leute zu mir, also nicht nur diese Bürgschaft von der Firma, sondern sie hat ja in der Familie und im Freundeskreis, kann man sagen, gewütet. Mhm. Also, und sie hat sehr viel Geschichten auf Lager gehabt, also Riesenfantasie, gerade in der Manie hat sie Stories erfunden, hat auch immer von jedem irgendwie Geld gekriegt. Und da ich co-abhängig war und habe ja immer versucht, uns zu schützen und dass ja nichts rauskommt, konnte ich auch niemand sagen, Achtung, wenn die Mama kommt und Geld will, bitte nichts geben. Mhm. Das haben wir dann später gemacht, also nach dem Gefängnis. Da war es ja auch so, dass sie eigentlich schon 3 Monate in U-Haft war und die Oma immer gefragt hat, ja, was ist jetzt mit der Mama? Und wir halt gesagt haben, du, wir sind so froh, die hatte eine Reha gekriegt wegen ihrem Nervenzusammenbruch. Also die ist so, die macht jetzt gerade Rehabilitation. Mhm. Also wir haben gelogen, dass sich die Balken biegen, dass alles nichts, in der Familie nichts rauskommt, in der Presse nichts rauskommt. Ich habe genau zu der Zeit eine Kommissarin für die Öffentlich-Rechtlichen gespielt. Und meine Mutter sitzt im Gefängnis wegen räuberischer...
1: Das wäre natürlich eine gefundene Schlagzeile gewesen.
2: Ja, und das wollte ich verhindern. Mhm. Also damals. Und ich habe es auch verhindert, obwohl es dann irgendwann doch rauskam und mir eigentlich nicht geschadet hat. Also im Gegenteil.
1: Wer hat dir damals in dieser für dich schwierigen Zeit Halt gegeben?
2: Also lange Zeit hatte ich niemanden. Ich habe ja auch meinen Mann viele Jahre dann belogen. Ein bisschen was habe ich ihm immer erzählt. Ich bin eigentlich genau in diese Schiene verfallen, wie meine Mama, immer so Halbwahrheiten, halbe Lügen, Schönreden. Das war dann irgendwann auch schon ganz normal. Aber eigentlich, also meine beste Freundin, die Tine, die war immer da und die hat mir dann auch mit einer größeren Summe, das ist mein Mann, also
1: mein Süßer. Über den sprechen wir nachher noch später ausführlicher.
2: Genau, mein Milosch, der war immer da. Ich wollte den eigentlich auch wegstoßen. Also das mit der Mama konnte ich nicht kontrollieren. Dann dachte ich, dann eher weg, weil dann habe ich wenigstens einen weniger, den ich anlügen muss. Mhm. Aber er hat das mit mir durchgestanden und hat auch all sein Geld, was er verdient hat, mir gegeben. Und ich habe wiederum die Schulden bezahlt.
1: Ein Kapitel oder eine Stelle im Buch, die mich besonders bewegt oder berührt hat, war die Stelle, wo du geschrieben hast, dass dein Mann irgendwann angefangen hat, Katzenfutter zu essen, weil ihr einfach kein Geld mehr hattet.
2: Das wusste ich auch lange nicht, ja. Wir haben auch überlegt, sollen wir schreiben, weil das ist echt krass. Und ich habe am Traumschiff gedreht, mir ging es gut. Und er hatte nichts. Wir konnten die Miete nicht bezahlen. Und er hat, und die Katzen hatten das Schäber, das gute Schäber. Das hat übrigens die Kollegin, die den Brief mir gegeben hat, immer gebracht. Das wenigstens, weil ich hatte die Katzen, ich hatte die Oma, ich habe gedreht, ich musste lügen, ich musste funktionieren, strahlen. Und dann hat er sich, also hat er mir erzählt, einmal, ich glaube, Hühnchen im Aspik warm gemacht, weil er hatte gar nichts und hat das gegessen. Mhm. Könnte ich gerade losheulen, weil. Ja.
1: Kann man sich gar nicht vorstellen.
2: Kann man sich nicht vorstellen.
1: Vielleicht eine letzte Frage noch zu diesem Thema. Du bist ja noch Jahre später nach dem Tod deiner Mutter mit Forderungen konfrontiert worden, Leute, die ihr Geld zurück wollten. Hast du dir irgendwann mal ausgerechnet, um wie viel Geld da in Summe gegangen ist?
2: Irgendwann habe ich aufgehört, weil das hat mich so frustriert. Ich habe auch, wie meine Mama so krank geworden ist, diesen Zettel, wo ich immer aufgeschrieben habe, welche Summen zerrissen. Ich habe gesagt, Mama, komm, wir haben nicht mehr viele Jahre zusammen. Lass uns einen Strich drunter machen. Lass uns eine schöne Zeit noch haben. Und weil meine Mama war auch sehr lustig und versaut. Wir haben immer Witze erzählt. Und sie hat die Rosenheim-Cops geliebt. Also das war immer so, auch wie sie bettlägerig war. Ich war da, Baris Ferraris und die Rosenheim-Cops. Mhm. Und ich saß neben ihr und ich habe immer ihre Blicke gespürt von der Seite, wie sie so rübergeschaut hat, total stolz. Mhm. Und ich kann es nicht sagen, aber es wäre wahrscheinlich damals schon ein schönes Haus gewesen und eine Sicherheit, die ich lange nicht hatte. Und darum hatte ich auch diese Rhythmusstörungen. Und ich weiß genau, wie es sich anfühlt, wenn man keine 10 Mark oder heute wären es ja 5 Euro am Automaten kriegt. Ich kenne das Gefühl. Mhm. Umso mehr kann ich aber mein Leben jetzt schätzen und ich bin glücklich und ich habe vergeben, verziehen, ihr und mir. Und jetzt habe ich und hab einen tollen Mann, tolle Menschen um mich herum. Bin der glücklichste Mensch auf der ganzen Welt, also weil ich die andere Seite eben kenne. Mhm. Und jetzt alles viel mehr genießen kann.
1: Und anderen Leuten Mut machen kannst damit. Das ist ja das Allerschönste, finde ich.
2: Nicht aufgeben.
1: Liebe Karin, du wirst uns heute noch erzählen, warum es im Alter für Schauspielerinnen immer schwieriger wird, Rollen zu bekommen. Davor wollen wir ein bisschen auf dein Leben zurückschauen. Und diesen Teil unseres Interviews leiten wir mal ein mit Kinderfotos, die uns unsere Gäste mitbringen. Du hast uns das hier mitgebracht. Was verbindest du mit dem Foto?
2: Ja, einfach süß. War ich nicht süß?
1: Total süß.
2: Und vor allem die Bäckchen, die habe ich immer noch. Damals war es der Babyspeck, heute ist es der Speck.
1: Ja, und damals war es die Kälte und heute ist der Rouge wahrscheinlich, ne?
2: Oder das
1: Rouge.
2: Also da war Fasching, das weiß ich. Und da hatte ich ja noch so einen spitzen Clownshütchen auf, eingemummelt. Mein Spieli, also ich habe 1000 Spieli gehabt in der Hand und lebensfroh. Ich bin eigentlich so ein Grundnaturell, also von Haus aus lebensfroh. Ich wach auf und bin glücklich, weiß nicht warum, aber ich bin's.
1: Ja, das ist doch eine bessere Einstellung, kann es gar nicht geben, oder? Ja. Du hast es vorhin in einem Nebensatz schon gesagt, dein Erzeuger. Du hast von deinem Vater gesprochen. Warum sagst du der Erzeuger?
2: Weil mehr hat er nicht gemacht. Mhm. Das hat er gekonnt. Ja, schwer. Ich kann über ihn nichts sagen. Er hat mir auch nicht gefehlt, weil er vorher auch nie da war. Mhm. Und ich habe aber auch mit ihm meinen Frieden gemacht. Also da gibt es auch eine Stelle, er ist schon lange gestorben. Der ist gerade mal, ich glaube, Anfang 60 geworden. Mhm. Auch an einem Darminfarkt. Meine Mama hat dann ist an Darmkrebs gestorben. Also irgendwie zieht sich das bei uns durch. Ich habe ihm vergeben. Er konnte nicht anders damals. Er war halt so ein er hat sich selber als Monaco-Franzi bezeichnet. Also da bin ich auch ein Schambolzen, das habe ich von ihm. Also er war sehr hübsch, war er nicht, fand ich.
1: Sehen wir dein Hochzeitsbild von den beiden?
2: Ja.
1: Na, aber schier, wie wir in Wien sagen, ist er auch nicht,
2: auch
1: oder?
2: Auch nicht, aber er hat da auch schon ein Korsett getragen. Der erhöhte Magen zieht sich bei uns durch die ganze Familie. Also ihm war der Schein sehr wichtig, wo ich ganz anders bin. Also bei mir geht es wirklich ums Sein. Mhm. Ja, und er hat selbst an der Hochzeit selber schon mit verschiedenen anderen Frauen getanzt. Meine Mama hat schon erzählt, da war sie schon kurz vorm Heulen. Mhm. Also, und der hat sie danach auch mit allem betrogen, was nicht bei 3 auf dem Baum oben war.
1: Okay, und war relativ schnell weg dann von der Familie, oder?
2: Er wurde dann, da war ich 5.
1: Entlassen.
2: Entlassen.
1: Von der Mama.
2: Nachdem, ich weiß nicht, das zweite oder das dritte uneheliche, die uneheliche Vaterschaftsklage reinflog.
1: Du wolltest schon relativ früh Schauspielerin werden. Woher kam dieser Wunsch? Warum hat dich das damals schon so fasziniert?
2: Ich weiß es nicht. Also ich glaube, ich wollte halt eher ein Star sein. Mhm. Darum habe ich dann später auch gesagt, Schauspielerin oder Sängerin. Irgendwas wird schon klappen. Und soll ich die Geschichte mit der Badewanne erzählen?
1: Ja, unbedingt.
2: Unbedingt. Mhm. Also meine Mama musste mir immer ein Bad einlassen mit ganz viel Schaum. Und ich konnte gerade mal so drüber schauen. Und dann musste sie reinkommen und sagen, oh, die Schauspielerin im Schaumbad. Und ich, Mama, nochmal. Und bis zu 20 Mal, bis dann der Schaum weg war. Und das war einfach ein Kinderwunsch, also auch noch in der Schule bei der Berufsberatung. Habe ich auch gesagt, ja, Schauspielerin oder Sängerin. Dann hieß es, naja, aber jetzt mal ernsthaft, nee, Schauspielerin oder Sängerin. Ich habe keinen anderen Plan. Das ist mein Plan fürs Leben. Mhm. Und ich habe es durchgezogen.
1: Und du hast es durchgezogen und du hast jetzt wirklich, wie soll man sagen, du warst sehr hartnäckig. Du hast unglaubliche 172 Briefe geschrieben. Du hast einen noch mitgebracht, auf der Schreibmaschine getippt und an verschiedene Plattenfirmen und Filmfirmen geschickt. Was hast du da reingeschrieben?
2: Also, ich habe sie ja angegeben. Mhm. Also das Datum ist der 4.9.85. Ja, und ich habe halt reingeschrieben, was ich alles kann. Ich kann singen, mich graziös bewegen und dazu einen Tanz aufs Parkett legen. Ich sehe gut aus, habe Talent und ich weiß, ich werde es schaffen. Und bitte nehmen Sie sich Zeit für diesen Brief und dann noch 3 Minuten, um zu überlegen, ob er in Papierkorb darf oder nicht. Wenn er in Papierkorb geht, bitte ich Sie, meine Fotos zurückzuschicken oder ich erlaube Ihnen, die Bilder an Ihre Starwand zu hängen.
1: Ja, also recht sehr von mir. Selbstbewusstsein damals schon, oder?
2: Total. Und ich hoffe, ich kann Ihr Herz erweichen. Und also eigentlich süß geschrieben, angeberisch. Meine Tine hat mir da geholfen. Ich lese auch einiges von der Mama raus. Mhm. Die Mama hat da auch mitformuliert. Und ich habe ja auch ganz schreckliche Fotos mitgeschickt, die auch die Mama wieder gemacht hat. Zwar mit so einem Häkeloberteil, was rückenfrei war und nur mit so ein paar Schnüren zusammengehalten. Ich habe aber das Ganze andersrum angezogen. Mhm. Damals, also in Deckendorf, in Niederbayern, da war es sexy sein, war das Oberste. Also das war das Höchste. Von Geschmack hatten wir alle keine Ahnung.
1: Wie viele Antworten sind gekommen eigentlich auf diese über 170 Briefe?
2: Wenig.
1: Ja.
2: Eine Antwort, eine Absage kam von den Bavaria-Studios, die dann geschrieben haben, wir nehmen nur ausgebildete Schauspieler, die Schauspielschule besucht hätten. Habe ich bis heute nicht. Und ich drehe ja schon seit 25 Jahren die Rosenheim-Cops.
1: Du hattest nur Absagen. Aber eine andere sozusagen Fügung, also keine Schauspielschule, aber du hast Senta Berger mal getroffen. Und zwar am Bahnhof, auf einem Bahnsteig. Und das war ein bisschen so der Startschuss für deine Schauspielkarriere. Was ist damals passiert?
2: Also das war auch einer dieser Briefe, ja, der versehentlich zu einem Synchronstudio kam. Da war vorher anscheinend eine Plattenfirma drin. Und in Grünwald bei München. Und die haben mich eingeladen, ich dürfte mal einen Satz synchronisieren, weil ja Synchron im weitesten Sinne auch zur Schauspielerei oder zu Fame gehört, also zu diesem ganzen Package. Und da bin ich mit der Mama mit dem Zug nach München gefahren, dann weiter mit der Straßenbahn nach Grünwald. Und da stand die Senta Berger. Und dann habe ich gesagt, Mama, schau, das ist die Senta Berger. Und sie hat gesagt, na, das ist die nie. Mhm. Ich bin immer abgelenkt, wenn die Bilder kommen.
1: Ja, ja, na, wir sehen hier die Senta Berger.
2: Ja, und die Mama meinte, na, das ist die nie, die fährt doch nicht mit der Straßenbahn, die hat doch einen Chauffeur. Und dann haben wir noch so abgedackelt und dann sind wir in dieses Synchronstudio, was mich eigentlich dann gar nicht mehr interessiert hat. Und ich habe eigentlich als erstes, bevor ich überhaupt Grüß Gott gesagt habe, sie, kann es sein, dass die Senta Berger hier in der Nähe wohnt? Und die haben natürlich gesagt, ja, ja, in Grünwald. Und dann so kam das.
1: Schön. Mittlerweile bist du eine sehr, sehr erfolgreiche Schauspielerin in ganz Deutschland, auch natürlich in Österreich sehr bekannt durch die Rosenheim Cops, eine echte Erfolgsserie. Was glaubst du, macht den Erfolg dieser Serie, und diese Frage hast du sicher schon oft gestellt bekommen, was macht den Erfolg dieser Serie aus, nach so vielen Jahren?
2: Nach so vielen Jahren. Ja, es ist schwer zu beantworten. Ich glaube, das ist einfach auch wieder so ein Cocktail von schöner Landschaft, Bayern, was Süßes, Hübsches, die Stockel, die Marie, vorher unsere Controllerin, die Ortmann. Also wenn wir uns dann waren, hübsche Frauen sind immer noch hübsche Frauen. Ein bisschen Spannung, wie so ein Überraschungsei. Da ist ein Mord, dann sind so Tratschgeschichten, also der B-Strang. Ja, wie gesagt, ein bisschen ein bayerischer Dialekt. Ach, ich höre den Ton, genau.
1: Ja, genau. Ja, wir sind da ein paar Ausschnitte aus der aktuellen Folge.
2: Es ist so eine Mischung und die gute Energie zwischen den Hauptdarstellern. Also wir haben von Anfang an uns sehr gemocht und mögen uns immer noch. Und wir ziehen alle an einem Strang für die Serie. Also es sind wenig Egomanen dabei. Der größte war leider mein verstorbener Filmbruder. Der war so mit die Ellenbogen
1: unterwegs. Der Josef Hannes Schläger.
2: Er war auch rührig zwischendurch, aber er war auch total anstrengend. Und alle anderen sind wirklich ganz gechillt. Und wir sind also ein Team, ein richtiges Team.
1: Aber ihr seid, weil wir ihn da gerade gesehen haben, auch privat sehr zusammengewachsen, oder? Du und der Josef Hannes Schläger.
2: Also eine Zeit lang waren wir wirklich wie echte Geschwister, haben aber auch gestritten.
1: Mhm. Gehört dazu, oder?
2: Gehört dazu. Mhm. Und dann wollte ich, dass er abnimmt, weil ich halt gemerkt habe, er hat es ja selber immer wieder versucht und wieder gescheitert. Und dann habe ich ihn unter meine Fittiche genommen, habe ihm Kohlsuppe gemacht. Also die Schüsseln habe ich bis heute noch nicht, diese tollen Tupperware-Schüsseln. Ich habe einen Riesenschüssel gemacht fürs Gefrierfach. Dann bin ich mit ihm in die Sauna, dann sind wir zur Wassergymnastik. Ich habe eher durch ihn das Rauchen wieder angefangen, als dass er durch mich abgenommen hat, aber ja, wir mochten uns schon, aber er war nicht leicht.
1: Nicht leicht, ja. Nee. Die aktuelle Folge, die diese Woche ausgestrahlt wird bei uns im ORF, heißt Es gorbert Chorleich. Ich hoffe, das war bayerisch okay.
2: Gabert
1: Chorleich. Dankeschön. Ich würde sagen, wir schauen einmal kurz in die aktuelle Folge hinein gemeinsam.
0: Ja, da wird er sich gefreut haben. Ja, Frau Hofmeister, vielen Dank und Wiederhören, gell?
2: Jetzt sagen Sie bloß, dass die Hofmeister schon wieder einen Mord gemeldet hat.
0: Nein, diesmal wird es quasi nur einen verhindern. Sie hat befürchtet, dass mir der Herr 80er meinen Kopf abreißen kann, wegen meinen Ermittlungen im Fall Teppich ohne Leiche.
2: Der weiß doch auch, dass Sie dem nachgehen haben müssen.
0: Ja, Frau Hofmeister hat halt ein schlechtes Gewissen gehabt und deswegen hat sie sich beim Herrn 80er persönlich entschuldigt.
2: Oh mein, da wird er sich gefreut haben.
0: Ja, das habe ich auch gesagt. Wo sind wir stehen geblieben?
3: Mahlzeit.
1: Ja, die aktuelle Folge der Rosenheim-Kopf, seit 25 Jahren auf Sendung. Du bist von Anfang an dabei.
2: Ja.
1: Wie sehr hat sich denn die Arbeit am Set verändert? Oder gar nicht so viel, wie man glauben möchte? Doch, oder?
2: Ja, das Pensum hat sich fast verdoppelt.
1: Wirklich?
2: Ja.
1: Also sparen, oder heißt das?
2: Hm? Also wir hatten am Anfang 11 Drehtage pro Folge, 45-Minuten Folge. Und jetzt haben wir 6 1/3. Also es... Wir profitieren natürlich von unserer Erfahrung. Auf der anderen Seite wird man auch älter und ist auch erschöpfter. Es macht nach wie vor Spaß. Meine Figur hat sich natürlich verändert. Ich kriege jetzt aber leider kaum mehr Liebesgeschichten. Aber dafür bin ich ja geschäftlerisch unterwegs. Ich bin das Bindeglied vom Hof zum Kommissariat. Dadurch habe ich auch sehr abwechslungsreiche Szenen. Also ich muss nicht nur kochen und essen, sondern ich kann aber auch sehr gut Weißbier einschenken. Mhm. Also wenn es solche Szenen gibt, die können mir da 100% vertrauen. Ich bin da geübt. Ich habe auch mal hinter der Bar in der Diskothek gearbeitet. Und ja, dann bin ich auch im Stadtrat, bin auch sehr oft jetzt mit der Stockel, jetzt dann, wenn die neue Frau Lange kommt, also auch mit ihr wieder involviert, was Tratschen anbelangt. Also macht schon noch Spaß.
1: Und wir haben auch hier im Team bei Rosenheim-Kopf Fans und viele oder manche davon haben sich gewundert, was mit deinem Sohn passiert ist.
2: Ja, ich mich auch. Da kann ich wirklich nichts dazu sagen. Er war auf einmal weg. Es war halt so, dass diese Rolle eigentlich nicht als Rolle am Anfang gedacht war. Der hat nur so ganz kleine Szenen gehabt. Und es war auch gar kein Schauspieler, sondern es war vom ersten Hof der Enkel von der Hofbesitzerin. Und dann war der aber wirklich gut und der war so pfiffig. Und dann ist es immer mehr geworden, immer mehr geworden. Wie er dann aber in die Pubertät kam, war das eben nicht mehr so süß. Und dann kam ein neuer Produzent und dann war auf einmal der Sohn
1: weg. Der Sohn
2: weg.
1: War weg.
2: Der, Sohn, ja, war der weg. Sohn war weg. Ich werde immer gefragt. Ich, ja. Ja, es gibt ihn schon noch. Ja. Er ist irgendwo im Ausland.
1: Gut. Liebe Karin, du wirst heute noch unsere hinter den Schlagzeilen Abschlussfrage beantworten, welche Schlagzeile du gerne über dich lesen würdest. Davor kommen wir noch zu deinem aktuellen Leben. Du hast das schon angesprochen, du bist 60. Würdest du sagen, so wie viele Schauspielerinnen, es gibt weniger Rollen für Frauen über 60?
2: Also ich kann auf jeden Fall sagen, ich kriege weniger Angebote. Mhm. Also bis vor, würde man sagen, bis Mitte 50 hatte ich wirklich im Jahr 3, 4 Anfragen für diverse Gastrollen und das bleibt jetzt aus. Mhm. Das ist Fakt. Aber ich grab mich da auch nicht so rein. Ich fühle mich total wohl in meinem Körper, der auch ein bisschen mehr wird. Aber ich bin lebensfroh, ich esse gerne, ich verkneife mir nichts. Ich schaue ein bisschen, dass es nicht zu sehr ausartet. Ich mache mein Yoga, ich ernähre mich gesund. Und es kommt, wie es kommt. Ich lasse das Leben laufen. Und wenn was Neues daherkommt, nehme ich es gerne an. Und wenn nicht, dann ist es so. Mhm. Tatort würde ich gerne spielen.
1: Ja, vielleicht schaut uns jemand zu. Einer der Produzenten, Regisseurinnen, wer auch immer.
2: Nicht die Leiche. Da bin ich ja schnell weg.
1: Die Kommissarin oder Verdächtige? Wen würdest du lieber spielen?
2: Ich nehme alles, was
1: du nimmst
2: kommt.
1: Alles.
2: Mörderin.
1: Jetzt bist du auf jeden Fall noch bei den Rosenheim-Cops zu sehen. Seit 25 Jahren haben wir schon gesagt. Wie lange möchtest du das noch machen?
2: Ich lebe im Jetzt. Ich nehme mir gar nichts vor. Ich lasse das Leben laufen. Mhm. Mal schauen, was kommt und wie es kommt.
1: Deine Geschichte, die du in deinem Buch geschrieben hast, könnte auch filmreif sein, klingt filmreif. Würdest du das gerne mal verfilmen?
2: Das wäre meine Schlagzeile gewesen.
1: Ja, schon?
2: Karin Thaler, ihre Lebensgeschichte wird verfilmt und kommt ins Kino.
1: Ja. Würdest du das zulassen wollen?
2: Ja, ja. Also ich würde aber ein Auge drauf haben und gerne schon damit integriert sein. Ich muss es nicht mitschreiben, aber dass ich zumindest entscheiden darf, ob das Drehbuch dann so in Ordnung ist, weil ich bin kein Mensch, der so reißerisch, das mag ich irgendwie nicht. Mhm. Die Geschichte ist leider so stark und hart, dass man da nicht mehr draus machen muss oder das wäre mir dann schon wichtig.
1: Wer sollte dich spielen?
2: Also wenn dann eine ganz hübsche, Emilia Schüle, die finde ich sehr hübsch, die hat so Bambi-Augen, das hatte ich früher auch. Ich könnte meine Mama spielen, meine Mama hat immer rote Haare gehabt und das steht mir auch. Ja, das war aber jetzt ganz spontan.
1: Ja, naja, aber haben wir hier einen kleinen Casting-Aufruf gestartet. Ne? Ist auch nicht so schlecht. Wenn uns vielleicht jetzt jemand zuschaut, der auch in so einer Co-Abhängigkeit ist derzeit, wie du, das warst lange Zeit, da muss es ja nicht nur um Spielsucht gehen, auch Alkoholsucht oder andere Dinge. Was würdest du dem oder derjenigen sagen? Wie schafft man es da heraus?
2: Jetzt der, der co-abhängig ist oder der Süchtige?
1: Nein, der, der co-abhängig ist, die Rolle, die du hattest.
2: Ja. Also was ich ja auch lange nicht wusste, ich bin aber auch keine Psychologin, dass Sucht das Einzige ist, wo eigentlich die Angehörigen oder die Co-Abhängigen nicht helfen sollen. Also sie können unterstützend da sein, aber sie sollten eigentlich nicht helfen, sei es Geld geben, sei es Lügen. Man muss den Süchtigen fallen lassen oder man muss sich distanzieren. Mhm. Anders, also wenn derjenige selber nicht will, wird das nichts. Mhm. Und ich habe das leider zu lange auch bei meiner Mama gefördert und zugelassen, weil ich es ja auch nicht wusste.
1: Ein schönes Schlusswort für dieses Interview. Karin Thaler, vielen Dank für den Besuch bei uns. Noch unsere Abschlussfrage. Diese Schlagzeile würde ich gerne über mich lesen. Sie haben wir jetzt schon vorweggenommen ein bisschen, oder?
2: Ja, genau. Also ich würde schon gerne, dass meine Geschichte verfilmt wird. Mhm. Das wäre dann ein richtig toller Abschluss. Und ich muss da auch mitspielen, als was auch immer.
1: Das können wir uns auch ausmachen. Vielen Dank für den Besuch. Danke, dass du nach Wien gekommen bist und toi, toi, toi für die weitere Karriere. Dankeschön.
2: Danke.
1: Danke Ihnen zu Hause fürs Zuschauen. Das war's auch schon mit Hinter den Schlagzeilen am Dienstag. 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Wenn Sie wissen möchten, wer bei uns zu Gast ist, einfach in den Teletext schauen auf 336. Und wenn Sie Feedback für uns haben, sehr gerne per Mail an schlagzeilen@orf.at. Hier geht's jetzt weiter mit Kurznachrichten aus Ihrem Bundesland. Danach übernimmt die ZIP um 17 Uhr und ich würde mich sehr freuen, wenn wir uns morgen wiedersehen. Bis dann.

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1: Na. Innenminister Gerhard Kahner von der ÖVP hat eine vorläufige Asylbilanz präsentiert. Demnach geht die Zahl der Erstanträge weiter zurück. Im Juli war ihre Zahl so niedrig wie schon seit 10 Jahren nicht mehr. Beate Tomasowitsch.
2: In den letzten Jahren waren Asylwerbende aus Syrien die größte Gruppe, die Schutz in Österreich gesucht hat. Seit dem Sturz des Assad-Regimes im Dezember 2024 hat sich das verändert. Es kehren sogar viele Geflüchtete wieder nach Syrien zurück. Von Anfang Juli bis jetzt waren das 240 Menschen. Derzeit sollen 350 weitere Ausreisen in Planung sein. Dass die Ausreisen derzeit steigen, könne auch daran liegen, dass es seit 1. Juli eine besondere Starthilfe für ausreisewillige Syrer in der Höhe von 3.000 Euro gibt. Innenminister Gerhard Kahner.
3: Dänemark zahlt in solchen Fällen rund 20.000 Euro für die Rückkehr von syrischen Staatsbürgern, beispielsweise Österreich 3.000. Also das wäre mir zu viel, muss ich ganz ehrlich sagen.
2: Kritik kommt von der FPÖ. Diese Aktion sei absurd, wird der Sicherheitssprecher Gernot Dahrmann in einer Aussendung zitiert.
1: Mit gefälschten Unterlagen ist offenbar versucht worden, das rechtskräftige Buwok-Urteil gegen Ex-Finanzminister Karl-Heinz Grasser zu Fall zu bringen. Zielscheibe war die damalige Richterin Marion Hohenecker. Ein ehemaliger IT-Forensiker hat behauptet, er könne ihre Befangenheit beweisen. Die vorgelegten Mails erwiesen sich aber als Fälschungen. Die Ermittlungen gegen Hohenecker sind eingestellt. Gegen den Mann ermittelt jetzt die Staatsanwaltschaft Wien. Der erst kürzlich entlassene ukrainische Verteidigungsminister Michailo Fedorov fordert Wahlen im Krieg. Laut Fedorov befindet sich die Nation in einer Regierungskrise. Er fordert zudem ein Ende der Korruption in Kriegszeiten. Es ist die erste derartige Forderung seit Beginn der russischen Invasion im Jahr 2022. Das ukrainische Gesetz verbietet allerdings Wahlen während des Krieges. Die Gewerkschaft wirft heimischen Betrieben vor, zu wenige Lehrlinge auszubilden. Und das, obwohl sie gleichzeitig über einen Mangel an Fachkräften klagen würden. Deshalb will man nicht ausbildende Betriebe jetzt zur Kasse bitten. Martin Rauter.
4: In der Tischlerei Hansel im 5. Wiener Gemeindebezirk absolviert Ismail gerade eine Lehre. Die Arbeit gefällt ihm, aber Lehrstellen zu finden sei gar nicht so einfach.
5: Es dauert manchmal wirklich urlange und ich habe auch wirklich viele Bekannte, die eine Lehrstelle suchen.
4: Nicht überall wird so fleißig ausgebildet. Laut Gewerkschaft ist in den letzten 20 Jahren jeder dritte Ausbildungsbetrieb verloren gegangen. Deshalb hat der Vorsitzende der Gewerkschaft ProG, Reinhold Binder, die Idee, einen Ausbildungsfonds einzurichten.
6: Jene Betriebe, die nicht ausbilden, zahlen in einen Fonds ein und aus diesem Fonds werden Betriebe unterstützt, die gute, qualitative Berufsausbildung realisieren.
4: Michael Kotzlik, Chef der Tischlerei Hansel, hält davon nicht viel.
7: Vielleicht wäre es besser, wenn man die lehrlingaufnehmenden Firmen doch ein bisschen mehr fördert.
4: In seinem Betrieb arbeiten derzeit gleich 5 Lehrlinge.
1: Karte oder Smartphone und das Bezahlterminal halten und schon ist der Kauf abgeschlossen. Was dabei meist nicht bedacht wird, die allermeisten Zahlungen laufen über US-Finanzdienstleister. Europäische Zahlungslösungen sollen das jetzt ändern. Mehr von Philipp Maschl.
8: Wir haben uns schon daran gewöhnt. Bargeldlos zahlen geht schnell, einfach und laut Nationalbank in 98% aller Fälle über einen US-Finanzdienstleister. Europäische Lösungen gibt es, Vero etwa, entwickelt von einem Zusammenschluss europäischer Banken.
9: Um natürlich erfolgreich zu werden, muss Vero im Laufe der Zeit diese ganzen Zahlungsdienstleistungen anbieten, die auch etablierte Unternehmen anbieten.
8: Sagt Horst Reibelmeier von der Model University in Wien. In Frankreich, Deutschland oder Belgien läuft der Dienst bereits. Österreich soll 2028 folgen. Der Experte ist aber zurückhaltend.
9: Die Leute werden sich dann an der Kasse nicht fragen, gibt es da vielleicht aufgrund des US Cloud Act irgendwelche rechtlichen Bedenken für mich, dass ich keinen US-Anbieter nutzen will?
8: Und Vero läuft laut Medienberichten auch über US-Server von Amazon. Daher könnten die USA auch bei der europäischen Lösung wieder mitspielen.
1: Am Münchner Flughafen ist es am Abend zu einem Zwischenfall mit einem Airbus A380 der Lufthansa gekommen. Das mit 351 Passagieren besetzte Flugzeug hatte zu früh aufgesetzt. An der Landebahnschwelle wurde die dortige Beleuchtung beschädigt. Verletzt wurde niemand. Das waren die Nachrichten mit Lorenz Wildner. Wir kommen zum Wetter.
10: Speziell vom Tiroler Unterland bis ins Bergland des Mostviertels regnet es auch in den nächsten Stunden immer wieder und zum Teil auch intensiv. Bis in der Früh sinken die Temperaturen außerdem auf 19 bis 11 Grad. Und stellenweise kann es auch in der Früh noch regnen, am ehesten vom Mühlviertel bis in die nördliche Obersteiermark. Vor allem hier in der Osthälfte halten sich tagsüber zunächst auch noch dichte Wolken und Nebelfelder. Im Lauf des Vormittags kommt aber immer öfter die Sonne durch. Am Nachmittag entstehen im Bergland dann einige Quellwolken, aber höchstens vereinzelt Regenschauer. So viel zum Wetter von Georg Brack.

0: gängigen Vorstellungen davon, wie man heute wohnen sollte, sondern an Fragen des Alltags.
1: Es geht wirklich darum, ich stehe auf. Was machst du dann? Bist du lange im Badezimmer oder nicht? Willst du rausgucken? Gehst du in die Badewanne? Tust du Zähne putzen oder willst du am Balkon gehen? Ne? Also alleine da, in diesem kleinen Moment des Aufstehens, tut sich so viel auf, ja, wo man sich einfach einen richtigen Luxus gönnen kann, den nichts kostet.
0: Und jetzt gleich erzählt Natascha Fürst, Juristin und Aktivistin für Klima- und Gleichberechtigungsfragen, warum sie lieber selbst Veränderung anstößt, als auf sie zu warten. Und wie ihr das gelingt. Name:
2: Natascha Fürst.
0: Alter:
2: 37.
0: Beruf:
2: CEO von Female Founders.
0: Berufung:
2: Gleichberechtigungsaktivistin.
0: Meine größte Angst:
2: wahrscheinlich früher nicht genug zu sein.
0: Wasser ist für mich
2: Freiheit.
0: Mein liebstes Gewässer:
2: Nordatlantik.
0: In den Nordatlantik hat sich Natascha Fürst vor 7 Jahren verliebt. Und das, obwohl sie dort vor allem Plastikmüll gesehen hat. Aber genau darum ging es ja auch auf der sogenannten X-Expedition, einer Segelreise, an der Fürst 2019 erstmals teilgenommen hat. Die Initiative X-Expedition wurde vor 12 Jahren von 2 Britinnen gegründet. Ihr Ziel? Plastikverschmutzung wissenschaftlich untersuchen und Frauen aus unterschiedlichsten Disziplinen zusammenbringen, damit diese zu Botschafterinnen für den Schutz der Ozeane werden. 3 Wochen lang segelte Natascha Fürst also, die studierte Juristin ist, gemeinsam mit einer ausschließlich weiblichen Crew von den Azoren nach Antigua in der Karibik.
2: Meine Fokusthemen waren oftmals, weil sie halt einfach sehr mit Frauen auch zusammenhängen, die Themen Ressourcenschonung und Nachhaltigkeit, also das Thema Natur an sich. Wie kann man sie sinnvoll schützen und wie können wir auch Rahmenbedingungen schaffen, die Frauen, die von einfach auch jetzt der Klimakatastrophe und Klimakrise exorbitant oder viel stärker betroffen sind als Männer, auch entsprechend sichtbar machen in dieser Debatte. Wobei es mir nicht nur um Sichtbarkeit geht, sondern auch tatsächlich darum, dass Frauen Impact haben können. Weil das eine ist, dass man sichtbar ist als Frau, das andere bedeutet auch, dass man die entsprechende Gestaltungsmacht bekommt, um Dinge auch tatsächlich strukturell zu verändern. Und ich habe eine andere Frau auf einer Bühne gesehen, die mich wahnsinnig inspiriert hat, nämlich die Gründerin von X-Expedition, also die 2 X stehen für die weiblichen Chromosomen, Emily Penn, die durch eine eigene Segelreise einfach auf dieses Thema Mikroplastik oder Plastikverschmutzung unserer Ozeane ja aufmerksam geworden ist und dann gesagt hat, sie kann das eben nicht so stehen lassen. Sie möchte neue Rahmenbedingungen für Frauen in diesem Forschungsgebiet schaffen, aber auch gleichzeitig Frauen in der Forschung sichtbar machen.
0: Und genau das tut Natascha Fürst seit dieser Expeditionsreise über den Nordatlantik im Grunde auch. Im großen und kleinen Stil, in den unterschiedlichsten Bereichen.
2: Die Reise 2019 war sicher einer dieser Eye-Opening-Moments, würde ich sagen, wo ich gesagt habe, okay, was kann ich jetzt Positives verändern und wie kann ich meine Kraft und meine Energie so einsetzen, dass sich wirklich was tut. Und 2019 hat das definitiv öffentlich begonnen, dass ich dann unter Anführungszeichen Keynotes begonnen habe zu halten, Vorträge zu halten, auch an Schulen. Einfach dieses Thema Role Model sein auch für mich ja entdeckt habe, weil ich mir gedacht habe, wir können nicht früh genug beginnen, Mädchen und jungen Frauen zu sagen, you can do this, du bist gut genug und lass dir ja nichts anderes sagen. Und das ist dann wirklich fast wie ein Schneeball in einer Form ins Rollen gekommen. Da liegt auch enorm harte Arbeit dahinter. Also das ist mir jetzt nicht zugeflogen, sondern das war wirklich lange Abende, teilweise Nächte an Themen schreiben, überlegen, wo man dann wirklich strukturelle Hebel umsetzen kann, auch mit dem entsprechenden Netzwerk. Und jetzt bin ich ja vor allem oder ausschließlich mit dem Thema Frauen und Frauen im Technologie-Innovationsbereich einfach beschäftigt als Geschäftsführerin von Female Founders. Wir sind die größte Plattform für Frauen im Innovationsbereich, weil wir schon noch immer wieder hören, auch politisch, also Stichwort Rahmenbedingungen, hören wir ganz oft, dass Technologie uns unterstützen kann, wenn es um die Klimakrise geht. Nur Technologie kann uns sehr wohl unterstützen, aber nicht Technologie, die von Männern für Männer gebaut wurde. Und aus dem Grund ist unser Anliegen, dass wir Frauen, die ja die Mehrheit der europäischen Bevölkerung sind, was wir oft gerne vergessen, da entsprechend auch den Impact, nicht nur die Sichtbarkeit, sondern wirklich auch den Impact zu geben, dass sie die Technologien von morgen auch entsprechend mitgestalten und entwickeln können.
0: Neben ihrem Hauptberuf als Geschäftsführerin von Female Founders, einer Plattform für Gründerinnen, ist die 37-jährige Niederösterreicherin auch als Autorin und Aktivistin tätig. 2025 ist das juristische Buch Gender Bias im Recht erschienen, an dem Natascha Fürst mitgeschrieben hat. Darin werden geschlechtsspezifische Ungleichheiten und Ungerechtigkeiten in einzelnen Rechtsbereichen thematisiert, wie etwa im Sozialversicherungs- und Pensionsrecht. Und es werden praxisnahe Lösungen vorgeschlagen. Lösungen suchen, die Ärmel aufkrempeln und ins Tun kommen. Genau das zeichnet Fürst aus. Als im Frühling 2026 der Fall Colleen Fernandez die öffentliche Debatte über digitale Gewalt und Deepfakes angeheizt hat, wollte sie nicht länger zuschauen. Inspiriert von einem Forderungskatalog deutscher Aktivistinnen hat sie sich gemeinsam mit ihrer Freundin, der feministischen Autorin Gertraud Klemm, an die österreichische Frauen- und Justizministerin gewandt und sich für strengere Gesetze gegen Online-Gewalt stark gemacht.
2: Das sieht man ja wahnsinnig schnell, gerade wenn es um Frauenthemen geht, ist das oftmals so ein, ja, da gibt es jetzt einen sogenannten Anlassfall, dann gibt es ja wie viele Widersacher in der Politik dann sagen Anlassgesetzgebung. Und ich bin aber der Meinung, dass man genau diese Momente dann nutzen darf bzw. muss, um einfach auch das Bewusstsein in Österreich zu schärfen, weil wir wissen, dass es eben nicht nur die Colleen Fernandez dieser Welt gibt, die unglaublich beeindruckend ist, dass sie sich exponiert hat und so mutig war, das auch entsprechend anzusprechen, weil das ist nicht leicht. Bedeutet ja, die Gertraud und ich haben dann eben auch mit Christina, die das ja in Deutschland gestartet hat, auch mit dieser Petition, die auch viele Österreicherinnen mit unterschrieben haben, gesagt, jetzt wäre der Moment, wo man quasi im Dachraum oder zumindest Deutschland, Österreich etwas weiterbringen kann, und haben dann diesen Forderungskatalog ein bisschen abgewandelt, auch für, dass es für das österreichische Recht in irgendeiner Form zugänglich ist oder leicht umsetzbar, und haben genau diesen Moment einfach genutzt.
3: Wenn du jetzt so auf dein Aufwachsen schaust, wo würdest du sagen, hat denn das begonnen oder wo ist da die Wurzel, wenn man so möchte, was so Gleichberechtigungsthemen betrifft, das Frausein betrifft, dass du dich eben heute so dafür einsetzt?
2: Ich wusste schon sehr früh, dass ich Jus studieren will. Da kann ich dir nicht sagen, woher das kam, aber ich war schon immer so eine enorme Fairness-Fanatikerin, ist jetzt wahrscheinlich, also fanatisch ist ja wieder negativ behaftet, aber du weißt, was ich ungefähr meine. Es war sicher schon auch mein Aufwachsen. Also ich habe eine Schwester, ich habe ja einfach eine Mutter, die immer sehr darauf geschaut hat, dass sie uns das Thema finanzielle Unabhängigkeit, dieses du bist auch ohne Mann oder ohne Partner, Partnerin genug. Also das wurde uns von zu Hause mitgegeben, sowohl von Mama als auch von Papa. Und ich hatte einfach Rollenbilder und bin einfach auch mit Pippi Langstrumpf und Co. aufgewachsen. Also ich glaube auch Astrid Lindgren hat da sicher dazu beigetragen, die Nöstlinger mit ihren Geschichten, Enid Blyton. Also ich war sicher auch so von diesem, das, was mir vorgelesen wurde, das war irgendwie schon noch immer mit starken Frauen, und ich hasse das Narrativ der starken Frau, das waren einfach Frauenrollen, mit denen ich mich identifizieren wollte. Es war sicher die Literatur, die mich inspiriert hat, und dann immer dieses, wenn du mir sagst, das kann ich nicht, nur weil ich ein Mädchen bin, dann zeige ich dir jetzt aber genau, wie ich das kann. Also es war sicher auch mein enormer Ehrgeiz, den ich sicher auch von zu Hause mitbekommen habe.
3: Die Mainstream-Literatur schaut nichtsdestotrotz ein bisschen anders aus. Und auch wenn wir auf Hollywood-Filme der damaligen Zeit schauen, waren die Frauenfiguren ja oftmals nicht die sogenannten starken Frauen und die Kämpferinnen, sondern Prinzessinnen, die darauf warten, dass der Prinz endlich kommt und sie durchs Leben leitet. Wie hat dich denn das geprägt, beziehungsweise wie hast du es denn geschafft, das nicht zu sehr in dein System zu lassen und dich davon nicht zu sehr beeinflussen zu lassen?
2: Das ist eine extrem gute Frage. Ich glaube, das ist schon noch so 90er Jahre aufwachsen. Bei uns war zum Beispiel jetzt Fasching oder so, also die Figuren. Also ich war entweder Pippi Langstrumpf oder irgendein Planet, weil ich Geografie irgendwie cool fand. Und meine beste Freundin und ich haben uns dann mit diesen Kostümen, die teilweise irgendwie selbst zusammengeschustert wurden, abgewechselt. Also ich glaube, das wieder da auch strukturell geprägt, dass die Eltern gesagt haben, schauen wir mal, was wir da irgendwie zu Hause zusammennehmen können. Also ich glaube, es war wirklich schon auch dieses Vorleben im Haushalt, also bei uns zu Hause, dass man gewisse Dinge einfach nicht gekauft hat, weil es noch gar nicht so mainstreamig war, dass man jetzt Mädchen irgendwelche Plastikkleider aus pinken Tüll anzieht. Also ich weiß nicht, ob das allgemein so war oder ob das wirklich nur in meiner Welt so war. Das war sicher prägend.
0: Geprägt wurde Natascha Fürst, die im Süden von Wien aufgewachsen ist, vor allem von ihrer Mutter, einer ehemaligen Eventmanagerin. Sie hat ihr vorgelebt, neugierig zu bleiben, sich in unterschiedlichste Themen hineinzuwagen und kreativ zu sein, wenn Probleme aufkommen.
2: Die Mama ist einfach unglaublich kreativ und ja, wie sie Dinge tut, mit welcher Aufmerksamkeit, mit welcher Liebe, mit welcher Umsicht, also das hat mich ja sehr geprägt. Ich glaube, wir die ganze Familie, also Fürst, hat echt alle ein unglaublich großes Herz und auch sehr viel Platz für andere Menschen, die wir dann immer sehr gerne mitnehmen. Also das ist sicher etwas ganz Prägendes von zu Hause.
0: Auch ihre Leidenschaft dafür, Menschen zusammenzubringen und willkommen zu heißen, hat sich Natascha Fürst von ihrer Mutter abgeschaut.

0: Wow, was hast du denn alles aufgetischt?
1: Ich treffe die gebürtige Niederösterreicherin in ihrem Haus in der Hinterbrühl in der Nähe von Wien, in dem sie seit einigen Jahren mit ihrem Partner lebt. Wir sitzen im Garten an einem reichhaltig gedeckten Tisch. Es gibt frisches Obst, Gebäck und regionale Leckereien in bunten Keramikschüsseln. In der Mitte steht ein Strauß aus farbenfrohen Sommerblumen. Und auch das Haus trägt Fürsts Handschrift. Das Bücherregal im Wohnzimmer ist dicht gefüllt mit feministischer Lektüre. In einer Ecke lehnt eine Yogamatte. An den Wänden hängen Bilder mit Walen, Muscheln und Wellen. Das Meer und Frauen. Neben Natascha Fürsts Herzensthemen wird aber noch etwas anderes sichtbar. Ihr Hang zu Ästhetik und Genuss.
2: Ja, also ich glaube, Genuss ist etwas, was ich vor allem auch als Frau versuche, anderen Frauen wieder mitzugeben und weiterzugeben. Ich zitiere da jetzt eine wundervolle Freundin, die Gertrud Klemm, die sagt, wir Frauen müssen uns wieder zusammentrinken und zusammenessen, weil uns das Genussthema oftmals abhanden gekommen ist und auch einfach abgesprochen wurde, weil wir ja schlank sein müssen, weil wir ja nicht Platz einnehmen dürfen, weil oftmals dieses ganze Thema, wo treffen sich Frauen, ja, einfach auch nicht dieses Öffentlichkeitsbewusste hatten. Und deswegen nehme ich da gerne wieder Raum ein und nehme auch immer wieder Frauen mit. Habe auch immer wieder so Abendveranstaltungen organisiert für so 20, 30 Frauen. Und ja, mache auch immer einmal im Jahr so eine Zusammenkunft, die wirklich unter dem Titel Sisterhood und Zusammenessen und Zusammentrinken steht. Da gibt es so viel aufzuholen und das ist so schön, weil das Thema Kochen und Dinge verarbeiten und dann auch vor allem Nourishing, also dieses Thema Genuss und auch sich selbst nähren, wenn man es nicht patriarchal sieht, ja so unglaublich erfüllend sein kann.
3: Dieses Vernetzen von Frauen, das ist ja auch eine große Leidenschaft von dir. Worin siehst du denn da die größten Qualitäten?
2: Ich glaube, es war Oprah Winfrey, die gesagt hat, wenn Frauen zusammenkommen, ist alles möglich. Ich habe das auch schon über die Segelreise so ein bisschen erzählt, dass das wirklich auch für mich spürbar war. Und etwas auf gesellschaftspolitischer Ebene oder was uns 4500 Jahre Patriarchat im Endeffekt angetan haben als Frauen, dieses Narrativ von, es kann nur eine geben, dieses, ja, die sind wieder zickig oder stutenbissig, das ist eine mehr, das wissen wir, aber das müssen wir auch aus dem System, aus unseren persönlichen Systemen wieder rausbekommen. Und ich glaube, das schaffen wir nur, wenn Frauen dieses Grundvertrauen wieder spüren. Es nicht nur kognitiv verstehen, dass dieses Grundvertrauen eh da ist, sondern es auch wirklich hautnah miterleben. Und das ist, glaube ich, der größte Hebel im Vernetzen oder der Art und Weise, wie ich Frauen tendenziell vernetze oder wie ich sie vernetze, nicht nur tendenziell.
3: Ich habe jetzt nicht mitgezählt, aber du hast in diesem Interview bestimmt schon mindestens 5 Frauen zitiert. Warum ist dir das so wichtig?
2: Ja, weil ja die Geschichte nicht das ist, was passiert ist, sondern das, was erzählt wurde. Und tendenziell waren ja immer die sogenannten Gewinner die Erzähler. Unsere Historie wurde auch eurozentrisch, aber also jetzt in Europa, aber vor allem von Männern erzählt. Und da darf es einfach ein neues Narrativ geben, wenn es um Geschichten geht. Und genau, also ich glaube, es braucht da einen neuen oder darf einen neuen Zugang geben. Es braucht mehr weibliche Geschichtenerzählerinnen und dann findet man sich irgendwo in der Mitte und sagt, okay, da liegt die Wahrheit und eben nicht nur in dem, was uns seit Jahrtausenden von Männern irgendwie eingetrichtert wird. Und das dürfen wir auch aus unserem System bekommen. Und deswegen zitiere ich so gerne Frauen, weil sie in der Geschichtsschreibung und in sehr, sehr vielen Büchern einfach nicht vorkommen.
1: Natascha Fürst ist eine, die an Veränderung glaubt und dafür auch losgeht. Denn sie hat bereits früh gelernt, dass Hürden und Hindernisse im Leben überwunden werden können und einen oft sogar noch stärker zurücklassen. Während ihrer Schulzeit war die heute 37-Jährige leidenschaftliche Siebenkämpferin und hat diesen Sport sogar auf Leistungssportniveau betrieben. Hartes Training, Verzicht und nervenaufreibende Wettkämpfe gehörten zu ihrem Alltag, bis eine schwere Knieverletzung sie zum Aufgeben brachte. Aber Aufgeben bedeutet für Fürst eben nicht Stillstand. Und so ist Sport bis heute ein wichtiger Teil ihres Lebens und ein Bereich, in dem sie auch Ruhe findet.
2: Ich weiß, das hört sich absurd an, aber Bewegung ist, also ich sage immer, man muss sich bewegen, um etwas zu bewegen. Und das ist vor allem Mindful Body, das ist ja jede Form, teilweise auch Kraftsport, wenn man da einfach so fokussiert ist, dass dieser Monkey Chatter im Kopf einfach oftmals aufhört. Und das ist definitiv beim Schwimmen oder beim Tauchen. Also grundsätzlich alles, was mit Wasser zu tun hat, gibt mir unglaublich viel Energie.
3: Du hast jetzt den Körper angesprochen. Als CEO von Female Founders veranstaltest du und ihr veranstaltet da auch internationale Konferenzen. Und da habe ich Fotos gesehen, wo Frauen mit geschlossenen Augen dastehen, eine Hand am Herzen. Und so werden, glaube ich, regelmäßig Konferenzen bei euch eröffnet. Was hat es denn damit auf sich?
2: Es ist sehr schön, dass du es fragst. Wir haben jetzt, also für mich, ich würde sagen, das ist so eine perfekte Mischung aus Soft Skills und Hard Skills. Also dieses Thema von, in welchem Rahmen bewegen wir uns, also wieder das Thema Rahmenbedingungen. Wie schaffe ich Räume, in denen Frauen, weil sie einander unter Anführungszeichen gespürt haben oder ein Grundvertrauen entwickelt haben aufgrund dieses eine Hand aufs Herz, die andere auf den Rücken der Frau neben. Ich glaube, dass das ganz viel verändert und dass das eben den Boden oder einen Nährboden schafft für eben dann ganz andere Gespräche. Und deswegen habe ich durch das Thema Mindful Body, das ich ja unterrichte.
3: Was ist das genau?
2: Mindful Body, würde ich sagen, ist ein Konzept, das in Wien entstanden ist. Ja, Moving Meditation bedeutet, dass du zwischen 50 und 75 Minuten zu unglaublich toller Musik dich bewegst, aber immer nur eine Bewegung oder einen Ablauf pro Song hast. Bedeutet, du kommst dann einfach wirklich zur Wurzel oftmals deiner Gedanken und so weiter. Und das wird dann abgerundet mit dem Aufbrechen von Glaubenssätzen und einfach mit anderen in einem Raum sein und teilweise einfach die Augen zu schließen, zu tanzen, einfach loszulassen. Weil wir Frauen haben ja selten Räume, wo wir einfach mal machen können. Und deswegen habe ich mir gedacht, okay, ich kann das in dem Studio, wo ich auch unterrichte, den Frauen, die ohnehin schon da sind und die für das empfänglich sind, mitgeben und sie da noch bestärken. Aber ich kann auch einfach dieses Konzept auf die Bühnen, auf denen ich stehe, mitnehmen. Und das mache ich jetzt einfach, weil ich mir gedacht habe, was soll schon passieren? Entweder es funktioniert und es macht Klick oder es macht nicht Klick und es macht immer Klick. Und ja, deswegen nehme ich Mindful Body einfach auf diese großen Bühne mit und freue mich jedes Mal, wenn danach Menschen zu mir kommen und sagen, puh, das war anders.
1: Das war anders, hat Natascha Fürst vor kurzem auch lautstark gesagt. Und zwar, als sie von ihrer zweiten Segelreise mit X-Expedition zurückgekommen ist. Im Frühling diesen Jahres hat sie sich noch einmal mit einer ausschließlich weiblichen Segelcrew auf den Ozean gewagt, um die Plastikverschmutzung der Meere zu erforschen. Dieses Mal im Südpazifik. Und dabei kam alles anders als erwartet.
2: Wir hatten relativ schwierige Bedingungen, würde ich mal sagen, die sich zusammengesetzt haben aus sehr starkem Wind, was ja für Segeln an sich eine tolle Sache ist. Wenngleich wir ja vor allem versucht haben, auch Mikroplastikforschung zu betreiben. Das heißt, zu viel Wind ist dann auch nicht optimal, um die entsprechenden Versuche durchzuführen. Wind führt zu extrem hohen Wellen, was dazu führt, dass es natürlich die ganze Zeit enorm wackelt. Man ständig irgendwo dagegen fliegt, weil man einfach nicht gerade gehen kann. Und hat auch zu Seekrankheit geführt, auch bei unserer Skipperin. Also das heißt, das war wirklich sehr, sehr viel Übelkeit die ersten 8-9 Tage, die dazu geführt haben, dass wir einfach mental als auch einfach körperlich wirklich, wirklich angestrengt waren. Das muss man ganz ehrlich sagen.
3: Was war denn für dich so die größte Herausforderung am Schiff? Weil du hast jetzt von körperlichen Herausforderungen gesprochen, von mentalen Herausforderungen. Wie war das für dich persönlich? Womit hast du am meisten gekämpft?
2: Dieses letzte Jahr oder das letzte halbe Jahr war wahnsinnig arbeitsintensiv und ich habe mich einfach auch, weil ich ja schon diese Nordatlantik-Crossing-Geschichte in den Beinen oder wie auch immer man das sagen möchte habe, dachte ich mir, okay, gut, ich weiß ungefähr, wie es auf diesem Boot zugehen könnte oder wird. Es wird auch Momente geben, wo ich einfach mit meinem Buch, wenn ich gerade nicht on watch bin, wo ich mich einfach hinsetzen kann, ein bisschen entspannen kann, vielleicht sogar meditieren. Und das hat einfach alles gar nicht stattgefunden, einfach weil es nur geschüttet hat. Das heißt, es war managing expectations, während wir gesegelt sind. Und das war für mich besonders herausfordernd, weil ich so eine klare Vorstellung hatte. Und das war wahrscheinlich ein großes Learning für mich, zu sagen, okay, man muss sich einfach täglich oder darf sich täglich auf die Herausforderungen neu einstellen oder muss es im Endeffekt auch. Weil das Wetter ist nun mal das Wetter. Das können wir definitiv nicht beeinflussen. Wir sehen auch oder haben auch gesehen, dass wir trotz Top-Equipment im Endeffekt gewisse Predictions einfach nicht mehr, also die haben einfach nicht mehr gestimmt. Ja. Und das ist etwas, das wir auf jeden Fall lernen dürfen oder was ich lernen durfte. Und das andere war wirklich auch dieses Mentale, dass wenn man körperlich so erschöpft ist und einem ständig schlecht ist, dann ist diese Wechselwirkung zwischen mentaler Herausforderung, aber auch körperlich immer dieses nasse Gewand, immer dieses nicht gerade stehen können, weil wieder die nächste Welle, dieser schlechte Schlaf, wenn man ja 4 Stunden Schichten, also man hat 4 Stunden Schlaf, 4 Stunden Watch, 4 Stunden Schlaf, 4 Stunden Watch. Das ist einfach, ja, challenging.
1: Und dennoch bezeichnet Natascha Fürst auch diese Segelreise, wie schon jene, die sie im Jahr 2019 gemacht hat, als wertvolle Lernerfahrung für ihr Leben, die ihr vor allem viel über den Zusammenhalt unter Frauen gelehrt hat.

0: Das Glas halb voll sehen, anstatt als halb leer. Das ist das, was Natascha Fürst auszeichnet. Das Glück in den kleinen Dingen finden.
1: Das ist sicher auch eine meiner Erfolgsgeheimnisse, möchte ich jetzt gar nicht sagen, aber ich versuche wirklich, diese kleinen Wunder im täglichen Alltag, also kleine Rituale zu haben, ob das jetzt das Hauslüften ist in der Früh und die Tür aufmachen und auf einen Baum schauen oder ob es das Kaffee-Ritual ist oder Tee-Ritual oder was auch immer. Ich versuche mich wirklich an kleine Dinge zu erfreuen, weil alles andere, was dann noch on top kommt, macht es noch toller. Und deswegen versuche ich wirklich im Alltag immer wieder mir so kleine Glücksmomente einzubauen.
2: On top kriegst du jetzt von mir noch einen Glückskeks.
1: Nein, da ist, na gut, das ist jetzt aber ein Wahnsinn, weil wir haben bei Female Founders, wir haben ja ein Maskottchen, nämlich Winifred, das ist die Elefantin aus Dschungelbuch. Und wir sagen immer bei unseren Konferenzen, we address the elephant, the pink elephant in the room. Und für alle Zuhörerinnen und Zuhörer, ich habe jetzt gerade eine Verpackung in die Hand bekommen, die pink ist, wo ein pinker Elefant drauf ist. Das hast du aber nicht gewusst, oder?
2: Nein, ich schwöre, das ist totaler aber, Zufall.
1: Ja, aber ich liebe solche Zufälle. So. Oh Gott. Oh Göttin, eigentlich. Okay. Jetzt bin ich sehr gespannt. Bohre den Brunnen, ehe du Durst hast.
2: Bist du eine, die sich immer gut vorbereitet?
1: Oh ja, ja. Ich glaube, das kann man generell über alle Frauen sagen. Wir sind einfach so overprepared und auf alles irgendwie vorbereitet. Ich habe so ein Bild in meinem, also das hast du noch nicht gesehen, glaube ich, aber das zeige ich dir dann noch. In meinem Stiegenhaus ist ein Bild, da steht drauf, carry yourself with the attitude of the mediocre white man. Habe die Attitüde eines durchschnittlichen weißen Mannes. Das meine ich jetzt gar nicht garstig den weißen Männern gegenüber, sondern einfach als Slogan für mich, dass ich, wenn ich auf Bühnen gehe oder vor Dingen einfach großen Respekt habe, mir denke, Natascha, durchschnittlicher weißer Mann, Attitüde on, weil tendenziell ist man dann eh noch besser.
0: Das war Teil 1 der heutigen Menschenbilder mittendrin Sendung. 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Name:
3: Lisi Wieser.
0: Alter:
3: 44.
0: Beruf:
3: Architektin.
0: Berufung:
3: Einfamilienhäuser.
0: Ein schönes Einfamilienhaus braucht
3: ein Panoramafenster in den Garten.
0: Architektur ist für mich
3: Der Mensch, der drinnen ist.
0: Mein wichtigster Preis:
3: Ich glaube, ich habe bisher einen bekommen und das war der Frauenpreis der TU Wien.
0: Mein liebster Arbeitsplatz:
3: Der Garten unterm Obstbaum oder das Kaffeehaus.
0: Und genau dort treffe ich Lisi Wieser auch. Im Schanigarten eines Cafés im 7. Bezirk in Wien, das die Architektin aus einem ganz bestimmten Grund ausgesucht hat.
3: Also in Wien gibt es so 1,5-2 Stunden für jedes Kaffeehaus, wo die Sonne reinscheint, so wegen der Struktur sozusagen. Und ich weiß ziemlich genau, wo, wann welche Sonne hinscheint und da bewege ich mich dann da entlang.
0: Die gebürtige Oberösterreicherin sitzt mit ihrem Laptop und einer Tasse Kaffee in der Sonne, bearbeitet E-Mails von KundInnen und erstellt Pläne für den Bau und Umbau von Einfamilienhäusern. Für eine Architektin ist das ein eher ungewöhnliches Terrain, denn damit lässt sich weder das große Geld verdienen, noch gewinnt man namhafte Architekturpreise. Doch Lisi Wieser geht es in ihrer Arbeit um etwas anderes. Sie will, wie schon der Name ihres Büros verrät, leistbare Architektur für alle machen.
3: Ich habe immer davon geträumt, auf der Melfer Straße Architektur zu verkaufen, wie man Kleider kauft. So, man geht so rein und shoppt sie mal durch und dann geht man mit so einem Architektur für alle Sackerl wieder raus. Das fände ich irgendwie lässig, wenn Architektur so nahbar wird, dass man das wirklich wie so eine Unterhosen oder ein schönes Kleid sich gönnt, ne? Und nicht so große Grenze hat. Und das wirklich groß zu haben. Ich glaube, meine Vision wäre wirklich, wenn wir was anbieten können, was diesen 97% das gibt, was sie gerade brauchen, damit sie super einen coolen Plan haben, mit dem sie dann bauen können.
0: Laut Wieser wird die Mehrheit der Einfamilienhäuser in Österreich ohne die Hilfe von Architektinnen und Architekten geplant. Das hat die 44-Jährige im Rahmen ihrer Dissertation an der Technischen Universität Berlin herausgefunden. Und genau diese Lücke versucht sie seit 13 Jahren mit großer Leidenschaft zu schließen. Rund 250 Einfamilienhäuser hat Wieser seither bereits neu oder umgeplant. Und nun geht sie noch einen Schritt weiter. Mit dem Online-Kurs Dein Umbauplan unterstützt die Menschen dabei, ihr Traumhaus am Computer selbst zu planen. Was genau das jeweilige Traumhaus übrigens auszeichnet, bestimmen immer die Alltagsgewohnheiten der Menschen, die darin wohnen sollen.
3: Da muss man natürlich, wenn man mit so Leitbau oder mit Häuselbau ihren eigenen Grundriss, also ihre eigene Wohnung für sich planen wollen, muss man natürlich irgendwie das aufgeben, diesen Gestaltungswillen aufgeben. Ne? Weil das geht einfach nicht, weil am Ende, wenn ich mich für Kunststofffenster entscheide, weil ich 50.000 Euro spare und sie gefallen mir als Architektin aber nicht, dann werden es trotzdem die Kunststofffenster sein. Weil es einfach dann nicht mehr Sinn macht. Und da muss man sozusagen ein bisschen loslassen. Das heißt, der ästhetische Faktor spielt eine Rolle. Und mir geht es dann eigentlich um, wie leben die Leute, wo kommt die Sonne rein, wie können sie draußen feiern, während die Kinder drinnen schlafen, haben sie einen geilen Spot für einen Kaffee. Also da gibt es eben so ganz viele verschiedene Punkte, die das Leben betreffen. Aber auf das schauen wir Architekten eigentlich oft nicht. Das lernen wir gar nicht. Ne? Wie viel Stauraum brauchst du?
4: Du hast jetzt gesagt, ArchitektInnen wollen sich gern selbst verwirklichen und eben es gibt diverse Preise, die man abstauben kann und es geht um Prestige und Status. Wo kannst du dich denn in deiner Architektur für alle selbst verwirklichen?
3: Eigentlich finde ich das wahnsinnig spannende, mit den Leuten zu arbeiten. Ich merke, wenn wir auch als meine Menschen anfragen, die Vermietungen machen für Wohnungen und sagen, ob ich das einen Umplan, sage ich mittlerweile meistens nein, weil ich das Gegenüber so brauche. Und das ist mein Ding, dass ich sage, hey, es gibt nichts Cooleres, wenn man sagt, hey, ich habe ganz wenig Geld und wir setzen uns dann dran und dann merken wir, okay, krass, du musst gar nicht viel machen. Also zum Beispiel vergiss den Dachgeschossausbau, mach 20 Quadratmeter Umbau und die kriegen viel mehr von dem, was sie wollen und zahlen die Hälfte. Also das ist so der Key, dass ich die Leute so glücklich mache. Darum geht es mir eigentlich.
4: Das klingt jetzt ein bisschen so, als wärst du neben Architektin auch sowas wie Soziologin, Psychologin, Beraterin. Was hast du denn in all deiner Arbeit über Menschen an sich gelernt?
3: Ich glaube, ich habe eigentlich gelernt, nichts ist fix. Also jedes Mal wieder muss so offen in diese Gespräche reingehen und jedes Mal wieder wird man überrascht, wie Leute ihr wohnen wollen. Es geht von, irgendwann bin ich davon ausgegangen, okay, jeder will Garten. Dann hatte ich so eine Familie, die war so, du Lisi, wir wollen keinen Garten. Wir betonieren alles zu, wenn es geht. Wir wollen hauptsächlich alles für unsere Freunde haben. Und dann war ich, krass, dass mir das passiert, dass ich davon ausgehe, dass jeder einen Garten will. Also nein, und da war jemand anderer, wo ich immer gedacht habe, okay, jeder will Sonne. Und da war eine, die war so ganz Hauttyp Null, ne? So rothaarige Dame, die war so, hey, ich will keine Sonne. Und das finde ich so interessant, dass ich sage, okay, es ist, wir gehen so viel Parameter aus, wie wer ist, aber eigentlich weiß man nie, wo wer anders ist. Und das finde ich auch so eine Challenge, das rauszufinden in den Grundrissen. Ist wer so anders und wenn ja, wie und wie kann man das sozusagen in ihren Grundriss gießen? Weil das ist ja das Ding und das, dazu brauchst du Zeit, um es rauszufinden.

0: Wenn Lisi Wieser einen Auftrag annimmt, trifft sie sich mit ihren Kundinnen und Kunden zuallererst auf ein längeres Gespräch. Danach besucht sie die Menschen am Ort des künftigen Wohngeschehens und stellt erneut Fragen. Viele Fragen.
1: Es geht wirklich darum, ich stehe auf. Was machst du dann? Bist du lange im Badezimmer oder nicht? Willst du rausgucken? Gehst du in die Badewanne? Tust du Zähne putzen oder willst du am Balkon gehen? Ne? Also alleine da, in diesem kleinen Moment des Aufstehens, tut sich so viel auf, ja, wo man sich einfach einen richtigen Luxus gönnen kann, der nichts kostet. Und also eben zum Beispiel, jetzt habe ich gerade einen Blogartikel geschrieben über bei der Badewanne beim Fenster rausschauen. Und ich denke, okay, das ist halt so ein Luxusmoment, den ich kostenfrei haben kann.
2: So was Neues zu beginnen, wie du das gemacht hast mit Architektur für alle. Wann hast du denn gemerkt, das geht sich aus? Also ich kann davon leben und ich will davon leben.
1: Eigentlich von Anfang an, also weil es ist einfach eine Milchmädchenrechnung, was man quasi, wie viel Zeit man braucht und wie viel Geld man verdienen muss. Es war so ein Punkt, wo ich gedacht habe, okay, interessant, die Kunden wollen gar keine Einreichpläne mehr haben, weil die machen sie mit dem Baumeister oder mit dem GU. Ja? Und meistens der Baumeister verlangt jetzt 1.800 Euro Einreichplan und wir müssen aufgrund von den Haftungen mindestens 7 verlangen. Ja? Und das war so ein Moment, wo man dachte, ach krass, ich muss das lassen, ich muss quasi ganz am Anfang bleiben und ihnen sozusagen die Grundlage für ihr Leben geben und dann sie weitergeben. Und in dem Moment habe ich gemerkt, dass es sich so richtig auszahlt, weil sozusagen der Fokus dann am Anfang geblieben ist und das andere dann dorthin geschoben wird, was hingehört. Das ist dann so ein Generalunternehmer und dadurch fällt da ganz viel Arbeit weg. Und ich weiß nur, wie ich zum ersten Kunden gesagt habe, ja, also ich mache ihm den Plan, aber ich mache keinen Einreichplan. Und ich habe mir gedacht, der brüllt durchs Telefon und brüllt mich an und sagt, Sie sind keine Architektin, was erlauben Sie sich? Also da waren auch von meiner Profession so krasse Grenzen. Und er sagt dann, ja, das ist genau das, was ich suche. Und ich konnte es nicht glauben. Das war eigentlich so der Moment, wo sie dann richtig rausgeschält hat, dass diese Art von Arbeit das Richtige ist, sozusagen.

0: Lisi Wieser ist als zweitältestes von 4 Kindern in Steyr in Oberösterreich aufgewachsen. Ihre Eltern hatten ein Autohaus, das direkt unter der Wohnung lag und den Alltag der Familie mitgeprägt hat. Unten Werkstatt, Schauraum und Büro, oben das Familienleben. 2 Welten, die wie selbstverständlich miteinander verschwommen sind.
1: Also das Coole war, meine Eltern haben beide voll gearbeitet. Die waren aber immer da und wir konnten da alles benutzen. Wir konnten immer überall rumlaufen. Wir haben relativ schnell gelernt, wo man hingreifen darf und wo nicht. Wir durften auch die Hebebühnen bedienen, wenn keine Werkstatt war. Das war richtig lässig. Wir haben sogar Autodrom gehabt. Das hat mein Papa irgendwann mal von seinem Jahrmarkt ersteigert. Und dann haben wir die ganzen Autobatterien von den Autos 8 Stück in diese Dinge reinmontiert. Und dann konnte man 2 Stunden mit diesem Ding rumfahren zu zweit. Das war so eine Garde. Genau, und da bin ich eigentlich sehr behütet und selbstständig aufgewachsen gleichzeitig. Aber ich bin schon absolut dem aufgewachsen mit einer Unternehmerfamilie. Ne? Also ich war das gewohnt, man kann immer arbeiten, wenn man will, aber man muss auch arbeiten, wenn man muss. Und sehr weg von dieser Zeiteinteilung, die man so als Angestellter vermeintlich hat. Ne?
0: Das Verschmelzen von Arbeit und Freizeit. Nicht nur in ihrem Zugang zur Arbeit an sich ist Lisi Wieser stark von ihrem Elternhaus geprägt worden. Ihre Eltern hatten auch auf ihren Berufswunsch erheblichen Einfluss, wenn auch nur indirekt.
1: Als ich so 15 war, sind meine 2 Geschwister nachgekommen. Und da ist dann der Platz so wenig geworden. Und da haben wir dann begonnen, Haus umzubauen. Und das war so mein erster Kontakt mit Architektur. Und da habe ich dem Architekten zugeschaut, wie der plant. Und das Lustige war wirklich, dass das Faszinierendste für mich war, dass in diesem Plan nur eine Couch drinnen war. Und sonst war es leer, halt Fläche und es stand eine Küche und es stand ein Wohnzimmer, aber sonst war nichts drin. Und diese Couch hat mich so fasziniert. Und das war so der erste Punkt, wo ich mir gedacht habe, na okay, entweder ich werde Architektin oder Tierärztin.
2: Aber was war es, weißt du es noch, was dich da so interessiert hat dran?
1: Es war irgendwie dieses Bild von der Couch, dass man das so ummodeln kann. Und es war natürlich auch, ich habe wahnsinnig gern gezeichnet, ich war sehr kreativ und ich habe das Gefühl gehabt, der Architektur schlagt so ein bisschen die Brücke zwischen Kunst und Business. Also wenn ich jetzt gesagt hätte, ich werde jetzt nur Maler, das wäre mir ein bisschen zu riskant gewesen für meine Ausbildung. Und da war

0: Ja, total. Ich würde jetzt nicht unbedingt sagen, dass ich so viel zum Entscheiden gehabt habe, aber ich habe schon richtig viel begleitet. Ja. Da habe ich richtig gesehen, wie immer mein Humor funktioniert.
1: Und dieses Unternehmertum, was du angesprochen hast, was du ja eigentlich mitbekommen hast von klein auf, inwiefern hat dich das denn geprägt?
0: Ich glaube, ich wusste immer, dass ich irgendwann selbstständig sein werde. Und ich glaube, ich wusste immer, dass ich die Freiheit sehr zu schätzen weiß, die das Unternehmersein mit sich bringt und dass ich wirklich kein Problem damit habe. Wenn es halt sein muss, dann muss es. Das ist mir viel lieber. Und dann mal dazwischen große Pausen zu machen, als dieses Konstante. Das habe ich auch gemerkt, wie ich dann so Jobs angenommen habe oder für Architekten gearbeitet habe. Das ist mir gar nicht gelegen. Also dieses 9 im Büro sein und dann 8 Stunden arbeiten. Ich war auch immer so schnell. Ich war immer fertig, bevor meine Arbeitszeit fertig war. Und dann bin ich einfach oft immer nach Hause gegangen. Ne? Und teilweise bin ich pro Stunde bezahlt worden und habe voll viel geliefert, aber voll wenig Geld bekommen, weil ich halt so schnell war. Und dann habe ich gelernt, dass andere Menschen langsamer machen, was natürlich auch clever ist, aber dazu hatte ich einfach keinen Bock. Ja, und ich habe dann schon gemerkt, dass diese Zeit, diese freie Einteilung, dass sie um sich drum kümmern, mit den Kunden reden, dass mich das nicht stresst, sondern mich befreit. Dann mache ich Stress das Jahr. Ne? Und das Tollste war, wie an dem Tag, wo ich mich selbstständig gemacht habe, ab dem Tag habe ich mich ausgeschlafen.
1: Wie beginnt dein Tag jetzt, so dein normaler Arbeitstag?
0: Also ich schlafe normalerweise schon richtig lange, so um 10. Aber ich arbeite in der Nacht. Ich merke, also ich arbeite viel in der Nacht und wenn ich weiß, ich kann mich ausschlafen, dann kann ich mich besser konzentrieren. Und na, dann stehe ich auf, mache meistens Yoga und meditiere. Und dann gibt es einen Kaffee, aber dann steige ich ja meistens sofort ein. Also meistens beim Kaffee fange ich dann an mit E-Mails checken und sonst irgendwas. Dann überlege ich mir oft, wo gehe ich jetzt hin, wo arbeite ich am besten, in irgendein Kaffeehaus. Genau, und dann beginne ich so meinen Tag zu arbeiten und mache meistens so 1,5 Stunden Slots, kurz noch konzentrieren und dann wechsle ich das Kaffeehaus oder wo immer.
2: Und genau das machen wir nach etwa 1,5 Stunden Gespräch jetzt auch.
0: Oh, wow.
2: Lisi Wieser und ich spazieren vom 7. Bezirk stadtauswärts über den dicht befahrenen Gürtel in Richtung 15. Bezirk. Dort, in einem Gründerzeithaus, ist der Sitz ihres Büros Architektur für alle.
0: Ja, klassisches Büro, glaube ich, wäre eher so vollgestopft. Da hätten wir wahrscheinlich schon mindestens 12 Tische drinnen und mindestens 20 Laptops bzw. Screens. Das ist es hier nicht. Aber wenn wir gerade ein bisschen im Wechsel sind, weil vielleicht eine andere Sache, die Tourbüro einer kommt, haben wir keine Screens eigentlich, weil ich eigentlich immer nur am Laptop arbeite und eigentlich ganz viel draußen bin und nur zu Besprechungen und so andere Sachen irgendwie im Büro bin.
2: Wir betreten einen großen, länglichen Raum, der ziemlich leer wirkt. In der Mitte steht ein langer Tisch mit Papierunterlagen, kleine Holznachbauten von Häusern und einem bunten Blumenstrauß. An einer Wand ist ein Regal mit Aktenordnern und einigen Architekturbüchern. Kann man von diesem Ort eigentlich auch auf Lisi Wiesers Wohnung schließen? Was ist denn ihr beim Wohnen persönlich wichtig?
0: Spannende Frage. Mir ist wichtig bei meinem Wohnen, dass eigentlich die Sonne reinscheint. Das will ich. Ich habe sehr gern gemütlich. Ich habe gern eine große Bücherwand, gern Perserteppiche. Ich habe es aber auch gern aufgeräumt. Klare Regale, klare Strukturen, aber mein Partner wird sagen, in der Küche sicher nicht.
1: Also in der Küche bist du eher chaotisch.
0: Ja. Und ich habe gern Raum. Ich mag es, wenn ein Teppich frei liegt und man irgendwie drauf rumlaufen kann und drauf sitzen kann und was ausdenken kann.
1: Höre ich daraus, dass deine Wohnung besonders groß ist?
0: Nee, gar nicht. Aber eher so, dass in der Mitte immer schön viel Freiraum ist.
1: Machst du dann auf dem Teppich irgendwas Bestimmtes?
0: Wenn Freunde kommen, sitzen wir oft am Teppich und am liebsten lege ich Bücher aus. Ja, wenn ich irgendwas recherchiere, dann habe ich so 10 verschiedene Bücher und dann kann ich es irgendwie besser vorarbeiten, wenn die so nebeneinander liegen, also am Tisch.
1: Lass du dich beim Arbeiten eigentlich auch inspirieren, jetzt so von, weil du jetzt Bücher angesprochen hast?
0: Ich habe früher tatsächlich viel auf Pinterest geguckt und mich auch von diesen Bildern inspirieren lassen. In letzter Zeit gehe ich wieder in Bibliotheken beziehungsweise in so Architektur-Büchershops, weil ich nicht mehr unterscheiden kann, was KI ist und was nicht. Und das finde ich nicht okay, weil ich will mich nicht von einer KI inspirieren lassen, weil einfach so viele Fehler oft drinnen sind, die man gar nicht kennt und die einem vielleicht in die falsche Richtung locken, sondern ich brauche schon die echten gebauten Projekte von Architekten oder von wem auch immer. Aber ich schaue gerne mir das an, was so produziert wird, was Einfamilienhäuser oder Villen betrifft.
1: Gibt es eigentlich ein Einfamilienhaus, das man so kennt, wo du sagst, das wäre genau das, wo ich einziehen wollen würde? Also wie schaut das perfekte Haus für dich aus?
0: Ich glaube, das gibt es tatsächlich nicht. Weil es so unterschiedlich ist. Ich glaube, mein perfektes Haus hat einfach ein paar Dinge. Und so ein Panoramafenster aus Holz Richtung Feld, ein Kamin mit Feuer, eine sehr große, aber extrem gemütliche Küche, wo man direkt neben dem Kochen sitzen kann. Das finde ich am allerlustigsten. Wir haben zu Hause auch so eine Küche, wo so 4 Sitze

0: dann direkt neben dem Herd essen. Das ist das Allerbeste, weil selbst wenn sechs Freunde kommen, quetschen sie die da rein und man kocht und man isst quasi beim Kochen und beim Essen immer so zusammen.
1: Es sind die Menschen an sich, die Lisi Wieser privat sowie beruflich interessieren. Als Architektin will sie wissen, was Menschen bewegt, wie sie leben, was sie brauchen und wie sie eigentlich wohnen möchten. Architektur beginnt für die 44-Jährige erst dann, wenn sie darauf Antworten gefunden hat. Es geht ihr weniger darum, die eigene Handschrift zu verwirklichen, als die Bedürfnisse anderer in Räume zu übersetzen.

0: Neu ist dieser Zugang in der Architektur nicht. Bemerkenswert ist aber, wie konsequent Wieser ihn verfolgt. Gerade in einer Branche, in der lange ein ganz anderes Bild vorgeherrscht hat. Das des Architekten als Star und alleinigen Autor. Bis heute ist die österreichische Architekturszene deutlich männlich geprägt. Der Frauenanteil liegt bei rund 30%. Eine Schieflage, die Lisi Wieser im Laufe ihrer Karriere immer wieder auch persönlich zu spüren bekommen hat.
1: Ja, es ist das totale Thema. Also ich war echt gewöhnt, wie ich da bei Querdorf gearbeitet habe. Wir waren ja 10 Leute und ich war die einzige Frau am Tisch. Wenn du dann im Besprechungsbusiness kommen, dann die Bauträger und die Statiker und das ganze Technikteam, dann bist du fast immer alleine. Und du merkst natürlich auf einer Baustelle, es war immer grauenhaft, es hört dir niemand zu. Ja, es war schon interessant. Da sitzt du halt mit 10 Leuten am Tisch. Alle müssen sie zuerst einmal ausmachen, wer so das Alpha-Männchen ist. Das hat mir immer verrückt gemacht, wie sie irgendwann auf den Tisch gehauen haben und gesagt haben, so, wir fangen jetzt an. Es war gar nicht so ein uncleverer Move, weil da waren alle sehr irritiert und man konnte man einfach einmal richtig besprechen. Aber es hat mich auch genervt, also weil es ist einfach so, da musst du wieder das extra reinbringen, wieder extra gut performen und wieder extra alles. Ne? Und hier kann man nicht einfach über das reden, um was geht.
2: Du hast ja letztes Jahr den TU-Frauenpreis bekommen, eine große Auszeichnung. Und ich weiß noch, bei der Verleihung, da war ich nämlich auch dabei und deine Schwester war auch dabei, die hat dir dann einen anderen Preis verliehen, nämlich, magst du das erzählen?
1: Ja, das war wirklich sehr lustig, weil wie ich erfahren habe, dass ich diesen Frauenpreis bekomme, waren wir alle gemeinsam mit meinen Freunden auf einer Hütte Skifahren. Und ich lese das so vor und sage, hey, ich krieg den Frauenpreis. Und da waren einfach einige Berliner dabei und die Berliner waren so dermaßen irritiert. Ich sagte, wieso Frauenpreis? Was ist das für ein absurder Titel, ja? Und dann haben wir so herumgescherzt und ich gesagt, ja, okay, na, wahrscheinlich kriege ich jetzt die goldene Gebärmutter verliehen, weil es auch wieder um die Frau geht, ne, und nicht um dieses Business. Und meine Schwester hat sich das dann, die war dabei, hat sich das dann zu Herzen genommen und hat dann auf dem 3D-Drucker tatsächlich eine Gebärmutter stilisiert, ausgedruckt und mir dann in einen schönen Betonpodest das gegossen und mir ist tatsächlich die goldene Gebärmutter verliehen, so quasi als ein bisschen ironischen Witz zu diesem Frauenpreis. Ne.
2: Hat der Frauenpreis irgendwelche Folgen für dich gehabt?
1: Ja, es war schon eine gute PR, es sind ein paar Kunden gekommen und eigentlich ist es am Ende schon ein Preis, der dir irgendwie Reputation gibt. Also das hätte ich mir so nicht gedacht, dass das dann doch schon so praktisch ist.

0: Laut der Jury des TU-Frauenpreises macht Lisi Wieser ökologisch verträgliche und leistbare Architektur und trägt damit zur sozialen Transformation bei. Ihr selbst geht es mit ihrer Arbeit auch darum, Menschen glücklich zu machen. So steht auf ihrer Webseite Architektur für alle groß und präsent der Satz: Plan dich ins Glück. Was macht denn eigentlich die 44-Jährige so richtig glücklich?
1: Ich glaube, wenn ich mich hinsetze und einfach ein gutes Gefühl habe, dass ich irgendwie bei mir bin und frei bin und geliebte Menschen um mich habe und nicht das Gefühl habe, ich zwinge mich zu was.
2: Das heißt Freiheit, Menschen, die du gern hast und die dich gern haben.
1: Ja, und auch schon das füreinander Dasein. Also das für mich Dasein, aber gleichzeitig auch für die anderen Dasein. Ne? Und das mit Liebe und ohne Druck.
2: Was hilft dir dann im Leben? Weil wenn ich dir so zuhöre, habe ich auch das Gefühl, du brauchst auch Mut dazu, einfach deinen Weg zu gehen. Was hilft dir denn da, auf deinem Kurs zu bleiben und dich jetzt vielleicht auch nicht zu verlieren? Weil man wieder von so vielen Dingen beeinflusst und es gibt so viel, wie Dinge sein sollen. Und bei dir habe ich das Gefühl beim Zuhören, du gehst dann trotzdem immer einen Schritt auf die Seite und sagst, na, ich gehe den Weg, auch wenn der noch nicht vorgegangen wurde.
1: Also wieder eine schwierige Frage, ich muss mir kurz reindenken. Ja. Also ich glaube, das ist ein Test, ich glaube, das entspricht schon mehr, dieses steig auf die Seite und schau dir das mal von einem anderen Blickwinkel an. Das ist ja auch das, was ich in der Architektur mache. Das ist immer, ist denn diese Lösung wirklich die richtige? Ja, da gibt es so diesen dummen Test, also da gibt es so Punkte, in denen, wo man ein Haus in einen Strich nachzeichnen muss. Kennst du den Test? Und man darf nur 5 Striche verwenden. Das ist so ein ganz typischer Test. Und mir hat das so fasziniert, dass quasi die Lösung nicht die ist, dass man diese Punkte miteinander verbindet, sondern sich quasi zusätzlich noch Punkte denkt. Wenn man das googelt, findet man das sofort. Ja. Und das ist so das, wo ich denke, ja, du musst immer außen mitdenken, weil oft ist das ganz andere viel leichter, mit viel weniger Aufwand verbunden und macht viel mehr Spaß und bringt allen mehr Freude. Aber es ist damit verbunden, dass du über deinen eigenen inneren Schweinehund drüber gehen musst. Und das, glaube ich, habe ich, warum man immer irgendwie bald gelernt und mit der Zeit das so wie ein Sport betrieben. Dieses, okay, geh über deinen inneren Schweinehund drüber. Muss es ja doch nicht einmal wirklich machen, aber nur das mal zu denken und zu versuchen. Und dann kommen ganz andere Dinge raus. Ne? Weil warum habe ich diesen PhD gemacht? Also ich brauche ihn nicht. Niemand stellt mich an, gibt mir mehr Geld, weil ich einen Doktor habe. Und gerade bei Häusern, das ist schon der Punkt, dass man sagt, okay, muss es wirklich der Dachgeschoss sein? Na, oder ist es nicht ganz anders besser? Ja? Oder muss es wirklich der Einrichtplan sein? Oder ist es nicht ganz anders besser? In 1000 verschiedenen Varianten. Und ich habe das Gefühl, ich habe irgendwann einmal gerochen, dass diese Freiheit hinter dem eigenen Schweinehund liegt.
2: Wofür in deinem Leben hast du den größten Schweinehund bis jetzt gebraucht?
1: Ich glaube, für diese ganzen kleinen Entscheidungen. Also jeder Schritt für sich, der Schritt, den PhD zu machen, der Schritt, mich selbstständig zu machen, der Schritt, nur das zu machen, was ich mache, der Schritt, nur die Einrichtungsplanung zu machen. Ich glaube, alle diese Entscheidungen waren am Ende so ganz kleine Schritte. Ich glaube, es gibt für mich nicht den einen großen, sondern ich glaube, es ist eher so, wie wenn man für einen Marathon trainiert. Man trainiert auch nicht einmal und dann rennt man, sondern man macht es schon langsam sukzessive und baut sie auf. Und ich würde eher sagen, es sind die kleinen Schritte, wo ich über den Schweinehund drüber gegangen bin, die dann das in Summe das ausmachen.
2: Du hast gesagt, Glück ist sowas Temporäres, das geht so schnell vorbei, das stimmt. Ich habe jetzt einen Glückskeks für dich.
1: Oh ja.
2: Der geht, wenn man ihn isst, auch schnell vorbei. Und mal schauen, was drin steht.
1: Oh ja, let's go.
2: Magst du Glückskekse?
1: Ja, ich finde, die sind wie Horoskope. Man lest sie, sie belustigen einen, aber man vergisst sie auch schnell wieder. Zufriedenheit übertrifft Reichtum. Wie passend zu unserem Gespräch?
2: Schon wieder ja. Mal.
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3: Freunde der wiederauferstandenen Vinyl-Schallplatte und vor allem italophile Musikliebhaber können sich freuen. In der Edition Ö1 erschien 2022 eine Live-Doppel-LP. Sie dokumentiert ein Konzert des italienischen Cantautore Giorgio Conte am 31. Mai 2011 im Radio Kulturhaus in Wien. Gemeinsam mit seiner Band begeisterte er das Publikum in einer italienischen Nacht. Notte Italiana. Giorgio Conte, nicht zu verwechseln mit seinem Bruder Paolo Conte, als Cantautore ein Weltstar, zählt zu den leisen Künstlern Italiens. Er ist auch als Schauspieler und Schriftsteller tätig, ist ein Meister der subtilen Ironie und der zarten Poesie. In seinen Liedern erzählt er von allen Facetten des Lebens und er versteht es, die ganz persönlichen Seiten seiner Zuhörer zu berühren.
4: Ci sono due argomenti che mi piace cantare più degli altri.
3: Es gibt zwei Gründe, warum Giorgio Conte so gerne singt, erzählt er auf der Bühne des Radiokulturhauses. Der eine ist das Essen, der andere traurige, von ihren Frauen verlassene Männer. Zunächst das Essen. Conte hat viele Schlachten im Kampf gegen das Übergewicht verloren. Er weiß, was Diät bedeutet. Er kennt die Illusionen, die man sich macht und die Enttäuschung, wenn die Diät nicht funktioniert, die Opfer, die man bringt.
4: Le delusioni, i sacrifici. E allora credo di avere tutto il diritto di scrivere una canzone.
3: Das Lied, das er darüber geschrieben hat, heißt
4: e che ho intitolato Cannelloni. Grazie per la solidarietà. Voglio cannelloni per me, sì per me. Un pochino te ne darò, sì per te. Triste la tua dieta, quasi tutto esclude, quanti sacrifici. Ora moscardini per me, sì per me.
3: Als Beispiel für ein Lied über traurige Männer hatte Giorgio Conte unter anderem das folgende Chanson mitgebracht. Darin erzählt er die Geschichte eines Mannes, der sich in eine Frau verliebt und ihr 20 Jahre lang treu ist, ohne dass sie es weiß.
4: È la storia di un uomo che si innamora di una donna e le rimane fedele per 20 anni senza che lei lo sappia. Per te che ho avuto così poco. Per te che ho amato così tanto, mi ero perso in una nebbia. A te che adesso sei disposta.
3: Sein Wien-Aufenthalt und das Konzert 2011 sind Conte in guter Erinnerung. Am Cover der LP schreibt er:
5: Endlich in Wien. Die Kathedrale, die Paläste, die Kutschen, die Lipizzaner, die heiße Schokolade, die Suppen, die Sachertorte und eine junge blonde Kellnerin, die sie mir lächelnd reicht und mir zu verstehen gibt, dass sie mich wiedererkennt. Ich kann es nicht glauben. Und außerdem trete ich heute Abend im ORF Radio Kulturhaus auf. Wer weiß, wie es weitergehen wird? Wird mich das österreichische Publikum verstehen? Es lief gut, sehr gut sogar. So sehr, dass 11 Jahre später der Zauber dieses Konzerts auf dieser Doppel-LP wieder auflebt. Wien, grazie und bis bald.
3: Notte Italiana, Giorgio Conte mit Band, live im Radio Kulturhaus. Eine Doppel-LP der Edition Ö1, nachgehört von Stefan Pokorny. Conte ins Deutsche übersetzt hat Miriam Jesser. 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
6: Es ist 1 Uhr. Am Mikrofon Adam Michalech. Neue Vorwürfe gibt es in der Buwok-Affäre rund um das rechtskräftige Urteil gegen Karl-Heinz Grasser. Laut Berichten der Austria-Presseagentur und der Wochenzeitung Falter ist die Buwok-Richterin mit gefälschten Unterlagen der Bestechlichkeit bezichtigt worden. Und der mutmaßliche Fälscher soll von den Anwälten Grassers Geld bekommen haben, Beate Tomasowitsch berichtet.
7: Die Verteidiger von Karl-Heinz Grasser haben immer wieder versucht, der Buwok-Richterin Marion Hohenecker Befangenheit nachzuweisen. Das ist bis zum rechtskräftigen Urteil am obersten Gerichtshof nie gelungen. Dann hat ein angeblicher IT-Forensiker behauptet, er könne dabei helfen, diese Befangenheit zu beweisen. Der Mann hat E-Mails vorgelegt, die das beweisen sollten, und er soll Geld dafür verlangt und auch bekommen haben, berichten Austria Presseagentur und Falter. Eine Sachverhaltsdarstellung wurde von den Anwälten eingebracht, dann haben die Ermittlungen begonnen. Herausgestellt hat sich, dass die Unterlagen, die der angebliche IT-Fachmann vorgelegt hat, gefälscht waren. Das Ermittlungsverfahren gegen die Buwok-Richterin wurde eingestellt. Der Mann selbst ist auch einige Wochen in U-Haft gesessen. In seiner Aussage bei der Staatsanwaltschaft hat er Grassers Anwälte belastet. Grassers Anwälte bestreiten, dass sie Geld für Unterlagen gezahlt haben. Es handle sich um einen Betrüger. Interviews oder Stellungnahmen gibt es keine.
6: Frank Beard, langjähriger Schlagzeuger der US-Rockband ZZ Top, ist tot. Das gibt die Band jetzt auf Instagram bekannt. Laut einem Sprecher der Band ist Beard auf seiner Ranch in Richmond im US-Bundesstaat Texas im Kreis seiner Familie gestorben. Er wurde 77 Jahre alt. Über die Todesursache ist derzeit nichts bekannt. Die vielen wolkenlosen Sonnentage wirken sich langfristig auch auf die UV-Strahlung aus. In weiten Teilen Europas steigt laut einer aktuellen Untersuchung die UV-Belastung seit 2013 an, auch in Österreich. Christina Singer berichtet.
8: Mehr Sonne heißt auch mehr UV-Belastung. Das belegen Daten von 40 Messstationen in ganz Europa. Demnach ist die UV-Strahlung zumindest seit 2013 an mehr als der Hälfte der Messstationen merklich angestiegen. In Österreich wurde in Dornbirn, in Wien und am Sonnblick gemessen. Die Studienautoren unter Leitung der WetMed-Uni Wien sehen als Hauptgrund für den Anstieg die immer öfter fehlende Bewölkung im Zuge der Klimaerwärmung, denn ohne Wolkendecke kommt mehr UV-Strahlung in Bodennähe an. UV-Strahlen können Sonnenbrand verursachen und im schlimmsten Fall zu Hautkrebs führen. Dem Forschungsteam zufolge müsse man jetzt die Auswirkungen der steigenden UV-Strahlung genauer untersuchen, sowohl im Hinblick auf die menschliche Gesundheit als auch auf die Ökosysteme.
6: Und jetzt zum Wetter mit Georg Brack.
9: Speziell an der Alpen-Nordseite regnet es auch die nächsten Stunden noch teilweise. Bis zum Sonnenaufgang sinken die Temperaturen außerdem auf 19 bis 11 Grad. Und tagsüber wird es heute wieder wärmer als gestern. Der Nachmittag bringt 24 bis 32 Grad. Dazu kommt verbreitet auch für einige Stunden die Sonne durch. Wir starten aber vor allem im Osten mit einigen Restwolken oder Nebelfeldern und etwas Regen. Am Nachmittag entstehen außerdem einige Quellwolken im Bergland, aber nur vereinzelt Regenschauer. Dazu spüren wir heute lebhaften Wind aus West bis Süd.
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1: Ich begrüße Sie zu einer neuen Ausgabe Gipfelsieg, eine Begegnung von Menschen, um über das Leben nachzudenken, über Lebenskrisen, auch über große Erfolge. Und ich begrüße Marianne Hengel, sie ist die Obfrau des Vereins Roland Austria und Initiatorin dieser Veranstaltungsreihe. Marianne, wir haben heute keinen Berggipfel erklommen, um einen Gipfelsieg zu feiern, sondern wir sind heute zu Gast in Meran in Südtirol, in diesen wunderbaren Gärten von Schloss Trautmannsdorf. Das ist ein wunderschöner Platz und er ist barrierefrei. Das ist ja für Menschen mit einer Behinderung nicht selbstverständlich, dass sie das genießen können.
2: Ja, das ist wirklich so. Es ist ein Paradies. Und gerade, wo die Natur viel Kraft hergibt, wäre es oft schon sehr schön, wenn wir das öfters genießen könnten. Da fällt mir ein, welche Herausforderungen meine Geschwister mit mir schon gemeistert haben. Sie haben einen Hubschrauber gemietet und sind mit mir auf den Berg geflogen. Und dass ich einfach wirklich auch ganz nahe bei der Natur sein kann. Und es ist einfach was unbeschreiblich Schönes und Kostbares.
1: Also ganz egal, ob man hier durch die Gärten spaziert, ob man durchflaniert oder ob man durchrollt, sie bleiben ein schöner Platz, ein wunderbarer Platz, auch um nachzudenken über Höhen und Tiefen im Leben, Gipfelerlebnisse im übertragenen Sinne zu erleben. Und davon werden meine beiden Gäste erzählen. Herbert Pixner ist Musiker. Mit seinem Herbert Pixner Projekt ist er gerade hier im Alpenraum sehr, sehr bekannt. Und ich freue mich auf den Buchhändler Meinhard Feichter. Er ist auch Autor und er ist an einer Krebserkrankung erkrankt, die als unheilbar gilt. Marianne, Meinhard Feichter hat also keine augenscheinliche Behinderung, wie eigentlich in allen unseren anderen Sendungen jeweils ein Gast hatte. Bedeutet eine so schwere chronische Erkrankung denn ähnliche Fragen, auch ähnliche Einschnitte im Leben wie etwa eine Behinderung?
2: Ich glaube einfach, dass jeder, der ein Backel zum Tragen hat, eine schwere Last zu tragen hat, dass das für jeden schwer ist und dass man das nicht vergleichen kann. Wichtig ist einfach, dass die Menschen wissen, wir haben nur ein Leben und dass jeder einfach das Beste versucht, aus dem Leben zu machen. Nicht aufgeben, nicht niederliegen und sondern immer wieder aufstehen und kämpfen und einfach aus dem Leben was Besonderes machen. Das, glaube ich, ist ganz, ganz wichtig.
1: Eine Aussage, die hier im Hintergrund schon Applaus bekommt von Gästen, die hier in den Gärten Schloss Trautmannsdorf zu Gast sind. Eine Aussage, über die Meinhard Feichter als Autor übrigens auch in seinem Buch Gezählte Tage sind kostbare Tage schreibt. Und Herbert Pixner, den verbindet mit unserer Sendereihe Gipfelsieg was ganz Besonderes.
2: Ja, der Herbert Pixner hat uns die Titelmusik zur Verfügung gestellt. Sein Lieblingsstück, das er seiner Frau zum Hochzeitstag gewidmet hat, nur für dich allein. Und jetzt ist es die Titelmusik für den Gipfelsieg. Und ich denke, es hat so viel Kraft und Power und wird auch sicher ganz, ganz vielen Menschen gefallen.
1: Schloss Trautmannsdorf und die umliegenden Gärten hier in Meran in Südtirol, das ist unser Austragungsort. Und von hier begrüße ich Herbert Pixner und Meinhard Feichter sehr herzlich. Meinhard, du hast dich auf dieses Treffen mit Herbert Pixner sehr gefreut. Was bedeutet sein Name, seine Musik, sein Herbert Pixner-Projekt für dich?
3: Für mich bedeutet dieses Projekt und die Musik von Herbert Pixner Originalität, Kreativität ohne Ende und auch den Mut, was Neues zu versuchen und dabei auch erfolgreich zu sein. Und was mir auch sehr gut gefällt, ist, dass er die Traditionen aufgreift und sie weiterentwickelt. Das ist einmalig. Dankeschön.
1: Herbert, du kennst natürlich Begegnungen mit Menschen, Begegnungen mit deinem Publikum in gewisser Weise. Das sind bei Konzerten natürlich sehr viele Menschen, das sind einzelne Begegnungen, wie heute mit Meinhard Feichter, dem Autor und Buchhändler. Was bedeuten dir solche Begegnungen? Kosten die Kraft? Geben sie dir Kraft? Sind sie vielleicht auch Inspiration?
4: Trifft alles zu eigentlich. Die heutige Begegnung ist natürlich ganz eine spannende, die uns erstens einmal eine Kraft gibt, wenn man jetzt so in Meinhard trifft und sein Schicksal erkennt, also dann wird man wieder sehr demütig, wenn man unterwegs ist und man ist gesund, man kann alles machen und ist eigentlich, kann uneingeschränkt kreativ sein, dann gibt man das sehr viel. Es ist auch, andere Begegnungen sind oft, natürlich auch anstrengend. Also es zehrt sehr viel Energie, wenn man nach einem Konzert noch, was man gerne macht, zum Publikum kommt und Selfies macht, Autogramme schreibt, dann mag man ja nicht nur einfach so daneben stehen, sondern man mag sich damit unterhalten, oft erzählen und Leute, was sie empfinden an der Musik und so weiter. Und das beschäftigt man natürlich auch. Und deshalb ist es auch oft sehr anstrengend, sehr energieraubend, aber immer sehr schön. Also weil man ja immer eigentlich schöne Begegnungen hat.
1: Mhm. Man hat in allen bisherigen Sendungen Gipfelsieg hatte ich jeweils einen Gast, der eine augenscheinliche Behinderung hat, also körperlich eingeschränkt war oder eine Sinneseinschränkung hatte. Das trifft nun auf dich alles nicht zu. Du hast eine Krebserkrankung, die als unheilbar gilt und eingestuft wird. Fühlst du dich trotzdem in irgendeiner Form behindert oder was sind die Behinderungen und Hürden, die auch diese Situation einer chronischen Erkrankung bedeutet?
3: Ja, ich weiß, dass ich in gewissem Sinne körperlich behindert bin, aber ich blende das ziemlich konsequent aus und ich konzentriere mich einfach auf das, was noch geht. Und das, was noch geht, war anfänglich wenig und es wird immer mehr und es wird noch mehr. Und damit füllt sich eigentlich mein Kopf und mein Herz eigentlich mit Dingen, die ich noch tun kann. Und das reicht für mehr als für mein Leben. Ja. Und von daher sehe ich mich eigentlich, also vor allem seelisch, sehr, sehr gesund und sehr fit und sehr stabil. Und das kommt mir natürlich sehr zugute im Umgang mit dieser Lebensbedrohlichkeit.
1: Jetzt kenne ich diesen Gedanken von manchen Gästen, die schon hier saßen, die entweder körperlich oder eine Sinneseinschränkung hatten, die sagten, ich möchte gar nicht tauschen. Meine Behinderung ist eine Bereicherung in meinem Leben. Das ist immer sehr schwierig zu vermitteln. Wie geht's dir damit? Kannst du das gut nachvollziehen? Kannst du das verstehen?
3: Ich kann es mit jedem Tag mehr verstehen, weil ich es auch jeden Tag mehr erlebe. So keck und so kühn wäre ich jetzt nicht zu sagen, ja, ich würde jetzt gerne tauschen. Aber so rein rhetorisch habe ich schon Momente, wenn ich sehr, sehr glücklich bin, weil ich etwas machen kann, was vorher eben aus den genannten Gründen nicht möglich war, dass ich mich selbst auch ein Stück weit darum beneide. Ja. Also jedenfalls sehr, sehr dankbar bin und darauf auch ein großes Stück persönliches Glück schöpfe.
1: Herbert Bixner, dieser Gedanke oder diese Situation, mit einer unheilbaren Krankheit konfrontiert zu sein, also plötzlich und ganz unmittelbar zu erfahren, das Leben hat ein Ende, das ist ja was, was für uns so ein Schreckensgespenst ist. Ist das ein Gedanke, den du in dein Leben lässt?
4: Wenn man gesund ist, wenn nur nichts fehlt, also dann lässt man so Gedanken eigentlich auch relativ wenig zu, glaube ich. Man ist in seinem Film, man ist in seinem Umfeld und in seinem Arbeiten. Aber wenn man dann eben wieder Leute trifft wie heute in Meinhard, dann wird es einem auch selber bewusst, wenn man wieder nachdenkt und sich Gedanken macht, warum wurschtelt man eigentlich so mal dumm, statt das gescheit einmal zu genießen. Aber ich glaube, das ist irgendwie im Menschen auch drinnen, dass man vorwärts denkt. Und so wie es bei uns ist, man plant ja mittlerweile die Tour schon 2 Jahre vorher. Also wir planen gerade im Dezember 2019. Wenn man immer daran denkt, wie kann es jetzt morgen treffen, dann würde man jetzt auch keine Motivation haben, irgendwie wieder Weiterentwicklungen zu machen und neue Projekte anzugehen. Mhm. Aber wie gesagt, ich habe eine sehr, sehr große Demut. Erstens mal vor Leuten wie von Meinhard, die das so positiv nehmen und sagen, ich habe jetzt das und ich lebe damit und versuche das so gut wie möglich damit jetzt zu leben und diese Tage ganz bewusst zu leben. Also das finde ich unglaublich positiv. Und wenn man so Meinhard im Reden hört und ihn trifft, dann merkt man, da ist schon einfach eine Motivation da, ich mache jetzt das Beste draus. Und
1: ja, wobei, ich denke, das ist ja ein Prozess, der da ins Laufen kam. Das ist ja, niemand findet eine Diagnose wie deine super, sondern man kann sich das ja auch kaum vorstellen. Mitte 50, gut im Leben stehend, beruflich, privat, familiär, alles passt, man ist gesund. Man war vor ein paar Monaten beim Gesundheitscheck und alles war gut. Und 4 Monate später dann die Diagnose einer Knochenkrebserkrankung. Und der Satz, dieser Krebs ist unheilbar. Kannst du dich in diese Situation, die dir vor 6 Jahren mittlerweile passiert ist, noch zurückerinnern, Was ist alles zusammengebrochen?
3: Kann ich mich schon. Wobei eben die Diagnose überlagert war von den damaligen unglaublich heftigen Schmerzen. Ich war ja mit unserem Sohn, mit dem Lukas, mit dem Jüngsten unterwegs in Norwegen auf einer Radtour. Und mir sind ja die Wirbel zusammengebrochen, wie man später herausgefunden hat. Also der Tumor, der zerfrisst ja von innen heraus die Knochenstruktur und dann implodieren die Wirbel in meinem Fall, weil mein Tumor ja in der Wirbelsäule sitzt. Und dadurch wird die Wirbelsäule ja extrem gekrümmt und die Nervenstränge werden verbogen. Und das hat eine unglaubliche Schmerzszenerie ausgelöst. Von daher war mir das am Anfang nicht so bewusst, was das jetzt heißt. Unheilbar. Das kommt dann erst mit der Zeit hoch und dann kommen die Fragen, ja, warum, warum ich, warum jetzt, was habe ich falsch gemacht und dergleichen mehr.
1: Das ist dann ein Prozess, der entstanden ist, ein Prozess, den du jetzt auch in einem Buch festgehalten hast, das hat den Titel Gezählte Tage sind kostbare Tage. Nun ist das, was der Herbert Bixner gerade vorher gesagt hat, du weißt, dass du eine Erkrankung hast, die unheilbar ist, also die tödlich endet. Grundsätzlich einmal nichts anderes, als auch ich weiß oder er weiß. Genau. Nämlich, dass unser Leben mit dem Tod endet. Was unterscheidet uns trotzdem?
3: Der Titel ist ja auch ein bisschen bewusst gewählt, weil alle unsere Tage eben gezählt sind. Und wenn der Tod beim Fenster hereinschaut, dann denke ich schon, dass das, was droht verloren zu gehen, noch einmal kostbarer wird. Das ist vielleicht der Unterschied bei mir zu anderen, ja, weil mir das Leben in dieses Bein gestellt hat und weil es eine Vollbremsung hingelegt hat, dann wird es mir natürlich bewusster, denke ich mal. Ja.
1: Du stellst diesem Buch voran, neben einer Widmung an deine Kinder, einen Satz des Journalisten und Autors Roger Willemsen, der leider 60-Jährige vor einigen Jahren auch an Krebs verstorben ist. Der Satz, der da heißt, man kann das Leben nicht verlängern, aber man kann es verdichten. Kannst du mit dem Satz was anfangen? Kann man das Leben verdichten und hilft dir da, deine Arbeit, deine Kunst, deine Berufung vielleicht auch dabei?
4: Ich empfinde es zurzeit wirklich als unglaublich dichtes Leben. Also allein das, was man jetzt die letzten Jahre erlebt hat, ist so viel, das, was ich oft denke, andere vielleicht im ganzen Leben nicht erleben. Ich mag das ganz gern, wenn es so dicht ist. Und ich bin auch ein Typ, der das vielleicht herausfordert und sich so einplant. Aber eine gewisse Dichtheit, die brauche ich, glaube ich, irgendwie. Ich kann auch gut loslassen. Wenn ich mir es einteile, kann ich ja sehr faul sein und das über Wochen. Also ich schaffe es auch wirklich, nichts zu machen.
1: Aber
4: also,
1: ist diese Dichte in dem Sinn, wie du sie meinst, Meinert, nicht vielleicht auch eine Form von Ablenkung? Nämlich eine Dichte, die eine Gefahr ist, eine Dichte, die im Tempo liegt, die im Druck liegt, den wir erleben. Wo sozusagen das Rausnehmen von Dichte eigentlich zur tatsächlichen Essenz des Lebens führt.
4: Das kann sicher sein, obwohl ich merke, dass mir das alles wirklich sehr Spaß macht. Also ich habe jetzt keinen negativen Stress bei dieser Dichte, dass ich merke, dass ich einen Druck habe von außen, sondern wenn mir jemand Druck macht, dann bin ich selber. Und diesen Druck kann ich steuern. Das ist der Vorteil gegenüber anderen, die vielleicht Druck von einem Chef haben, Druck von der Gesellschaft und so weiter. Ich habe ein sehr selbstständiges Leben, also das man sehr gut einteilen kann. Dann habe ich persönlich jetzt nicht das Gefühl, dass diese Dichte jetzt eine negative Verdichtung wäre, sondern eigentlich eher eine positive.
1: Meinert, erzähl von dieser Dichte, die jetzt in deinem Leben existiert. Du hast vorher die Formulierung verwendet, das Leben hat eine Vollbremsung hingelegt. Erzähl uns von dieser Vollbremsung. Was hat sich plötzlich alles eingebremst?
3: Ich sehe eine Parallelität zu dir, Herbert. Ja, du hast vorhin gesagt, 2019 wird die Tour geplant. Mir hat es Spaß gemacht, in meinen Kalender zukunftsgerichtet Termine einzutragen. Kein Problem, wenn das schon 5 Jahre im Voraus war. Ja, das hat mir irgendwie gefallen, weil mein Leben einfach nach Aktivität, nach Fülle, nach Reichtum, nach gebraucht werden, nach aktiv sein wollen gerochen hat. Und das fand ich einfach schön, weil ich finde, dafür bin ich ja auch da. Ich habe eine Botschaft vielleicht bekommen und die will ich auch ausführen. Ja. Von daher ist diese Dichte hat für mich schon immer Qualität gehabt. Ja. Und die Dichte, die jetzt herausgenommen ist durch die Krankheit, die ist durch eine andere Dichte für mich ersetzt worden. Ja. Es ist jetzt weniger Aktivität, aber die Dichte für den Moment. Ja. Vielleicht kann ich es umschreiben mit dem Begriff der Achtsamkeit, dass ich jetzt ich schaffe es auch gar nicht mehr, parallel zu denken und zu arbeiten, wie das früher war, sondern es muss bei mir jetzt linear gehen. Ja? Und der Vorteil ist eben, wenn ich jetzt da bin, dann bin ich einfach ganz da und sonst passiert eben nichts, weder in meinem Kopf noch sonst irgendwie. Das ist die neue Dichte.
1: Jedem Kapitel in deinem Buch ist nicht nur eine Musikempfehlung von dir vorangestellt, sondern auch ein Gedicht von Ulrich Schaffler. Ich möchte aus zwei diesen Gedichten ganz kurz zitieren, denn da steht was ganz Entscheidendes. Das Leben mutet uns zu, was wir verkraften können. Gerade an der Toleranzgrenze bildet sich unser Charakter. Das ist ein sehr großes Wort. Hast du das tatsächlich so erfahren, dass du, es gibt einen ähnlichen Gedanken von Dietrich Bonhoeffer, der sagt, man bekommt immer das, was man an Kraft braucht, aber man bekommt es erst dann, wenn man es braucht. Hast du das so erfahren, dass du tatsächlich an eine Toleranzgrenze geführt wurdest durch diese schwere Erkrankung, die aber auch in deinem Charakter einen Reifeprozess instand gesetzt hat?
3: Zweifelsohne. Ich finde das sehr schön, was Dietrich Bonhoeffer sagt, und ich habe auch so das Gefühl, dass, also auch, das ist auch mein Glaubensbild, dass mir Gott schon das nur zumutet, was ich verkrafte. Das heißt, er nimmt mir in dem Sinne nicht die Last, aber steckt mir die Schultern. Das ist so dieser Prozess, den ich einfach erlebe, dass er mir einiges zumutet, was mich aber eben diesem Reifeprozess voranbringt und näher bringt, vielleicht Richtung Vollendung, ja. Und dazu ist es kein Schaden, solche Erfahrungen zu machen. Ja. Ich merke ja selbst, wenn ich in einer gewissen Weise gefordert bin, aber nicht überfordert werde, dann wachse und reife ich. Ja.
1: Ja, aber da hast doch du die Erfahrung gemacht, dass schwierige Lebensereignisse, auch Lebenskrisen, dich weitergebracht haben. Man kennt das von Spitzensportlern, die sagen, in den Niederlagen haben sie viel mehr gelernt als in den Siegen. Deswegen wünscht man sie sich nicht, aber dennoch kann man selbst daraus etwas erkennen, etwas erfahren. Schauen wir vielleicht ganz kurz auch ein bisschen euren Werdegang an. Du bist hier in Südtirol aufgewachsen, am Bergbauernhof. Wie hat dich das geprägt für dein weiteres Leben?
4: Jeden prägt die Kindheit, das ist klar. Und es war so, dass wenn man in einem Bergbauerndorf aufwächst, wie in Walten, mit einer Großfamilie, wir waren 6 Kinder und relativ karges Leben auf einem Bergbauernhof. Und sobald man groß genug war, und das war meistens schon mit Eintritt in die Schulzeit, hat man einfach mithelfen müssen, so viel man nur verpackt hat. Und sei es von Viehhüten bis auf dem Feld mithelfen. Später mit 12, 13 natürlich auch schon die Arbeit der Großen. Also da hat man dann schon richtig anpacken müssen. Und das hat, finde ich jetzt, absolut nicht geschadet. Aber es hat dann natürlich geprägt. Und es prägt natürlich auch einen Charakter. Und wie du vorhin gesagt hast, also die Tiefschläge haben mir dann meistens dann geholfen. Das ist auf jeden Fall, das glaube ich, kennt jeder. Also wenn es einem nicht gut geht und wenn man Phasen gehabt hat, wo es einfach das Wasser bis zum Hals gehabt hat, dass man die am meisten geholfen haben. Und da ist halt dann drauf angekommen. Entweder hat man sich da rausgewurstelt mit viel Energie oder eben nicht. Es bleiben auch viele drinnen dann hängen in solchen Situationen und dann wird es halt schwierig. Mhm. Aber ich finde, dass auch mir persönlich das sehr viel geholfen hat oder sehr viel geprägt hat und dafür die weiteren Entscheidungen dann im Leben das sehr richtungsweisend war.
1: Meinert, wenn man in deinen Lebensrucksack schaut, dann ist da auch schon lang vor deiner Krankheit ein ziemliches Binkerl drinnen, nämlich ein Vater, der früh gefehlt hat, der nicht mehr da war und du, der für eine große Familie eigentlich die Verantwortung übernommen hat. Wenn du da heute darauf zurückblickst, wie sehr hat dich das geprägt in deinem Gewordensein, in deinem heutigen Leben und wie kannst du heute darauf zurückblicken?
3: Es hat mich entscheidend geprägt, keine Frage. Ich kann heute ruhig zurückblicken, also auch friedlich zurückblicken. Es ist in Ordnung jetzt so, wie es war. Und er hat es wohl gut gemeint und gut gewollt, aber er ist vielleicht ein Opfer seiner selbst gewesen und kam aus seiner Rolle eben leider Gottes nicht heraus. Ja. Und ich war als der Zweitgeborene halt irgendwie auserwählt vom Schicksal oder von weiß nicht von wem, eben die Familie zu übernehmen. Mein Vater hat nach der Verurteilung hat er das Land verlassen und hat dann eben seine Familie mit damals 6 unmündigen Kindern und einem Sack voll Schulden zurückgelassen. Und ja, und dann war ich halt da als der Nächste und habe das dann irgendwie gemacht. Aber das ist wahrscheinlich so ähnlich wie bei euch. Ja. da wird nicht ausgemacht, wer macht was, sondern man wächst in eine Rolle hinein. Und ich bin in diese Rolle hineingeworfen worden und ich habe sie auch angenommen. Ja.
1: Aber wie hast du aus dieser Situation der Unmöglichkeiten, denn das war ja zunächst eine große Barriere, die dann da war, eine Mauer, die viel unmöglich gemacht hat in deinem Leben, wie hast du daraus Möglichkeiten gemacht? Das war ja nicht nur Glück und Zufall.
3: Ich habe schon lange gekämpft und dann gehadert. Also ich hätte ja wahnsinnig gerne studiert. Ja. Das fehlt mir in meinem Leben. Ich glaube, jeder von uns hat zerplatzte Lebensträume. Ja. Nur wenn ich sie bedauere, kommen sie ja auch nicht zurück. Ja. Es geht einfach wirklich darum, wie schaffe ich das anzunehmen, wie schaffe ich damit umzugehen und im Idealfall, wie kann ich daraus etwas für mich lernen und in einem zweiten Moment dann möglicherweise sogar zu erkennen, ja, es war vielleicht war das der richtige Weg.
1: Ihr kennt beide die Situation, existenziell schwierige Zeiten zu erleben. Das war bei dir am Anfang nicht anders. Du hast uns gerade davon kurz erzählt. Das war bei dir nicht anders. Heute ein erfolgreicher Musiker. Heute kannst du gut von deiner Musik leben. Das war nicht immer so. Und in diesen Zeiten hast du ein besonderes Abenteuer gewagt. Du bist nämlich sehr oft auf die Alm gegangen, als Almhirte. Einfach auch, weil es notwendig war. Und das klingt jetzt vielleicht so idyllisch, auf die Alm gehen. Ist aber auch ziemlich hart. Erzähl uns davon.
4: Ja, das Almleben ist bei Weitem jetzt keine Idylle. Es ist ein sehr, sehr hartes Leben da oben. Also gerade wenn man eine größere Almen hat, die war nach größeren Almen entweder in der Schweiz oder bei uns in Südtirol. Dann hat man erstens eine riesengroße Verantwortung gegenüber den Bauern und deren Vieh. Und man würde es sich auch nicht nachsagen lassen, dass man irgendwas nicht schafft oder hinkriegt. Und da hat man dann oft wirklich Zeiten, wo 2 bis 3 Wochen Schnee liegt, wo es nur mal durchregnet, wo es das Vieh ist halbe nicht mehr zum Finden ist, weil es so weit verstreut im Nebel zum Suchen ist. Man hat teilweise dann keinen trockenen Schuh mehr. Man hat so große Blasen auf den Fersen, dass man kaum mehr gehen kann. Und da muss man halt dann derart die Zehen zusammenbeißen. Und man hat natürlich eben diese Motivation, das halte ich durch bis zum Herbst. Mhm. Und das Schöne ist dann, wenn man es durchgezogen hat, diese Bestätigung, dass man es geschafft hat, dass man nicht gleich beim ersten klaren Wind eben WO gibt und aufhört, sondern dass man hin und wieder einfach auch die Zähne zusammenbeißen muss, damit man zu einem bestimmten Erfolg kommt. Und diese Zeit hat uns natürlich sehr geprägt. Aber so wie viele Leute oft meinen, dass das da oben halt eine Auszeit ist, wo man auf der Hüttenbank sitzt und dann in den Sonnenuntergang hineinkomponiert. Also diese Tage habe ich nie gehabt.
1: Bei ganz vielem, was der Herbert jetzt erzählt hat, habe ich eigentlich an dich gedacht, Meinhard, und zwar dieses auf sich zurückgeworfen sein, wenn man das gegenüberstellt mit der Zeit, die du in den letzten Jahren im Krankenhaus verbracht hast, während schmerzhafter Therapien. Kannst du da eine Parallele sehen? Dieses, es ist jetzt hier und ich muss hier jetzt tun und ich muss hier jetzt auch die Zähne zusammenbeißen.
3: Absolut, ja. Ich muss jetzt da durch, aber ich will auch durch. Mhm. Ja. Die Kinder sind noch klein, mir ist es einfach noch zu früh und ich kriege eine wunderbare Liebeserklärung von meiner Frau und dann ans Bett geküsst sozusagen. Und das ist dann der Urgrund des Daseinwollens und das ist ein unglaubliches Motiv. Und dann ist es nachvollziehbar, wenn ich denke, ja, wenn ich was dazu tun kann, ja, also jetzt von meiner mentalen Haltung, dann bin ich absolut dabei. Mhm.
1: Was war das Schwierigste in dieser Zeit für dich?
3: Ah, schon die Schmerzen. Und die bleiben auch das Schwierigste.
1: Wie geht's dir jetzt?
3: Ich bin eigentlich nur schmerzfrei, wenn ich schlafe. Sonst bin ich gut eingestellt über Morphine. Und jetzt im Moment natürlich bin ich in einer besonderen Situation, in einer einmaligen Situation, die mir im Übrigen ja auch meine Krankheit geschenkt hat, wenn ich es so sagen darf. Ja. Und ich komme ja auch aus den Bildern jetzt zurück, was meine neue Leidenschaft sozusagen geworden ist. Und gemessen an den Umständen und auch an den Prognosen und den Äußerungen der Ärzte, die mir natürlich alle sehr gewogen sind, geht es mir wirklich sehr, sehr, sehr gut. Ja. Mhm. Und ich weiß ja, dass ich aus medizinischer Sicht schon über der Zeit bin. Und gerade deswegen verkoste ich das schon ganz bewusst. Und mir kommt vor, ich sehe jetzt alles noch viel farbiger, viel bunter, viel intensiver, eben viel, viel dichter, um im Wortsinne des Roger Willemsen zu bleiben. Ja.
1: Was siehst du, wenn du hier durch die blühenden Gärten wanderst?
3: Ich sehe Farben, ich rieche Düfte, ich sehe Menschen, ich höre Geräusche. Also alle meine Sinne sind extrem offen Und ich empfinde das als einen ganz großen Reichtum. Und für mich sind das alles Gottesbeweise.
1: Ein Gipfelsieg heute aus Meran in Südtirol. Herbert, das Herbert-Pixner-Projekt muss man im gesamten Alpenraum niemandem erklären. Riesig erfolgreich, mit einer ganz speziellen Mischung aus Musik, Volksmusik, Jazz, Rock, Weltmusik eigentlich. Mehr als 1000 Konzerte ausverkauft in den letzten Jahren und das ohne einen Nummer-1-Hit. Was ist das Geheimnis deines Erfolgs?
4: Ach, das ist schwierig, also du darfst ja gar nicht mich fragen, also das weiß ich gar nicht, aber wir machen einfach unglaublich gern Musik und vielleicht spüren es die Leute, dass wir das nicht des Kommerzes wegen machen und eben um Nummer-1-Hits zu machen, sondern weil uns die Musik an sich so wertvoll ist. Und die Bühne braucht man natürlich, das ist klar, das gehört unbedingt dazu. Und man ist da halt danach diese 2 Stunden, wo man auf der Bühne ist, ganz intensiv im Dialog mit dem Publikum. Erstens über die Musik, über die Atmosphäre, die man hat. Und ich glaube, dass das die Leute ins Zuhören dann auch spüren. Und das hat sich dann irgendwie selbstständig verbreitet, dass es vielleicht was Besonderes ist, was wir machen, gerade von der Besetzung her, vom musikalischen her. Und es hat lange gebraucht. Wir haben zwar den langsamen Weg jetzt gewählt. Und mittlerweile dürfen wir in die schönsten Häuser spielen, haben immer volles Haus und ein begeistertes Publikum. Und das gibt uns auch wieder unglaublich viel Motivation zurück und unglaublich viel Kraft zurück, dass man eben dann wieder weiterplant, weil man sagt, das funktioniert, das macht uns viel Spaß, es gibt auch uns sehr viel Energie und Motivation. Und so bleibt man halt dann bei dem. Mhm.
1: Man hat Musik, die trägt und die etwas nach draußen trägt, das kennst du ja auch gut. Gemeinsam mit der ganzen Familie habt ihr Hausmusik gemacht, die weit über Südtirol bekannt war. Du spielst viele Instrumente selber. Welche Bedeutung hatte diese Form von Musik für dich und dein Leben?
3: Musikalische Bildung war natürlich dadurch sehr wichtig und sehr prägend. Ich muss jetzt korrigieren, ich spielte mehrere Instrumente, das hängt eben mit dieser Hausmusikform zusammen. Bei uns zu Hause war es ja üblich, dass alle Instrumente ausgebreitet dastanden im Wohnzimmer. Es waren über 30 an der Zahl. Und wenn Papa ein Stück ausprobiert hat und er an seiner Zither herum versucht hat, dann hat er mich einfach gerne dazugeholt oder auch andere. Und dann hat jeder ein Instrument hergenommen und hat das Instrument dann halt für dieses Stück zur Reife gebracht. Mhm. Ja, aber das heißt ja noch lange nicht, dass man dieses Instrument in irgendeiner Weise beherrscht würde. Ja.
1: Du hast viele Instrumente angegriffen, ja. Der Herbert spielt viele Instrumente. Ja, spielen. Begonnen hat es mit der Klarinette mit 11 Jahren, genau. Aber dann kam eigentlich das Entscheidende. Der Papa hat 2 Kühe verkauft, um dir dir die Harmonika zu ermöglichen. Warst du so fasziniert von diesem Instrument? War sie so wichtig? War das so cool mit 16 Jahren?
4: Mit 16 war es das Uncoolste. Aber ich war immer irgendwie so. Wenn irgendjemand gesagt hat, das ist uncool, dann habe ich es zu Fleiß gemacht. Da hat man so Phasen, wenn man so in der Pubertät ist. Die meisten wissen es, ich wollte ja immer Schlagzeuger werden. Und es hat halt in der Musikkapelle keine Schlagzeuger gebraucht. Das war für mich so ein richtiger Knacks. Also ich habe mich so gefreut gehabt, schon über Jahre, also schon als Kind, endlich dann mal Schlagzeug lernen zu dürfen. Und ich werde diesen Tag nie vergessen, wo der Kapellmeister dann da gestanden ist in der Stube und gesagt hat, so, wir hätten jetzt für die Musikkapelle Musikanten brauchen, was magst du denn lernen? Und ich natürlich, ja, Schlagzeug, und haben wir schon genug, aber Klarinette brauchen wir, also lernst du Klarinette. Und für mich ist dann echt eine Welt zusammengebrochen. Mhm. Und wie es halt damals war, man hat natürlich jetzt nicht sagen können, ich will das nicht, sondern dann ist man halt dann eher missmutig in die Musikschule gegangen. Mhm. Und das waren so 2-3 Jahre, da habe ich das Instrument einfach irgendwie nicht mögen. Und dann irgendwann war eine Situation, wo ich die Steirische dann gehört habe und dann habe ich mir einbildet, ich lerne das Instrument. Und dann hat eben glücklicherweise der Vater gesagt, ja gut, er verkauft 2 Kühe, dafür kaufen wir ein Instrument. Und so hat sich das dann irgendwie weiterentwickelt. Schlagzeug kann ich dann übrigens auch später dann heimlich in der Musikschule.
1: Gott sei Dank. Meine, du gibst in deinem Buch immer wieder auch Musikempfehlungen. Was ist da der Zweck oder welche Bedeutung hat die Musik auch in der Bewältigung deiner Krankheit?
3: Ja, ich habe schon gespürt, ich bin einfach von Musik durchdrungener Mensch. Und in der Phase der Krankheit habe ich eine ganz besondere Erfahrung gemacht, dass ich nämlich nicht Musik mir ans Ohr habe geben lassen durch Kopfhörer, sondern ich hatte einfach ganz viel Musik im Ohr. Ja. Und beim Schreiben des Buches ging es mir ähnlich und dann hatte ich so den Wunsch, es wäre schön, wenn meine Leserinnen und Leser auch dieses Musikerlebnis nachempfinden könnten, ja, was ich erlebt habe beim Schreiben oder eben in der Krankheit.
1: Du kommst gerade von einer Pilgerreise. Das ist deine neu erweckte Leidenschaft, Pilgerwege zu gehen, auch an spirituellen Kraftorten Station zu machen, einzukehren, diese aufzusuchen. Was passiert auf dieser Pilgerreise mit dir?
3: Schwer in Worte zu fassen. Es passiert wenig Spektakuläres. Es läuft sehr vieles innen drin ab. Es sind spirituelle Wege, die ich festmachen kann an einzelnen Augenblicken, die ich festmachen kann an Orten der Kraft, zu denen ich dann auch besonders gerne hingehe. Das sind meistens kleine Kirchen, kleine Kapellen, das sind auch Momente in der Natur. Das sind Gedanken, die mir Menschen mit auf den Weg geben. Ich frage Freunde, andere Menschen, wollt ihr mir was mitgeben, auch ein Anliegen oder sowas. Und das hat dann auf der Pilgerreise, auf der Pilgerwanderung Platz. Und dafür gebe ich dann also auch Raum innen drin. Und ich komme dann sehr erfüllt nach Hause und es wirkt vor allem ganz, ganz stark nach. Ich denke, der Unterschied zum normalen Gehen, auch zum Weitwandern, ist schon der, dass ich eben der Spiritualität des Daseins bewusst auf die Spur zu kommen versuche. Und es lösen sich dabei auch sehr viele Fragen und Gedanken, zum Beispiel auch die Frage, was kommt nach dem Tod, woher komme ich her, also so existenzielle Dinge, die schwer zu benennen sind. Ja.
1: Das auch ist Glaubensfragen, und auch du sagst, dass dein Glaube heute ein anderer, ein tieferer ist als noch vor Jahren. Ist doch dein Gott ein anderer geworden? Also ich kann mir vorstellen, dass man mit so einer Diagnose ja auch wütend sein darf auf seinen Gott.
3: Ja, ich habe Gott eigentlich nie verantwortlich gemacht für mein Schicksal. Ich habe von Kind auf ein Gottesbild gehabt, das eines liebenden Vaters, und dieses Bild des liebenden Vaters ist mein Gottesbild geblieben. Mhm. Es hat jetzt eine andere Dichte, eine andere Farbe, eine andere Qualität bekommen und eine andere Bestätigung, weil ich eben merke, dass dieses Gottesbild auch durch diese Zeiten durchgetragen hat, ja, und zwar locker.
1: Mhm. Aber du hast, als du deine Frau geheiratet hast, auch kirchlich geheiratet. Mhm. Warum war euch der Segen Gottes wichtig?
4: Ich habe mir eigentlich gar keine Gedanken darüber gemacht, weil es für mich selbstverständlich war, dass wir kirchlich heiraten. Ich bin katholisch und bin jetzt kein wirklich streng praktizierender Christ, aber ich glaube jetzt schon an Gott und finde, dass man gewisse Feste und gewisse Sakramente eben, möchte ich auch meine Kinder so weitergeben, dass das was Besonderes ist. Und deshalb war es eigentlich gar nie Thema, nicht kirchlich zu heiraten. Mhm.
1: Welche Rolle spielt die Familie in eurem Leben? Du bist Vater von 3 Kindern, Meinhard. Jetzt kann man sich vorstellen, wenn der Familienvater eine unheilbare Krankheit hat, dass sich da alles drum dreht, weil nichts so wichtig ist wie diese Situation. Ist der Platz für Alltägliches? Darf gestritten werden? Darf der Vater auch mal hart angepackt werden oder kritisiert werden? Oder wird er behandelt wie ein rohes Ei von allen?
3: Ich hoffe nicht. Mir ist es wichtig, dass auch gestritten werden darf und es wird auch gestritten. Mir ist es wichtig, oder uns ist es wichtig, dass es so viel wie möglich Alltäglichkeit gibt in unserem Alltag und dass dadurch die Krankheit einfach in den Hintergrund rückt. Und ich habe den Eindruck, das gelingt uns eigentlich ganz gut. Wir reden wenig über die Krankheit und ich glaube, wir leben sehr, sehr viel Alltäglichkeit und sehr, sehr viel Normalität. Das ist mir persönlich sehr, sehr wichtig und ich finde, dass die Familie auch ganz gut aufgreift und dass wir das gemeinsam auch gut durchkriegen. Was ich jetzt nicht so genau weiß, ist, das sind die inneren Ängste, die Kinder durchtragen, die auch meine Frau durchträgt. Das bleibt mir auch ein Stück weit verborgen. Wir können natürlich darüber reden, aber das sind ja oft auch Momente, ja, wenn jetzt zum Beispiel, ich muss ja regelmäßig heute wieder Blutproben machen, schauen, wie entwickelt sich der Tumor, wo liegt er, was kann man jetzt dagegen machen. Und ich merke schon, wenn ich zurückkomme, dann kommt diese neugierige Frage, und wie sieht's aus? Ja. Und dann, klar, was das dann mit einem macht, bleibt mir ja auch stückweise verborgen. Denn wenn ein Kind sich dann zurückzieht, ich frage dann ja nicht immer ganz genau, du, was empfindest du jetzt dabei und so. Aber ich glaube, sie können ganz gut damit umgehen. Und natürlich, je länger diese Zeit jetzt dauert, umso normaler darf das ja auch werden.
1: Das heißt, das ist aber vielleicht ein ganz wichtiger Gedanke auch für Menschen, die uns zuschauen, die gerade durch eine Lebenskrise gehen, die schwierige Zeiten erleben, die eine Behinderung haben oder Angehörige eines behinderten Menschen sind, die eine schwere Krankheit so wie du haben. Du bist nicht nur krank. Genau. Du bist nicht deine Krankheit. Genau. Du bist nicht behindert. Genau. Du bist ganz viel. Du bist schön und wütend und traurig und klein und groß und dick und dünn und eben auch krank. Aber die Krankheit ist nicht dein Leben.
3: Ja, das entscheiden aber wir selbst. Ja, das entscheide ich als Träger der Krankheit und das entscheidet auch jeder um mich herum, wie er mich sieht. Ja. Und das merke ich ja auch, ob mich jemand jetzt mitleidig oder mitfühlend ansieht. Ja. Ich persönlich habe das Glück, dass man mir die Krankheit jetzt zumindest im Gesicht nicht ansieht und dafür bin ich auch sehr dankbar. Denn ich merke ja, mit Mitleid komme ich gar nicht klar, weil es nützt niemandem etwas und es kommt vor allem so eine Asymmetrie in die Beziehung hinein. Ja. Von daher geht das gut und ich glaube, das ist auch ganz, ganz wichtig zu entscheiden. Und diese Möglichkeit habe ich ja. Wie gehe ich damit um? Und jeder von uns hat diese Möglichkeit zu entscheiden, wie gehe ich damit um. Das kann ich lernen. Ja. Das ist ein Prozess.
1: Herbert, welchen Stellenwert, welchen Raum gibst du der Familie in deinem Leben? Das ist, wenn man so viel unterwegs ist, so wie du, so viel auf Bühnen steht, so viel Erfolg hat, so viel Adrenalin immer wieder durch den Körper schießt, ja ganz schwierig, bei den Kleinigkeiten des Alltags dabei zu sein, am Leben der Kinder Anteil zu nehmen, wenn der Papa dann auch mal wieder weg ist. Wie gelingt das?
4: Natürlich eine große Herausforderung, aber ich glaube, es gelingt uns als Familie jetzt ganz gut, das Willi und meinen zwei Kindern. Es ist auch eine Einteilungssache, eine Organisationssache und natürlich auch eine Wertigkeitsfrage. Wenn einem etwas lieb und wert ist, dann hat man auch dafür Zeit und nimmt man sich die dafür auch. Und das versuche ich wirklich sehr bewusst mir auch einzuteilen, weil es mir auch sehr viel gibt, meine Familie. Das ist wirklich etwas, wo man von diesem ganzen Wahnsinn rundherum auch wirklich wieder aufgefangen wird und ein Zuhause hat und eine Geborgenheit hat und die, glaube ich, brauchen wir irgendwie auch das, wenn man so ausgesetzt ist, immer wieder auf Gratwanderungen unterwegs ist, dass man einen Rückzugsort hat, wo man mit seinen Leuten nur einfach daheim ist und deshalb gibt mir die Familie sehr viel Kraft und ist mir auch sehr, sehr wichtig.
1: Aber auch da wieder diese Ausbalancierung. Der Meinhard hat gerade gesagt, er entscheidet, welchen Stellenwert die Krankheit auch im Leben hat. Klar. Das heißt, auch du entscheidest, welchen Stellenwert beispielsweise dein Erfolg in der Familie hat. Wenn du nach Hause kommst, geht es dann noch um den Erfolg oder geht es um ganz andere Dinge?
4: Es geht um ganz andere Dinge und das ist auch gut so, weil wenn irgendwann wird man betriebsblind und es ist ja ganz gut, mal wieder runterzukommen, das auszublenden und irgendwie mal hinter einem zu lassen. Das braucht man, denn immer auf 100 Volt, irgendwann ist ganz gut, wenn der Stecker einmal gezogen wird und die Spannung einmal nachlässt. Und eben, es ist was anderes. Eine Bewunderung von 3000 Konzertbesuchern ist eine andere Bewunderung als von deinem kleinen Sohn, dem du ein Lego-Haus baust.
1: Was gilt?
4: Diese Bewunderung ist dreimal mehr wert und unbezahlbar.
1: Wir haben heute keinen Berggipfel erklommen, um über Höhen und Tiefen des Lebens gemeinsam nachzudenken. Dafür danke ich euch sehr. Der Titel der Sendung heißt Gipfelsieg, aber er ist natürlich auch symbolisch gemeint für das, was man erreicht und welchen Stellenwert man diesen Dingen im Leben gibt. Was sind denn die Gipfelsieger im

0: Das ist gefährlich. Bin ich schon eher so der Risikomensch. Und da hat man einige Gipfel schon machen können. Also allein schon eben von der eigenen Musik leben zu dürfen, die Geburt der Kinder, das Kennenlernen einer Frau und für der Sibylle. Und es gibt ganz viele kleine Gipfel, also die jetzt oft so nicht so bewusst sind und vielleicht hat es gerade nicht so einfallen, aber die sehr, sehr wichtig waren auf dem Weg zum nächsten Gipfel sozusagen. Und klar, man weiß, dass es unten das Tal gibt und mit dem muss man rechnen, dass es auch Abstürze gibt. Und ich bin einer, der immer davon ausgeht, dass man irgendwann auch mal einen Fehltritt macht und unten landet, aber dann darf man sich auch nicht zu schade sein, halt wieder aufzukraxeln. Ja.
1: Meinert, ich möchte abschließend noch einmal den Ulrich Schaffer bemühen aus deinem Buch, wenn er sagt, sprich mit dem, was dich bedrängt. Du hast dir etwas zu sagen, was niemand sonst dir sagen kann. Ich denke, du hast dieses Gespräch mit dir in den letzten Jahren vermutlich ganz oft geführt. Was sind deine Erkenntnisse, was sind deine Gipfelsiege aus diesen Momenten?
2: Ich habe gerade überlegt, wenn du mir jetzt die gleiche Frage stellst, ja. Und ich merke gerade, ja, also ich habe es nicht so mit diesen Siegen. Ja. Mhm. Und es geht mir vielleicht ein Stück auch ähnlich wie dir, mit diesen vielen kleinen Gipfeln, also sprich über einen Horizont zu wandern, zu gehen und Höhen und Tiefen zu erleben. Und meine Gipfel sind ganz unterschiedlicher Art, sie sind vielleicht jetzt nicht so hoch, wobei ich war auch auf dem Ortler oben, so ist das nicht. Jetzt in der Natur draußen, aber ich denke an Leseerlebnisse als meine Gipfel beruflicher und privater Begründung. Ich denke an Musikerlebnisse, die für mich große emotionale Gipfel waren. Ich denke an Liebeserlebnisse in Begegnung mit Menschen. Ich denke eben natürlich an die Familie, wo es eine Unmenge an kleinen und großen Gipfeln für mich gab, die mir auch geschenkt wurden. In diesem Sinne ist es einfach ein ganz, ganz weiter Horizont. Ich bin froh, hier in diesen Bergen zu leben, weil die alle symbolisch dafür stehen, was es alles für Gipfel in meinem Leben gibt. Aber die sind nicht nur natürlich, also von der Natur her gegebene Gipfel, die den Horizont ausmachen, sondern eben auch emotionale.
1: Ja, Bücher, Musik, Menschen, Erlebnisse. Mit diesen schönen, stärkenden Gedanken sage ich Dankeschön für dieses Gespräch. Meinert Feichler, Herbert Bixner, sage Dankeschön für die Gastfreundschaft hier in Meran. Ich darf mich im Namen des Vereins Roland Austria von Ihnen verabschieden, für Ihr Interesse bedanken und sage auf Wiedersehen aus den Gärten von Schloss Trautmannsdorf in Meran in Südtirol. Musik